0: senden müssen in unserer heutigen Gesellschaft.
1: Ja, aber dafür ist doch da.
0: Die Leute einfach nicht zuhören.
1: Ja, aber dafür sind wir doch da. Und Barbara, bleib kurz dran, dann können wir noch ein bisschen quatschen. Euch da draußen, vielen Dank fürs Zuhören, fürs Mailschreiben, fürs Posten. Das war's für heute. Wir hören uns wieder ab 12 Uhr. Bis dahin, bleibt gesund. Alles Gute euch. Tschüss.
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0: Guten Abend Deutschland, mein Name ist Daniel Kaiser. Willkommen zur Night Lounge heute am Mittwoch, den 3. Juni 2026. Kurz nach 12 haben wir es, wir starten wieder durch. Und heute ein aktuelles Thema aus den Nachrichten. Es ist das letzte Thema auch für diese Woche, weil wir morgen übermorgen keine Folge haben. Ich freue mich umso mehr, mit euch über dieses aktuelle Thema zu reden, denn es betrifft ja eigentlich aktuell nur ein Bundesland und trotzdem ist es gerade großes Gesprächsthema. Wir sprechen über die neuen Rauchverbote in Baden-Württemberg, die eventuell ja, wenn sie gut laufen, auch auf die anderen Bundesländer ausgeweitet werden. Heute möchte ich mit euch darüber sprechen, wie wir sie finden. Ich möchte eure Meinung hören, möchte aber auch gerne wissen, welche Erfahrungsberichte ihr selbst so habt vom Rauchen. Egal, ob heute Rauch, Vape, also die Dampfer oder die Shisha-Fans sich angesprochen fühlen. Alle können natürlich wie immer mitmachen, auch die Nichtraucher. Und ja, dann können wir heute darüber diskutieren. Und zwar über folgende Fragen. Ich möchte ganz gerne wissen, diese neuen Regeln, die da eingeführt wurden, gehen die zu weit oder sagt ihr, nee, die sind längst überfällig? Ich würde von euch gerne auch wissen, wenn ihr Raucher seid, was ist euch eigentlich wichtig beim Thema Rauchregeln? Sagt ihr irgendwie, naja, das ist mir eigentlich nicht so wichtig, wenn es nach mir ginge, sollte man die alle abschaffen? Oder sagt ihr, nö, kann ich gut mit leben? Ich weiß noch, wie groß der Aufschrei damals war, als es hieß, man darf in Gaststätten nicht mehr rauchen. Das war schon sehr extrem oder auch in Diskotheken. Das alles ist ja jetzt schon sehr lange her und irgendwie habe ich das Gefühl, haben wir uns daran gewöhnt. So, und natürlich würde ich auch gerne von euch wissen, egal ob Raucher oder Nichtraucher, wo findet ihr Rauchverbote am sinnvollsten? Und wo löst es eher, ja, Ärger bei euch aus? Die Nummer zu mir ins Studio. Vom Handy und vom Festnetz. Ich habe im Vorfeld mal die Frage gestellt, wer wie zu diesen neuen Rauchgesetzen in Baden-Württemberg steht. Und dabei ist mir aufgefallen, dass ein Großteil von euch gar keine Ahnung hat, wovon wir sprechen. Denn die haben das gar nicht mitbekommen. Und damit alle abgeholt sind, zumindest alle, die jetzt gerade die Sendung hören und nicht in 10 Minuten einschalten, lese ich euch mal vor, was ich da jetzt so rausgesucht habe. Alle Angaben ohne Gewähr, aber das sind die konkreten Änderungen. Rauchverbot in allen öffentlich zugänglichen Innenräumen, Rauchverbot auf öffentlichen Kinderspielplätzen, Rauchverbot an Bus- und Straßenbahnhaltestellen des öffentlichen Nahverkehrs, Rauchverbot auf Schulgelände inklusive Schulhof, Rauchverbot in Außenbereichen von Zoo, Freizeitpark, Freibad. Und das Gesetz gilt nicht nur für Zigaretten, sondern auch für E-Zigaretten, für Vapes, für Tabakerhitzer, für Shisha. Also im Prinzip für alles, was wir uns da so immer zugute führen. Und es gilt unabhängig davon, ob wir Tabak rauchen, Nikotin oder Cannabis konsumiert wird. Also spielt auch keine Rolle, was ihr da drin habt in dem jeweiligen Rauchgerät, sag ich jetzt mal. In der Gastronomie, Diskothek, Shisha-Bar, Spielbank, Spielhallen ist Rauchen nur noch in gesonderten Raucher-Nebenräumen erlaubt. Und diese Raucher-Nebenräume dürfen nur von Volljährigen betreten werden. So, was übrigens davon ausgeschlossen ist, sind Bier, Wein und Festzelte. Ja, und auch Raucherkneipen mit weniger als 75 Quadratmetern, da darf weiterhin geraucht werden. Also finde ich sehr, sehr spannend, mit euch darüber zu diskutieren. Jetzt habt ihr es wenigstens mal gehört. Für alle, die sich dafür interessieren, könnt ihr das gerne nachlesen. Ist ja inzwischen überall in den Nachrichten zu finden. Jetzt gehen wir in die erste Leitung. Heute Abend bei mir Marius aus Stuttgart. Schön, dass du da bist. Hallo Marius.
1: Hi Daniel, es hat ja wieder schnell geklappt.
0: Freue mich, dass du da bist. Marius, bist du Raucher?
1: Nein, also nicht Zigarettenraucher, ab und zu Shisha, aber Zigaretten gar nicht. Ab und zu auch mal eine Zigarre, aber null Zigaretten.
0: Okay. Ich werde heute Abend einfach, um es zu vereinfachen, alle, die irgendwas inhalieren, als Raucher bezeichnen. Daher, sonst wird es zu kompliziert. Wenn jetzt jeder sagt, nö, ich rauche nicht, aber dabei vape er von morgens bis abends oder Shisha, das wird sonst zu kompliziert. Freue mich. Marius, du hast es ja zum ersten Mal gehört. Ich meine, Stuttgart, Baden-Württemberg betrifft dich ja. Was hast du dir gedacht, als du es gehört hast?
1: Also, ich habe das tatsächlich das erste Mal gesehen auf Facebook in so Einblendungen. Da speziell jetzt die Bushaltestellen. Das, was du jetzt alles vorgelesen hast, habe ich so präzise auch nicht gewusst. Nur so ungefähr. Und zu der Frage, geht's zu weit? Also für mich ist die Frage andersrum, gehen sie weit genug? So würde für mich die Frage lauten. Und ich ahne auch schon, dass mehrere Raucher, die jetzt zuhören, mich ein bisschen verfluchen werden für meine Meinung. Ich finde, es ist immer noch zu milde. Ich würde viel weiter gehen. Ich würde Rauchen überall verbieten, wo ich in irgendeiner Weise fremde Menschen damit dem Rauch aussetze.
0: Fremde Menschen heißt also im Prinzip
1: zufällig herumlaufende, nicht gemeint ist, ich stelle mich in eine Dreiergruppe hin und wir rauchen zusammen, sondern zufällig herumlaufende damit konfrontiere.
0: Aber vielleicht sind die zufällig rumlaufenden ja auch Raucher.
1: Ja, das kann man ja eben nicht aussortieren und das kann man nicht unterscheiden. Ich erzähle mal ein Beispiel, wo es mich stört, wo es aber auch noch erlaubt ist. Und das wird auch nicht verboten durch das neue Gesetz, sondern bleibt erlaubt. Nehmen wir mal Bäckerei mit Außenbereich, Café mit Außenbereich, Hotel mit dem Außenbereich, wo man sich dann mit dem Trinkkitz hinsetzen kann. Tendenziell ist auf jedem Tisch so ein Aschenbecher. Manchmal ist es aber auch so, dass drei Tische ohne Aschenbecher sind und drei mit. Und die Idee dahinter ist, naja, die Nichtraucher setzen sich an die ohne und die Raucher an die mit Aschenbecher. Und es funktioniert überhaupt nicht. Vielleicht mögen Raucher denken, naja gut, ich setze mich als Raucherding, was juckt es jetzt die Nichtraucher? Es ist aber so, als Nichtraucher hast du, sag ich mal, eine viel empfindlichere Nase. Ich setze mich hin an den äußersten Tisch ohne Aschenbecher mit meinem Kaffee und so einem Croissant. Und der ganz außen, am anderen Ende, da setzt sich jetzt ein Raucher hin. Und es weht rüber und für mich ist es so widerlich. Ich finde diesen Rauchgeruch, der rüberweht, und es ist ja auch so, das Passivrauchen ist ja schädlicher, weil die Ausdünstungen haben mehr Giftstoffe als das, was man inhaliert. Es vermiest mir komplett meinen Kaffeetrinkgenuss und ich verziehe mich rein. Und ich finde, das Problem dabei ist, wenn ich das nicht verbiete, ist es ja so, dass man Rauchern gestattet, fremden Menschen mit meinem Verhalten zu schaden. Beziehungsweise, wenn man es als Raucher macht, nehme ich es billigend in Kauf, dass ich einem fremden Menschen die Gesundheit schädige, was er gar nicht will. Oder ihn zumindest belästige in meinem Rauchgestank. Und ich finde es wirklich brutal widerlich. Ich will es überhaupt nicht riechen. Oder noch ein Beispiel, ich war mal in Stuttgart in der Schule und das letzte Stück von S-Bahn-Haltestelle bis zur Schule musste man Buckel hochlaufen. Und dieses Stück habe ich nicht einen Tag geschafft, ohne diesen Weg komplett vollgequalmt zu werden, weil die Leute vorne dran durch den Winter in der Kälte sehr schnell ihre Zigaretten rausgeholt werden und ich durch diesen Nebel durchgehen musste und ich konnte nicht ausweichen, weil ich diesen Weg entlang gehen musste. Und das war mir schon zu viel.
0: Was für ein Weg war das, dem wo du nicht ausweichen konntest?
1: Das war der Buckel hoch von der Haltestelle bis zur Schule.
0: So ein langer Weg und du konntest dem Rauch nicht ausweichen?
1: 50 Meter ungefähr. Das ist nicht brutal lang, aber es gibt keine Ausweichmöglichkeit, weil die ganze Breite vom Gehweg ist ja dicht mit Schülern.
0: Verstehe.
1: Und deswegen ist es so, nebendran ist die Straße, rechts nebendran ist Gebüsch. Du musst diesen Weg durch, du musst durch diesen Rauchgestank. Du kannst nicht ausweichen, also läuft man ja jeden Tag durch. Und ich finde es...
0: Stehen denn die Raucher da oder laufen die da lang?
1: Sie laufen. Sie laufen, weil es gibt also süchtige Raucher, es gibt ja da Abstufungen, klar, haben die Tendenz aus der S-Bahn auszusteigen und sich sofort die Kippe anzumachen und keine Minute warten zu können. Und bis zur Schule muss die Kippe leer geraucht sein auf Pump.
0: Das sind die sogenannten Genießer.
1: Schnellgenießer, wenn man es schön formulieren will, meinetwegen. Okay. Aber ich genieße es gar nicht. Ich kann es gar nicht genießen, angeraucht zu werden von fremden Menschen. Mich nervt es brutal und sie schädigen meine Gesundheit damit.
0: Verstehe. Und da würdest du dir, also da findest du es jetzt ganz gut, dass das vielleicht demnächst abnimmt. Glaubst du denn, dass sowas von heute auf morgen tatsächlich auch in der Gesellschaft ankommt? Oder meinst du nicht auch, dass das nichts bringt? Ich erinnere mich damals, als es mit dem Diskothekenverbot kam, ne, also mit dem Rauchverbot, und die ersten, ich sag mal so, die ersten Monate, ich kann mich nicht mehr genau daran erinnern, aber es waren auf jeden Fall, also die ersten Wochen danach hat das nicht funktioniert. Das stand zwar überall, die Schilder waren überall, es waren trotzdem Leute, die gesagt haben, ich gehe schon seit 10 Jahren in diese Disco, ich werde das nicht machen, ist mir egal, ich habe hier immer geraucht. So, dann haben die einfach weiter geraucht. Und das hat auch irgendwie so die ersten Wochen, wo das so ein bisschen geduldet, aber dann sind die auch so Stück für Stück immer rausgeflogen. Glaubst du, hier wird es ähnlich sein? Es wird so ein paar Rebellierer geben und dann mit der Zeit wird es immer weniger von denen geben und wir gewöhnen uns dran? Oder sagst du, ich glaube nicht?
1: Also es gibt ja für mich einen Unterschied zwischen dem, was das Gesetz vorschreibt und einen gewissen, das ist jetzt ein psychologisches Phänomen, einen gewissen gruppendynamischen Effekt, ein sozial adäquates Verhalten, ein sozialer Gruppenzwang und so weiter. Und deswegen würde ich sagen, das Gesetz alleine wird nicht von heute auf morgen dafür sorgen, dass das Rauchen jetzt an Haltestellen und so weiter aufhört, sondern es braucht aus meiner Sicht eine gewisse Zeit, bis es etabliert. Es gibt so einen sozial-psychologischen Effekt. Ich habe das ein bisschen Psychologie, ich habe Psychologie-Zertifikat gemacht, so zum Spaß. Wenn man in seiner Umgebung wahrnimmt, dass ein bestimmtes Verhalten verpönt ist, steigt die Wahrscheinlichkeit, dass man es unterlässt, weil man nicht sich sozial inadäquat verhalten will. Und wenn das irgendwann ankommt, Rauchen hier wird gar nicht mehr akzeptiert von der Gruppe, dann glaube ich erst, wird es reduziert werden. Beispielsweise in Zügen wird heute gar nicht mehr geraucht. Null. Das sehe ich wirklich gar nicht mehr.
0: Naja, es wird noch gewaped, oder? Heimlich.
1: Von Stuttgart aus nachts, wenn die von Clubs zurückkommen, dann ja. Tagsüber nehme ich es nicht wahr in Zügen.
0: Okay, das Problem ist ja, dass du es bei den Vapes auch nicht wirklich riechst. Das ist ja, da könntest du ja auch annehmen, das wäre ein Parfum oder so. Das geht
1: ich
0: relativ
1: rieche sofort.
0: Eine Vape? Riechst du sofort?
1: Sofort, ja. Also ist zum Beispiel ja so in Clubs Zigaretten, die größeren, die kleinen dürfen ja, den größeren. Ich gehe ja immer noch gerne in Clubs. Ich liebe Techno-Schuppen, auch mit 40 noch. Da ist es so, Zigaretten in den richtigen Räumen, ja, werden wirklich fast nicht mehr genutzt. Das sind Ausreißer und je nachdem, wie die Security, der Besitzer halt selber dazu neigt, wird es halt unterbunden oder nicht so schnell. Aber allgemein ist es fast ausgestorben, Zigaretten auch in Clubs. Aber was halt geduldet wird, ist Vapen in Clubs. Ich weiß selber gar nicht, ob es erlaubt ist oder nicht, aber es wird ziemlich geduldet. Und das nervt mich auch schon an der Theke, wenn dieser Vape-Geruch rüberkommt. Und was ich sagen will, ist, ich glaube, es ist eine Verknüpfung zwischen Gesetzeslage und dem, was allgemein jetzt gesellschaftlich akzeptiert wird oder der gesellschaftliche Erwartungsdruck. Als Einzelner irgendwo zu rauchen, während alle anderen komisch gucken, traut man sich weniger, weil dieses Gucken hemmt.
0: Okay, Marius, vielen Dank für deine Meinung. Dir einen schönen Abend.
1: Gerne.
0: Bis dann, mach's gut. Ciao.
1: Ciao.
0: Anrufen dürft ihr auch vom Handy und vom Festnetz. Wir sprechen heute übers Rauchen und über die neue Gesetzgebung in Baden-Württemberg. Lautet, geht das neue Rauchergesetz zu weit? Wer nicht mitbekommen hat, was dieses Rauchergesetz alles beinhaltet, kann sich da gerne online mal informieren. Ich habe es anfangs der Sendung mal aufgelistet. Ich werde das nochmal zur vollen Stunde um eins machen. Und ansonsten können wir jetzt darüber diskutieren. Wir gehen in die nächste Leitung. Wen haben wir dran? Da ist wer mit der Endziffer 97. Hallo.
2: Hi, ich bin's, der Kevin aus Stuttgart.
0: Kevin, auch Stuttgart. Sehr schön. Dann bleiben wir in auch Baden-Württemberg. Ja. Da betrifft's euch ja auch. Kevin, wie stehst du zum neuen Rauchergesetz?
2: Ich bin da so ein bisschen zwiegespalten. Ich bin zwar nicht Raucher, aber an manchen Punkten finde ich es gut, wie zum Beispiel in Freizeitparken, dass man jetzt nicht mehr rauchen darf, oder in Schwimmbädern, an Freibädern.
0: Was ich übrigens interessant finde, das mit den Freizeitparks, ich war vor kurzem erst in einem Freizeitpark, naja gut, vor kurzem ist auch schlecht, letzten Sommer. Und letzten Sommer, da war ich in einem Park, da gab es gar keine Raucherbereiche. Gab es überhaupt nicht. Und das habe ich jetzt nicht gemerkt, weil ich Raucher bin, sondern weil Freunde von mir Raucher sind. Und wir mussten echt vor dem Freizeitpark warten, damit wir endlich reingehen konnten, weil die noch irgendwie gefühlt sich da so ein, ja weiß ich nicht, die haben vorgeraucht schon mal, damit sie dann diese Stunden überleben in dem Freizeitpark. Ich frage mich auch, ob das nicht längst überfällig war. Wie siehst du das?
2: Ich denke es auch, weil halt gerade an Plätzen, wo halt auch viele, viele Kinder unterwegs sind, ist es halt, finde ich, schon besser, weil gerade wie mein Vorredner das ja gesagt hat, beim Passivrauchen, da kommt ja eigentlich das meiste, die meisten Schadstoffe. Und gerade bei Kindern, die ja noch heranwachsen, vielleicht das Immunsystem auch noch nicht so gut ist.
0: Ich will das vielleicht nochmal ganz kurz, ich bin zwar jetzt kein Mediziner und Wissenschaftler, ich kann das nicht genau erklären, aber ich habe mich da mal reingelesen, weil ich das immer wieder gehört habe, ja, Passivrauchen ist ja viel gefährlicher. Ist das wirklich so? Also, hierbei atmet der Nichtraucher, ich lese vor, den Nebenstromrauch, das heißt den Qualm der glimmenden Zigarette, sowie den ausgeatmeten Rauch des Rauchers ein. Da ist die Konzentration bestimmter Giftstoffe im Nebenstromrauch teilweise sogar höher, aber die aufgenommene Gesamtmenge an Schadstoffen ist geringer, weil der Rauch natürlich verdünnt wird. Das heißt, wir rauchen etwas ein, was der Raucher selbst gar nicht einatmet.
2: Genau.
0: Das war's.
2: Ich meine, das habe ich auch mal hier.
0: Okay. Ja. Also auf jeden Fall, um es mal abzukürzen, es ist auf jeden Fall ein ernstzunehmendes Risiko. Heißt nicht irgendwie, ja komm, tu nicht so. Ist doch alles halb so wild. Ja, also, ja gut, das hast du gesagt. Gut, im Freibad, okay, check. Gibt grünes Licht von dir. Im Zoo, grünes Licht. Freizeitpark, grünes Licht. Wo siehst du es kritisch?
2: Genau. Bei Bushaltestellen zum Beispiel. Wenn man jetzt zum Beispiel, keine Ahnung, man ist hier auf dem größten Dorf und da ist weit und breit keiner, da dürfte man theoretisch an der Bushaltestelle nicht rauchen. Finde ich, ja, ein bisschen grenzwertig und es bringt auch Konfliktpotenzial.
0: Gut, jetzt könnte man aber auch sagen, an einer roten Ampel, du guckst nach links und rechts im Dorf, da fährt kein Auto, du musst trotzdem stehen. Du hast keine Erlaubnis dafür, nur weil kein Auto links und rechts fährt und du im Dorf bist, jetzt über die rote Ampel zu laufen.
2: Das ja. Nee, und ich sehe halt auch allgemein, vielleicht jetzt gerade an den Wochenenden, wenn man hier in Stuttgart unterwegs sind oder auch wenn wir hier unsere Feiern haben, wie das Frühlingsfest oder den Cannstatter Wasen, wo man theoretisch dann an den Haltestellen nicht mehr rauchen darf.
0: Ja.
2: Da bin ich mir sicher, das wird dann schon birgt einiges an Konfliktpotenzial, weil ich bin selber im Sicherheitsdienst im ÖPNV angestellt. Und da hat man schon manchmal wirklich nur wegen einer kleinen Kippe, baut es sich manchmal so auf, was eigentlich unnötig ist. Finde ich persönlich.
0: Jetzt könnte man ja sagen, ja gut, wenn du weit genug von dieser Haltestelle wegstehst, kannst du deine Fluppe rauchen.
2: Genau, sind ja, ich habe gelesen, sind es glaube 15 bis 18 Meter, wo man entfernt stehen muss von der Haltestelle, dann darf man ja wieder rauchen.
0: So, das müsste selbst für jemanden, der weiß ich nicht, viel raucht, möglich sein, diese 15 Meter, wenn der Bus, wenn die Bahn kommt, sieht man das ja, der taucht ja nicht wie aus Zauberei auf, dann rechtzeitig auszumachen, auch ordentlich zu entsorgen, nicht auf den Boden zu schmeißen, das ist ja auch noch so ein schönes Thema, und dann zum Bus oder zur Bahn zu gehen. Warum glaubst du aber, dass das in der Praxis nicht funktioniert?
2: Schwierig. Ich weiß es auch nicht so richtig.

0: gehst, sobald du durch die Sicherheitskontrolle durchgehst, hast du eigentlich keine Chance mehr zu rauchen. Gibt es viele, viele Flughäfen.
1: Nur die Großen, die hängen ja noch so Raucherlounge und so weiter. Ich bin ja gestern aus dem Urlaub zurückgekommen und da haben wir auch am Flughafen noch die Raucherlounge gesehen, wo halt die ganzen Raucher dann drinnen stehen und so weiter.
0: Das heißt, es passiert ja schon was. Es wird ja schon weniger. Und trotzdem scheint das noch nicht genug zu sein. Abgesehen von den Haltestellen, wo findest du es noch kritisch oder war es das eigentlich schon? Ist das der einzige Punkt?
1: Es war eigentlich der einzigste Punkt, finde ich persönlich.
0: Wenn du jetzt der Gesundheitsminister oder was auch immer wärst und da Entscheidungen treffen müsstest, was wäre die bessere Option? Wir wollen die Kinder, wir wollen die Nichtraucher oder die Bürgerinnen vor den Sachen schützen, vor dem Rauch. Ich will jetzt nicht sagen vor den Rauchern, sind ja keine schlechten Menschen. Aber vor dem Rauch wollen wir sie schützen. Also was würdest du vorschlagen, was wäre die sinnvollere Variante?
1: Das ist eine gute Frage, weil ja, gerade an Haltestellen und so weiter hast du halt nicht viele Möglichkeiten, außer halt, dass man sagt, hey, man geht hier die 15 bis 20 Meter entfernt, dass man dort in Ruhe seine rauchen kann, ohne vielleicht die anderen zu stören. Aber ja, es ist eigentlich, viele Optionen hast du da nicht, außer dass man halt vielleicht an großen Bahnhöfen halt die Raucherbereiche macht und so weiter. Okay, bei uns in Stuttgart an den Haltestellen ist ja eh, wer mit der S-Bahn fährt und so weiter, auch mit der Stadtbahnhaltestelle, jeder, der den Charlottenplatz kennt, weiß, das ist ein riesen Labyrinth teilweise und da drin ist eh normalerweise generelles Rauchverbot. Da wissen es auch die Leute eigentlich. Aber jetzt halt an den ganzen oberirdischen Haltestellen, da wird es halt wahrscheinlich auch ungewohnt für die Leute zu sein.
0: Da du ja Nichtraucher bist und da du das mit den Haltestellen kritisierst, gehe ich davon aus, dass du prinzipiell einfach nur von der Umsetzung nicht überzeugt bist, korrekt?
1: Was die Haltestellen angeht, da ja.
0: Also du bist nicht gegen dieses Rauchverbot an Haltestellen, sondern die Umsetzung scheint dir einfach nicht logisch zu sein. Das wird so aus deiner Sicht
1: genau
0: nicht funktionieren. Verstehe.
1: Genau.
0: Ja, gut. Ja, dann lassen wir es erstmal so stehen. Vielen Dank, dass du angerufen hast, Kevin. Dir einen schönen Abend. Bis bald.
1: Gerne. Danke dir auch. Bis dann. Ciao, ciao.
0: Anrufen dürft ihr auch vom Handy vom Festnetz. Die Nummer zu mir ins Studio. So, jetzt gucken wir mal weiter. Wen haben wir denn dran? Da haben wir jemanden mit der 8-4. Hallo, wer da, woher?
2: Da, woher? Ja, moin, Domian, alles klar.
0: Wer ist dran?
2: Der Domian.
0: Du bist Domian. Woher kommst du?
2: Ich komme aus Westerwald.
0: Aus dem Westerwald, okay.
2: Hallo, kennst du Siegen?
0: Siegen kenne ich, ja.
2: Ja.
0: Da bist du ja aus Siegen.
2: Ja, da hatte ich letztes Vorfall mit dem ganzen Raucherkram da. Da wollte ich in die City-Galerie, heißt das. Und dann ist da so ein Bahnhof quasi mit Bussen. Und dann gehe ich da lang. Und da sind da alles voll mit Ausländern. Und die haben alle geraucht mit diesem USB-Stick da. Das ist ja gar nichts für mich. Also, das riecht ganz komisch. Das riecht wie so eine Chemiekeule. Da tut mir in der Nase immer richtig weh. Also ich finde das schon super, dass die das verbieten wollen.
0: Was genau stört dich?
2: Der Geruch. Der Geruch, dann dieses.
0: Also der Geruch von den E-Zigaretten stört dich?
2: Ja, genau.
0: Ist dir Tabakgeruch lieber oder auch nicht?
2: Ja. Also gestern war jetzt nur alles mit diesem ganzen E-Kram da. Aber generell ist halt Rauchen ziemlich beschissen.
0: Rauchen generell, also du bist nicht Raucher.
2: Ich bin nicht Raucher.
0: Und du plädierst dafür. Nee, ich rauche auch nicht. Du plädierst dafür, dass es überall abgeschafft wird, oder wie? Alles.
2: Ja, prinzipiell eigentlich schon, ja.
0: Okay. Und wie kommst du darauf? Also warum sagst du überall?
2: Jo, wenn man mal Urlaub fährt oder sowas, dann könnten wir ja auch da irgendwo auf Raucher begegnen und sowas. Das ist ja immer ziemlich beschissen.
0: Wo sagst du ganz klar, genau da sollte Rauchen verboten sein? Weil du kannst es den Leuten ja nicht komplett verbieten, ne? Was du zu Hause zum Beispiel machst, ist ja dir überlassen.
2: Ja, also an öffentlichen Stellen zum Beispiel jetzt vor Einkaufshäusern und Schulen oder sowas. Also ja, an so öffentlichen Orten größtenteils, wo man halt auf viele Menschen trifft.
0: Mhm. Hast du das Gefühl, die rauchen, vapen, was auch immer, dass die Rücksicht auf

0: einen auch nehmen, dass sie das jetzt nicht absichtlich in deine Richtung pusten, dass sie vielleicht auch einen Meter Abstand halten, oder hast du das Gefühl?
1: Ja. Nee, eigentlich überhaupt nicht.
0: Gar nicht?
1: Wenn man jetzt da langläuft und dann sind die da am Dampfen mit ihren ganzen Dingern da, das ist ja wie eine Dampfmaschine, was die da teilweise da haben. Also das ist schon ziemlich nervend.
0: Okay. Und hast du schon mal selber ausprobiert oder noch gar nicht?
1: Nee, davon halte ich nichts. Das ist ja alles so China-Kram, da mit den ganzen Export ist ja auch, soll ja auch gefertigt sein und sowas. Das ist, da fasse ich nichts an.
0: Das ist nochmal ein Thema für sich. Man weiß nicht, was in diesen Flüssigkeiten drin ist, ne? In diesen Verdampferflüssigkeiten. Das heißt, du hast noch nie geraucht in deinem Leben?
1: Nee, noch nie.
0: Stark. Auch noch nie probiert? Ja. Auch nicht als Kind, als Jugendlicher oder so? Ja, probier mal.
1: Nee.
0: Hast du mal Nein gesagt?
1: Was ich probiert habe, ist so mal so eine Leine gezogen oder so, weil das fand ich auch nicht so geil.
0: Okay. Also. Jetzt ist es ja so, du rauchst nicht, andere rauchen aber gerne. Findest du, wenn man jetzt einfach sagt, du sollst aber nicht mehr rauchen, ist das Bevormundung aus deiner Sicht her, oder sagst du, nee, ich will ja nicht bevormunden, ich will mich ja nur schützen. Was ist dein Gedanke dahinter?
1: Ja, also prinzipiell geht es um meine Gesundheit, wie der Kerl davor auch gesagt hat, der war ein bisschen komisch drauf, also der war, weiß ich nicht, der hat ein bisschen übertrieben gesagt, aber die sollten einem schon dann quasi dann weil er langläuft, dann pusten die eine quasi mal an.
0: Mhm. Du wünschst dir schon strengere Regeln, wenn ich das richtig verstehe?
1: Hallo! Ja, schon.
0: Ja, wir wissen auch,
1: das. Hören Sie das hier gerade?
0: Ja, wer ist denn
1: Sie das hier? Ja, das ist ja auch wieder so ein Ausländer, der im Rauchen ist. Also das ist ganz schlimm hier in Siegen.
0: Ich glaube, klingt eher nach einem Kumpel von dir, der im Hintergrund schreit.
1: Nee,
0: okay.
1: Nee.
0: Domian, danke ich dir erstmal für deine Gedanken zu dem Thema heute. Und wir ziehen weiter in die nächste Leitung. Ihr könnt auch anrufen vom Handy vom Festnetz. Da hat er aber auch schnell wieder aufgelegt, der Domian. Naja, ich habe so meine Zweifel. Ihr könnt anrufen vom Handy vom Festnetz und mit mir heute über das Thema diskutieren. Möchte ich gerne wissen, was haltet ihr ganz persönlich von schärferen Rauchgesetzen? Sagt ihr, ja, die brauchen wir, längst überfällig? Oder sagt ihr, jetzt hört doch mal auf, die Raucher zu bevormunden? Gehen wir in die nächste Leitung. Wen haben wir dran? Da ist wer mit der Endziffer 36. Hallo. Hallo, wer dran? Da ist keiner. Dann gehen wir weiter. Wen haben wir als nächstes? Da hätten wir wen mit der Endziffer... Nee, mit dem Namen sogar. Leon aus Koblenz ist bei uns. Leon,
2: grüß dich.
0: Leon aus
3: Hallo.
0: Koblenz.
3: Leon.
0: Hallo.
3: Ja, moin. Grüß dich. Hi.
0: Hi.
3: Ja, wie soll ich das denn finden, ne, das Rauchen? Also ich persönlich halt vom Rauchen nichts, ne?
0: Du bist nicht Raucher.
3: Ich bin nicht Raucher, ich bin ganz stolz darauf. Also ich habe nur meine Freunde, die rauchen. Wir rauchen hier wie so ein Schornstein, aber ich...
0: Hast du schon mal geraucht oder noch nie?
3: Nee, ich hab mal früher als Jugendlicher, wo ich 12 war, habe ich mal eine Crackpfeife geraucht, aber sonst zu rauchen habe ich noch nicht gemacht.
0: Was, eine Crackpfeife?
3: Ja, also das war meine Jugend. Also hier 98 war das, glaube ich. Da war noch mal was anderes. Weil, weißt du, da wolltest du was ausprobieren, aber Zigaretten habe ich noch nie im Mund gehabt. Nee.
0: Ja, gut, aber eine Crackpfeife ist das nicht was anderes als eine Zigarette? Das ist doch nochmal ein ganz anderes Level, oder nicht?
3: Nee, das war ja nur einmal, ne? Mal zum Ausprobieren so.
0: Aber da war Crack drin?
3: Ja, da war richtig Crack drin, ja.
0: Krass. Ich hatte auch eine wilde Jugend, aber Drogen habe ich nie genommen. Naja, aber Leon, ist ein anderes Thema. Wir reden ja heute über die Frage nach dieser neuen Gesetzgebung. Du bist ja Nichtraucher, bist anscheinend auch kein großer Fan vom Rauchen, beschreibst das ja auch, ja, die rauchen wie so ein Schornstein, die ganze Zeit nur am Qualmen. Jetzt, was hältst du denn von diesen neuen Gesetzen? Hast du dir die mal genauer angeschaut?
3: Ja, also ich habe mir die mal angeschaut, ne?
0: Und?
3: Und ich wäre auch dafür... Wir reden ja auch hier in den Innenstädten und so, die rauchen ja alle hier in den ganzen Fußgängerzonen und sowas, dass das mal abgeschafft wird, weißt du? Weil wenn du hier immer durch die Innenstädte läufst und jeder am Rauchen ist, das ist ja auch nicht schön. Das stinkt dann hier wie Bolle, wa? Und da wäre ich einfach mal für, dass in den Innenstädten das Rauchen einfach mal abgeschafft wird.
0: Ein Rauchverbot für Innenstädten wünschst du dir?
3: Aber dass es in jeder, sag ich mal, jede 100 Meter so eine Zone gibt, wo du rauchen kannst, weißt du?
0: Alle 100 Meter? Kannst,
3: ja, oder sag ich, weiß es nicht. Also auf jeden Fall mal so ein Spot, weißt du, so eine Zone, wo man rauchen kann, so eine Raucherzone. Wie auf dem Flughafen hier, Airport.
0: Du weißt, was 100 Meter Abstand sind, ne?
3: Ja, ja, das war jetzt ein bisschen...
0: Das ist wie wenn du auf der Landstraße, Autobahn, diese Dinger da an der Straßenseite, alle 100 Meter so ein
3: ja, Reißwert. Ja, das war schon... Ja, das war jetzt ein bisschen, ne? Aber du weißt ja, was ich meine mit... Wir brauchen auf jeden Fall, ne? Dass es mal einen Punkt gibt, wo man raucht und nicht hier immer, ne? Wir
0: Holler. Aber dann hast du so Zonen, an denen Menschen ungern vorbeilaufen, weil dann sehen sie schon aus der Entfernung, guck mal, da ist die große Traube an Menschen, die alle am Rauchen sind.
3: Ja.
0: Macht's das wirklich besser?
3: Ja, dafür gibt's ja zwei Straßenseiten.
0: Ach so.
3: Also, ja, sag ich mal, da sind die Raucher auf der rechten Seite und dann gehst du einfach links vorbei. Oder es sind Zonen, die du halt umgehen kannst, ne? Nicht direkt am, ne, Zentrum in der City.
0: Glaubst du, das hilft langfristig gesehen?
3: Nee. Also ich denke nicht, aber das wäre auf jeden Fall eine Option.
0: Ja, Moment.
3: Es gibt viele Optionen. Jeder hat ja verschiedene Meinungen dazu, ne? Es gibt auch viele Möglichkeiten, dies umzusetzen, ne?
0: Ja gut, aber wenn du sagst, auf der einen Seite, das wird eh nicht funktionieren, aber man muss es trotzdem machen, das ist ja irgendwie widersprüchlich, oder nicht?
3: Ja, da hast du recht. Aber das war ja nur ein, weißt du, so eine Metapher war das.
0: Na gut, aber was wäre denn wirklich nachhaltig und sinnvoll und ohne, dass man sich bevormundet fühlt oder schikaniert fühlt?
3: Also nachhaltig wäre es, wenn man komplett mit dem Rauchen aufhört. Das wäre sehr nachhaltig.
0: Das ist so, wenn ich zu dir sagen würde, du, es wäre schön, wenn du, weiß ich nicht, irgendwas, was du gerne machst, bitte ab sofort nicht mehr machen.
3: Jo, also man kann sich ja überlegen, ne? Zum Beispiel der Tomek hier bei mir, denkt dir gerade, aber der hat auch eine lange Zeit geraucht. Aber der, ich habe ihm gesagt, der soll aufhören, also hat er auch aufgehört.
0: Für dich?
3: Also, ja, ja. Das ist mein Homie.
0: Dein Homie hat also für dich auch Kumpel.
3: Jo. Also,
0: oder weil er auch selber zu der Erkenntnis gekommen ist, dass es vielleicht nicht so gut ist für seinen Körper.
3: Ja, also das auch, aber der hat wegen mir aufgehört, wegen unserer Liebe.
0: Wegen eurer Liebe? Erzähl.
3: Ja, also wir sind uns so, also ich bin jetzt nicht heterosexuell, ne? Das ist ja hier gar nicht hier Thema, ne? Aber
0: das ist kein,
3: ne,
0: Thema.
3: Genau, also wir sind auf jeden Fall gut miteinander, so. Aber man kann den Leuten ja nicht sagen, die sollen aufhören zu rauchen. Das geht nicht.
0: Das stimmt auch wieder. Na gut. Leon, danke dir. Gilt ja erstmal nicht für Rheinland-Pfalz, sondern in Baden-Württemberg. Und ja, bis zum nächsten Mal.
3: Wie man sieht, ne?
0: Ja, einen schönen Abend. Ne? Anrufen dürft ihr auch vom Handy und vom Festnetz. Wir ziehen weiter. Irgendwie habe ich auch hier das Gefühl, das wurde nicht ganz ernst genommen. Aber wir schauen mal. Wen haben wir in der nächsten Leitung? Mit der 6-7. Guten Abend, hallo.
2: Guten Abend, Daniel. Hier Rabab aus Esslingen.
0: Rabab?
2: Rabab aus Esslingen, ja.
0: Aus Esslingen. Der Daniel hier, schön, dass du da bist.
2: Hi.
0: Esslingen. Ja, dann erzähl doch mal, wie siehst du das mit dem neuen Rauchergesetz?
2: Ja, also wie gesagt, ich war ja heute auf Arbeit, ich bin bei der Polizeibehörde und wir jagen ja gerade die ganzen Raucher und hat dann heute mein Kollege praktisch gesagt, ob ich davon erfahren habe, hat das mir ein bisschen erklärt und ich finde es eigentlich ganz gut. Ich war selber auch früher Raucher und aber sowas ist halt ein Prozess. Da muss ja erstmal Schilder angebracht werden, man muss die Leute darauf hinweisen. Und wie du vorhin am Anfang gesagt hast, es braucht erstmal Zeit, um anzulaufen. Genauso auch mit den ganzen kleinen Müllverstößen. Wenn wir jetzt jemanden finden, der seine Kippe auf den Boden schmeißt, klar, wir zeigen ihn dann an, dann gibt es halt erstmal ein Bußgeld. Und dann spricht sich das eigentlich schnell rum. Und ich denke mal auch, dass wir am Anfang nicht so streng sein werden, weil einfach das muss, also viele Leute gucken gar nicht auf die Schilder und ja, aber ich finde es so generell eigentlich ganz gut, dass an Bahnhöfen etc. nicht geraucht wird.
0: Aber Moment mal, Rabab, also das mit dem Zigarette auf den Boden werfen, das war doch schon die ganze Zeit verboten, wenn ich mich nicht irre.
2: Ja, doch, aber es wissen trotzdem viele nicht. Das haben wir tagtäglich mit zu kämpfen. Dass sie einfach, hatte ich heute auch jemanden, der einfach nicht davon wusste und der hat am Bahnhof geraucht.
0: Das gibt's doch schon seit Jahren gefühlt. Wie lange gibt es das Gesetz jetzt schon? Das mit dem, dass man Bußgeld zahlt,
2: das ist, ja,
0: in der Innenstadt und so generell zahlt man das ja auch, wenn das Ordnungsamt dich erwischt. 50 Euro genau. Oder so kostet das oder mehr, keine Ahnung. Je nach Stadt.
2: Na, da, wo ich arbeite, 128,50.
0: 128,50?
2: Genau.
0: Plus Steuern oder sind die Mehrwertsteuer schon mit drin?
2: Nee, die sind schon fit drin, glaube ich. Aber ich sag auch nie, die Summe. Ich sage immer, ich weiß es nicht, es kommt immer darauf an, wie ihr euch verhält. Und wenn sie halt dumm kommen, dann wird es halt teurer. Aber ich sag generell auch einfach als Schutz, als Frau, sage ich auch nie den Betrag. Also,
0: Rabah, bist du beim Ordnungsamt? Bist du bei der Polizei? Wo bist du?
2: Genau, bei der Polizeibehörde.
0: Bist du also angestellt? Jetzt habe ich ganz viele Kommentare im Netz gelesen, Rabab. Da stand von Rauchern, oder auch von Nichtrauchern, spielt ja keine Rolle, die haben alle geschrieben, die Polizei hat Besseres zu tun oder sollte sich um andere Dinge kümmern. Ja, du lachst gerade schon, aber das habe ich sehr oft gelesen.
2: Ja, das höre ich auch oft.
0: Hat was Besseres zu tun oder sollte andere Dinge machen, als irgendwelche Raucher zu schikanieren. Wie siehst du das? Sagst du irgendwie, ja, da habt ihr recht, liebe Bürgerinnen und Bürger, wir würden ja auch gerne andere Dinge machen, aber, oder wie siehst du das? Wie argumentierst du dagegen?
2: Naja, viele verwechseln ja auch zwischen Polizei und Polizeibehörde, weil wir schon sehr ähnlich aussehen. Und das sind meistens dann halt die Leute mit Migrationshintergrund, die einfach den Unterschied nicht kennen. Und dann sagen wir halt auch immer, gut, die Polizei ist für Straftaten zuständig und wir sind halt für Ordnungswidrigkeiten zuständig. Und dass wir halt einfach eine saubere Stadt möchten. Und weil ich kriege ganz oft zu hören, ja, aber gucken Sie mal, der Boden, der ist voll. Sag ich, ja, deswegen sind wir da, um halt einfach die Stadt sauber zu halten, die Leute darauf aufmerksam zu machen. Und klar gibt es auch manchmal, dass ich dann den einen oder anderen Fall nicht aufnehme. Aber das ist uns überlassen, aber ich sage immer so, wie man mir kommt, so komme ich halt auch zurück. Ne? Und ist schwierig, es ist echt schwierig. Also die Leute, ja, es sind auch Leute, die auch schon ewig hier leben. Hatte ich auch vor ein paar Wochen eine Dame, die auch gesagt hat, hey, was, für das gibt es eine Strafe und habt ihr nichts Besseres zu tun und bla bla bla. Dann mache ich es eigentlich ganz kurz und knapp. Ich sage, ja, also es ist unsere Arbeit, wir müssen das machen. Ich muss sie belehren, sie wissen es jetzt fürs nächste Mal. Und sie sagt es ja dann ihren Freundinnen, ihren Nachbarn. Und da merkt man halt schon auf jeden Fall, also es kommt an. Es kommt an, vor allem wenn dann der erste Brief nach Hause kommt und man erschreckt sich und ja, dann macht man es nicht nochmal oder man lässt sich dann halt nicht erwischen. Und wir verteilen zum Beispiel auch so Taschenaschenbecher, was ich ganz cool finde. Und wenn wir jemanden beim Rauchen sehen, bevor er sie überhaupt auf den Boden schmeißt, gehe ich hin, ich drücke in so einen Taschenaschenbecher in die Hand und sage, hey, bitte Ihren Müll ordentlich entsorgen. Und das kommt, wie gesagt, gut an. Aber dass wir nicht wirklich beliebt sind, das ist mir schon klar. Aber ja, das ist halt unser Job, ne? Ich mach's gerne, ich lieb's.
0: Wirklich jetzt? Du machst es wirklich sehr? So Leute ermahnen oder was ist so deine Fantasie? Was daran magst du?
2: Ja, keine Ahnung. Also wie gesagt, einfach die Leute zu belehren, zu erklären, dass man einfach eine saubere Stadt möchte, ne? Und ich denke auch, wir haben es ganz oft am Bahnhof gehabt, in meinem alten Betrieb. Das war dann so, dass viele hierher kommen oder hierher flüchten. Und in den ihren Ländern ist es so, da schmeißt man einfach den Müll auf den Boden. Da, wo ich auch ursprünglich herkomme, macht man es auch. Und für die Leute, die dann hierher kommen, für die ist es einfach neu, dass man Müll ordnungsgemäß entsorgen muss. Und das muss erstmal bei den Leuten klarkommen und sagen, hey, hier in Deutschland läuft das halt einfach anders. Das ist nicht wie in euren Ländern, dass man es einfach auf den Boden schmeißt. Und das ist dann für die am Anfang auch ein Schock, so wegen einer Kippe oder wegen einem Kaugummi oder wegen irgendeiner Verpackung. Ja, aber man muss dann denen erklären, hier läuft das halt einfach so und ihr habt euch einfach so zu verhalten oder ja, und deswegen spricht sich das dann rum, der sagt dann seinem Kumpel oder seinen Freunden hin und her und dann merkt man halt schon, genauso auch wilder Müll, aber ist jetzt nicht das Thema, also illegale Müllablagerungen, da erwischst du auch die Leute vor Ort und dann ist die Stelle auf einmal nicht mehr so schlimm, weil das spricht sich dann halt einfach rum und deswegen finde ich dieses Gesetz eigentlich ganz gut, weil ja, man sollte schon so Zonen machen, wo dann die Leute wie an Flughäfen oder so, wo die dann rauchen können, aber einfach so querbeet, finde ich schon gut. Aber wie gesagt, es braucht einen Anlauf, da müssen erstmal Schilder ran und. Und ich denke mal, dass die ersten paar Wochen, paar Monate erstmal anlaufen muss, bevor man die Leute dann bestraft.
0: Jetzt muss ich dir eine Frage stellen, auf die du aber nicht antworten musst, wenn du das nicht möchtest. Ich würde es aber trotzdem gerne wissen, weil ich halte das für wahrscheinlich, dass es auch bei euch in der Behörde, Polizeibehörde, auch Raucher gibt, mit Sicherheit. Gehe ich jetzt mal von aus.
2: Ja, natürlich, klar. Ja.
0: Wie sehen die das? Die haben jetzt plötzlich neue Regeln zu befolgen für die Bürgerinnen und Bürger, an die sich logischerweise auch selbst halten müssen. Spürst du da auch Widerstand, dass die sich aufregen und sagen, was ist das für ein Quatsch? Und nee, das, ich halte mich da nicht dran, weil ich muss mich nicht dran halten. Ich bin so mehr oder weniger was Besseres als jeder Bürger und Bürger, so ungefähr. Oder sagst du...
2: Ja, ich verstehe, was du meinst.
0: Weiß ich nicht. Willst du dazu was sagen?
2: Nee. Ja klar, kann ich machen. Wie gesagt, ich bin auch ab und also gelegentlich Raucherin, ne, wenn wir gerade mit einer Gruppe sind oder so, auch auf Arbeit. Und du wirst lachen, aber jeder von uns trägt so einen Taschenaschenbecher bei sich. Und wenn wir irgendwo dann rauchen, dann machen wir die Zigarette aus und dann kommt die in diesen Taschenaschenbecher rein.
0: Jetzt mal ganz kurz für all die, gar nicht wissen, was das ist. Ein Taschenaschenbecher kam in den 50er Jahren auf. Das ist wirklich schon lange her. Das waren, ja, das war so die Blütezeit, kann man eigentlich auch sagen, in der diese Accessoires ja auch sehr elegant waren, muss man sagen. Die waren ja sehr schick, sehr verziert und so weiter. Und das war einfach total Vogue, wenn man damit so rumgelaufen ist. Damit warst du cool, das war sehr edel und so weiter. Die sind aber verschwunden. Also die sieht man ja heute im Alltag gar nicht. Wer hat denn bitte schön einen Aschenbecher mit sich rumtragen? Und das, obwohl die Handtaschen gefühlt immer größer werden. Also da passt ja immer mehr rein. Aber der Aschenbecher ist nicht drin. Ihr habt das jetzt wieder eingeführt. Warum?
2: Ja, weil, also wenn wir Leute kontrollieren, dann haben es zum Teil wirklich Leute noch so, die sehen aus wie so kleine Döschen. Und die kannte ich auch nicht. Und es sind wirklich so kleine runde Dosen, die dann auch die Leute oder die Bürger uns dann auch gezeigt haben, dass sie ihren Müll auch ordnungsgemäß entsorgen. Und unsere Taschenaschenbecher sehen eigentlich aus wie so kleine, wie soll ich es erklären? Wenn du einkaufen tust und dann dieser kleine Gefrierbeutel und ist wirklich so in ganz klein, also wie so ein kleines Täschchen aus was ist das? Ja, wie so aus Plastik, keine Ahnung, wie ich es beschreiben soll. Und die ist wirklich klein und die passt in jede Hosentasche, in jede Handtasche. Und dann drückst du die Zigarette einfach aus und schmeißt sie da rein. Und wenn die dann voll ist, dann leerst du es halt einfach in den Mülleimer und dann hast du immer bei dir. Und das kommt auf jeden Fall in der Stadt sehr, sehr gut an.
0: Und trotzdem kann ich mir vorstellen, wenn ich jetzt diesen tragbaren Aschenbecher mit mir rumtrage, in der Tasche, in der Hosentasche, wie auch immer, das wird doch dann doch langfristig anfangen zu stinken, oder nicht?
2: Nee, absolut nicht. Das sieht halt auch wie so ein Gefrierbeutel, so ein kleiner Gefrierbeutel.
0: Und da entweicht kein Geruch? Das fängt nicht an, dass die Handtasche dann plötzlich wie so ein Aschenbecher stinkt?
2: Absolut nicht.
0: Wirklich? Ich kann es mir halt einfach wirklich nicht vorstellen, dass das nicht irgendwie doch geruchsintensiv ist. Ich finde es immer furchtbar, sage ich jetzt einfach mal so, auch wenn ich mir jetzt keine Freunde mitmache, von meinen Freunden, wenn die dann sagen, kannst du mal ganz kurz meine Zigarette halten? Ich finde das schon total unangenehm. Weil selbst wenn ich sie nur für eine Minute halte und die dann zurückgebe, ich rieche an meinen Fingern und diese Finger riechen stundenlang nach Zigarette, aber intensiv.
2: Ja, das verstehe ich. Nee, aber es ist wirklich so ein Taschenaschenbecher. Ich glaube, das ist... Da machst du jedem eine Freude mit. Und wie gesagt, das kommt in der Stadt sehr, sehr gut an.
0: Jetzt hast du ja gerade das, was jetzt gerade beschlossen wurde, das wird jetzt ein bisschen dauern, bis sich das so langsam durchsetzt. Findest du, man hätte weitergehen müssen? Oder sagst du, nö, das ist eigentlich, das reicht erstmal für den Anfang? Oder was ist für ein Anfang? Das ist nicht der Anfang, es ist ja die Fortsetzung einer von Rauchergesetzen.
2: Genau. Nee, ich finde, das reicht am Anfang. Muss man ja nicht, man muss ja die Leute erstmal drauf vorbereiten. Sonst ist alles viel. Ich denke mal am Anfang reicht, so Stück für Stück.
0: Wo würdest du sagen, wo wäre es noch sinnvoll, was aber bisher noch gar nicht im Gespräch ist?
2: Boah, da habe ich mir hier ganz ehrlich noch gar keine Gedanken gemacht. Also ich weiß, so Grünanlagen ist verboten, Spielplätze, ja klar. Auch Glasflaschen mittlerweile auch verboten. Ja, Bahnhöfe, Bahnsteig kommt ja jetzt oder seit gestern. Ansonsten, ja, ich glaube, also eigentlich wurde schon ziemlich viel umgesetzt. Gerade in Restaurants gibt es Bereiche oder in Diskotheken gibt es Bereiche, wo du dann halt raus musst. Also sonst wüsste ich jetzt echt auch nicht mehr, wo man das einführen könnte.
0: Naja, zum Beispiel in den eigenen vier Wänden ist jetzt die Frage. Ich habe da sogar ganz aktuell ein Beispiel. Ich habe jetzt im Sommer natürlich öfters mal das Fenster offen und generell habe ich das Fenster mal offen und da zieht es immer von meinem Nachbarn rein, ziemlich intensiv. Also ich habe immer das Gefühl, ich sitze auf der Couch oder so und rieche dann sofort die Zigarette, als würde er neben mir sitzen. Jetzt könnte man sagen, ja gut, wenn es dich stört, mach das Fenster zu. Aber warum soll ich mir jetzt von einem Raucher diktieren lassen, das Fenster zuzumachen? Ich will doch frische Luft haben. Weißt du, was ich meine? Also irgendwo ja, nimmt das ja Einfluss auf meinen Freiheitsbereich.
2: Ja, aber gut, das Gleiche kann ich auch sagen, wenn jemand grillt. Und dann wirst du ja auch nicht erstmal informiert, hey, hier wird gegrillt. Und dann hast du auf einmal die ganzen Fenster offen und auf einmal riechst du, dass dein Nachbar grillt. Dann könntest du dich auch drüber ärgern und sagen, ah Mensch, hätte mir vielleicht Bescheid gegeben, hey, würde ich die Fenster zumachen, weil dann vielleicht meine Wäsche nach Grill riecht.
0: Finde ich ein gutes Argument. Mein Gegenargument wäre, mein Nachbar grillt aber nicht 20 Mal am Tag. Das macht Richtig. Er aber mit seiner Lunge. Die grillt er 20 Mal am Tag, manchmal sogar 40 Mal am Tag grillt er die Lunge. Und da ist das schon eine längere Belästigung, wie wenn er jetzt mal für eine Stunde den Grill anschmeißt. Im besten Fall riecht es nach leckerem Essen und ich möchte mich am liebsten selbst einladen.
2: Ich krieg Hunger. Ja. Nee, verstehe ich. Aber ich glaube, in den vier Wänden, ich glaube nicht, dass es umsetzbar sein wird.
0: In den Hotelzimmern hat es ja auch geklappt.
2: Das ist schwierig. Ja, aber das ist wieder was anderes. Also ich habe jetzt eine Eigentumswohnung und wenn jetzt jemand kommt und sagt, hör auf hier zu rauchen oder so, dann würde ich auch sagen, was willst du? Ich weiß es nicht. Könnte vielleicht irgendwann mal auch kommen, aber ich kann es mir nicht vorstellen. Dann lieber auf dem Balkon und der Nachbar muss halt da durch, anstatt in der Wohnung, wo dann vielleicht Kinder noch mit drin sind oder so. Das finde ich ganz schlimm zum Beispiel. Wenn man keinen Balkon hat oder so, man qualmt halt in der Wohnung, man riecht es, sonst riecht es wie eine Kneipe, das ist ekelhaft. Aber wenn man einen Balkon hat oder so, ja, schwierig.
0: Na gut, vielen Dank für deine Meinung und deine Erfahrung. Dir einen schönen Abend. Rabab, mach's gut.
2: Wünsche ich dir auch. Ciao.
0: So, anrufen dürft ihr auch vom Handy vom Festnetz. Die Nummer ins Studio. Wen haben wir dran? In der nächsten Leitung jemand mit der 7-8. Guten Abend.
4: Ja, guten Abend, Daniel. Sven hier, grüß dich. Hi.
0: Sven, woher bist du?
4: Immer noch aus Düren.
0: Aus Düren, sorry. Manchmal verschwinden die Namen und die Nummern. Das liegt nicht an mir. Dann müsst ihr mir immer noch mal kurz helfen. Freue mich, Sven. Also, Thema heute sind ja die neuen Gesetzgebungen da in Baden-Württemberg. Betrifft dich jetzt nicht in Düren?
4: Nee, Gott sei Dank.
0: Gott sei Dank, sagst du. Das heißt, ich schlussfolger, du bist eventuell Raucher und findest doof, was sie da planen.
4: Ich sag mal so, ich war Raucher und bin umgestiegen auf die E-Zigarette.
0: Okay.
4: Weil es halt einfach ohne dieses Nervengift nicht geht.
0: Nikotin meinst
4: Zumindest
0: du damit?
4: Zumindest bei mir persönlich, genau.
0: Okay. Du brauchst diesen Nikotin, aber du willst nicht mehr. Also warum bist du umgestiegen aufs Dampfen? Weil du worauf genau verzichten möchtest?
4: Das waren Kostengründe.
0: Echt? Das war der Grund?
4: Das sage ich dir so offen und ehrlich, wie es ist. Ja. Ich habe vorher gute 10 Euro pro Tag verqualmt. Ja, mittlerweile liege ich bei 2,50 Euro bis 3 Euro.
0: Am Tag?
4: Am Tag.
0: Okay.
4: Am Tag, ja.
0: Ja, so hat es früher bei den normalen Zigaretten ja auch mal gekostet. Meinst du nicht auch, dass das langfristig gesehen auch teurer wird?
4: So, ich habe angefangen mit 11 Jahren beim Rauchen damals. Und jetzt bin ich seit einem Jahr auf der E-Zigarette. Es ist einfach angenehmer. Es riecht nicht mehr nach Kneipe, nach kaltem Rauch. Die Klamotten stinken nicht mehr. Wenn ich jetzt eine Zigarette angeboten bekomme, lehne ich die dankend ab, um Gottes Willen. Aber es schmeckt auch nicht mehr.
0: Echt? Fiel es dir nicht schwer, umzusteigen? Viele sagen halt, ja, mag sein, dass es da eine bessere oder eine andere Alternative gibt, aber die haben sich schwer getan, waren am Anfang auch sehr skeptisch. Warst du da sofort ein Fan von?
4: Ich habe damals schon angefangen zu dampfen, habe mein Liquid selber gemischt, bin dann davon wieder weg, weil ich irgendwo den Reiz daran verloren hatte. Dann hatte das ein Arbeitskollege von mir, hatte sich eine Vape geholt und ich sag, Alter, was ist das? Ne? Ich sag, das stinkt ja wie die Hölle. Ja, da sagt er, Vape, ganz normal. Ich sag, okay. Ja, und irgendwann kam dann halt so der Punkt bei mir, wo ich gesagt habe, irgendwas muss er ändern. Da hat mir dann auch diese erstmal eine Einweg geholt. Mit Mentholgeschmack. Mhm. Und das fand ich eigentlich ganz gut.
0: Hast du dann erstmal parallel beides geraucht oder bist du dann sofort umgestiegen?
4: Nein, ich bin direkt umgestiegen. Ach, ich habe die Zigaretten weggeworfen und habe dann nur noch Menthol-E-Zigarette geraucht.
0: Ist das nicht ein bisschen gefährlich, weil man ja gar nicht kontrolliert, wie viel? Die Zigarette ist nach, ich glaube, 12 bis 14 Züge ist so der Durchschnitt, dann ist die Zigarette zu Ende. Beim Vape, ja, da ziehst du so lange du willst, bis sie irgendwann mal ganz leer ist. Aber theoretisch kann das stundenlang gehen.
4: Das kann stundenlang gehen und ich dampfe mit Sicherheit auch nachts in meinem LKW eine Menge. Aber ich komme mit einem Pott, da sind 2 Milliliter Flüssigkeit drin, komme ich ja gute 24 Stunden mit hin.
0: Meinst du, dass dein Nikotinkonsum jetzt durch das Vapen höher ist als durch das Rauchen?
4: Nein.
0: Lässt sich so schlecht messen,
4: oder? Es ist sogar weniger geworden.
0: Woher weiß man denn, wie viel Nikotin hat man vorher zu sich genommen und wie viel nimmt man jetzt zu sich?
4: Na gut, es sind ja Angaben auf der Schachtel drauf. Ne? Ich habe jetzt keine Schachtel zur Hand, um zu sagen, so in der Zigarette oder in den Zigaretten ist jetzt so und so viel Nikotingehalt drin. Ja, bei der Vape sind es halt momentan 20 Milligramm, okay, die dann halt auf den Liter gerechnet drin sind.
0: So, jetzt kennen wir deine Geschichte, wie du zum Vapen gekommen bist. Und jetzt möchte ich mir natürlich auch noch ganz kurz wissen, wie stehst du jetzt, also warum findest du das, was da jetzt gerade in Baden-Württemberg beschlossen wurde, blöd?
4: Ja, man wird ja momentan in allen Sachen überall nur noch drangsaliert, gedrängelt und diffamiert. Und das ist einfach nicht richtig. Man soll doch einfach jeden Menschen das machen lassen, was er möchte. Ja, und wenn der eine meint, er muss sich eine Zigarette am Bahnsteig anmachen, ja mein Gott, dann soll er es doch tun. Ja, vielleicht sollte dieser Mensch dann einfach einen Meter auf zwei auf Seite gehen.
0: Das ist keine Entfernung, das weißt du, glaube ich, als Raucher, oder? Dass man das trotzdem riecht.
4: Ja, ne, als Beispiel, Meter auf zwei, auf drei, auf vier, auf fünf, ja. Mhm. Von mir aus geht er einen halben Kilometer weg. Das ist ja vollkommen egal, aber dieses...
0: Nee, wir haben jetzt 15 Meter. Ich glaube, 15 Meter Abstand oder 20 Meter Abstand zur Haltestelle beispielsweise.
4: Super. Kann jeder machen, wie er möchte.
0: Ja, dann bist du dann doch dafür.
4: Ja, auf einen gewissen Abstand, ne, aber das sollte eigentlich von demjenigen selber kommen.
0: Ach so,
4: dafür ein Gesetz.
0: Du willst keine Regeln, du willst, dass die Leute selbst einhalten.
4: Ja.
0: Aber das hat ja nicht funktioniert. Also aktueller Zustand, es funktioniert nicht. Ganz im Gegenteil, die Rücksichtnahme ist eher negativ.
4: Ja.
0: Also was? Wie willst du das denn ändern? Mit netten Bitte, Bitte?
4: In
0: oder,
4: der Menschheit,
0: oder wie?
4: Ne? Nein, aber das ist das Problem der Menschheit. Ne? Nur, es ist halt wirklich so, man wird überall nur noch irgendwo in eine Ecke gestellt, man wird gespalten von anderen Leuten. Das ist eine Katastrophe, was hier abgeht. Ich bin da kein Fan von.
0: Ich verstehe es. Ich will nur wissen, was dein Alternativvorschlag ist.
4: Ich habe keinen Alternativvorschlag.
0: Okay, aber wenn es keine Alternative gibt und wir aber ein Problem haben, das zu lösen ist, wie willst du es dann lösen? Irgendwie musst du es ja lösen.
4: Ja, vielleicht, dass wirklich jeder Raucher einfach mal ja, den Anstand einfach hat und halt ein Stück weggeht.
0: Du appellierst an das Gewissen.
4: Ja.
0: Aber du weißt ja, wir leben in einer Gesellschaft, ja, wo man immer wieder, immer mehr und immer öfters hört, dass alle eigentlich nur noch an an sich selbst denken.
4: Ja, leider ist unsere Gesellschaft so geworden, ja.
0: Führt überhaupt ein Weg dran vorbei, zu sagen, wir müssen da Regeln, Gesetze einführen?
4: Ja. Das ist eine gute Frage. Ich habe auf diese Frage keine Antwort, Daniel.
0: Ich auch nicht, deswegen will ich es von dir wissen. Ich bin offen für Vorschläge, für Ideen, für Modelle. Finde das immer wieder interessant, wenn ihr euch Gedanken macht. Aber wenn du selber sagst, ich habe gar keine Lösung, ich appelliere nur an das, an die Vernunft, dann sage ich, ich weiß nicht, ich finde Appelle immer gut, finde sie auch wichtig, ja, und richtig, aber ich merke, dass sie natürlich die Masse nicht erreichen.
4: Also ich selber, ich bin auch Familienvater. Ja, ich rauche oder ich vape nicht in der Gegenwart meiner Kinder. Mhm. Ich vape nicht in meiner Wohnung oder in meinem Haus. Ja, ich vape nicht in meinem PKW. Mhm. Ich vape eigentlich nur draußen auf der Terrasse vor der Haustür oder im LKW.
0: Da darfst
4: da,
0: du
4: wo
0: auch.
4: Ich wirklich, da, ja, da wo auch. Ich wirklich alleine bin, für mich bin.
0: Ja. Das heißt, dich stören eigentlich auch nur diese Bus- und Haltestellen? Die anderen, mit den anderen Sachen bist du auch vollkommen okay?
4: Ja, Bus- und Haltestellen.
0: Das Einzige, was dich stört, sonst nichts.
4: Sind natürlich auch einige Kinder unterwegs. Ja.
0: Oder Nichtraucher.
4: Ja gut, ich lasse die Nichtraucher jetzt mal außen vor.
0: Warum?
4: Ja, die hacken ja auch nur auf den Rauchern rum.
0: Naja, Moment mal, wieso? Also ich möchte an der Haltestelle genauso wie du stehen, aber ich möchte das nicht einatmen.
4: Ja, ist ja auch vollkommen in Ordnung und ich muss mir ja auch nicht just in dem Moment da, wo wir beide an der Haltestelle stehen, eine Zigarette anmachen. Ja, und wenn ich dann meine, ich muss doch an der Vape ziehen, ja, dann gehe ich ein Stück auf Seite.
0: Okay.
4: Aber ich bin immer noch unter freiem Himmel. Mhm.
0: Und das ist dein Argument, solange ich unter freiem Himmel bin, stört's niemand.
4: Ja, ich mache, gerade mit der Vape mache ich ja keinen Dreck. Da fällt keine Asche ab, da habe ich keine Glut, da brauche ich keinen Stummel wegschmeißen. Ja, ist der Pott leer oder ist die E-Zigarette leer, da kommt es in den Mülleimer und fertig ist.
0: Gut, dann könnte man jetzt über die Batterie und den ganzen Kram, Plastikmüll und so, könnte man jetzt vertiefen, will ich jetzt gar nicht vertiefen. Aber das, was du ausatmest, ist ja nicht gesund, oder? Würdest du sagen, dass das, was da rauskommt, ist gut?
4: Nein, das ist mit Sicherheit nicht gut. Ja, das ist genauso. Es ist genauso schädlich wie eine Zigarette rauchen.
0: Und ich werde irgendwas davon, auch wenn es nur ein Bruchteil ist, werde ich einatmen. Wenn ich neben dir stehe.
4: Ja.
0: Warum sollte ich das, ist die Frage.
4: Ja, warum willst du in dem Moment, wo ich das mache, neben mir stehen?
0: Weil es die Bushaltestelle ist. Ich warte genauso wie du auf dem Bus.
4: Ja. Dann müssen wir uns irgendwie arrangieren.
0: Mein Vorschlag wäre, du machst die Zigarette oder die Vape aus.
4: Da könnte ich wahrscheinlich auch dann in dem Moment mitleben, wenn man vernünftig spricht.
0: Okay, aber du willst dafür kein Gesetz haben. Das ist der Punkt, auf den du hinaus willst.
4: Ja.
0: Okay, verstehe. Ist ein legitimer Vorschlag.
4: Warum soll man hingehen und soll diese Aromen, die in der Welt verarbeitet werden, verbieten, aber es Kiffen erlauben?
0: Welche Aromen in der Natur? Das ist Chemie. Da kommt nichts in der Natur vor, von dem, was du da inhalierst aus der Vape.
4: Gut, du hast natürlich Aromastoffe drin.
0: Ja, gut, aber glaub mir, wenn da steht irgendwie Sherry-Geschmack, Blueberry und so, diese Flüssigkeit, die da drin ist, die hat noch nie irgendeine Frucht gesehen.
4: Ja.
0: Und selbst diese Mentholstoffe, die da drin sind, das ist ja auch keine frische Minze oder so, weißt du?
4: Nein, ätherische Öle.
0: Ja, würde ich gucken, von Produkt zu Produkt, glaube ich, stark unterschiedlich.
4: Ja, so, aber ne, nochmal, warum soll man da diese Geschmäcker verbieten, aber das Kiffen legalisieren?
0: Ja, Moment mal, wir reden ja gar nicht vom Geschmack verbieten. Wir reden ja vom Nichtrauchen in der Öffentlichkeit.
4: Ja, aber es ist ja im Allgemeinen in der Sprache, dass man bei der Vape nur noch auf Tabakgeschmack gehen soll.
0: Ja, da reden wir drüber. Bis gleich.
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0: Schön, dass ihr da seid. Wir sprechen heute übers Rauchen, genauer gesagt über die neuen Rauchverbote in Baden-Württemberg. Und ich möchte wissen, geht das für euch in Ordnung oder geht das zu weit? Für alle, die sich mit dem Thema noch nicht beschäftigt haben. Es gibt neue Rauchergesetze in Baden-Württemberg, gültig seit dem 1. Juni, also seit 2 Tagen. Und ich habe euch am Anfang der Sendung schon mal zusammengefügt, was da alles inbegriffen ist. Für all die jetzt nicht mitbekommen haben, was es da geht, ihr könnt das online nachlesen. Ich lese euch trotzdem nochmal stichpunktartig vor, ohne Gewähr, was ich da alles zusammengetragen habe. Rauchverbot an allen öffentlichen zugänglichen Innenräumen. Oder in allen öffentlich zugänglichen Innenräumen, Rauchverbot an öffentlichen Kinderspielplätzen, Rauchverbot an Bus- und Straßenbahnhaltestellen des öffentlichen Nahverkehrs, Rauchverbot auf Schulgeländen inklusive Schulhöfen, Rauchverbot im Außenbereich von Zoo, Freizeitpark, Freibad, außer es gibt dafür irgendwelche Raucherzonen. Und das Gesetz gilt nicht nur für Zigaretten, sondern auch für E-Zigaretten, Vapes, Tabakerhitzer, Shisha und vergleichbare Produkte. Im Prinzip alles, was ihr da so inhaliert, sage ich jetzt einfach mal. So, und ja, gilt übrigens auch unabhängig davon, ob Tabak, Nikotin oder Cannabis, spielt keine Rolle. Es soll einfach nicht gemacht werden. Sven ist gerade dran. Er sagt, ich bin dagegen. Aber er sagt, ich finde das ja grundsätzlich gut, dass man da irgendwie, das Rücksicht nimmt, aber ich will dafür kein Gesetz haben. Ich will, dass die Leute einfach, dass man an die Moral appelliert und sie sich quasi da einfach zurückhalten. Jetzt hast du gerade noch einen anderen Punkt erwähnt. Was war der andere Punkt? Der hat mit dem Thema zwar nichts, aber was war das nochmal?
1: Warum soll man die Geschmäcker der Vape verbieten, aber das Kiffen legalisieren?
0: Ach so. Also das eine, finde ich, mit dem anderen jetzt gerade zu kombinieren, ist ganz nett, aber sollte man vielleicht doch unterscheiden, denn es geht natürlich bei diesen Vapes vor allem darum, dass man merkt, dass die Zielgruppe, die man hiermit erreicht, vor allem sehr junge Menschen sind. Ne? Also die finden das ganz toll, so Mango, Litschi, Kirsche, was weiß ich, was es da nicht alles gibt irgendwie. Es ist süß, es ist süchtig machend, es ist bunt und man merkt schon, dass, also ich sehe auf den Straßen mehr Jugendliche unter 18 mit einer Vape als Erwachsene.
1: Ja, aber das ist ja ein Verkaufsproblem, sage ich mal, ja. Klar, ne, im Kiosk wird wahrscheinlich dann wieder nicht nach dem Ausweis gefragt, kaufe ich meine Pots raus. Wird dieses Paket zugestellt mit einem Altersnachweis. Ja, und dann kriege auch nur ich dieses Paket ausgehändigt. Wenn meine Tochter an die Tür geht und das Paket entgegennehmen will, dann kriegt die das nicht.
0: Ja, gut, aber du weißt doch selbst, das bringt doch nichts. Es gibt auch jetzt Jugendliche, die normale Zigaretten rauchen. Auch die kommen da dran irgendwie. Es gibt immer irgendeinen 18-Jährige, die das besorgt.
1: Ja, die gab es damals auch schon.
0: Ja, aber ich wollte gerade sagen, die gab es früher auch schon.
1: So. Ja.
0: Aber es wird vielleicht weniger attraktiv. Ich sehe eher die Gefahr, dass wenn wir es in Deutschland verbieten, dass es dann sehr viel Import geben wird aus dem Ausland. Denn schließlich kommen ja, ich glaube, wenn ich mich jetzt nicht irre, will ich nichts Falsches sagen, aber ich glaube, so gut wie 99% davon kommen aus China.
1: Ja.
0: Die wiederum in ihrem eigenen Land die Dinger verboten haben. Auch faszinierend, oder? Die produzieren fürs Ausland, in ihrem eigenen Land ist es aber verboten.
1: Ja,
0: das müsste uns doch zu denken geben. Wenn die es im eigenen Land ihren Bürgern, ihren Kindern verbieten, ist doch eigentlich interessant, dass wir es unseren Kindern und Bürgern erlauben.
1: Tja.
0: Was denkst du, Sven?
1: Ich, warum verbieten sie es den Kindern? Ja, sie verbieten es den Kindern.
0: Nein, allen.
1: Den Kindern?
0: Kriegst du da nicht.
1: Bitte?
0: Nein, es ist an alle verboten, nicht nur Kinder.
1: Ja, aber zum Schutz der Kinder. Ja.
0: Und der Erwachsenen, ich würde sagen von allen.
1: Aber du kriegst sie ja später trotzdem.
0: Wie meinst du?
1: Ja, wenn es hier verboten wird, komplett verboten wird, dann habe ich natürlich andere Quellen. Dann kriege ich es trotzdem wieder irgendwo her.
0: Gut, gibt immer welche Wege, ne? Die dazu führen.
1: Ja.
0: Sven, danke dir für deine Argumente. Dir einen schönen Abend. Ich ziehe weiter. schönen Abend.
1: Mach das. Ich wünsche auch schön.
0: Bald. Ciao.
1: Mach's gut, Daniel. Ciao.
0: So, darüber können wir weiter diskutieren. Jetzt gehen wir in die nächste Leitung. Wen haben wir dran? Da ist, muss man gerade gucken, jemand mit der 99. Hallo, wer da? Wer hat
2: Hallo?
0: Die Ziffer 99? Hallo, wer da?
2: Ja, es ist Silvia. Hi, Daniel.
0: Silvia?
2: Ja.
0: Ich höre dich nicht so gut heute.
2: Hallo. Hörst du mich jetzt besser?
0: Jetzt ist besser. Schön. Silvia ja. aus Mannheim, oder?
2: Genau.
0: Freu
2: ja.
0: mich. Silvia, dein Vorredner Sven, er sagt, ich bin dagegen, weil ich grundsätzlich gegen Gesetze bin, die die Rechte des Bürgers noch weiter einschränken und vor allem des Rauchers. Er sagt halt, es wäre besser, wenn wir einfach an die Moral appellieren. Wie siehst du das?
2: Tja, also ich bin eine Person, ich bin selbst Raucherin, muss ich gestehen. Ich bin zwar dabei, ich versuche aufzuhören, ist aber ein schwieriges Thema. Aber ich bin eine Person, die wo immer Rücksicht auf andere nimmt. Also wenn ich jetzt an der Straßenbahnhaltestelle stehe, rauche ich nicht. Wenn ich am Zug stehe, rauche ich nicht. Ich rauche nicht zu Hause, also nicht zu Hause rauche ich auch nicht. Ja, wegen meinen Nachbarn. Ich rauche eigentlich nur auf der Arbeit. Wenn ich bin ja alleine und dann kann ich immer gern eine rauchen gehen. So.
0: So, das heißt, sobald du alleine bist, ist es okay. Sobald du einen anderen Menschen siehst, machst du sie aus, ja. oder wie?
2: Ja. Wenn er sagt, es stört mich, und dann mache ich sie aus, ja.
0: Jetzt ja. gehört ja Mannheim zu Baden-Württemberg. Wie stehst du denn zu diesen neuen Regeln? Sagst du, das wird durchaus eine sinnvolle Sache, die auch vielleicht umgesetzt werden wird bei uns in Mannheim? Oder sagst du, oh, kann ich mir nicht vorstellen, wenn ich so durch die Stadt laufe, mir so das, die Gesellschaft anschaue, wie sie aktuell rauchen? Was meinst du?
2: Nein, das wird sich nicht durchsetzen. Also da müssen sehr viele Beamte unterwegs sein. Was ich auch verurteile, ist, dass sie die Kippen überall hinwerfen. Also das geht auch nicht. Ja, wie der Müll genauso. Ja, wir haben Mülleimer, da sind auch Aschebecher dran. Dann geh bitte dahin und entsorg sie da. Und schmeiße nicht auf den Boden. Ja, also von daher. Aber ich glaube nicht, dass das umsetzbar ist. Also da bekommen wir richtige Probleme. Nicht nur allgemein mit der ganzen Gesellschaft, ja. Man muss ja auch mal überlegen, es sind andere Kulturen da, ja. Wir haben sehr viele andere Kulturen und möchten sich nicht an Regeln halten, ja. Und dann gibt es immer nur Ärger und Streit und Tumulte. Das brauchen wir alles gar nicht, ja. Wir brauchen einfach... Na, wie soll ich das sagen? Eine verständnisvolle Gesellschaft. Und die werden wir nie mehr haben. Die kriegen wir auch nie mehr.
0: Meinst du? Aber das klingt so ein bisschen nach, wir stecken den Kopf in den Sand und wird nicht mehr besser.
2: Ach, du kämpfst. Wir sind doch wie Don Quixote. Wir kämpfen doch gegen Windmühlen, wenn wir ehrlich sind.
0: Wenn man ja? das aber so sieht, dann müsste man ja eigentlich aufgeben, oder nicht?
2: Aufgeben nicht. Aber irgendwann ist man es leid, anderen Menschen zu versuchen, zu sagen, hör zu, werf das doch nicht auf den Boden, da steht der Mülleimer, werf es doch bitte da rein.
0: Mhm.
2: Ja, also da ist das, irgendwann bist du das leid, jemand zu sagen oder sagen zu müssen, obwohl es selbstverständlich ist, dass ich meinen Müll nicht einfach auf die Straße werfe, genauso wenn ich wie meine Kippen nicht auf die Straße werfe. Ja? Guck dir mal Mannheim an, wie dreckig Mannheim mittlerweile ist. Mhm. Ich weiß nicht, wie lange bist du schon in Mannheim? Oder bist du hier geboren? Oder?
0: Nein, aber durch den Sender natürlich bin ich öfters mal hier, klar. Fahr durch die Stadt, ja. Sehe mir alles an und so weiter. Ich achte jetzt nicht so sehr auf die Sauberkeit, aber klar wirst du immer wieder irgendwo was auf dem Boden finden. Es gibt ja Länder, in denen die Straßen bekanntlich sehr sauber sein sollen, gerade so im asiatischen Raum. Von Japan habe ich mal gehört, da ist, glaube ich, sogar Rauchverbot in der Stadt. Also du kannst überall nicht rauchen, ja. Ist alles quasi raucherfreie Zone. Und die Straßen sehen auch sehr sauber aus, obwohl es keine Mülleimer übrigens in den Städten gibt. Die Leute nehmen ihren Müll mit nach Hause.
2: Auch welche rum mit so, ja, da laufen auch welche rum mit so einem Straßenfeger. kennst du die Schaufeln und der Besen, wo sie da zusammenkehren? Mhm. Da laufen auch welche rum, die wo da, was weiß ich, Blätter wegmachen oder so.
0: Jetzt gibt es also eine Gesellschaft, in der es funktioniert. Das heißt, es ist nicht per se so, dass es unmöglich wäre. Was könnten wir also machen, damit wir uns da ein bisschen dem annehmen?
2: Umerziehen. Das ist ja auch Erziehungssache. Und sei mal ehrlich, die Chinesen sind richtig wohl erzogen, ne?
0: Findest du?
2: Also, ja.
0: Es wird ihnen immer nachgesagt. Ich habe es aber nie geprüft. Ich weiß es nicht.
2: Ja.
0: Ja, ja. Okay, gut. Wenn du so überzeugt bist, finde ich gut.
2: 1000%. Die sind 1000%. So wohl erzogen.
0: Ja.
2: Die sind so wohl erzogen, dass sie mehr Neandertaler dagegen.
0: Frage, wer hat sie erzogen?
2: Ja, das Regime, denke ich mal, wo sie haben. Der Kaiser oder so.
0: Aber wir meckern, wenn uns das Regime, wie du es gerade sagst, erziehen möchte, also der Staat. Wenn da irgendwelche Sachen kommen, dann, das ist ja hier eine Erziehung, lasse ich nicht mit mir machen, Bevormundung und so weiter. Ist ja das Gleiche.
2: Ja, aber das geht ja,
0: Geht aber zu schnell, oder was?
2: Ist ja schon. Nein. Die Erziehung kommt ja von zu Hause. Ja, also das geht, die Erziehung machen ja die Eltern. Und wenn ich Rattekinder erziehe, dann habe ich Rattekinder. Ich sage immer Rattekinder. Rattekinder erziehen, dann habe ich Rattekinder. Erziehe wohl, dann habe ich wohle Kinder.
0: Na gut, aber auch diese Prägung der Eltern kommt ja irgendwo her. Die kommt wiederum von den Großeltern. Dieses Spiel könnte man jetzt ewig lang zurückbilden.
2: Ja.
0: Aber es hat natürlich immer eine Gesellschaft und auch ein Staat hat einen Einfluss auf diese Ja,
2: aber weißt du, immer nur Gesetze machen, ja. Ich glaube, wir müssten unsere Gesetze mal ändern, die, wo wir mal haben, mal richtige Gesetze machen, ja. Mhm. Nicht wegen Zigarettenrauch.
0: Warum ist das für dich kein sinnvolles Gesetz? Ich meine, wenn man es mal ganz nüchtern betrachtet, geht es hier um die Gesundheit der Menschen, oder nicht?
2: Richtig, aber Daniel, jetzt frage ich dich was. Ja. Wer zahlt die Steuern, wenn wir alle aufhören zu rauchen? Wo kommen die Milliarden her, wenn wir aufhören zu rauchen?
0: Oh, das wäre tatsächlich ziemlich gut. Ich habe mal nämlich nachgeschaut, wie viel Kosten, also wie viel Steuern kommen rein und wie viel kostet der Raucher? Der Raucher kostet, also ich will jetzt niemanden jetzt direkt hier auf den Finger drauf zeigen, aber die Raucher kosten ungefähr doppelt so viel, wie sie Steuern einnehmen, also durchs Rauchen einnehmen. Und zwar durchs Gesundheitssystem, ne? Das heißt, weiß ich nicht, wie viel das waren. Ich habe die Zahlen jetzt nicht mehr auf dem Schirm, aber weiß ich nicht, 3 Milliarden eingenommen, aber 6 Milliarden hat es gekostet durch gesundheitliche Probleme. Das heißt, ist keine gute Rechnung.
2: Was kosten die Nichtraucher, das Gesundheitssystem?
0: Naja, je nachdem, was sie haben. Ne? In den Rest natürlich, ja, logischerweise.
2: Hast du mal gegengerechnet?
0: Ja, aber dieser Vergleich hinkt ja ein bisschen. Was hat denn das damit jetzt zu tun? Das sind ja alle.
2: Ja. Ja, weil du gerade gesagt hast, die Raucher kosten das Gesundheitssystem so viel.
0: Ja, aber wenn du den Rest jetzt nimmst, dann müsstest du ja auch sagen, okay, was zahlen die an Steuern? Und das überwiegt natürlich, ne?
2: Ja, das ist klar. Aber wenn die Raucher aufhören zu rauchen, dann fehlt das Steuergeld, was die Raucher einbringen.
0: Ja, aber dann muss ich keine Steuern zahlen, um den Raucher wieder gesund zu machen. Kann dann woanders investiert werden, in Menschen mit anderen Problemchen. Es gibt ja genug andere Sachen, die wir haben. Wir haben ja nicht nur die Raucherlunge oder was weiß ich was es da alles gibt.
2: Ja, hast du auch wieder recht.
0: Na, ich frage nur, ich will gerne Argumente. Wenn du irgendwas hast, her damit. Nein, wir darüber,
2: weißt du, ich find es halt nur immer, wenn du rauchst, wird mit dem Finger auf dich gezeigt. Mhm. Was ist mit Alkoholiker? Warum wird das Bier nicht verboten? Warum wird der Alkohol nicht verboten?
0: Gute Argumente, kann man jetzt machen. Aber dieser Vergleich, ne, das ist immer so ein bisschen jetzt schnell weg. Wir müssen woanders hin und da drauf zeigen. Es gibt genug andere Dinge, wo wir auch ansetzen müssen zukünftig. Ich glaube, wir hatten das Thema Alkohol vor ein, zwei Wochen hier in der Sendung gehabt.
2: Weißt du was? Ich habe die Krankenkasse angerufen und habe gefragt, wie das ist, ob sie mir helfen können, aufhören zu rauchen. Mhm. Da gibt es Tabletten, die heißen Zyban. Ja? Mhm. Damit kannst du aufhören zu rauchen. So, jetzt kosten die 400 Euro. 20 Stück. Mhm. Ja? Da habe ich die Krankenkasse angerufen und habe gefragt, ob ich da eventuell ein bisschen Unterstützung bekäme. Dann sagt die Dame zu mir von der Krankenkasse, ja nein, sie sind ja selber schuld, dass sie rauchen.
0: Was?
2: Da war ich erst ruhig, ja, da war ich erst ruhig. Und dann habe ich gesagt, ach so, jeder Alkoholabhängige, jeder Drogenabhängige, habe ich gesagt, die haben das intravenös bekommen, bis sie abhängig sind. Und dann haben sie den Entzug bezahlt bekommen. Also alles klar, heißt entweder wäre ich jetzt drogenabhängig oder Alkoholiker. Vielen Dank für die Auskunft.
0: Wow, okay.
2: Weißt du, da wollen sie, dass du gesund lebst, aber wollen dir da nicht helfen. Ja, da gibt es so Seminare, wie du aufhören musst zu rauchen. Ja, aber wenn dir das nichts bringt, das Seminar. Ja, jetzt zum Beispiel bei mir. Ich kann gar nicht auf so ein Seminar gehen. Ich arbeite nachts, ich muss tagsüber schlafen. Oder ich fange um 16 Uhr an und so ein Seminar fängt um 17 Uhr an. Wann soll ich da hingehen?
0: Ich hab dazu mal eine sehr interessante Meinung gehört von jemandem, der gesagt hat, ich habe ihm das gleiche Argument, was du gerade gebracht hast, dem habe ich das gleiche Argument gebracht. Und der meinte dann, um das Rauchen zu lernen, wie viel Geld hast du da investiert? Ich habe ja damals auch geraucht. Ne? Und dann habe ich gemeint, wie meinst du das? Ich habe doch kein Geld investiert, um rauchen zu lernen. Also natürlich, klar, mit jeder Packung, die du gekauft hast, hast du Geld investiert, um das Rauchen zu lernen. Dann kannst du genauso gut auch jetzt Geld in die Hand nehmen, um zu lernen, wieder weg davon zu kommen. Und da musst du nicht den Vaterstaat oder sonst wen drum bitten. Ja. Fand ich ein interessantes Argument. Kann man darüber diskutieren?
2: Das ist auch richtig so. Aber da kosten 20 Tabletten 400 Euro.
0: Ja? Ja, wobei man sagen muss, Tablette ist nicht immer eine Lösung. Ne? Die einen sagen, mir hat weiß ich nicht, ein Buch geholfen, das ich gelesen habe, endlich Nichtraucher. Oder die anderen sagen, mir haben Nikotinsprays geholfen. Der andere sagt, mir hat, weiß ich nicht, vielleicht irgendwie, wie sagt man das, Hypnose geholfen, habe ich auch schon gehört. Oder Akupunktur hat geholfen.
2: Habe ich alles schon ausprobiert.
0: Ja.
2: Nee, hat nichts geholfen. Aber ich weiß, dass die, weil ich habe schon mal aufgehört mit Zypern. Ich weiß, dass die mir helfen, ja. Ich hätte damals gar nicht mehr anfangen sollen zu rauchen. Aber wie das ja so ist, da kommst du in eine Situation, die wo dir seelisch und moralisch wirklich nachgeht und dann sagt jemand, magst du eine Zigarette? Und dann sagst du ja. Ja? Und so hat es wieder angefangen. Ich hätte damals schon aufsagen müssen, nee, danke, aber ja gut. Aber jetzt kosten die haben damals 120 Mark gekostet, die Tabletten. Jetzt kosten die 400 Euro. Und da sind 20 Tabletten drin. Da sind 20 Tabletten drin. Okay. Dann nimmst du 7 Tage lang eine und danach jeden Tag 2 Stück. Jetzt rechnen dir das mal aus. Also für 400 Euro verrauche ich im ganzen Monat nicht.
0: Ach du meine Güte. Weißt du? Ja, verstehe. Silvia, danke dir. Ich muss schon wieder weiter.
2: Das Geld musst du ja erstmal haben.
0: Ja, dir einen schönen Abend. Wir hören uns. Pass auf dich auf. Ebenso, bis bald.
2: Jawohl. Tschüss. Ciao. Du auch. Tschüss.
0: So, anrufen dürft ihr auch vom Handy vom Festnetz. Die Nummer zu mir ins Studio. So, wen haben wir dran? In der nächsten Leitung ist jemand mit der 6-0. Hallo, wer da?
3: Hallo, ist er Sven?
0: Sven, woher?
3: Aus Esslingen.
0: Aus Esslingen, Baden-Württemberg.
3: Ja, genau. Ein betroffener Raucher.
0: Ein Betroffener, sehr gut. Sven, wie sieht's aus? Wie stehst du zu dem neuen Rauchergesetz in Baden-Württemberg?
3: Gar nicht gut. Die Diskussion über Internet etc. ist seit dem Wochenende eskaliert zwischen Raucher und Nichtraucher.
0: Ich würde gerne wissen, ich habe ja jetzt viele der Sachen zusammengefasst hier. Ich, wie gesagt, nagelt mich da jetzt nicht fest. Ich habe da auch so ein bisschen mit einem Auge nur drüber geschaut. Aber welches dieser vielen Punkte stört dich konkret? Man kann jetzt wirklich nicht argumentieren, alle. Ich glaube nicht, dass alle Raucher alles davon nicht nachvollziehen können und doof finden.
3: Nein. Schulen, Kindergärten akzeptiere ich 100%, unterstütze ich auch. Zum Beispiel.
0: Ja, Moment mal, ganz kurz. Also Schule, Kindergarten akzeptierst du. Was ist mit den rauchenden Lehrern, die wir früher übrigens auch hatten? Wir hatten früher rauchende Lehrer und wir hatten, es gab auch rauchende Kindergärtnerinnen. Beides.
3: Die werden hinten weiterhin eine Raucherecke haben. oder ein bisschen außerhalb der Schule dann rausgehen in die Pause zum Rauchen. War ja früher auch schon teilweise so.
0: Also

0: Ecken. Das akzeptiere ich ja auch.
1: Okay, gut. Wenn es aber keine Raucherecken mehr gibt im Zoo, kannst du mit leben oder sagst du, ich will schnell wieder raus?
0: Nein, dann gehe ich nicht mehr ins Zoo. Dann gehe ich nicht mehr ins Zoo.
1: Na gut, dann gehst du nicht mehr ins Zoo. Ja gut, dann ist es so. Weil, und Freibad, wenn es da keine Raucherecken gibt?
0: Das ist gerade die große Diskussion gerade, weil es gibt Freibäder hier mit Raucherzonen und es gibt Freibäder ohne. Und dann kann ich auch nicht in das Freibad gehen, weil wenn ich ja mehrere Stunden dort bin, könnte ich ja keine rauchen.
1: Ist das wirklich so schlimm?
0: Ja.
1: Wenn du jetzt, weiß ich nicht, in Urlaub fliegst oder so, bist du auch mal 4-5 Stunden ohne Zigarette?
0: Ja, das geht. Also nach Ägypten kann ich fliegen, aber meine Frau wird gerne mal nach Chile fliegen. Da sage ich schon eher nein, weil dann mein Rauchen mich wirklich einschränkt.
1: Aber länger ist man doch im Freibad auch nicht.
0: Ja, aber da bin ich ja nicht wie im Flugzeug gefangen, wo ich nicht rauchen darf.
1: Naja gut, jetzt könnte man sagen, früher waren Flugzeugen das Rauchen auch erlaubt. Heute ist es halt nicht mehr erlaubt. Trotzdem fliegen die Leute noch, sogar mehr als früher.
0: Mann.
1: So. Und jetzt ist es noch erlaubt, demnächst wird es vielleicht nicht mehr erlaubt sein. Trotzdem werden Leute immer noch schwimmen gehen wollen.
0: Können sie ja. Aber ich sage, auf lange Sicht werden viele sagen, wie ich, dann gehe ich halt nicht ins Freibad, dann gehe ich woanders hin, Baggersee, wie auch immer, da wo es noch nicht so aktuell ist. Und dann werden die Freibäder halt noch weniger Geschäft machen, wie jetzt schon.
1: Meinst du wirklich, das macht so viel aus?
0: Ja, es gibt viele Raucher.
1: Ich würde mir bei einem Freibad weniger Sorgen machen. Ich hätte mehr Sorgen, wenn es ein Club wäre, eine Diskothek oder so. Weil Alkohol kombiniert mit Zigarette gehört für viele einfach zusammen. Wenn es gar keine Möglichkeit gäbe, aber zu feiern und zu trinken, wäre ein bisschen zu rauchen, dann wäre ein bisschen schwierig, ja?
0: Die Diskussion geht ja hier schon weiter. Also wir sind ja nicht fertig. Jetzt geht es ja auf die Gastro-Terrassen und auf Eisdielen geht schon los.
1: Mhm.
0: Dass man das auch rauchfrei machen soll.
1: Okay, was spricht dagegen aus deiner Sicht?
0: Also ich kann, meine Frau schafft in Gastronomie und ich kann von einem Fall erzählen vom Wochenende. Da sitzen Leute, essen und dann kamen andere Gäste dazu. Dann waren die ersten Gäste, wo alles da saßen. Nach dem Essen haben sie eine Zigarette angemacht und dann haben die anderen sich beschwert, dass sie rauchen.
1: Mhm.
0: Also wenn ich jetzt, ich war am Wochenende auch essen, ich setze mich als Raucher auch etwas separat um, weil ich ja rauche.
1: Mhm.
0: Aber wenn ich mich irgendwo hinsetze und mein Nebentisch raucht dann darf ich mich nicht beschweren, weil ich habe mich dahingesetzt als Zweites, nicht als Erstes.
1: Oh, so siehst du das. Wer zuerst kommt, mal zuerst, oder wie?
0: Ja. Ja.
1: Okay.
0: Also, man kann auch mal, irgendwo mal Verständnis nehmen. Es wird zurzeit wirklich, wie sie vorher auch schon sagte, die Vorgängerin, nur noch rumgehackt, gerade auf die Raucher.
1: Ja, aber dieses Argument, ich war zuerst da und ich rauche halt, musste halt mit leben. Weiß nicht. Irgendwie. Jetzt könnte man ja genauso argumentieren als Gastronom, könnte man sagen, ja Sven, weil du hier sitzt, mit deinen Freunden rauchst, sind schon 10 Gäste, die nicht rauchen, weitergelaufen, weil die einfach sagen, nee, sorry, hier wird geraucht, kein Bock. Das ist Geld, was mir gerade flöten gegangen ist.
0: Das glaube ich weniger.
1: War ein Beispiel. Wie würdest du dem dann antworten?
0: Ja.
1: Was würdest du dem dann sagen?
0: Gute Frage.
1: Einmal ist eine Familie vorbeigelaufen mit 3 Kindern, die wollten nicht, dann ein älteres Ehepaar, die wollten auch nicht. Ne? Also das sind alle weitergelaufen, weil sie gesagt haben, nee, hier sitzen wir nicht.
0: Ja, die könnten doch da reinsitzen.
1: Sollen sich im Sommer lieber reinsetzen, finde ich auch. Schick doch die Nichtraucher einfach nach drinnen, die sollen drinnen sitzen bei dem schönen Wetter, ist eh viel zu schön und zu heiß.
0: Nein,
1: wenn
0: es einen wirklich so extrem stört.
1: Ja?
0: Ja, ich sage ja mit Rücksichtnahme, aber man muss auch mal Rücksichtnahme auch mal vom Nichtraucher sein, weil die schlimmsten, finde ich persönlich, worum schimpfen, sind ja die Ex-Raucher, die wo aufgehört haben.
1: Das sind die schlimmsten aus deiner Sicht?
0: Da kenne ich ganz viele. Ja, ja.
1: Jetzt müsste man aber wenn man so drüber nachdenkt, sagen, okay,

0: okay, ja, das sind die Schlimmsten, aber vielleicht sind das ja die Schlimmsten, weil sie es kennen. Weil sie es wissen, weil sie irgendwo, das habe ich mal irgendwo aufgeschnappt, weil sie ja ganz tief drin immer noch, in Anführungsstrichen, süchtig sind und die riechen aus einem Kilometer Entfernung eine Zigarette, weil sie das kennen, weil sie sich aber ganz bewusst auch entschieden haben, nein, es gehört nicht mehr zu meinem Leben, ich möchte das nicht mehr. Und umso mehr verurteile ich es, wenn ich ungewollt dem ausgesetzt bin.
1: Ja, aber ich sag mal so, wir reden ja von den Rauchern. Es gibt ja so viele Raucher, die haben auch Familien. Mhm. Wenn der Vater zum Beispiel jetzt raucht und die Mutter ist nett, ja, und jetzt sagen die, wir wollen jetzt irgendwie hingehen. Und dann sagt der Vater, wir können da aber nicht hingehen, weil ich darf da nicht rauchen.
0: Oder wäre ich so sauer auf meinen Vater? Ja, ganz im Ernst, ja, würde ich sagen, ey, wegen deinem blöden Konsum können wir jetzt nicht da hingehen. Gibt's doch nicht. Die ganze Familie will hingehen, nur wegen dir können wir da nicht hingehen. Jetzt reiß dich doch mal zusammen, Papa, für die zwei Stunden im Restaurant. Oder drei,
1: ja, gut,
0: Stunden.
1: Wir reden von zwei Stunden oder sowas, das ist ja jetzt kein Ding jetzt, sage ich mal so jetzt. Aber wenn man jetzt irgendwo hingeht, ich frage mich auch schon, das ist ja der nächste Kesselfestival in Stuttgart. Da habe ich auch Tickets gekauft davor. Bevor das Gesetz erst rauskam, ich weiß nicht, ob ich dort jetzt rauchen darf. Weil theoretisch dürfte ich ja dort rauchen, laut Gesetz noch momentan.
0: Mhm.
1: Weißt du, was ich meine? Und Konzerten ist ja auch nichts verboten.
0: Kann ich dir ja gerade gar nicht beantworten. Habe ich keine Zahlen, nur keine Angaben zu.
1: Steht auch nichts im Internet. Ich habe heute schon geschaut.
0: Ja, nee, ich habe hier nur eine Info für Bier, Wein und Festzelte. Die sind vom Rauchverbot ausgenommen.
1: Genau.
0: Und was haben die wieder gemeinsam? Bier, Wein, also mit anderen Worten Alkohol. Ja, also da wissen, glaube ich, auch die Leute, dass das gar keinen Sinn macht, in Kombination mit Alkohol jemandem was zu verbieten.
1: Also ich finde es viel schlimmer mit dem Gesetz, da man legal ist, kiffen darf und auf den Konzerten geht, wo Kinder rumspringen, da kommt die Duftwolke von dem Gras. Finde ich schlimmer jetzt wie Rauchen. Meine persönliche Meinung.
0: Dich stört der Geruch von Cannabis?
1: Ja.
0: Das ist interessant.
1: Also,
0: aber wenn du jetzt vorstellst, genau so wie mich, also dich, der Cannabisgeruch stört, so stört andere der Rauchgeruch. Aber das ist für dich nicht nachvollziehbar?
1: Teilweise nein, weil ich muss auch dazu sagen, wenn ich überlege an der Hochzeiten oder andere Veranstaltungen, dann gehen die Raucher ja extra raus auf der Gasse oder raus aus dem Lokal. Und dann kommen die ganzen Nichtraucher hinterher, stehen bei uns Rauchern und sagen, ja, bei euch ist es lustiger und da beschwert sich ja auch keiner.
0: Hm. Okay.
1: Aber wenn ich dann irgendwo anders bin, dann kommen da Leute her und die beschweren sich wieder. Also manchmal verstehe ich die Nichtraucher nicht so ganz.
0: Da das ja jetzt auch dich betrifft, wirst du dich denn noch dran halten oder wirst du sagen, ist mir egal?
1: Ja klar, muss ich mich dran halten.
0: Ja, kann ja auch sein, dass du sagst, das heißt, ich guck nach links und rechts, wenn ich niemanden sehe. Egal.
1: Nein. Da ich ja voll gehört habe, dass die Esslinger Ordnungsamt der kräftig unterwegs ist.
0: Den willst du kein Geld schenken, sagst du?
1: Nein.
0: Die sollen an dir nichts verdienen.
1: Die Zigaretten wegschmeißen oder sowas, das finde ich auch unmöglich. Also es gibt genug Möglichkeiten, Zigaretten auf legalen Weg wegzuschmeißen und nicht auf die Straße.
0: Sag mal, hattet ihr eigentlich damals in der Schule, auf dem Schulhof, eine Raucherzone?
1: Ja.
0: Echt, wir hatten das nicht. Ich wundere mich, dass es sowas überhaupt an der Schule gab. Also die Raucher, die wir damals hatten, die hatten wir natürlich auch. Die sind auf dem Schulklo wurde viel geraucht bei uns, Schultoilette. Und vor der Schule. Also vor der Schule, da war so eine Sitzbank, da haben viele immer davor gehockt, vor der Schule.
1: Ich bin 51 Jahre.
0: Ja.
1: Ich weiß nicht, wie jung du bist, aber schon jünger und dann vielleicht gab es danach nicht mehr so, das weiß ich nicht.
0: Ach, das war früher, oder was? Früher gab es an Schulen Raucherbereiche, oder wie?
1: Ja. Ach, wir hatten da eine überdachte Hütte und da haben wir rauchen dürfen.
0: Ach krass, ja Wahnsinn. Sven, danke dir, schön, dass du da warst. Dir alles Gute, schönen Abend, bis bald.
1: Gleichfalls.
0: Mach's gut, tschüss.
1: Danke. Tschüss.
0: So, anrufen dürft ihr auch vom Handy vom Festnetz. So, wen haben wir in der nächsten Leitung? Muss man gerade gucken. Da haben wir Sarah aus Karlsruhe. Sarah, grüß dich.
2: Ja, schau her. Das ist ja nett. Du weißt auch noch, wer da anruft mit der Nummer.
0: Okay. Du bist noch bei mir drin, das ist, ja, finde ich schön.
2: Da bin ich drin, ja.
0: Ich, wie gesagt, ich weiß immer noch nicht so richtig, warum manche Leute nicht mehr mit dem Namen angezeigt werden.
2: I'm very special, deswegen weißt du das.
0: Du bist
2: noch.
0: Very special, so genau. Daran wird es liegen.
2: Ja.
0: Nee, ich habe da wirklich, nochmal, das ist kein Spruch, ich habe wirklich keinen Einfluss darauf.
2: Auf dem Laufenden durch die liebe Barbara. Ich wünsche dir schon mal schönen Urlaub in Holland, gell? Schön auf dich aufpassen.
0: Danke, das habe ich gar nicht offiziell gemacht, aber jetzt ist es raus. Na gut. Sarah,
2: das tut mir leid.
0: Das ist nicht schlimm.
2: Und ich mache es jetzt offiziell.
0: Ja, das ist leider.
2: Das ist jetzt ein Geschenk. Du kannst mir jetzt zum Geburtstag gratulieren, weil seit 12 habe ich Geburtstag.
0: Und jetzt darf ich dir noch zum Geburtstag gratulieren. Oder
2: ja,
0: was?
2: Darfst du.
0: Alles
2: seit
0: Liebe
2: 12 Uhr.
0: Und Gute.
2: Ach, ja, danke. Danke. Es freut mich sehr, dass ich durchgekommen bin. Jetzt pass mal auf.
0: Ja.
2: Mit dem Rauchen. Das sehe ich jetzt irgendwie, könnte es sein, dass das politisch gesehen eine Ablenkung auch ein bisschen ist von dem wirklich dramatischen Weltgeschehen überhaupt. Was glaubst du, was die Kriege an Umweltschadstoffen und was da rausgeblasen wird, wie schädlich der Zucker in den Nahrungsmitteln ist, wie hoch der Zucker, egal was, es wird nicht deklariert, wie die Kinder immer dicker werden und mit ihren Bobbycars in den Kindergarten reingeschoben werden, weil sie so dick sind schon. Die Ernährung, das ist eine Katastrophe. Und die Dame vorhin mit dem Alkohol hatte recht. Es gibt immer jemand, der sagt, ich gebe dir 2 Euro, holst du mir eine Flasche Wodka oder was von der Tanke. Alkohol ist genauso schädlich, wenn nicht schädlicher als Zigaretten. Da ist, glaube ich, noch das harmloseste Cannabis. Also davon würde man keine Leberzirrhose kriegen oder sowas und kein COPD in dem Sinn. Und ich meine, ich rauche nicht, ich trinke keinen Alkohol, nichts dergleichen, aber ich habe auch mal so ein bisschen geraucht und habe 2014 oder sowas von heute auf morgen die Schachtel zerknüllt und weggeschmissen und seitdem keinen Zug mehr gemacht. Aber mir ist es wurscht, wenn jemand irgendwie ein bisschen weiter weg eine raucht. Ich habe da nicht so Probleme damit, weil dann gehe ich halt ein bisschen weg, weil was soll ich mich darüber ärgern und dann eine Diskussion anfangen. So wie du damals gesagt hast, wenn man irgendwie bestimmte Musikrichtungen nicht mag, soll man sich nicht damit beschäftigen und nicht so anhören wie mit dem Hafti damals, weil dann ärgert man sich nur noch mehr oder sowas, wenn einem was nicht gefällt.
0: Na, da ging's, ja, aber ich verstehe, dass ihr diese Vergleiche zieht, aber wenn ich jetzt sage, ey, das ist nicht meine Musikrichtung, bevor ich da irgendwie Kommentare drunter schreibe und sage, die Musik ist schlecht, dann höre ich sie einfach nicht. Dann höre ich lieber was anderes. Beim Rauch ist es ein bisschen was anderes. Wenn ich neben dir stehe und du rauchst, dann bin ich dem ausgesetzt. Du sagst jetzt, na gut, dann gehe ich halt ein bisschen weiter weg. Klar, kann ich durchaus machen, aber warum muss ich dir weichen, erstens? Warum können wir uns nicht beide darauf einigen, dass wir Rücksicht aufeinander nehmen und du es einfach in meiner Anwesenheit unterlässt? Es ist ja nicht lebensnotwendig. Es ist eine Sucht, die ich gar nicht kleinreden will. Das ist tatsächlich eine, die da ist. Aber irgendwie müssen wir eine Lösung finden.
2: Ja. Aber da denke ich mir, der Klügere gibt nach und bevor man sich da ärgert und diskutiert, dann weicht man halt ein bisschen aus und muss ja nicht direkt nebendran stehen und tief einatmen.
0: Gut, diese Diskussion gab es aber damals bei den Restaurants auch. Da haben die Leute gesagt, na ja, dann sollen sie halt einen getrennten Bereich machen. Einen Essbereich für Raucher und einen Essbereich für Nichtraucher.
2: Ja.
0: Wir wissen alle, dass es heute so ist, dass viele sagen, ich bin ganz froh, dass man da nicht mehr rauchen kann.
2: Stimmt schon. Aber überleg dir mal, die sind auch älter geworden. Ich plädiere jetzt nicht für Raucher. Ich rauche selber seit eben 2014 oder 2015 nicht mehr. Ne?
0: Mhm.
2: Und ich weder im Zug noch gar nicht mehr. Ne?
0: Stimmt, in Zügen aber, durfte man es früher ja auch. Ja, stimmt. Ja.
2: Nein, ich meine weder im Zug von der Zigarette,
0: ach so.
2: Nicht in der Bahn. Also, ich muss meinen Tiroler Akzent drosseln, sonst verstehen wir uns falsch. Zum Beispiel in politischen Sendungen früher, naja, Helmut Schmidt, die Logi und wie sie alle hießen, Willy Brandt,
0: Alle, selbst der Moderator der Sendung hat geraucht.
2: Du hast
0: alle
2: die
0: haben
2: gar
0: sie
2: nicht mehr gesehen, so vernebelt waren die.
0: Das stimmt. Ja.
2: Und der Helmut Schmidt ist 96 geworden mit seinen Renomenthol-Tabletten und die Loki auch. Also es ist jetzt nicht unbedingt so, dass man deswegen gleich 50 Jahre früher stirbt. Aber ich finde es viel dramatischer, wie es überhaupt in der Welt zugeht. Und deswegen meine ich, dass das jetzt irgendwie so ein Ablenkungsmanöver ein bisschen ist.
0: Könnte man meinen, aber ich sage jetzt mal so, dass nur weil man jetzt, sage ich mal, ja, wenn man jetzt aufhört mit dem Rauchen, gibt ja noch genug andere Schadstoffe in der Luft. Durchaus Argument, dass man sagen kann. Aber warum sollte man jetzt argumentieren, ja, gibt ja genug andere Schadstoffe, jetzt kann ich ja meinen Schadstoff noch dazu pusten. Weißt du, was ich meine? Das wird ja nicht besser dadurch.
2: Aber schau mal, in den vielen anderen Ländern, wie da alles vermüllt wird, wie die Umwelt ist und wie es da ausschaut. Und in China, die verbieten so Sachen. Sie liefern es hierher. Das Gleiche machen die mit Medikamenten. Es gibt sehr viele Mitarbeiter, weiß ja, dass ich da so einen Fimmel habe und mich sehr mit Pharmazie und Zeug und Krankheiten beschäftige, weil ich das mal mit zu studieren wollte. Aber zum Beispiel, es gibt viele Medikamente, die sind dort verboten, aber in Deutschland erlaubt. Und und da wollte ich, ich hoffe, sie hört noch zu, weil ich weiß es ganz genau. Die Dame, die vorhin erzählt hat, dass das der Wirkstoff, dieses Antirauchermedikament Zypan so teuer ist, dieses, was 400 Euro kostet oder sowas, hat sie vor die Dame, die vor,
0: ja.
2: Ich weiß nicht,
0: genau.
2: Ne? Sie soll bitte, bitte, bitte die Finger von dem Zypan lassen. Das kam auf in den 2000ern in Deutschland und da sind unheimlich viele Leute gestorben an Herzinfarkt, Bluthochdruck und vor allen Dingen haben sie epileptische Anfälle gekriegt. Das löst dieses Medikament aus. Der Wirkstoff heißt Bupropion. Und da das der Fall war, hat die Pharmafirma das einfach umdeklariert in ein Antidepressivum, was Elontril heißt. Und es ist genau der gleiche Wirkstoff drin wie das Zypan. Dieses Bupropion, dieser Wirkstoff. Und sie haben halt dann festgestellt, dass bei diesem Elontril die Leute, die Depressionen haben, nicht mehr so viel rauchen. Und da hat man das dann so vermarktet. Aber es ist total gefährlich. Auch in Deutschland und in Großbritannien sind unheimlich viele Todesfälle am Herz-Kreislauf-Versagen, epileptischen Anfällen und so. Es gibt wohl da andere Medikamente, wie die jetzt heißen, weiß ich nicht. Aber ich weiß nur, wie dieser Lipo-Bei-Cholesterinsenker früher auch aus dem Handel gezogen werden musste, wegen Todesfällen und alles Mögliche. Die Pharmafirmen sind da very tricky und machen da was anderes draus. Dann wird es ein Antidepressivum oder wird es irgendwas anderes. Aber das Zypan, Hände weg davon. Ganz schädlich, ganz gefährlich. Dann lieber rauchen. Also das ist ganz heftig. Und
0: oder am besten gar nichts machen, ne? Das wäre noch besser. Weder Medikamente schlucken noch irgendwie.
2: Das ist ja anscheinend mit der Sucht nicht so einfach.
0: Das ist es nicht, tatsächlich. Aber ich habe ja gesagt, ich glaube, es gibt viele Wege, die am Ende jeder für sich selbst rausfinden muss. Da gibt es nicht dieses eine, was bei allen wirkt und hilft.
2: Gekriegt habt, ne? Aber wie sagt man Tirol, ein dosierter Giftler. Also ich habe das irgendwie hingekriegt, die Schachtel zerknüllt und ja, aber ich kann verstehen, wenn es jemand nicht hinkriegt. Aber ich finde, ein wirkungsvoller Effekt wäre, wenn man die Zigaretten so teuer macht, dass eine Schachtel 50 Euro kostet. Zum Beispiel.
0: 50
2: ja?
0: Euro?
2: Und Alkohol. Ja, nicht für eine Schachtel. Was gab's? Wie viel dann aufhören?
0: Oh, dann könnte ich mir vorstellen, dass der Export ordentlich angekurbelt wird. Der Import.
2: Weiß ich jetzt nicht.
0: Meinst du nicht?
2: Und mit dem Alkohol genauso.
0: Oder ich hätte Sorge, dass die Leute dann anfangen, irgendein anderes Zeug einfach zu rauchen. Weiß ich nicht. Ja, weiß ich nicht. Irgendwie getrocknete Blätter von sonst wo. Weiß ich nicht.
2: Ja, vielleicht sind die gesünder als das Nikotin. Hm. Das weiß man nicht. Also wenn jetzt dieses Haschisch oder Gras, brauche ich auch nicht, aber wenn das jetzt so schädlich wäre, wie viele in afrikanischen Ländern und so, die viele kiffen da, die müssten ja alle schon ganz früh sterben. Ist weniger schädlich wie Alkohol.
0: Ja, du, ich will heute nicht vergleichen, was schädlicher ist oder nicht. Das ist ja nicht die Frage. Es betrifft die Cannabis-Raucher genauso wie die normalen Raucher, genauso wie die Dampfer und die Shisha-Raucher. Es betrifft
2: ja alle. Ja, das Dampfen ist auch sehr schädlich.
0: Das haben die alle gemeinsam und alle müssen sich an diese neuen Regeln halten. Sarah, ich ziehe erstmal weiter. Danke dir.
2: Vielleicht sollten die auch solche Kurse abgewöhnen des Rauchens von den Krankenkassen bezahlt, irgendwelche so Kurse.
0: Warum sollen sie das denn bezahlen? Sie haben ja auch bezahlt dafür, es zu lernen, war das Argument von vorhin. Da können sie doch genauso gut auch Geld bezahlen, um sich zu entwöhnen.
2: Kliniken für andere Sachen, für Leute, die harte Drogen nehmen, gibt es doch auch Entzugskliniken, die Krankenkasse übernimmt. Warum sollte es dann für Raucher nicht so sein? Es gibt es ja wohl auch für Alkoholiker und da diese anonymen Alkoholikergruppen oder irgend sowas. Also könnte es doch auch für Raucher geben.
0: Das ist ein gutes Argument.
2: Anonyme Nichtrauchergruppen oder irgend
0: sowas. Die gibt es mit Sicherheit. Sarah, ich ziehe weiter. Ja. Schönen Abend dir. Bis bald. Mach's gut.
2: Ja, ciao. Bis bald mal. Schöne Zeit. Ciao.
0: Feier einen schönen Geburtstag. Tschüss. So, ab in die nächste Leitung. Ich habe diese Frage auch online an euch gestellt, wollte mal wissen, wie ihr darauf reagiert. Und wie stehst du zum neuen Rauchergesetz, das aktuell nur in Baden-Württemberg gilt? Und da habe ich folgendes Ergebnis von euch bekommen. Muss man gerade gucken. Also, ich finde das richtig so, sagen 40,5% von euch. Ich finde, dieses Rauchergesetz geht zu weit, sagen 25,5%. Und ich habe keine Ahnung von diesem Gesetz und auch noch nie davon gehört, sagen 34% von euch. Okay. Ist, wie gesagt, ja auch ganz neu, ganz frisch. Wobei, wer sich dafür interessiert hätte, ist eigentlich schon ein paar Wochen früher oder vielleicht sogar ein paar Monate vorher wissen können, was da demnächst ansteht. Aber ja, meistens beschäftigt man sich damit nicht so sehr. Jetzt gehen wir in die nächste Leitung und soll ich mal gucken, was für E-Mails gekommen sind? Komm, das mache ich mal. Ich guck mal, was da gekommen ist. Vielleicht ist ja was Interessantes mit dabei. Und da können wir dann auch ein bisschen was vorlesen. Ja, es ist wirklich was gekommen. Und zwar von Dennis aus Mainz. Er hat geschrieben, hallo Daniel, ich vape seit ein paar Jahren und habe damit eigentlich die normale Zigarette ersetzt. Für mich war das immer ein Schritt, um bewusster mit dem Thema umzugehen. Deshalb trifft mich die neue Regelung schon ein bisschen. Ich verstehe, dass man im öffentlichen Bereichen und besonders rund um Kinder strengere Gesetze setzt. Trotzdem habe ich das Gefühl, dass gar nicht mehr gefragt wird, wie unterschiedlich Menschen mit solchen Dingen umgehen. Für manche ist Vapen einfach Genuss, für andere Ausstieg aus dem Rauchen. Ich finde die Richtung des Gesetzes nachvollziehbar, aber ich hätte mir gewünscht, dass mehr zwischen Schutz und Lebensrealität abgewogen wird. Finde ich eine sehr gute E-Mail, sehr interessant. Darüber kann man diskutieren. Dann haben wir eine Nachricht bekommen von Emre. Emre schreibt, ich rauche klassisch Zigarette und empfinde das Gesetz ehrlich gesagt als weiteren Schritt in Richtung Bevormundung. Ich verstehe den Schutzgedanken, besonders bei Kindern, aber ich finde, dass man inzwischen kaum noch darüber spricht, wie sehr Raucher inzwischen schon eingeschränkt sind. Überall werden die Räume kleiner, in denen Rauchen noch akzeptiert wird. Man hält es selbst als Raucher kaum noch in diesen Räumen aus. Okay. Manchmal habe ich den Eindruck, dass es gar nicht mehr um Rücksicht geht, sondern darum, Rauchen aus dem öffentlichen Bild komplett zu verbannen. Das ist nicht nur eine Vermutung, das ist der Plan, das ist der Wunsch, rauchfrei zu werden. Ich nehme Rücksicht und stelle mich nicht mitten in Menschenmengen. Genau deshalb wünsche ich mir, dass auch differenziert wird zwischen rücksichtsvoll und rücksichtslos. Alright, so, was haben wir noch? Da haben wir die Laura, die hat geschrieben, hallo Daniel, ich rauche nicht, aber meine beste Freundin, die dampft und wir diskutieren häufiger darüber. Ich bin voll dafür, dass Kinder und Nichtraucher geschützt werden. Gleichzeitig merke ich durch sie, dass viele Nutzer von den E-Zigaretten oder Vapes das Gefühl haben, automatisch mit allen negativen Klischees belegt zu werden. Ich glaube, die Wahrheit liegt wie so oft dazwischen. Es braucht Regeln, vor allem da, wo andere nicht ausweichen können. Aber die Debatte sollte nicht so geführt werden, als gäbe es nur gute Nichtraucher und schlechte Raucher. Mich interessiert sehr, wie die Hörer das heute Abend sehen. Finde ich einen sehr guten Satz. Finde ich sehr gut. Es gibt nicht nur die guten Nichtraucher und die schlechten Raucher. Ja, kann ich nicht anders sagen. Jetzt gehen wir in die nächste Leitung. Vielen Dank für deine Mail und für eure Mails und Interaktion. Schauen wir doch mal, wie es weitergeht. So, wen haben wir in der nächsten Leitung? Da haben wir wen mit der Endziffer 29. Hallo.
3: Hi, Karim hier.
0: Karim, guten Morgen. Aus welcher Ecke rufst du an?
3: Ich rufe aus Pforzheim an, aus Baden-Württemberg.
0: Schön, dass du da bist, Karim. Was sagst du zu den E-Mails, die ich gerade vorgelesen habe? Fühlst du dich abgeholt bei irgendeiner Nachricht, die ich vorgelesen habe, oder sagst du, das ist alles Quatsch?
3: Definitiv. Also das mit den Waves, da muss ich sagen, es gibt gemischte Gefühle. Also ich finde es halt etwas asozial, weil genau die Wave-Raucher ihre Folien, ihre Waves, ihre Kartons direkt neben den Mülleimer oder vors Kiosk schmeißen, und das sind aber immer nur die Wave-Raucher. Und das finde ich halt etwas rücksichtslos den Mitmenschen gegenüber. Ich war am Bodensee schwimmen und als allererstes kam mir ein kleiner Fisch entgegen und eine E-Zigarette. Also so eine Vape. Und die.
0: Naja, du willst nicht wissen, wie viele Jahrzehnte Menschen ihre Zigaretten in den See, in den Fluss, ins Meer, wo auch immer werfen. Das ist ja jetzt auch nichts Neues.
3: Leider. Ich komme auch aus dem Libanon, also da ist auch leider.
0: Was? Bist du selbst Raucher, hast du noch gar nicht gesagt?
3: Ja, also ich kann euch gerne einen Tipp geben. Und zwar, ich habe fast 30 Jahre geraucht, fast 2 Big Packs, Lucky Strike am Tag. Und es wird immer teurer. Und irgendwann habe ich eine Seite entdeckt. Und zwar, das ist ein Trick. In Deutschland bezahlt man für geschnittenen Tabak Genusssteuer von 95%. Das bedeutet, wenn ein Tabakblatt ungeschnitten ist, unbehandelt, also Bio, wie man es bei itc.com bekommt, also tabakblatter.de, nicht Blätter, sondern tabakblatter.de.
0: Das grenzt ja schon an Werbung, Karim. Also, worauf willst du hinaus? Du willst darauf hinaus, dass das Blatt günstiger ist, wenn man sich selbst zu Hause zurechtschneidet?
3: Nein, der Clou ist, in Deutschland fällt erst eine Steuer an, wenn der Tabak geschnitten ist. Vorher ist es ein Agrarprodukt.
0: Aber weißt du, es dreht sich doch heute gar nicht um die Frage, wer ist jetzt schlechter, die Vaper, die Raucher, die Shisha und so weiter, oder wer ist günstiger, oder wie kann man das System, wie kann man günstiger rauchen? Das ist doch gar nicht die Frage. So, es geht ja heute darum, diese Gesetze.
3: Wir rauchen. Es geht wirklich ums Aufhören, weil ich habe selber über 30 Jahre geraucht, aber von heute auf morgen einfach aufgehört, weil ich es nicht mehr wollte. Also ich bin morgens dann aufgestanden, habe meine Hausarbeit gemacht vor der Arbeit und habe dann gemerkt, nach dem dritten Kaffee, sag mal, ich habe noch gar keine geraucht. Und normal für jeden Raucher, der aufwacht, so also der erste Griff nach einer Zigarette. Das ist dann einfach weg, weil die Suchtstoffe fehlen. Da ist kein Zucker drauf, kein Giftstoff, also Bio. Und somit habe ich einfach von heute auf morgen aufgehört. Und ich habe mir auch Nikotin in der Apotheke besorgt. Sprich, ohne Zusätze für Vapes. Habe damit ergänzend meine Sucht in den Griff geschickt und muss aber auch nochmal rückwirkend erwähnen zu der Kollegin, die so lange in der Leitung war mit dem Bupropion. Ich bekomme das seit fast 3 Monaten und kann da nur recht geben. Absolut schlecht, also definitiv kontraproduktiv. Also zur Rauchentwöhnung nützt es definitiv nichts. Auch als Antidepressiva, als ADHS-Medikament nützt es leider nichts.
0: So, und wie sieht es jetzt aus zu den Gesetzen, Karim? Wie stehst du dazu?
3: Ehrlich gesagt finde ich es akzeptabel. Wer rauchen will, soll rausgehen oder sich in den Raucherraum begeben. In der Menge zu rauchen ist einfach fast schon unverschämt, weil das ist eine Belästigung. Das akzeptiere ich definitiv.
0: Die Orte, die ich vorgelesen habe, ich weiß nicht, ob du sie auch selber dir mal durchgelesen hast, die findest du alle in Ordnung? Hast du kein Problem mit?
3: Sorry, ich habe leider ein Synchron. Also ich bekomme einmal Radio mit und einmal ein Handy.
0: Ist ja nicht schlimm. Du musst ja nicht mich gehört haben. Mir reicht ja schon, wenn du die Meldung gehört hast und wenn du dir selber gehört hast, um was geht's da eigentlich? Wo soll jetzt dieses Rauchverbot gelten überall? Hast du dir die Orte, hast du die präsent gerade?
3: Bei öffentlichen Plätzen, meine ich doch.
0: Zoo, Freizeitpark, Freibad, Bus, Straßenbahnhaltestelle, Kindergarten, alle öffentlich zugänglichen Innenräume.
3: Verständlich. Also Vapes, okay, aber Zigaretten gehören meines Erachtens nach, was die Unverschämtheit des Preises betrifft, verboten. Also Tabak komplett, wirklich entweder bio oder verboten. Aber die Tabakindustrie zu unterstützen, ändert nichts an der Tatsache, dass erstens ungesund ist und zweitens anderen Mitmenschen eine Belästigung ist, allein schon nicht nur wegen dem Passivrauchen, sondern die Kleidung riecht ja danach auch. Also ein Nichtraucher merkt es ja sofort, ob also eine Partnerin jetzt nach Hause kommt und nach Rauch riecht, obwohl sie nicht raucht. Ich finde es voll okay. In öffentlichen Plätzen gehört das Rauchen verboten. Wer vapen will, okay. Aber Tabakrauch ist eine Last. Das ist eine Belästigung, finde ich. Und in Kindergärten sowieso, an Spielplätzen und solche Sachen, da hat erstens ein Bier auch nichts zu suchen und eine Zigarette auch nicht. Das ist ein schlechtes Vorbild für die Kinder.
0: Glaubst du, es gab früher mal eine, also ich weiß nicht, wenn ich mir so alte Schwarz-Weiß-Aufnahmen aus der Nachkriegszeit anschaue, die öfters mal im Fernsehen so zu sehen sind, Straßenaufnahmen, da hat gefühlt jeder geraucht. Und ich habe mir die Zahlen mal angeschaut, es waren damals rund 88% aller westdeutschen Männer, die damals geraucht haben, so in den 50er Jahren. Das war wirklich viel, ne? Und es hat uns ja auch irgendwie, egal wo, ist uns das überall begegnet. Also mir nicht, mich gab es da noch nicht. Aber wenn man sich so die Aufnahmen anschaut, ob Restaurant, ob auf der Straße, ob in der Bahn, ob im Bus, ob im Büro, überall eigentlich, ne? Und die Nichtraucher, die mussten das mehr oder weniger jetzt ertragen. Jetzt sind die Nichtraucher in der Mehrzahl. Findest du es da nicht nur fair, wenn man da jetzt sagt, naja, jetzt müsst ihr euch uns unterordnen und bei uns ist halt Nichtrauchen angesagt?
3: So sieht es nämlich aus. Also da wäre ich.
0: Das war eine Frage. Du siehst es aber so, oder wie?
3: Ja, absolut. Auch als ehemaliger Raucher, definitiv. Also die Nichtraucher sind in der Überzahl. Man sieht immer weniger Menschen, die eine Zigarette in der Hand haben. Und das Ganze entwickelt sich meines Erachtens nach der Gesundheitsfrage wegen schon positiver als in den letzten 60, 70 Jahren. Damals war es eher Prestige, dort war es ein Hype in der Hippie-Zeit und so weiter damals. Aber, oder in der Nachkriegszeit, um den Hunger wahrscheinlich zu unterbinden, weil die Armut damals, ne? Also, das meine ich, dass es ein Grund war, vielleicht einfach ein Prestige, aber es gab ja auch einen Kaiser, der hat alles mit Tabak, der hat einen Tee mit Tabak, der hat seinen Kaffee mit Tabak, der hat Kaiser Friedrich oder Kaiser Wilhelm, glaube ich, hieß der. Der hat alles mit Tabak gekocht, aber irgendwann ist er daran gestorben, glaube ich.
0: Ach du meine Güte.
3: Das
0: ist wirklich nicht schön. So, ich habe jetzt übrigens gerade Zahlen reingereicht bekommen. Das sind aber ältere Zahlen, die sind ungefähr 4 bis 5 Jahre alt. Da hat die Bundeskasse hat 14 Milliarden verdient, allein an Tabaksteuern. Entgegengesetzt werden dann aber die Kosten, die entstanden sind, also die Krankheitskosten. Und das waren direkte Krankheitskosten, 30 Milliarden, also mehr als doppelt so viel. Dazu zählen Arztbesuche, Krankenhausaufenthalt, teure Krebstherapien und so weiter durch alle möglichen Kosten. Dazu kommen noch indirekte Kosten und die belaufen sich auf 66 Milliarden. Die entstehen zum Beispiel durch Arbeitsausfälle, ne, wenn Arbeitnehmer bedingt durch krankheitsbedingt dann quasi im Büro fehlen und so weiter, frühzeitiger in Rente gehen oder gehen müssen. Oder versterben und so weiter. Ist interessant, ne? Da denkt man irgendwie nicht so dran.
3: Richtig, da gebe ich zwar recht, aber es ist leider eine traurige Wahrheit. Also insofern.
0: So, aber vorhin hat jemand gesagt, naja, aber was ist mit den anderen Leuten? Die Kosten, die Nichtraucher kosten ja auch vielleicht irgendwie uns Steuerzahler Geld, wenn sie sich nicht gesund ernähren beispielsweise, keine gesunden Lebensgewohnheiten haben, wenig Bewegung beispielsweise, ungesundes Essen. Jetzt könnte man ja sagen, ja, die müssen doch auch irgendwie bestraft werden, die müssen doch auch irgendwie eingeschränkter werden. Hast du das Gefühl, dass wir da vielleicht wirklich zu ungerecht bei den Rauchern sind?
3: Da bin ich doppelter Meinung. Meinung, also da bin ich gespaltener Meinung. Also bestraft sollten sie nicht werden, aber es ist auch keine Lösung dafür, den Preis der Tabaksteuer immer höher zu schrauben und dafür die Krankenkassen nachher oder die Nichtraucher, also die Steuerzahler dafür aufkommen zu lassen, weil meistens ist es leider kein Klischee, aber meistens sind es die Arbeitslosen oder die Baustellen, also die im Freien arbeiten, die meistens rauchen. Aber so im Büro, ich bin selbst Immobilienmakler, entwickelt sich das in den letzten Jahren immer weniger, also immer positiver der Gesundheit wegen. Also ich erlebe immer mehr Mitarbeiter oder Kollegen, die nicht rauchen, und das sollte weiterhin unterstützt werden. Daher, das hat nichts mit Bestrafung zu tun. Also es bringt dann auch nichts, die Tabaksteuer so hoch zu schrauben, dass nachher die Krankenkassen dafür aufkommen müssen.
0: Ja, mal von dir kam der Vorschlag, 50 Euro pro Packung.
3: Nee, komplett verboten. Nee, das kam von ihr. Sie hat gesagt, aber das ändert doch nichts. Das
0: nee, warte mal. Warst nicht du das mit den 50 Euro pro Packung? War das die Sarah?
3: Ja, die mit dem Cannabis und dem
0: Opium. Okay. Sorry. Okay.
3: Und das wird dann illegal aus dem Ausland importiert. Also es wird keiner eine Schachtel für 50 Euro kaufen, oder?
0: Nee, aber nicht jeder hat Connections zu irgendwelchen Leuten, die gerade, also nicht jeder hat die Möglichkeit, eine Verbindung und sagt, hier, bring mir mal was mit. Klar wird es ein paar geben, aber so in der großen, breiten Masse wird es ein bisschen schwierig.
3: Das wird schon dazu führen, dass eine Menge aufhören werden. Also alleine schon wirklich, wenn ich das nochmal erwähnen dürfte, tabakblatter.de, das macht die Industrie auch. Dort seht ihr die ganzen LKWs, wie die Philip Morris und so weiter beliefern. Die zahlen keinen Cent Steuer, weil es ein Tabak-Agrarprodukt ist. Und somit sind keine Giftstoffe drauf, es sind keine Parfümstoffe drauf, es sind keine extra schädlichen Zusatzstoffe drauf, sondern die Industrie muss garantieren, dass eine Milliarde Kippen alle gleich schmecken, alle gleich viel Nikotin haben und alle die gleiche Stärke haben. Das können sie nicht gewährleisten, weil ein Naturprodukt, ein Blatt schmeckt immer unterschiedlich, anders als das nächste. Also man kann nie garantieren, ein Naturprodukt, dass eine Zigarette exakt wie die andere schmeckt. Das kann die Industrie nicht gewährleisten. Deswegen kaufen Sie den Tabak in Ballen, also in Tonnen, waschen das ganze Nikotin, alles raus, was an Geschmacksstoffe sind, und besprühen dann mit Ihrem eigenen Parfüm und mit der eigenen Nikotinstärke diesen Tabak, dass er exakt in jeder Zigarette den gleichen Nikotingehalt und den gleichen Geschmack hat. Sonst würde ja jede Kippe anders, also unterschiedlich schmecken. Und das ist schon mal die größte Unverschämtheit. Als ich das mitbekommen habe, seit 4 Jahren, keiner von uns aus der Familie geht mehr in Automat oder kauft sich Tabak. Wir haben alle aufgehört fast, also die Lungen werden frei. Ich habe das Beste, was mir je widerfahren ist, ist diese ITC. Und das sollte eigentlich meines Erachtens nach jeder wissen, bevor man 50 Euro für eine Schachtel verlangt. Lass doch die Leute gesunden Tabak rauchen. Das sollte ja nicht bestraft werden oder verboten. Aber in der Öffentlichkeit und Rücksicht auf Nichtraucher sollte definitiv mehr unterstützt werden oder in den Vordergrund rücken. Aber verboten oder 50 Euro, es wird trotzdem Leute geben, die sich die 50 Euro leisten können.
0: Na gut, Karim, vielen Dank dann, dass du angerufen hast. Dir einen schönen Abend, pass auf dich auf und alles Gute dir.
3: Danke auch.
0: Bis dann. Ciao.
3: Dir auch alles Gute.
0: So, das war's. Die Sendung ist schon wieder vorbei. Das ging wirklich sehr, sehr schnell. Und ja, wir schauen mal, wie sich das entwickelt, würde ich sagen. Und machen vielleicht nochmal in so einem halben Jahr ein Update, wie sich das so festgesetzt hat. Und dann mit einem unregelmäßigen Abständen. Euch erstmal vielen Dank fürs Zuhören, fürs Mailschreiben, fürs Posten. Das war's für heute. Wir hören uns wieder in der Nacht von Sonntag auf Montag. Euch ein paar schöne Feiertage und bis dahin macht's gut. Tschüss.

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0: Schönen guten Morgen, hier ist Sarah. Und wie gut kennst du dich mit griechischer Mythologie aus?
1: Griechischer Mythologie? Auf gar keinen Fall.
0: Ja.
1: Doch, nee, warte, stimmt nicht. Ich erkenne Herkules. Ja, das habe ich geguckt.
2: Wow.
1: Das hat ja was mit.
0: Ganz schwierig, ja. Weil Herkules ist tatsächlich aus der römischen Mythologie.
1: Ach, das auch noch.
0: Der Herakles.
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1: Ja, wir haben es ja gerade schon gehört. Sarah hat Bock auf griechische Mythologie. Sarah, sagst du mir jetzt nochmal, warum zur Hölle?
0: Ich habe mal irgendwann in der Bibliothek die Percy Jackson Bücher aufgegriffen und das hat dann irgendwie eine Pipeline geführt zu, ich gehe zu jedem Museum, wo das jetzt gerade Thema ist und laber meine Leute 10 Minuten vor jedem Gemälde und Skulptur vor, deswegen. Ja,
1: ach, du bist die!
2: Ja, dieses Klugscheißerwissen an so. Ja, weißt du eigentlich, wer das gemacht hat?
1: Ja, aber
2: ich glaube, wir haben einen Experten jetzt am Start mit dir, Sarah. Also, ich stelle euch jetzt 3 Fragen mit jeweils 3 Antwortmöglichkeiten. Rolf, du darfst zuerst antworten,
1: ja,
2: dass du noch von Sarah abschaust. Zu gewinnen gibt es BKFM-Socken!
1: Hey.
2: So, wir starten direkt rein. Jetzt bin ich gespannt. Frage Nummer 1. Wie nennt sich der Urzustand der Welt in der griechischen Mythologie? Ist es A, das Chaos, B, Dunkelheit oder C, Sternenfeuer? Rolf?
1: Das ist ja ganz großartig. Was? Dunkelheit?
2: Chaos, Dunkelheit oder Sternenfeuer?
1: Chaos, Dunkelheit oder Sternenfeuer? Ja, dann würde ich auch mal sagen, wir machen mal die Dunkelheit.
2: Okay, Sarah?
0: Ich weiß, dass es A ist, Chaos, das ist natürlich auch mein Grundzustand, deswegen bin ich mir da ziemlich sicher, dass es das ist.
2: Und das ist richtig, Sarah, sehr gut, das ist das Chaos. Ja, ist eine witzige Antwortmöglichkeit, auf jeden Fall.
1: Da haben wir ja wieder.
2: Aber Urzustand, Dunkelheit auch witzig.
1: Auch so. Ja, könnt ihr ja sagen.
2: Bei dir ist immer dunkel.
1: Ja, ist immer dunkel. Gut, der Urzustand, ich denke mir halt so, es war ja erstmal dunkel.
2: Ach so, ja.
1: Und dann wurde es wieder hell und dann kamen wieder Leute, verstehst? Und die
2: Dinos.
0: Dann kannst du mal Quiz nächstes Mal richtig reinhauen.
1: Genau. Ja.
2: Genau. Sehr gut. Okay, 1-0 für dich, Sarah. 2. Frage. Welche Flüssigkeit wird mit dem Gott Dionysos assoziiert? Rosenwasser, Wein oder Blütennektar?
1: Blütennektar, C.
2: Sarah?
1: Keine Ahnung.
0: Es sollte Wein sein. Wird auch immer mit so Weinreben dargestellt bei Skulpturen.
1: Ach, der ist
0: zum
1: das.
0: Beispiel.
1: Ach, der ist das.
2: Und das ist richtig, Sarah. Es ist Wein.
1: So, der ist das. Ich kenne den vom Sehen her, kennt man das. Also jetzt, wo du gesagt hast.
2: Den habe ich schon mal irgendwo auf dem Weinfest gesehen.
1: Nach der 3. Schorle erscheint er mir immer, der Dionysos. Mit dem unterhalte ich mich immer auf Griechisch. Dann kann ich nämlich auch.
2: Gut. So, alles klar. 2-0 für Sarah.
1: Wollen wir noch eine machen?
2: Ja, es geht zur letzten Frage.
1: Let's
2: dass
1: go.
2: Du wenigstens nicht ganz ablost.
1: Ja.
2: Frage Nummer 3. Artemis ist die A, Mutter von Zeus, B, Tochter von Zeus oder C, Schwester von Zeus?
1: Ich habe mit Familienverwandtschaftsverhältnissen gar keine Ahnung. Ich weiß noch nicht mal, wer irgendwie der Großcousin von irgendwem ist. Ich habe keine Ahnung. Was,
2: also,
1: Tante, Onkel, Mutter, was?
2: Nein, Mutter, Tochter oder Schwester.
1: Mutter, Tochter oder Schwester. Ja, alles klar. Tochter, keine Ahnung.
2: Sarah?
0: Bei griechischer Mythologie könnte natürlich alles gleichzeitig stimmen, aber es ist tatsächlich die Tochter, da hat Rolf recht.
1: Ist das so?
2: Ja, es ist richtig! Wenigstens eine Frage. Aber Sarah, damit hast du gewonnen.
1: Das ist sehr gut. So wie du das sagst, ist die griechische Mythologie sozusagen das Saarland unter den Geschichtsbüchern. Wenn ich
0: ja,
1: damit jeden
0: also
1: Verwandt
0: kein Stammbaum aufschlagen, das ist ganz schlimm bei denen.
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2: Wir starten natürlich mit eurem 6-Uhr-Song. Wir spielen den Song jetzt, ihr könnt ihn natürlich trotzdem jederzeit abbrechen. Das ist ja jetzt schon gruselig. Kann bitte jemand sofort anrufen? Ich sag nochmal 08900901. Wer erlöst mich?
3: Morgen, hier sind Sabine aus Köln.
2: Ja, danke.
3: Entschuldigung. Ich hab gedacht, warum ruft keiner an? Yes.
4: Neuer Rekord für diese relativ bekannte junge Dame.
2: Oh, nee. Was haben wir diesmal?
4: Ja, laut Forbes wird ihr Vermögen inzwischen auf rund 2 Milliarden Dollar geschätzt. Damit ist Taylor die reichste Musikerin der Geschichte.
2: Neuer Rekord für Taylor Swift. Oh Wunder,
5: wirklich. Schon wieder. Damit kriegt man Rolf ja mit dem Satz.
2: Schön, dass ihr alle mit am Start seid.
5: Ich finde, heute ist wieder ein guter Tag, um Rolf zu schlagen. Aber nicht ich, sondern ihr aus der Big FM Community. Und zwar bei Alle gegen Rolf. Das Beste daran ist, die Expertenkategorie, die kommt von euch. 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
6: Schönen guten Morgen, hier ist Sarah. Und wie gut kennst du dich mit griechischer Mythologie aus?
2: Griechischer Mythologie? Auf gar keinen Fall.
6: Ja.
2: Doch, nee, warte, stimmt nicht. Ich kenne Herkules. Ja, das habe ich geguckt.
5: Wow.
2: Das hat ja was mit.
6: Ganz schwierig, ja. Weil Herkules ist tatsächlich aus der römischen Mythologie.
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2: Ja, probieren wir heute nochmal, oder?
5: Ja,
2: also, so gut es uns möglich ist.
5: Es wird wild.
2: Sind wir für euch wieder am Start. Gleich das hier noch Purple Disco Machine und Kungs zusammen mit Julian Perret.

0: Vorstellungsgespräch 4 von 20. Sie sind...
1: Büschra.
0: Ach ja. Ja, richtig. Okay, los geht's.
2: Mann! Wow. 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
3: Hey, ich wollte dich fragen, auf was du dich bei Big FM am meisten freust. 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
4: Schleimerin.
1: Euch. Hey.
4: Schleimerin.
1: Nein, schwöre.
4: Ich schwöre, Alter.
1: Ich freue mich auf euch. Ich freue mich auf coole Aktionen. Auf... euch auch mal treffen, rausgehen, mit Rolf jeden Morgen da sitzen, 10 Kaffee ballern, also tanzen, ganz wilde Sachen auf Social Media machen. Ich freue mich auf alles, was kommt.
4: Geil.
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1: Rein da in diesen Montag. Es ist 5.54 Uhr. Schön, dass ihr alle mit am Start seid. Jill ist für euch in der Redaktion heute
2: Morgen.
1: Jonas in den News.
3: Morgen.
1: Hey, und ich bin Rolf. Und wir starten natürlich mit eurem 6 Uhr Song. Mit welchem Song sollen wir in den Tag rein starten? Sabrina fand das, was da am Freitag passiert ist, eigentlich nicht so geil. Kann bitte jemand sofort anrufen? Wer erlöst mich? 08900901. Wer ist denn da? Guten Morgen.
4: Morgen, hier ist die Sabrina aus Köln.
1: Sabrina, bitte, was machen wir?
4: Stoppen!
1: Ja, danke. Stoppen. Danke, Sabrina. So, und was hätte Sabrina heute Morgen gerne gehört?
4: Guten Morgen. Ich wünsche mir für heute Morgen den 6 Uhr Song Querbeat. Guten Morgen bei Barossaplatz für die gute Laune und den guten Start in die neue Woche.
2: Aha.
1: Den Song mag ich tatsächlich. Aber ihr könnt ihn natürlich trotzdem jederzeit abbrechen. Nicht von mir beeinflussen lassen.
2: Ganz nein, das müsst ihr selber entscheiden. Ja,
1: 08900901 könnt ihr durchklingeln und den Song abbrechen oder halt eben nicht.

0: Und alle machen Stiffe fort.
1: Alle machen Stiffe fort, Freunde. Ich glaube, ich habe euch ein bisschen geinfluenzt. Wollte ich natürlich nicht. Aber fand jeder anscheinend.
2: Nur für dich.
1: Okay, nur für mich. Gott. War eine komische Version des Songs, aber egal, wurscht. So, ihr könnt euch jetzt den 6-Uhr-Song für morgen wünschen. 08900901 ist also für morgen frei. Rüber geht's zu Jonas. Was trendet heute Morgen auf den Socials?
3: Da steht er einfach auf und geht. Vor allem bei X wird das NBC-Interview mit US-Präsident Donald Trump geklickt. Das hat ihm offenbar nicht gefallen, denn er lässt die Kollegin nach 40 Minuten einfach sitzen, als es nochmal ums Thema Kapitolstürmung von 2020 geht.
1: Okay. 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Und was ist heute Morgen sonst noch für uns wichtig?
3: SPD-Chefin Bärbel Baas will, dass bei der geplanten Steuerreform auch wirklich was hängen bleibt. Bei Karin Mioska sagte die Bundesarbeitsministerin, aus ihrer Sicht müssten Bürgerinnen und Bürger schon mindestens um die 500 Euro im Jahr entlastet werden. 20 Euro mehr wären ihr zu wenig. Die Reform soll nach dem Plan der Bundesregierung zum 1. Januar 2027 kommen. Am Flughafen München läuft's langsam wieder. Am Abend wurde dort der Betrieb eingestellt. Grund war ein Feueralarm im Tower. Einige Zeit später konnten dann aber wieder die ersten Maschinen starten. Trotzdem kann es auch heute noch zu Verspätungen und Einschränkungen kommen. Auslöser für den Alarm soll übrigens ein technischer Defekt in der Lüftung gewesen sein.
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3: Ein Traum wurde wahr.
5: Finally, it's a happy end.
3: Endlich ein Happy End.
2: Ja.
3: Ja, endlich hat's geklappt. Alexander Zverev hat die French Open gewonnen.
1: Ja.
3: Der 29-Jährige setzte sich in Paris in einem echten 5-Satz-Krimi gegen den Italiener Flavio Cobolli durch und holt damit den ersten Grand-Slam-Titel seiner Karriere. Nach dem Match gab's dann Glückwünsche von überall, auch von Bundeskanzler Friedrich Merz.
1: Guck mal einer an.
2: Sehr gut.
1: Ja, vollkommen
2: verdient
1: zurecht.
2: Einfach.
1: Dankeschön, Jonas, für die Momente. Aktuell ist für euch auch noch mal in einer knappen halben Stunde.
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7: Im Saarland ist der Montag startklar für Regenjacken. Heute wechselt das Wetter von wolkenlos zu bedeckt mit Regen und Temperaturen bis 19 Grad. Ab Mittag ist mit leichtem Regen zu rechnen, also nicht den Regenschirm vergessen. Morgen bleibt es wolkig und regnerisch. Temperaturen schaffen es auf 18 Grad. Der Wind aus westlicher Richtung kann am Nachmittag die Wolken vertreiben. In Bexbach am Blumengarten sind es aktuell 8 Grad, in Schmelz an der Primshalle 10 Grad und in Losheim am See an der Strandpromenade 13 Grad.
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7: Im Saarland sieht's heute Morgen im Verkehr richtig gut aus. Alles super entspannt und absolut stressfrei. Es gibt keine Staus, null Verzögerungen und alles läuft rund. Der Verkehr fließt einfach wie geschmiert. Das ist genau das Richtige, um eure Lieblingsmusik im Auto aufzudrehen und ganz entspannt in den Tag zu cruisen. Aber hey, bleibt wachsam. Achtet gut auf den Verkehr, denn wir wollen, dass ihr ohne Probleme und natürlich sicher ans Ziel kommt. Habt einen großartigen Start in die Woche. Gute Fahrt.

0: Willkommen raus aus dem Wochenende. 7:07. Big FM ist hier, Deutschlands Big Morning Show. Und es geht rein in eine neue Woche.
1: Ja, ich muss was erzählen, ganz unbedingt. Ich habe am Wochenende auf den Socials viel Zeit verbracht, das sowieso.
0: Das ist schön.
1: Aber ich habe auch einen Newcomer gefunden.
0: Ja.
1: Und den möchte ich jetzt ganz unbedingt mit allen teilen und in die Show bringen.
0: Du möchtest einem Newcomer eine Chance geben bei uns?
1: Ja, genau.
0: Gut, gut.
1: Ja, einfach mal eine Plattform bieten.
0: Finde ich schön.
1: Ja.
0: Okay, ich drücke jetzt einen Knopf, ich habe keine Ahnung, was passiert.
1: Ja, drück mal ab.
0: Und los.
2: Ich musste...

0: Was da denn los? Die Frage kann man sich grundsätzlich bei unserer Show stellen. Aber
1: ja,
0: auch an diesem Wochenende. Fabi ist da.
2: Guten Morgen.
0: Moin, Fabi. Denn sportlich war da tatsächlich einiges los.
1: Es war so viel los.
0: Ja.
1: Also
0: Fabi fasst es uns nochmal zusammen. 6:35 Uhr in der neuen Folge What the Fabi Daily.

0: Alex Warren und Fever Dream, ja. Das alles definitiv noch vor den News. Deutschland.
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0: ist 6.26 Uhr und rüber geht's zu Jonas. Was trendet heute Morgen auf den Socials?
1: So komme ich demnächst auch rein.
0: Was ist das denn?
1: Das ist Popstar Pink. Sie hat gestern die Tony-Verleihung moderiert.
0: Ah.
1: Bilder, Videos und Diskussionen darüber aktuell im Netz viral.
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0: Okay, was ist heute Morgen denn sonst noch für uns wichtig?
1: Studierende in Deutschland blicken deutlich skeptischer auf ihren Job-Einstieg. Laut einer neuen EY-Umfrage glauben nur noch 39% sicher daran, nach dem Studium schnell einen neuen Job zu finden, der wirklich zu ihren Erwartungen und auch Qualifikationen passt. Vor 2 Jahren waren es noch deutlich mehr. Gleichzeitig hat sich der Anteil der PessimistInnen deutlich verdoppelt. 12% rechnen eher nicht mit einem schnellen Start ins Berufsleben. Der Konflikt zwischen Israel und dem Iran spitzt sich erneut zu. Israels Luftwaffe hat in der Nacht Ziele im Westen und im Zentrum des Irans angegriffen. Das meldet das israelische Militär auf X. Der Angriff war eine Reaktion auf neue Raketenangriffe aus dem Iran. Eigentlich gilt in der Region eine von US-Präsident Donald Trump verkündete Waffenruhe.
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1: Heftiges Erdbeben auf den Philippinen. Dort gilt aktuell eine Tsunami-Warnung. Die Stärke lag nach Angaben der Behörden bei 7,8. Menschen in mehreren Küstenregionen wurden aufgefordert, sich sofort in Sicherheit zu bringen. Auch in Indonesien war das Beben deutlich zu spüren.
0: Dankeschön, Jonas, für die Momente. Aktuell ist für euch auch nochmal in einer knappen halben Stunde.
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3: Wetter. Im Saarland beginnt der Montag mit dichter Wolkendecke und örtlich Nebel. Tagsüber bleibt es stark bewölkt mit Temperaturen bis zu 20 Grad. Am Nachmittag bringt mäßiger Regen eine willkommene Abkühlung. Also den Regenschirm nicht vergessen. Der Wind bleibt moderat. Abends erwartet euch nochmals Regen bei kühlen 9 Grad. Morgen bleibt es ebenfalls regnerisch mit maximal 18 Grad. Aktuell in Eppelborn am Big Apple 10 Grad, in Merchweiler am Erlebnispark ebenfalls 10 Grad und in Marpingen an der Marienquelle 9 Grad.
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4: A1 Trier Richtung Saarbrücken. Zwischen Lösterbach-Talbrücke und Kreuz Saarbrücken sind die Notrufsäulen ausgefallen. A1 Saarbrücken Richtung Trier. Zwischen Raststätte Hochwald Ost und Rastplatz Mehringer Höhe gibt es eine Baustelle. Auf der A620 von Saarlouis nach Saarbrücken. Zwischen Völklingen und Saarbrücken-Gersweiler staut es sich auf 3 Kilometer. Das kostet 20 Minuten. Rammstein Marktstraße bis Nikolausstraße an der Bösteltstraße gesperrt. Bleibt staufrei. Gute Fahrt.
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3: An diesem Montagmorgen, es ist 6.28 Uhr. Schön, dass ihr alle mit am Start seid. Jennifer Lopez und David Guetta.

0: Farbes, heißt Like a Prayer. Neuer Song bei uns, spielen wir euch gleich vorher noch rüber. Hier ist Fabi.
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3: Tja, Leute, Mann, ist das ein sportliches Wochenende gewesen, oder? Ja. Es ist so sportlich gewesen, wäre es ein Mann Anfang 30, würde es jeden damit nerven, dass es Hyrox macht und ungefragt sein T-Shirt auszieht. Am Samstagabend hat die deutsche Mannschaft jedenfalls die Generalprobe vor der WM mit 2-1 gegen die USA gewonnen. Ja. Dazu muss man aber sagen, Fußball ist bei den Amis halt gefühlt nur Sport Nummer 4. Hinter American Football, Basketball und übergewichtig in dem E-Scooter durch den Walmart donnern. Ja. USA, USA, USA. Etwas schneller ist man in Monaco beim Formel-1-Compri unterwegs gewesen und ich finde Formel 1 immer spannend, aber nicht wegen des Sports, sondern wegen der Fans, weil Formel-1-Fans heißen entweder Sven, fahren GTI und stinken aus dem Maul nach Maracuja-Vape und Monster Energy oder sie, vor allem in Monaco, drängen sich mit ihren Millionäres- und Milliardärsfreunden in Yachten am Hafen, saufen Shampoos und nehmen gemeinsam den Klimawandel Doggy. Das Highlight hat es aber gestern in Paris gegeben. Alexander Zverev gewinnt die French Open und damit seinen allerersten Grand Slam. Mit guter Vorhand, Rückhand und konsequent gutem und lautem Stöhnen. Die haben so laut gestöhnt gestern, meine Nachbarn haben zwischenzeitlich gedacht, ich schaue auf den Sonntagnachmittag gemütlich ein paar schwulen Pornos. Naja, noch härter ist am Wochenende nur der Sieg von Lennart Fiedler aus Jena gekommen. Er ist nämlich tatsächlich der neue deutsche Meister im Kniffel.
0: Was?
3: Deutscher Meister in dem Glücksspiel. Und da muss ich mal kurz Real Talk talken.
0: Bitte.
3: Ich finde Glücksspiel total scheiße.
0: Oh.
3: Und fahr trotzdem regelmäßig Deutsche Bahn.
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3: Oh. Tate McRae und Greedy spielen wir euch gleich noch in der Show, genauso wie... Okay. Der Mann darf nicht fehlen.
4: So krass, ja.
3: Weil er einfach ein Guter ist.
4: Ja.
3: Der Somba.
4: Ja.
3: Der Song.
4: Ja.
3: Home Run.
4: Ja.
3: Unangenehm, aber gleich.
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4: In Gedenken an Vorstadtkrokodile und die wilden Kerle. Ihr hättet diesen Ort richtig geliebt.
5: So eine verpasste Chance, hier einen geilen Film zu drehen, ey. Oder wer weiß, kommt vielleicht noch, Never Say Never oder so. Aber Kulturgut Ost ist ein geiles Kulturzentrum am Osthafen von Saarbrücken mit einer sehr geilen Location. Fällt auf durch sein riesiges Silodom und die Graffitis an diesem alten Industriegebäude. Und hier gibt es ein buntes Programm das ganze Jahr durch. Ich habe Marion und Paar vom Team kennengelernt und ich sag ehrlich, hier fühlt man sich sehr schnell wohl und willkommen. Deshalb wollte ich auch mal wissen, kann man hier arbeiten?
6: Prinzipiell ist es immer möglich, wenn man Lust hat, mehr zu erfahren, also zum Thema Sektorheimat oder Kulturgut Ost, einfach sich bei uns melden.
5: Okay, das klingt einfach. Und wie sieht das dann aus?
6: Klar, es gibt ein Kernteam von Leuten, die jeden Tag, also wirklich von Montag bis Sonntag da sind und sich Gedanken machen, also mit Umsetzung von einem Projekt oder was die Verwaltung angeht. Also das ist nicht nur so Handwerkarbeit oder Publikum zu begrüßen, sondern all diese Arbeit, die man sich nicht vorstellen kann, also diese Arbeit im Dunkel oder mal visual gestalten für die Kommunikation auf Social Media.
5: Also, ob ihr den nächsten Teil der wilden Kerle hier drehen wollt oder richtige Verwaltungsfans seid oder einfach nur Bock habt, Teil vom Team zu sein und eurer Kreativität freien Lauf zu lassen, fragt einfach. Schonungslos raus damit. So habe ich meinen Job bekommen.
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0: Es ist 6.56 Uhr. Rüber geht's zu Jonas. Was trendet heute Morgen auf den Socials?
1: Fans von Hafti sind not amused. Die haben gestern beim World Club Dome in Frankfurt nämlich vergebens auf den Rapper gewartet. Haftbefehl kam einfach nicht. Warum, wissen wir auch noch nicht. Die Leute auf seinem Instagram-Profil sind aber echt sauer.
0: Verständlicherweise.
2: Ja.
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0: Kann man nachvollziehen.
2: Ja, ist nicht nett.
0: Nee, war nicht so geil. Was ist denn heute Morgen sonst noch für uns wichtig?
1: DGB-Chefin Yasmin Fahimi geht vor dem Spitzentreffen im Kanzleramt ziemlich deutlich auf Konfrontationskurs. Ihr Vorwurf, die Reformpläne der Bundesregierung gehen in die falsche Richtung. Alles, was aktuell unter Reformagenda diskutiert werde, drehe sich vor allem ums Sparen und Kürzen. Und genau das schade am Ende der Wirtschaft, sagt Fahimi. Am Mittwoch trifft sich der Koalitionsausschuss mit den Sozialpartnern, also mit Vertreterinnen und Vertretern von Wirtschaft und auch von Gewerkschaften. Die Deutsche Bahn rüstet beim Thema Sicherheit nach. Seit einigen Wochen können Kundenbetreuerinnen und Kundenbetreuer in Zügen und an Bahnhöfen freiwillig Bodycams tragen. Rund ein Drittel macht das bisher. Hintergrund sind die zunehmenden Angriffe auf das Bahnpersonal. Zuletzt stiegen die Zahlen um rund 11%.
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1: In Italien gibt Sexualkundeunterricht künftig nur noch mit Mutti-Zettel. Die Regierung von Ministerpräsidentin Meloni hat ein neues Gesetz durchgebracht. An weiterführenden Schulen darf Sexualkunde nur noch stattfinden, wenn die Eltern dazu ausdrücklich zustimmen. In Kindergärten und Grundschulen wird das Thema sogar grundsätzlich verboten. Die Opposition kritisiert, dass Kinder und Jugendliche bei Fragen rund um Sexualität aus ideologischen Gründen jetzt allein gelassen werden.
0: Dankeschön, Jonas, für die Momente. Aktuelles für euch auch nochmal in einer knappen halben Stunde.
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6: Im Saarland wird es heute besonders am Nachmittag grau. Der Himmel bleibt stark bewölkt. Ab nachmittags kommt Regen, der später stärker wird. Die Höchsttemperaturen liegen bei 29 Grad. Perfektes Wetter für einen gemütlichen Indoor-Nachmittag. Am Abend bleibt der Regen, die Temperaturen sinken auf 18 Grad. Morgen bleibt es zunächst bewölkt mit Regen. Ab dem Nachmittag lockert es auf. Aktuell sieht es so aus. In Neunkirchen am Zoo 8 Grad. In Friedrichsthal am Hoferkopf 9 Grad. Und in Sulzbach am Salinenpark auch 9 Grad.
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6: A1 Trier Richtung Saarbrücken zwischen Lösterbach-Talbrücke und Kreuz-Saarbrücken. Notrufsäulen in beiden Richtungen sind ausgefallen und das voraussichtlich bis Ende Juni. A8 Richtung Luxemburg zwischen Einfahrt Perlborg und Grenzübergang Perl dichter Verkehr. Das bedeutet bis zu 5 Minuten länger unterwegs. A620 Saar-Louis Richtung Saarbrücken zwischen Völklingen und Saarbrücken-Gersweiler. 4 Kilometer Stau verzögert euch um bis zu 15 Minuten. Wir hören uns. Gute Fahrt.
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0: An diesem Montag um Punkt 7. Guten Morgen, Deutschland. Hey, schön,
2: Morgen.
0: Dass ihr alle mit am Start seid. Jill ist für euch in der Redaktion.
2: Hallo.
0: Jonas in den News.
7: Moin.
0: So, ich bin Rolf. Moin.
2: 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Bei Alle gegen Rolf.
0: Ja.
2: Ihr sucht euch eure Expertenkategorie selbst aus und meldet euch an auf bigfm.de oder klingelt einfach durch 08900901.
8: Guten Morgen, Rolf. Hier ist die Sabrina aus Köln.
0: Moin. Na, ich hab gehört, du
2: Hallo.
0: Willst mich fertig machen.
8: Ja, ich will alles geben.
0: Erzähl, in welcher Kategorie?
8: In der Kategorie Köln.
0: Geil! Oh, mein Herz ist in Köln.
8: Mein Herz schlägt rot und weiß und,
0: Rot und
8: ja.
0: Wies.
8: Rot und Wies, genau.
0: Geil.
2: Na dann, würde ich mal sagen, gucken wir mal.
0: Ja, schauen wir mal, was wird.
2: Was wird?
0: An dieser Stelle. Wir spielen unser lila lustiges Quiz und gib mir noch 3 Songs und dann geht's los, okay?
8: Ja,

0: Big FM ist hier um 7:07.
1: Guten Morgen, Rolf. Hier ist die Sabrina aus Köln.
0: Moin! Na, ich habe gehört, du willst mich fertig machen.
1: Ja, in der Kategorie Köln.
0: Geil!
1: Mein Herz schlägt gut und wie, genau.
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0: Ein lustiges Quiz haben wir also jetzt am Start. Sabrina, es geht um Köln zum Start. Sollen wir vielleicht das kölsche Grundgesetz mal ein bisschen machen?
1: Wir können es probieren.
0: Es kütt wie es kütt.
1: Es hat noch immer gut gegangen.
0: Und was fort ist, ist fort.
1: Und es ist, wie es ist.
3: Ja.
0: Ja.
3: Also ist auf jeden Fall ein interessantes Ding.
0: Ja.
3: Ich bin sehr gespannt. Wir starten direkt rein. Ich stelle euch jetzt 3 Fragen mit jeweils 3 Antwortmöglichkeiten. Rolf, du darfst zuerst antworten, damit du nicht von Sabrina, der Expertin, abschaust. Zu gewinnen gibt es Big FM Socken.
0: Hey.
1: Juhu.
3: Frage Nummer 1. Und ich bin so gespannt, ob ihr auch Ur-Köln kennt.
0: Okay.
3: Wie hieß Köln früher? A. Colonia Santia. B. CCAA. Oder C. Coloni.
0: Also, Coloni. Ich sag mal A. Sabrina? Colonia.
1: Da muss ich dich leider enttäuschen, das ist B.
3: Ja, das ist richtig.
0: Für was steht denn CCA?
1: CCAA steht für Colonia Claudia Ara Agrippinensium.
3: Ist ein römischer Name.
0: Das dachte ich mir jetzt, dass das jetzt nicht Englisch ist. Das war mir jetzt schon einmal vorgestellt. Na gut. Okay, also 1:0 für dich, Sabrina.
1: Juhu.
3: Sehr geil. Okay, wir wissen ja, Kölsch ist ein klassisches Bier. So, Frage Nummer 2. Welches der 3 Kriterien ist kein Kölsch-Kriterium? A. Das Bier ist obergärig. B. Das Bier enthält keine Hefe. Oder C. Das Bier wird hoch vergoren. Ich weiß, du bist eher der Weintyp, aber das wirst du
0: also
3: wohl wissen.
0: Ich habe keine Ahnung von Kölsch. Ich sag dir so, wie es ist. Weil ich trinke ja kein Kölsch. Das ist nämlich genau der Punkt. Dementsprechend, ich sag A, obergärig. Das Einzige, was ich schon mal gehört habe.
3: Sabrina?
1: Was war nochmal die 3. Antwort?
3: Das Bier wird hoch vergoren.
1: Das ist das Richtige.
3: Nein, es ist B! Ja, beide nicht recht.
1: Nein.
3: Es enthält keine Hefe.
0: Ja.
3: Aber Sabrina, trinkst du Bier oder bist du auch eher so in der Weinregion unterwegs?
1: Oh, nee, ich trinke schon eher Bier, aber ich habe mich noch nie damit auseinandergesetzt, wie das Bier richtig gebräut wird.
0: Nee.
1: Und ich weiß nur, die Antwort war aber nicht dabei, dass Kölsch auf jeden Fall in Köln gebraut werden muss.
0: Richtig.
3: Dann bleibt es tatsächlich 1:0 für dich, Sabrina. Dann geht's weiter.
1: Ja.
3: Frage Nummer 3. Was ist ein halber Hahn? A. Ein halbes Brathähnchen mit Pommes. B. Ein Roggenbrötchen mit Käse. Oder C. Eine besonders kleine Kölschstange.
0: Also für alle Nicht-Kölner, man könnte ja denken, es hat irgendetwas mit einem Hähnchen zu tun.
3: Ja.
0: Aber es gibt eine Sage rund um halbe Hahn. Es war nämlich so, dass früher die Bauarbeiter, die Grubenarbeiter, sind immer hingekommen zu einem kleinen Bütchen.
3: Ja.
0: Und haben gesagt, kann ich mal eine halbe haben? Also kann ich mal einen halben haben?
3: Aha.
0: So, und daher kommt das. Also es ist ein Brötchen am Ende des Tages.
3: Aha.
0: Ja.
3: Sabrina?
1: Das ist leider richtig.
3: Und das stimmt, sehr gut. Es ist ein Roggenbrötchen mit Käse.
0: Ja,
3: so.
0: Eckendorfer Bütchen.
3: Ja, ist gut jetzt.
0: Brötchen.
3: Hallo. Ja, ist gut jetzt. Ja. Sabrina, du hast gewonnen mit 2:1.
1: Yeah. Super.
3: Dafür kann Rolf ganz toll singen.
1: Der kann ja wundervoll.
0: Ja, vielen Dank.
1: Neue Karnevalsgruppe.
0: Ja, ey, Sabrina, sollen wir eine gründen?
1: Nee, da bin ich raus.
0: Warum?
1: Ich bin talentfrei.
0: Das, ich auch. Das ist doch super.
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0: 16 Minuten nach 7. Guten Morgen.
1: Morgen. Morgen.
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0: Es ist 7.27 Uhr. Jonas, was trendet heute Morgen auf den Socials?
1: Er hat's langsam richtig drauf. Nachdem Papst Leo bereits im Vatikan mit der 6-7-Pose in die Trends kam, hat er es jetzt in Spanien wieder geschafft und grüßte die Menschen vom Papamobil aus mit der bekannten Pose.
0: Ah,
1: hunderttausende Likes gibt's dafür.
2: Okay. Hab ich gesehen.
0: News. Unangenehm.
2: Ja, wirklich.
0: Mhm.
2: Ja.
0: Was ist denn heute Morgen sonst noch für uns wichtig?
1: Die Ölpreise steigen wieder deutlich an. Ein Barrel Rohöl kostet aktuell rund 97 US-Dollar, 4% mehr als Ende vergangener Woche. Grund sind die angeheizten Spannungen im Nahen Osten. Nach einem Beschuss des Iran auf Israel hat das Land trotz Waffenruhe durch US-Präsident Donald Trump zurückgeschossen. Am Flughafen München läuft's langsam wieder. Am Abend wurde dort der Betrieb eingestellt. Grund war ein Feueralarm im Tower. Einige Zeit später konnten dann wieder die ersten Maschinen starten. Trotzdem kann es auch heute im Laufe des Tages noch zu Verspätungen kommen. Auslöser für den Alarm soll ein technischer Defekt in der Lüftung gewesen sein.
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4: Finally, it's a happy end.
1: Endlich ein Happy End für Alexander Zverev. Er hat die French Open gewonnen. Ja.

0: Der 29-Jährige setzte sich guten Morgen in Paris mit einem echten Fünfsatz-Krimi gegen den Italiener Flavio Cobolli durch und hat damit den ersten Grand Slam-Titel seiner Karriere geholt. Nach dem Match gab es Glückwünsche auch von Bundeskanzler Friedrich Merz.
1: Dankeschön, Jonas. Aktuell ist für euch wieder in der knappen halben Stunde.
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4: Im Saarland beginnt der Montagmorgen stark bewölkt. Nebel zeigt sich in Merzig. Später bleibt es bedeckt. Ab 15 Uhr folgt Regen. Temperaturen um 20 Grad. Der Regenschirm sollte parat sein. Am Abend lässt der Regen nach. Wolken bleiben ein treuer Begleiter. Die Nacht bringt dichte Wolken und leichten Regen bei 14 Grad. Morgen startet auch grau. Es wird am Nachmittag aber freundlicher mit bis zu 18 Grad. Aktuell 11 Grad in Perl am Moselufer. 9 Grad in Püttlingen an der Burg Bucherbach. Und 11 Grad in Saarbrücken am Schlossplatz.
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4: A8 Saar-Louis Richtung Luxemburg zwischen Perl und Grenzübergang Perl. Dichter Verkehr, 5 Minuten. A620 Saarbrücken Richtung Saar-Louis zwischen Saarbrücken, Mahlstatter Brücke und Völklingen Ost. 2 Kilometer Stau, 10 Minuten. A620 Saar-Louis Richtung Saarbrücken zwischen Völklingen und Saarbrücken Gersweiler. 5 Kilometer Stau, 25 Minuten. Rahmstein-Marktstraße bis Nikolausstraße bei Bösteldstraße gesperrt. Wegen einer Baustelle. Das war euer Check. Gute Fahrt.
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1: An diesem Montag, es ist 7.30 Uhr. Schön, dass ihr alle mit am Start seid. Ja. Jill ist für euch in der Redaktion.
6: Guten Morgen.
1: Jonas in den News.
0: Moin.
1: Ich bin Rolf. Guten Morgen. Und das hier,

0: 7:36 Uhr, yeah. Big FM ist hier in Deutschlands Bigster Morning Show. So, an dieser Stelle wollen wir euch eine neue Frau hier in der Show vorstellen.
1: Ja.
0: Wir machen das Ganze in einem Art Vorstellungsgespräch und zwar zusammen mit euch. Aber was kann man schon mal über sie sagen? Sie hat eine riesengroße Klappe, sie hat unfassbar viel Bock auf euch und ihr Name ist Büschra.
2: Vorstellungstag 5 von 20. Sie sind
3: immer noch Büschra, ja.
2: Richtig. Also, los geht's.
4: Mann! Wow. Das erste Mal mit Büschra.
5: Hi, hier ist Isabel. Meine Frage ist, was für ein Sternzeichen hast du?
3: Ja, ich bin eine Waage.
0: Was war das denn bitte für eine Reaktion auf so eine Frage?
3: Diese Frage lieben wir, weil Waage, beste Menschen.
0: Ist das so?
3: Ich bin eine Waage.
0: Mhm.
3: Gerechtigkeit.
0: Ziemlich vage Aussage.
3: Ausgeglichenheit geht so, also ist nicht immer so,
0: ja.
3: Aber gerecht sind wir. Also, ne? Waage, beste Leben. Ich habe Geburtstag am 25. September 1900. Dino. Nein, ich bin kein Dino. 98. Ich habe Tupac knapp verpasst, glaube ich.
0: Eine gute Menschenwaage.
3: Ja, was bist denn du eigentlich?
0: Zwilling.
3: Zwilling?
0: Was soll das denn jetzt heißen?
3: Ich glaube, das ist so ein Two-Face-Ding.
0: Ja, das mit dem Vertrag überlegen wir uns, glaube ich, nochmal. Aber hey, ja. Danke schön für deine Frage.
4: Das erste Mal mit Büschra.

0: Showers and Love Tonight, Big FM in Deutschlands Big Star Morning Show. Gleich noch. Sehr geiler neuer Song von Stormzy zusammen mit Odile. Heißt 24 Hours. Das spielen wir euch genauso wie hier. Flow und Leak It. All das definitiv noch vor den News. 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
4: Saarland-Update. 160 Restaurants aus 16 Bundesländern waren es beim Uber Eats Award 2025 und alle sie wollten Restaurant des Jahres werden, so auch das Kalinski hier aus Saarbrücken. Und sie haben es sogar bis ins Finale geschafft. Problem nur, 3 andere Restaurants auch. Und es wurde also fleißig 6 Stunden lang für Sternekoch Tim Raue angerichtet. Und dann stand die große Entscheidung auch schon an.
5: Es kann nur einer diesen wunderbaren Uber Eats Restaurant des Jahres 2025
4: gewinnen. Kalinski holt das Ding nach Hause. Elias ist Chef des Ganzen, hat mir erzählt, wie sie Tim Raue von sich überzeugen konnten.
6: Der hat gesehen, wie wir da den Ketchup gemacht haben, die Mayo, so ist auch unsere fruchtige Soße, die er dann 5 Stunden dort gekocht hat. Ich glaube, wir waren die einzigen von den 4 Teilnehmern, die 6 Stunden lang da gemacht und getan und dann ist uns die Mayo nicht gelungen, weil der Rührstab wurde heiß. Dann mussten wir noch was von vorne anfangen. Also wir haben 6 Mayos gemacht, einen neuen Rührstab mussten wir kaufen gehen. Ja, aber wir haben da alles gegeben und ne, unser Perfektionismus da leiten lassen. Das hat so Raue gesehen und das hat es auch nochmal ausgemacht.
4: Und wenn ihr die Gewinnerwurst selbst einmal probieren wollt, dann ab mit euch in die Mainzer Straße hier in Saarbrücken.
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0: 54 und rüber geht's zu Jonas in die News. Was trendet heute Morgen auf den Socials?
1: Vor allem bei X wird das NBC-Interview mit US-Präsident Donald Trump geklickt. Das hat ihm offenbar nicht wirklich gefallen, denn er lässt die Kollegin nach 40 Minuten einfach sitzen. Er steht einfach auf und geht. Das Netz ist wie immer gespalten zu der Aktion.
0: Okay.
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0: Und was ist heute sonst noch für uns wichtig?
1: SPD-Chefin Bärbel Baas will, dass bei der geplanten Steuerreform auch wirklich was hängen bleibt. Bei Karin Mioska sagte die Bundesarbeitsministerin, aus ihrer Sicht müssten Bürgerinnen und Bürger schon mindestens um die 500 Euro im Jahr entlastet werden. 20 Euro mehr wären ihr zu wenig. Die Reform soll nach dem Plan der Bundesregierung zum 1. Januar 2027 kommen. Reutlingen, das ist eine große Stadt in Baden-Württemberg. Da hat heute Morgen jemand ja den Stecker gezogen. Stromausfall in der kompletten City und umliegenden Gemeinden. Bedeutet, Ampeln gehen nicht, Telefon geht nicht und Internet ist zumindest schwierig. Laut dem Netzbetreiber gibt es Anzeichen für eine Brandstiftung in einem Umspannwerk.
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1: Heftiges Erdbeben auf den Philippinen. Dort gilt aktuell eine Tsunami-Warnung. Die Stärke lag nach Angaben der Behörden bei 7,8. Auch in Indonesien war das Beben deutlich zu spüren. Die Region liegt am pazifischen Feuerring. Dort krachen die Erdplatten leider besonders oft aneinander.
0: Okay, danke Jonas.
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4: Im Saarland bleibt es heute den ganzen Tag bewölkt. Ab Nachmittag ziehen Regenwolken auf und es wird nass. Das Thermometer klettert auf maximal 20 Grad. Perfekt für einen Tag zum Drinnenbleiben oder um im Café in Saarbrücken einzukehren. Der Abend bleibt regnerisch, dann wird es trockener. Morgen startet mit einem grauen, aber trockenen Himmel. Am Nachmittag lockern die Wolken auf und es wird freundlicher. Höchstwerte bei 18 Grad. Aktuell in Mettlach an der Saarschleife 10 Grad. In Großrosseln 9 Grad und in Riegelsberg 12 Grad.
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4: A602, Longisch, Richtung Trier zwischen Trier-Ehrang und Trier-Verteilerkreis sind 2 Kilometer Stau, 10 Minuten Zeitverlust. A620 in Richtung Saar-Louis. Auf dem Abschnitt zwischen Saarbrücken-Mahlstatter Brücke und Saarbrücken-Klarental stehst du auf 3 Kilometern für 15 Minuten. Auf der A620 von Saar-Louis Richtung Saarbrücken zwischen Völklingen und Saarbrücken-Gersweiler dauert es auf 6 Kilometern 30 Minuten länger. Bleibt staufrei. Gute Fahrt.
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0: An diesem Montag ist es 7.59 Uhr in der Show. Hey, schön, dass ihr alle mit am Start seid. Jim ist bei euch in der Redaktion.
5: Hallo, guten Morgen.
0: Jonas in den News.
6: Guten Morgen.
0: Und ich bin Rolf. Schönen guten Morgen. Und ihr seid natürlich am Start an der 08900901. Könnt ihr uns jederzeit eine WhatsApp-Sprachnachricht schicken mit all dem, was euch gerade so auf dem Herzen liegt.
5: Ja.
0: Was ihr schon immer mal raushauen wolltet.
5: Ja, macht das.
0: Leon hat uns Folgendes heute Morgen zu sagen.

0: aktuelle Single So Easy. So eine kleine Zeitreise, Freunde. Der Sommer in Europa 2010 klang genau so mit Inna zum Beispiel und Hot Oder. Alexandra Stan, Mr. Saxo Beats.
1: Okay, und was möchtest du uns jetzt damit sagen? Was haben die gemeinsam?
0: Die haben gemeinsam, dass sie diese gute Frau hier inspiriert haben.
1: One and only.
0: Sarah Larsson hat diese Songs hoch und runter gehört und war für sie tatsächlich auch so die prägende Zeit. Und genau aus dem Grund hat sie einen Song über diese Zeit gemacht. Und zwar zusammen mit ihrem allergrößten Vorbild. Shakira. Eigentlich kam der Song alleine raus mit Sarah Larsson schon im letzten Jahr. Dieses Jahr am 1. Mai nochmal veröffentlicht, weil Shakira gesagt hat, komm, lass doch zusammen machen. Der Song, um den es geht, heißt Eurosummer und der ist neu hier bei uns auf.

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0: Big FM um 8.26 Uhr. Jonas, was trendet heute Morgen auf den Socials?
1: Große Sorgen machen sich einige noch um Schlagersängerin Marina Marx. Die ist ja gestern bei einem Auftritt im Fernsehgarten von der Bühne gepurzelt.
0: Ja.
1: Passiert ist wohl nichts Ernstes.
0: Nee.
1: Lob gibt's aber dafür, dass sie wohl ohne Probleme weitergesungen hat. Zwinker-Smiley.
0: Könnte das am Playback liegen?
2: Nein.
0: Man weiß, man weiß es nicht. So, was ist denn heute Morgen sonst noch für uns wichtig?
1: Die DGB-Chefin Fahimi geht vor dem Spitzentreffen im Kanzleramt ziemlich deutlich auf Konfrontationskurs. Ihr Vorwurf, die Reformpläne der Bundesregierung gehen in die falsche Richtung. Alles, was aktuell unter Reformagenda diskutiert werde, drehe sich vor allem ums Sparen und Kürzen. Und genau das schade am Ende der Wirtschaft, sagt Fahimi. Am Mittwoch trifft sich der Koalitionsausschuss mit Sozialpartnern, also mit Vertretern und Vertreterinnen von Wirtschaft und auch von Gewerkschaften. Die Deutsche Bahn rüstet beim Thema Sicherheit nach. Seit einigen Wochen können Kundenbetreuerinnen und Kundenbetreuer in Zügen und an Bahnhöfen freiwillig Bodycams tragen. Rund ein Drittel macht da bisher mit. Hintergrund sind die zunehmenden Angriffe auf das Bahnpersonal. Zuletzt stiegen die Zahlen um 11%.
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1: Das Team Alpine legt nach dem Formel-1-Rennen in Monaco Einspruch ein. Der Grund, mehrere Teams sollen Strafen wegen Tempoverstößen in der Boxengasse bekommen haben. Teamchef Predatore sagt, wenn mindestens 4 Teams betroffen sind, sei das ein starker Grund, das Rennergebnis nochmal zu überprüfen. Jetzt muss ich zeigen, ob der Einspruch Erfolg hat. Das Rennen gewonnen hat übrigens Mercedes-Fahrer Kimi Antonelli.
0: Okay.
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5: Im Saarland startet der Montag ziemlich wolkenverhangen. Der Vormittag bringt graues Wetter mit Temperaturen über 9 Grad. Am Nachmittag kommt Regen, die Temperaturen steigen auf rund 20 Grad. Schauer und frischer Wind machen den Abend nass. Die Nacht bleibt regnerisch bei 15 Grad, da bleibt man besser drinnen. Morgen bewölkt, doch ab dem Nachmittag Sonne, perfekt für eine Pause im Freien. Aktuell in Blieskastel am Gollenstein 11 Grad, in Illingen am Burgpark ebenfalls 11 und in Ottweiler am Schloss 10 Grad.
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5: A6 Metz Saarbrücken Richtung Kaiserslautern. Zwischen Kreuz Neunkirchen und Homburg 1 Kilometer Stau, 10 Minuten länger. A6 120 Saarbrücken Richtung Saar-Louis. Zwischen Saarbrücken Mahlstatter Brücke und Saarbrücken Klarental 2 Kilometer Stau, 10 Minuten Zeitverlust. A620 Saar-Louis Richtung Saarbrücken. Zwischen Völklingen und Saarbrücken Gersweiler 5 Kilometer Stau, 20 Minuten länger. Rammstein Marktstraße bis Nikolausstraße gesperrt wegen Baustelle. Gute Fahrt.
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0: 8:29 Uhr. Guten Morgen.
8: Morgen.

0: Ja.
1: Tja, Leute, Mann, ist das ein sportliches Wochenende gewesen, oder? Es ist so sportlich gewesen. Wäre es ein Mann Anfang 30, würde es jeden damit nerven, dass es High Rocks macht und ungefragt sein T-Shirt ausziehen. Am Samstagabend hat die deutsche Mannschaft jedenfalls die Generalprobe vor der WM mit 2-1 gegen die USA gewonnen. Dazu muss man aber sagen, Fußball ist bei den Amis halt gefühlt nur Sport Nummer 4. Hinter American Football, Basketball und übergewichtig in einem E-Scooter durch den Walmart donnern. USA! USA! USA! Etwas schneller ist man in Monaco beim Formel-1-Compri unterwegs gewesen und ich finde Formel 1 immer spannend, aber nicht wegen des Sports, sondern wegen der Fans, weil Formel-1-Fans heißen entweder Sven, fahren GTI und stinken aus dem Maul nach Maracuja-Web und Monster Energy oder sie, vor allem in Monaco, drängen sich mit ihren Millionäres- und Milliardärsfreunden in Yachten am Hafen, saufen Shampoos und nehmen gemeinsam den Klimawandel Doggy. Das Highlight hat es aber gestern in Paris gegeben. Alexander Zverev gewinnt die French Open und damit seinen allerersten Grand Slam. Mit guter Vorhand, Rückhand und konsequent gutem und lautem Stöhnen. Die haben so laut gestöhnt gestern, meine Nachbarn haben zwischenzeitlich gedacht, ich schaue auf den Sonntagnachmittag gemütlich ein paar schwulen Pornos. Naja, noch härter ist am Wochenende nur der Sieg von Lennart Fiedler aus Jena gekommen. Er ist nämlich tatsächlich der neue deutsche Meister im Kniffel. Deutscher Was? Meister in einem Glücksspiel. Und da muss ich mal kurz Real Talk talken. Ich finde Glücksspiel total scheiße. Und fahr trotzdem regelmäßig Deutsche Bahn.
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0: Ja.

0: spielen wir euch genauso wie Alex Warren und yep, so heißt der Song.
1: Darf nicht fehlen.
0: Das spielen wir euch alles definitiv noch vor den News.
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4: Hey Leute, mein Name ist Nico, euer Radioreporter der HTW Saar. Ich war heute mal auf dem Campus unterwegs und habe meine Mitstudierenden gefragt, was ihr Lieblingswort auf Saarländisch ist.
5: Mein Lieblingswort auf Saarländisch ist Freck. Also man sagt dann, ich han die Freck und das bedeutet, ich bin krank.
6: Also ich finde das Wort Dippelab ist ganz schön witzig. Es ist eine Kartoffelspeise und ja, es gibt es immer auf dem Weihnachtsmarkt und ich finde es cool.
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8: 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Gleich geht's los.

0: heute Morgen auf den Socials.
1: Ah, da fährst du ewig weit nach Frankfurt, um deinen Lieblingsact Haftbefehl beim World Club Dome zu sehen. Und dann kommt er einfach nicht. Genauso gestern passiert. Entsprechend groß ist auch die Aufregung gerade auf seinem Instagram-Profil. Ist halt auch noch nicht so viel feine englische Art, ne?
0: Nee. Big FM News. Und nicht nur das Instagram-Profil von ihm dreht durch, sondern es gibt auch hunderte von TikToks dazu, weil sich die Leute darüber zu Recht beschwert haben.
2: Ja,
0: was ist denn heute Morgen sonst noch für uns wichtig?
1: Tja, die Ölpreise steigen wieder deutlich an. Ein Barrel Rohöl kostet wieder 97 US-Dollar, 4% mehr als Ende vergangener Woche. Grund sind die angeheizten Spannungen im Nahen Osten. Nach einem Beschuss des Iran auf Israel hat das Land nämlich trotz Waffenruheforderungen durch US-Präsident Donald Trump zurückgeschossen. Deutschland trinkt im Sommer vor allem eins: Wasser. Das zeigt der große Sommerdrink-Report vom Schnelllieferdienst Flink. Ausgewertet wurden die Bestelldaten vom letzten Sommer und da landet Wasser ganz vorne. Mm. Noch vor Bier, Cola oder Radler. Der durstigste Monat war übrigens der Juni. Spannend wird es bei den Regionalvorlieben. Fanta wird besonders oft im Osten bestellt. Ritz-Cola bleibt dagegen eher ein Ding im Norden, wenig überraschend. Und Coca-Cola wird eher im Süden getrunken.
0: Okay.
1: Berlin zeigt sich wohl übrigens beim Thema Trinken besonders experimentierfreudig. Da heißt es Hauptsache flüssig.
0: Okay.
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1: In Italien gibt es Sexualkundeunterricht künftig nur noch mit Mutti-Zettel. Die Regierung von Ministerpräsidentin Meloni hat ein neues Gesetz durchgebracht. An weiterführenden Schulen darf Sexualkunde nur noch stattfinden, wenn die Eltern zustimmen. In Kindergärten und Grundschulen wird das Thema grundsätzlich verboten. Die Opposition kritisiert, dass Kinder und Jugendliche bei Fragen rund um Sexualität aus ideologischen Gründen jetzt alleine stehen.
0: Dankeschön, Jonas, für den Moment. Aktuell ist für euch auch noch mal in einer knappen halben Stunde.
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5: Im Saarland startet der Montag mit einem Wolkenteppich. Am Nachmittag bleibt die Sonne im Versteckspiel und leichter Regen kommt ab 15 Uhr dazu. Die Höchsttemperaturen klettern auf 19 bis 20 Grad. Abends zieht der Regen langsam ab. Die Nacht bringt wieder Wolken und ab Mitternacht weiteren leichten Regen. Morgen bleibt es verhalten mit grauem Schleier bis zum Mittag. Gerade sieht's so aus. In Bexbach am Blumengarten 12 Grad, in Schmelz an der Primshalle 14 Grad und in Losheim am See an der Strandpromenade 15 Grad.
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5: A6 Metz, Saarbrücken Richtung Kaiserslautern zwischen Rohrbach und Homburg. 2 Kilometer Stau, circa 15 Minuten Zeitverlust. A620 Saarbrücken Richtung Saarlouis. Stockt es 3 Kilometer zwischen Saarbrücken-Mahlstatter Brücke und Saarbrücken-Klarental. Gut 10 Minuten musst du mehr einplanen. A620 Saarlouis Richtung Saarbrücken. Hier gibt es 5 Kilometer Stau zwischen Völklingen und Saarbrücken-Gersweiler. Zeitverlust bis zu 20 Minuten. Gute Fahrt.
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0: So, Montag, neue Woche, Freunde. Es ist der 8. Juni 2026.
2: Ja.
0: Hey, wir sind für euch am Start. Jill ist in der Redaktion.
2: Guten Morgen.
0: Jonas in den News.
7: Moin.
0: Und ich bin Rolf. Guten Morgen. Und da kam noch was von Max 08900901.
8: Hey Rolf, vielen, vielen Dank für deinen geilen Job.
0: Dankeschön.

0: Big FM ist hier in Deutschlands Bigster Morning Show. So, an dieser Stelle wollen wir euch eine neue Frau hier in der Show vorstellen.
1: Ja.
0: Wir machen das Ganze in einem Art Vorstellungsgespräch und zwar zusammen mit euch. Aber was kann man schon mal über sie sagen? Sie hat eine riesengroße Klappe, sie hat unfassbar viel Bock auf euch und ihr Name ist Büschra.
2: Vorstellungstag 5 von 20. Sie sind
3: immer noch Büschra. Ja.
2: Richtig. Also, los geht's.
4: Mann! Wow. Das erste Mal mit Büschra.
5: Hi, hier ist Isabel. Meine Frage ist, was für ein Sternzeichen hast du?
3: Ja, ich bin eine
0: was
3: Waage.
0: Was ist das denn bitte für eine Reaktion auf so eine Frage?
3: Diese Frage lieben wir, weil Waage beste Menschen.
0: Ist das so?
3: Ich bin eine Waage.
0: Mhm.
3: Gerechtigkeit.
0: Ziemlich vage Aussage.
3: Ausgeglichenheit geht so, also ist nicht immer so,
0: ja.
3: Aber gerecht sind wir. Also, ne? Waage, beste Leben. Ich habe Geburtstag am 25. September 1900. Dino. Ah. Nein, ich bin kein Dino. 98. Ich habe Tupac knapp verpasst, glaube ich.
0: Eine gute Menschenwaage.
3: Ja, was bist denn du eigentlich?
0: Zwilling? Was soll das denn jetzt heißen?
3: Ich glaube, das ist so ein Two-Face-Ding.
0: Ja, das mit dem Vertrag überlegen wir uns, glaube ich, nochmal. Aber hey, ja. Danke schön für deine Frage.

0: das, ey, an dieser
1: Stelle. So Bock. Ich sehe mich da schon in irgendeinem Beachclub.
0: War wichtig. Ja, machen wir ein bisschen Beachclub-Vibes mit Josh Farmers. Ja. Und Like a Prayer ist neu. Gleich, außerdem. Ein bisschen Festival-Vibes mit Samba und Homewrecker. Sehr, sehr geiler Song. Ja. Das alles noch innerhalb der nächsten 20 Minuten.
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0: Bigelow und To Die For. Gleich die News in knapp 30 Sekunden. Vorher noch.
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0: Am Freitag mal rumkommen in Theos Biergarten in Saarlouis. Die Summer Nights sind für euch am Start. Open Air mit Live-Musik, kalten Drinks, Streetfood und ein entspannter Biergarten. Und das alles direkt an der Saar. Könnt ihr euch einen schönen Freitagabend machen. Los geht es hier übrigens am Freitag um 19 Uhr. Und der Eintritt, der ist frei. Theos Biergarten in Saarlouis jetzt am Freitag.
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0: 9:26 Uhr und rüber geht's zu Jonas. Was trendet auf den Socials?
3: 6-7, die Pose kennen wir mittlerweile alle, auch der Papst. Nachdem er die letztens im Vatikan gemacht hat, geht er jetzt wieder viral. Bei seinem Besuch in Spanien grüßte er die Menschen vom Papamobil aus mit dem Ruf. Hunderttausende Likes gibt's im Netz dafür.
0: Okay.
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0: Und was ist heute Morgen sonst noch für uns wichtig?
3: Brandstiftung an einem Umspannwerk soll einen großen Stromausfall in Baden-Württemberg ausgelöst haben. In der Großstadt Reutlingen und Umgebung ist alles aus, Ampeln, Telefon und Internet. Schon jetzt ist ein Schaden von mehreren Millionen Euro entstanden. Wer dahinter steckt, ist noch unklar. Zuletzt hatte es ja auch Brandanschläge rund um die Stadt Berlin gegeben. Der Urlaub ist in den meisten südeuropäischen Staaten deutlich günstiger als in Deutschland. Am niedrigsten unter den ausgewählten europäischen Urlaubsländern war das Preisniveau vor allem in Nordmazedonien und Bulgarien. Restaurant- und Hoteldienstleistungen kosteten somit nur etwa halb so viel wie in Deutschland. Das hat das Statistische Bundesamt jetzt mitgeteilt. Besonders günstig ist es auch in Montenegro, Portugal und Spanien. Wieder sowas, wo man sich fragt, das ist crazy. In Brandenburg soll ein Vater seinen 11-jährigen Sohn dazu gebracht haben, ihn mit dem Auto zur Tankstelle zu fahren. Hä? Laut Polizei saß der Junge am Steuer, der Vater auf dem Beifahrersitz, war wohl ein bisschen betrunken. Zeugen bemerkten das Ganze und informierten die Polizei und an der Tankstelle hat sich dann rausgestellt, der Mann wollte offenbar neuen Alkohol kaufen.
0: Ach so.
3: Gegen ihn läuft jetzt ein Strafverfahren. Nicht machen.
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3: Greenpeace hat an den deutschen Autobahnen mal eben selbst ein Tempolimit eingeführt, zumindest optisch. Aktivistinnen haben am frühen Morgen Verkehrsschilder überklebt. An der A4 bei Aachen zum Beispiel und an anderen Orten wurde aus der empfohlenen Richtgeschwindigkeit von 130 kurzerhand ein Tempo 100-Schild. Die Botschaft dahinter, dass es aus ihrer Sicht eine einfache Maßnahme, um Sprit zu sparen, das Klima zu schützen und auch die Straßen sicherer zu machen.
0: Okay, danke schön Jonas für den Moment. Aktuell ist für euch nochmal in der knappen Stunde.
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5: Im Saarland ist aktuell alles grau in grau. Der Montag startet stark bewölkt. In Merzig zieht morgens Nebel auf. Bis zum Nachmittag bleibt es bedeckt und ab 15 Uhr zieht Regen von Saarbrücken bis St. Ingbert auf. Die Höchsttemperaturen erreichen 20 Grad. Der Wind weht mäßig aus Südwest. In der Nacht bleibt es regnerisch, bevor auch der Dienstag mit viel Grau und wenig Sonne weitergeht. In Eppelborn am Big Apple 15 Grad. In Merchweiler am Erlebnispark ebenfalls 15 Grad. Und in Marpingen an der Marienquelle 16 Grad.
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5: A6 Metz Saarbrücken Richtung Kaiserslautern. Zwischen Kreuz Neunkirchen und Homburg 1 Kilometer Stau, 10 Minuten. A8 Neunkirchen Richtung Saarlouis. Zwischen Dreieck Friedrichsthal und Friedrichsthal Bildstock. Bauarbeiten, rechter Fahrstreifen gesperrt. A620 Saarlouis Richtung Saarbrücken. Zwischen Völklingen und Saarbrücken Gersweiler 5 Kilometer Stau, 20 Minuten. Rammstein Marktstraße bis Nikolausstraße in Höhe Bösdeltstraße. Baustelle gesperrt. Gute Fahrt.
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0: 9:29 Uhr an diesem Montag. Schön, dass ihr alle mit am Start seid. Guten Morgen.
6: Morgen.

0: Der Mann ist live so unfassbar gut. Mr. Teddy Swims, Song heißt Mr. Know-It-All, spielen wir euch gleich. Und auch der Mann war in diesem Jahr schon auf großer Bühne live.
1: Ja! Oh, dieser
0: mit
1: Song.
0: Mit seinem Laptop übrigens. Und das war's.
1: Warum schreiben die
0: so? Justin Bieber.
1: Justin Bieber!
0: Ja, ist ja gut, beruhigen wir uns. Zusammen mit Ludacris, Baby, gleich und... Jennifer Lopez, David Guetta, Save Me Tonight. Das alles in der nächsten Stunde. Wir sind in knapp 2 Minuten wieder da. Deutschland.
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4: Asta NC Alumni. Das ist keine neue Sprache und auch kein Geheimcode, sondern das sind alles Wörter aus dem Uni-Alltag. Mein Name ist Lena, ich bin Radioreporterin an der HTW Saar und wir klären heute mal einige dieser abgespaceden Begriffe. Fangen wir mit NC an, also dem Numerus Clausus. Hört sich fast ein bisschen an wie ein Zauberspruch, oder? Und tatsächlich ist es in etwa auch so. Die Anzahl der Studienplätze ist hier begrenzt. Und nur die besten Bewerber, also die, die die geheime Formel knacken, also eine gute Note haben, erhalten einen Platz. Der Allgemeine Studienausschuss, oder kurz ASTA, ist die Vertretung der Studierenden. Die organisieren viele Veranstaltungen und sorgen dafür, dass eure Stimme gehört wird. Wenn ihr also mal ein Anliegen habt oder wissen wollt, wann die nächste Party steigt, wisst ihr jetzt, wo ihr hin müsst. So, und was bedeutet jetzt noch Alumni? Das sind ehemalige Studierende, die auch nach Abschluss noch in Kontakt bleiben und sich gegenseitig unterstützen. Wer weiß, vielleicht werdet ihr eines Tages, oder seid es auch schon, Teil dieser Gemeinschaft.
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6: So, rein da geht's in diese Woche. Es ist Montag, der 8. Juni 2026. Ja. Jill ist für euch in der Redaktion.
7: Hallo, guten Morgen.
6: Jonas in den News.
8: Morgen.
6: Und ich bin Rolf. Guten Morgen. Lass uns reinstarten in diese Stunde. Kygo, Khalid und Griffin hier ist Save My Love.

0: 4 Minuten nach 10, hier ist Big FM und das war die Show.
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0: Ihr seid natürlich am Start an der 08900901. Könnt ihr uns jederzeit eine WhatsApp-Sprachnachricht schicken mit all dem, was euch gerade so auf dem Herzen liegt. Leon hat uns Folgendes heute Morgen zu sagen. Alles klar.
2: Ich habe am Wochenende auf den Socials einen Newcomer gefunden.
0: Ja, du möchtest einem Newcomer eine Chance geben bei uns.
2: Ja, genau.
0: Gut, gut, gut.
2: Ja.
0: Okay, ich drücke jetzt einen Knopf, ich habe keine Ahnung, was passiert.
2: Ja, drück mal ab.
0: Und los.
3: Ich möchte morgen verraten. Ich bin sehr mutig.
0: Das war gruselig. Sabrina.
4: Guten Morgen, Rolf.
0: Es geht um Köln zum Start. Soll man vielleicht das kölsche Grundgesetz mal ein bisschen machen?
4: Wir können es probieren.
0: Et kütt wie et kütt.
4: Et hätt noch immer jut hier jange.
0: Und was fort ist, ist fort.
2: Ja, so.
0: Am Eckendorfer Bütchen.
2: Ja, ist gut jetzt. Hallo.
4: Neue Karnevalsgruppe.
0: Ja, ey, Sabrina, sollen wir eine gründen?
4: Nee, da bin ich raus.
0: Warum?
4: Ich bin talentfrei.
0: Das, ich auch. Das ist doch super. Hey.
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0: Und genau deshalb sind wir hier alle gelandet. Das ist doch schön. Niklas.
5: Hey Rolf, ich liebe deine Morning Show. Schön, dass du mal da bist. Danke.
0: Danke dir. Wiz the MC und At the Party gleich. Und das hier noch Will I Am und Britney Spears. Scream and Shout.
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2: Ghosting nach dem Vorstellungsgespräch ist leider gar nicht mal so selten. Wichtig ist, du brauchst jetzt einen klaren Ablauf, damit du nicht im Wartemodus hängen bleibst. Wenn keine Frist vereinbart war, gib dem Unternehmen erstmal so 3 bis 5 Werktage. Das ist normal. Nach ungefähr einer Woche schreibst du eine freundliche Mail, kurz, ohne Vorwürfe. Danke fürs Gespräch, ich bin weiter interessiert, wie ist denn der Stand und wann kann ich mit einer Entscheidung rechnen? Wenn nach 2 Wochen immer noch nichts kommt, weiter bewerben, auch wenn es dein Favorit war. Du schützt dich damit vor Abhängigkeit und davor, nachher gar keinen Job zu haben. Und nach einem Monat ohne echtes Lebenszeichen gilt, innerlich abschließen. Wenn später doch noch was kommt, dann kannst du dich ja nochmal neu entscheiden. Wichtig ist, nachhaken ist professionell, aber du musst nicht betteln. Du setzt eine Grenze und gehst dann weiter. Für mehr Tipps, klick dich rein.
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0: Sarah Larson, Memory Lane. Und die News für euch in knapp 30 Sekunden.
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0: Sturmfrei, so heißt die Veranstaltung am Freitag im Apartment Club in Saarbrücken, du Geiler. Abi-Finanzfeier. Die Einnahmen werden den Abiturjahrgängen zur Verfügung gestellt, unter anderem für den Abi-Ball. Einlass ist hier ab 16 Jahren und es gibt Musik für alle. 12 Euro kostet der Eintritt, also rumkommen gerne am Freitag, Apartment ab 23 Uhr.
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0: Es ist 10.24 Uhr. Jonas, was trendet heute Morgen auf den Socials?
3: Tja, große Sorge machen sich einige noch um Schlagersängerin Marina Marx. Die ist ja gestern vor lauter Ekstase bei einem Auftritt im Fernsehgarten von der Bühne gestürzt. Auf Instagram gibt es mittlerweile ein Update von ihr. Passiert ist wohl nichts Ernstes, nur ein paar blaue Flecke.
0: Die Videos trenden.
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0: Vor allen Dingen, weil es so verwunderlich ist, dass sie einfach weiter singen kann.
3: Ja.
0: Liegt das wohl am Playback? Man weiß es nicht. Gut, was ist denn heute Morgen sonst noch für uns wichtig?
3: Studierende in Deutschland blicken deutlich skeptisch auf ihren Jobeinstieg. Laut einer neuen EY-Umfrage glauben nur noch 39% sicher daran, nach dem Studium schnell einen Job zu finden, der wirklich zu ihren Erwartungen und Qualifikationen passt. Vor 2 Jahren waren es noch deutlich mehr. Gleichzeitig hat sich der Anteil der Pessimistinnen verdoppelt. 12% rechnen eher nicht mit einem schnellen Berufsstart. Der Tankrabatt kommt offenbar an der Zapfsäule an, sinnvoll ist er laut IFO-Institut aber nicht. Denn Teile der Steuermittel bleiben laut IFO bei den Mineralölkonzernen hängen. Außerdem helfe der Rabatt nicht gezielt denen, die wirklich Unterstützung brauchen, zum Beispiel Pendlerinnen und Pendlern mit wenig Einkommen. Auch klimapolitisch sieht das Institut den Tankrabatt kritisch. Sie sind dafür, den Tankrabatt Ende des Monats nicht zu verlängern.
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0: Grad. Ab 15 Uhr könnte es leicht regnen, später dann mäßiger Regen. Am Abend bleibt es bewölkt und nachts lässt der Regen nach. Morgen lockert die Wolkendecke gegen Mittag etwas auf. Mit bis zu 16 Grad ist es perfekt für einen Spaziergang durch das schöne Saarbrücken, bevor die Wolken später zurückkommen. Aktuell in Neunkirchen am Zoo 17 Grad, in Friedrichsthal am Hoferkopf 18 Grad und in Sulzbach am Salinenpark 17 Grad. Traffic. A6 Metz, Saarbrücken Richtung Kaiserslautern zwischen Kreuz Neunkirchen und Homburg. 1 Kilometer Stau, 10 Minuten. A6 Kaiserslautern Richtung Mannheim zwischen Enkenbach, Alsenborn und Wattenheim. Baustelle, rechter Fahrstreifen gesperrt, einspurig. A620 Saar-Louis Richtung Saarbrücken zwischen Völklingen und Saarbrücken. Gersweiler, 4 Kilometer Stau, 15 Minuten. Rammstein, Marktstraße bis Nikolausstraße in Höhe Bösteltstraße. Baustelle gesperrt, Umleitung empfohlen, gute Fahrt.
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3: So Leute, Max gleich für euch am Start. Außerdem Oliver Heldens, Big FM Original, kommt von Timbaland. Und das hier ist Yearbooks für euch.
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0: Big FM ist an. Entspannten Montag. Was wir gleich machen auf Deutschlands Big Star Playlist, klären wir in 16 Sekunden.
1: Wusstest du schon? Das Vorbild für die Computerspiel-Ikone Pac-Man war eine Pizza, bei der ein Stück fehlte. Und die Pizza Hawaii wurde 1962 in Kanada erfunden. Das Toast Hawaii allerdings schon 1950 in Deutschland. Guten Appetit.
0: Wir gehen ganz entspannt durch den Montag. Mit The Second Voice und Let Me Be. Und es muss ein bisschen knallen bei Big FM. Mit der neuen von Joel Corey, das ist Devotion. So kommen wir doch gut in die neue Woche. All das gleich, Big FM ist an.
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1: Gleich kommt ein Lied, das du liebst. Glaubst du nicht? What's up?
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6: Ihr seid erstes an der HTW und braucht ein paar Tipps für den Start an der Hochschule? Mein Name ist Nico, Radioreporter der HTW Saar. Und ich sage euch jetzt mal ein paar Tipps, die ich gerne gewusst hätte, als ich noch ein Ersti war. Was ich am Anfang sehr vernachlässigt habe, ist das frühe Anfangen von Zusammenfassungsschreiben bzw. mit dem Lernen anzufangen. Wenn ihr früh genug anfängt, dann könnt ihr euch auch sehr, sehr viel Stress später in der Klausurphase sparen. Der zweite Tipp, den ich euch geben kann, ist, spricht mit höheren Semestern. Die haben oft mehr Erfahrung und davon könnt ihr auch profitieren. Der letzte, aber meiner Meinung nach wichtigste Tipp ist, baut euch Netzwerke auf. Sucht ihr ein paar coole KommilitonInnen, mit denen du auf einer Wellenlänge bist und bildet eine Lerngruppe zusammen. So schließt du nicht nur coole Kontakte, sondern ihr ermutigt euch noch gegenseitig zum Lernen. Ansonsten wünsche ich euch noch einen schönen Start in euer erstes Semester und bis zum nächsten Mal.
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0: Schönen Montag, wir starten gemeinsam in diesen Vormittag und vor allem in die neue Woche. Für Elena war's, na? So ein Lala-Montag bislang.
9: Mir ist heute schon was richtig Beschissenes passiert. Und zwar sind mir heute Beeren in die Waschmaschine gefallen.
0: Okay, Beeren in die Waschmaschine. Wie ist das passiert? Das ist die Frage für euch. Wir machen das jetzt so ein bisschen Black Stories-mäßig, ja? Also ihr ratet, warum sind Elena Beeren in die Waschmaschine gefallen? Eure Guesses zu mir 08900901, die Big FM.

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0: Big FM ist an. Schönen Montag. Ich bin Max. Wir gönnen uns gleich ein richtiges Big FM Original mit J Balvin und Migente. Erstmal gucken wir aber gemeinsam mit Fabi, was am Wochenende los war. What the Fabi
1: Daily? Ja. Tja, Leute, Mann, ist das ein sportliches Wochenende gewesen, oder? Es ist so sportlich gewesen, wäre es ein Mann Anfang 30, würde es jeden damit nerven, dass es Hyrox macht und ungefragt sein T-Shirt ausziehen. Am Samstagabend hat die deutsche Mannschaft jedenfalls die Generalprobe vor der WM mit 2-1 gegen die USA gewonnen. Dazu muss man aber sagen, Fußball ist bei den Amis halt gefühlt nur Sport Nummer 4. Hinter American Football, Basketball und übergewichtig in dem E-Scooter durch den Walmart donnern. USA! USA! USA! Das Highlight hat es aber gestern in Paris gegeben. Alexander Zverev gewinnt die French Open und damit seinen allerersten Grand Slam. Mit guter Vorhand, Rückhand und konsequent gutem und lautem Stöhnen. Die haben so laut gestöhnt gestern, meine Nachbarn haben zwischenzeitlich gedacht, ich schaue auf den Sonntagnachmittag gemütlich ein paar schwulen Pornos. 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
1: Ja.

0: Dream. Machen wir gleich für den Montag mit Big FM. Und ich habe die neue von Stormzy am Start. 24 Hours. Ich finde die sau entspannt. Genau das Richtige. Deswegen packe ich uns die auf die geile Playlist für unseren Montag. Big FM ist an. Hi.
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2: Die Summer Nights am Freitag ab 19 Uhr im Theos Biergarten in Saarlouis. Das ist ein richtig nettes Ambiente, weißt du, wo du so schön mal eben einen kleinen Wein oder ein Bierchen oder sowas, ne? Und am Freitagabend haben die da sogar richtig geil Open Air mit Live-Musik und mit geiler Streetfood. Also geiler kann so ein Freitagabend überhaupt nicht sein. Wetter soll ja auch halbwegs gut sein. Also die Summer Nights in Saarlouis am Freitag. Nice.

0: Mit dem Sound und im Deutschland-Trikot, da sehe ich dich.
1: Sie war übrigens als Peter Pan verkleidet, möchte ich mal ganz kurz sagen. Ja, ganz wilde Nummer.
0: Auch geil. Was ist sonst noch wichtig auf der Welt?
1: Ja, wir bleiben kurz bei der WM. Public Viewing ist nämlich zurück. Laut einer Umfrage der Uni Hohenheim plant jeder Zweite, die Spiele der deutschen Nationalmannschaft gemeinsam mit anderen zu schauen. Besonders bei Jüngeren ist das gemeinsame Fußballgucken beliebt. Hauptgrund ist natürlich klar die Stimmung. Beim Einschalten bleibt das klassische Fernsehen weiter Nummer 1, aber auch Online-Angebote und Streaming-Plattformen werden immer wichtiger und landen erstmals auf Platz 2. Auch spannend, Jürgen Klopp ist laut Umfrage der beliebteste TV-Experte, knapp vor Bastian Schweinsteiger und Thomas Müller. Wieder sowas, wo man sich denkt, das ist crazy. In Brandenburg soll ein Vater seinen 11-jährigen Sohn dazu gebracht haben, ihn mit dem Auto zur Tankstelle zu fahren. Laut Polizei saß der Junge am Steuer, der Vater auf dem Beifahrersitz. Zeugen bemerkten das Ganze und informierten die Polizei. An der Tankstelle wollte der Mann offenbar neuen Alkohol kaufen. Gegen ihn wurde jetzt ein Strafverfahren eingeleitet.
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1: Das Team Alpine legt nach dem Formel-1-Rennen in Monaco Einspruch ein. Der Grund, mehrere Teams sollen Strafen wegen Tempoverstößen in der Boxengasse bekommen haben. Teamchef Briatore sagt, wenn mindestens 4 Teams betroffen sind, sei das ein starker Grund, das Rennergebnis nochmal zu überprüfen. Jetzt muss ich zeigen, ob der Einspruch Erfolg hat. Das Rennen gewonnen hat der Mercedes-Fahrer Kimi Antonelli. Das waren die News. Den nächsten gibt's in einer Stunde mit meiner Kollegin Sarah.
0: Danke, Jonas.
1: Gerne.
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4: Im Saarland bleibt es heute überwiegend wolkig bis bedeckt. Der Nachmittag bringt leichten bis mäßigen Regen, also packt sicherheitshalber euren Regenschirm ein, wenn ihr draußen unterwegs seid. Am Abend lassen die Niederschläge nach, bleibt aber stark bewölkt. Für morgen kündigt sich ein lichterer Vormittag an. Die Wolkendecke lockert ab 10 Uhr etwas auf. Trotz frischem Wind wird der Tag recht freundlich. Aktuell in Perl am Moselufer 19 Grad, in Püttlingen an der Burg Bucherbach 20 Grad und in Saarbrücken am Schlossplatz 21 Grad.
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4: A6 Metz, Saarbrücken Richtung Kaiserslautern. Zwischen Kreuz Neunkirchen und Homburg ist der rechte Fahrstreifen gesperrt wegen Brückenarbeiten. A63, A6 Mainz Richtung Metz-Saarbrücken. Zwischen Dreieck Kaiserslautern und Kaiserslautern West sind 2 Kilometer Stau. Bis zu 10 Minuten mehr. A620 Saarlouis Richtung Saarbrücken. Zwischen Völklingen und Saarbrücken, Gersweiler sind 4 Kilometer Stau. Bis zu 15 Minuten Zeitverlust. Gute Fahrt.
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0: Mir ist heute schon was richtig Beschissenes passiert. Und zwar sind mir heute Beeren in die Waschmaschine gefallen.
1: Das ist Elena. Ihr Montagmorgen war schon richtig, na, beschissen. Und mit ihrer Story spielen wir jetzt ein bisschen Black Stories. Ihr ratet, wie sind Elenas Beeren in die Waschmaschine gekommen? Hotline zu mir, 08900901. Julia, was glaubst du, was ist passiert?
2: Na, zum Beispiel so ein Hund oder so eine Katze, die finden ja manchmal auch irgendwas. Aha. Und dann legen die das ja dann an einer anderen Stelle ab. Vielleicht wollten die es essen und hat nicht geschmeckt und haben es dann irgendwo quasi wie fallen lassen.
1: Sehr gute Idee, aber das ist es noch nicht. Ratet mit, wie sind Elenas Beeren in der Waschmaschine gelandet? Euer Guest zu mir 08900901.

0: Das gibt's gleich bei Big FM. Paar Monkey oder Gazi. Zum ganz entspannt in die neue Woche kommen. Und ey, es ist WM-Woche. Diese Woche fängt die Fußball-Weltmeisterschaft an. Und da brauchen wir doch einen geilen Song zu. Ich finde, Sarah Larsson und Shakira klingt total nach WM. Das Ding heißt Eurosummer. Die neue Single habe ich uns gleich auf die Playlist gepackt. Ich finde es saugeil, Alter. Big FM ist an.
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3: Was war euer Traumberuf als Kind? Feuerwehrmann, Tierarzt, Polizist oder doch Lehrer? Mein Name ist Lena, ich bin Radioreporterin an der HTW Saar und ich habe mich mal umgehört, was eure Antwort auf diese Frage ist. Ob tatsächlich auch alle diesen Weg eingeschlagen haben, das erfahrt ihr jetzt.
4: Also als Kind wollte ich Prinzessin oder Astronautin werden, jetzt werde ich Politikberaterin.
5: Früher wollte ich immer Lehrer, Tierarzt oder Pilot werden, da hatte ich irgendwie so 3 Berufswünsche. Und jetzt habe ich mich tatsächlich fürs Lehramt entschieden.
6: Also ich wollte früher Schauspielerin werden und werde jetzt Sozialarbeiterin.
4: Im Kindergarten wollte ich Prinzessin werden, dann irgendwann Sängerin und inzwischen ist mein Traumberuf Lehrerin.
3: Wie ihr hören konntet, haben sich die früheren Berufswünsche oft weiterentwickelt und angepasst. Wichtig ist, dass ihr einen Beruf findet, der euer Interesse weckt und euch Spaß macht.
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9: Es kribbelt, ey. Es ist WM-Woche. Diese Woche geht's los mit der Fußball-Weltmeisterschaft. Und man merkt schon, Jonas aus den News rennt bei uns schon im Deutschland-Ticket rum. Und Tippspiel-App Kicktipp ist in den App-Charts ganz weit vorne. Wie macht ihr es? Sprachnachricht zu mir, 08900901. Sophia, um was spielt ihr beim Tippspiel?
10: Ich tippe mit meinen Freunden um einen Grillabend. Das heißt, die letzten beiden Plätze besorgen Grillgut und Getränke für alle anderen.
9: Das finde ich richtig geil. Vor allem, weil es ja egal ist, wer Erster oder Zweiter wird. Hauptsache wirst nicht Letzter. Da krieg auch ich hin. Wunderbar. Um was geht's bei euch? Gibt ihr dann 5er oder zockt ihr um eine neue Frisur? Muss ich irgendwie den Schädel rasieren, wenn du ganz hinten landest? Hotline oder WhatsApp zu mir. 08900901.

0: Big FM ist an, ich bin Max. Diese Woche startet die Fußball-Weltmeisterschaft der Männer und wir sind doch alle richtig heiß drauf. Die Tippspiel-App Kicktipp ist ganz oben mit im App-Store dabei. Hotline zu mir 08900901. Caro ist dran.
1: Hallo.
0: Caro, bei euch im Büro gibt es auch eine Tippspielrunde. Spielt ihr um irgendwas? Gibt es irgendeinen Einsatz oder so?
1: Es gibt insofern einen Einsatz, dass der erste Platz einen 100€ Amazon-Gutschein bekommt, der zweite glaube ich 50 und der dritte 25. Und wir versuchen gerade noch auszuhandeln, dass es für den letzten Platz auch einen Trostpreis bekommt, weil es so viele gibt, die keine Ahnung von Fußball haben.
0: Sehr gut.
1: Weil wir halt natürlich auch eigentlich alle um den letzten Platz wahrscheinlich konkurrieren werden.
0: Sehr gut. Um was geht's bei euch? Ein Kasten Bier oder kriegt der Verlierer das Gesicht von Manu Neuer auf den Arsch tätowiert? Big FM Hotline oder WhatsApp zu mir 08900901.

0: Das sind Festival-Vibes für den Montag. Kygo, Khaled und Griffin, Save My Love. Machen wir gleich bei Big FM. Und ich habe die neue von Afrojack, Sia und David Guetta am Start. Das ist Awake Tonight. Ey, so ein geiles Teil, Alter. Ich lieb's. Packe ich uns gleich auf Deutschlands bigste Playlist. Big FM ist an.
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2: Sturmfrei im Apartment in Saarbrücken. Richtig geile Abi-Feier. Aber halt nicht so von wegen, wir haben Abitur und Zeugnis in der Hand, sondern die wollen ihr Abi damit finanzieren. Und das finde ich schon wieder geil. Da bin ich ja direkt dabei. Einfach ein bisschen was zurückgeben. Damals beim Abi haben wir auch richtig geil gefeiert. Und das sollen wir doch auch haben. Ja? Wir kriegen Haus und Techno und ganz viel andere Mucke im Apartment in Saarbrücken mit Sturmfrei am Freitag.
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0: geben. Also erzählen, wie Deutschland gerade so dasteht, auf dem Weg, ein moderner, digitaler Staat zu werden. Gleich um 13 Uhr soll es losgehen. Der Krieg im Iran und in Israel, der ist jetzt wieder neu eskaliert. Israel meldet Beschuss aus dem Iran und schießt auch selbst. Im Iran berichten die Staatssender, dass in der Hauptstadt Teheran Explosionen zu hören sind. US-Präsident Trump hat den Iran und Israel jetzt aufgefordert, die Angriffe zu stoppen. Dazu hat er was auf seiner eigenen Social-Media-Plattform Truth Social gepostet. Auf den Philippinen gab es ein schweres Erdbeben. Mindestens 15 Menschen sind da ums Leben gekommen und mehr als 120 weitere wurden verletzt. Das melden die philippinischen Behörden. Die Rettungsmaßnahmen, die laufen aber auch noch.
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0: Guck mal, wer am Wochenende so richtig fett gefeiert hat. Musikerin Dua Lipa hat jetzt am Wochenende richtig groß ihre Hochzeit gefeiert auf Sizilien. Und zwar teilweise direkt in der Altstadt von Palermo. Dafür waren seit Freitagabend in Palermo gleich mehrere Plätze komplett abgeriegelt. Und das kam nicht bei allen gut an. Bürgerinitiativen haben dagegen protestiert. Der Bürgermeister von Palermo, der findet die Promi-Hochzeit aber gut. Er sagt, das ist gute Werbung für die Stadt. Die nächsten News, die gibt's dann wieder hier in knapp einer Stunde.
2: Danke, Sarah.
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2: Im Saarland gibt es heute eine Wolkenparty. Der Himmel ist stark bewölkt bis bedeckt. Ab dem späten Nachmittag könnt ihr euch auf Regen einstellen. Temperaturen steigen auf 21 Grad. Am Abend klingt der Regen ab, bleibt aber trüb. In der Nacht bleiben die Wolken bei 14 Grad. Ein freundlicher Start erwartet uns morgen mit auflockernden Wolken. Perfekt für eine kleine Morgenrunde. Aktuell in Mettlach an der Saarschleife sind es 19 Grad. In Großrosseln am Warntwald 21 Grad. Und in Riegelsberg am Stadtpark 20 Grad.
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2: A61 Koblenz Richtung Ludwigshafen zwischen Pfalzfeld und Stromberg 3 Kilometer Stau 10 Minuten. A63 A6 Mainz Richtung Metz Saarbrücken zwischen Dreieck Kaiserslautern und Kaiserslautern West 3 Kilometer Stau 15 Minuten. A620 Saar-Louis Richtung Saarbrücken zwischen Völklingen und Saarbrücken Klarental 3 Kilometer stockend 5 Minuten. Rammstein Marktstraße bis Nikolausstraße gesperrt wegen Baustelle, Umleitung über Lilienstraße. Gute Fahrt.
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0: Schönen Montag, das ist Robin Schulz bei Big FM. Song heißt Ambers. Saugeil, Alter. Heute Morgen hat sich Elena bei uns gemeldet. Sie hatte einen richtigen, na, sagen wir es mal ehrlich, Scheißmontag. Bei ihr sind Beeren in der Waschmaschine gelandet. Und Big FM Community, wir spielen zusammen Black Stories. Ihr ratet, wie sind Elenas Beeren in die Waschmaschine gekommen? Hotline zu mir, 08900901. Lola, was glaubst du, was passiert?
1: Hi, hier ist Lola. Ich glaube, die Beeren sind in der Waschmaschine gelandet, als sie auf der Waschmaschine saß und gesnackt hat. Und währenddessen sind halt unbewusst Beeren einfach runtergefallen und in der Maschine gelandet.
0: Sehr guter Guess, aber das ist es noch nicht. Ratet mal mit, wie sind Elenas Beeren in der Waschmaschine gelandet? Euer Guess zu mir, 08900901, die Big FM Hotline.

0: Damit kommen wir ganz entspannt durch den Montag mit The Second Voice. Das ist Let Me Be und ich habe die neue von Zurb und Rita Ora am Start. If It's Not Love, richtig geile Festival-Vibes, da scheint doch die Sonne aus dem Radio. Packe ich uns gleich auf Deutschlands biggste Playlist. Big FM ist an und macht den Montag viel geiler.
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0: Wir machen auch einen Montag geiler, weil der kann schon ziemlich scheiße sein. Weiß auch Elena im Montagmorgen. War eher so semi, hat sie uns erzählt.
11: Mir ist heute schon was richtig Beschissenes passiert. Und zwar sind mir heute Beeren in die Waschmaschine gefallen.
0: Beeren in der Waschmaschine. Das ist nicht gut. Die Frage ist, wie sind die Beeren da reingekommen? Wir spielen mal ein bisschen Black Stories zusammen und raten gemeinsam, wie sind Elenas Beeren in die Waschmaschine reingekommen? Hotline zu mir 08900901. Laura, was ist dein Guess?
12: Also ich wette, dass die Beeren irgendwie an den Klamotten geklebt haben. Also keine Ahnung, dass sie sich irgendwie in die Beeren reingesetzt hat. Und dann die kamen in die Waschmaschine und dann haben die sich da verteilt zu 100%.
0: Okay, naheliegend, aber nein, so sind die Beeren nicht in die Waschmaschine reingekommen. Ratet mit, was glaubt ihr, wie sind Elenas Beeren in die Waschmaschine gelandet? Euer Guest zu mir 08900901.

0: Big FM ist an. Schönen Montag, ich bin Max. Es kommt demnächst ein neues Abo auf uns zu. Vielleicht auch nur vielleicht. Insta Plus, das trendet gerade. Mit Insta Plus, ja, demnächst bezahlen, kann man seine Stories verlängern. Also die sind dann länger als 24 Stunden, nämlich 48 Stunden sichtbar. Und man kann Insights zu den Story-Aufrufen sehen. Das heißt, man sieht jetzt, wie oft deine Story angeguckt wird. Richtig krass. Kleines Problemchen für alle, die mal ein bisschen stalky auf Instagram unterwegs sind. 08900901 Hotline zu mir. Marie, was hältst du vom neuen Update?
1: Also ich habe echt ein Talent dafür, auf Social Media zu stalken. Und meine Freunde kommen auch immer zu mir, wenn sie irgendwelche Infos brauchen. Ey, find das mal bitte raus. Und dann habe ich es in 2 Minuten rausgefunden.
0: Ja.
1: Deswegen ist dieses Insta Plus nicht so gut für mich, weil es jetzt natürlich die Chance erhöht, dass ich erwischt werde beim Stalken. Aber wenn ich jetzt ganz ehrlich bin, ich glaube, ich werde irgendwann auch Opfer davon und demnächst werde ich mir wahrscheinlich auch dieses Abo holen.
0: Boah, krass. Dafür Kohle ausgeben, das finde ich heftig. Aber ey, eine gute Sache gibt es auch noch am neuen Update. Ihr habt ein eigenes App-Symbol. Also wenn ihr das Insta-Logo nicht mehr haben wollt, ihr könnt auch so eine grüne Disco-Kugel haben oder sowas. Aber nee, das fand ich scheiße, ne? 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

0: Wiz Khalifa. Big FM ist an und das machen wir gleich. BTS und Swim. Sau nices Teil, finde ich super. Packe ich uns auf die Playlist. Und die neue von Josh Fowers. Der Remix zu Like a Prayer geht gerade richtig viral. Deswegen packen wir uns den auf Deutschlands Bigste Playlist. Damit es auch mal ein bisschen rumst im Radio. Big FM ist an und das machen wir gleich.
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2: Die Summer Nights am Freitag ab 19 Uhr im Theos Biergarten in Saarlouis. Das ist ein richtig nettes Ambiente, weißt du, wo du so schön mal eben einen kleinen Wein oder ein Bierchen oder sowas, ne? Und am Freitagabend haben die da sogar richtig geil Open Air mit Live-Musik und mit geiler Streetfood. Also geiler kann so ein Freitagabend überhaupt nicht sein. Wetter soll ja auch halbwegs gut sein. Also die Summer Nights in Saarlouis am Freitag. Nice.
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2: Jetzt die News mit Sarah Keilowitz. Sarah, was trendet auf Social Media gerade?
3: 11 Millionen Views in 15 Stunden hat Musikerin Ariana Grande auf Instagram gesammelt mit ihrer neuen Tour. Die ist jetzt am Wochenende nämlich gestartet und auf Instagram wird Ariana für ihre Performance hart gehypt. Nach Deutschland kommt sie dieses Mal allerdings nicht.
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2: Und was ist sonst noch wichtig, Sarah?
3: Wenn wir in die Welt gucken, dann sehen wir, dass gewählt wurde dieses Wochenende im Kosovo und in Armenien. Im Kosovo hat die Partei vom bisherigen Premierminister gewonnen. Unklar ist aber nach wie vor, ob mit der Wahl jetzt die politische Krise in dem Land wirklich beendet ist. Und in Armenien, da hat das pro-westliche Lager die Parlamentswahl gewonnen. Das freut die EU. EU-Chefin von der Leyen, die hat auf den Socials auch direkt gepostet, dass die EU sich freut über ein demokratisches Armenien, das sich Europa annähert. US-Präsident Trump, der hat jetzt auf Social Media gepostet, Israel und der Iran, die müssen sofort aufhören zu schießen. Der Iran, der hat gestern wieder Israel angegriffen. Der Krieg da, der ist gerade also wieder eskaliert. Und gerade kam die Meldung rein, dass Irans Streitkräfte ihre Angriffe auf Israel für beendet erklärt haben. Mal gucken, was Israel jetzt macht. Das Hilfetelefon, Gewalt gegen Frauen in Deutschland, das hat letztes Jahr einen Rekord geknackt.

0: 4 bei Aachen zum Beispiel. Greenpeace will damit werben für ein generelles Tempolimit bei 100 km/h. Laut den Umweltaktivisten ist das längst überfällig, weil so ein Tempolimit Sprit sparen und das Klima schützen könne. Die nächsten News, die gibt's dann wieder hier in knapp einer Stunde.
1: Danke, Sarah.
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4: Im Saarland macht sich heute der graue Himmel breit. Von Saarbrücken bis Neunkirchen dominiert aktuell wolkiges Wetter. Macht euch auf Nieselregen gefasst. Maximal 20 Grad erwarten euch. Ab dem Nachmittag wird es nass, also Regenschirm nicht vergessen. Die Nacht bleibt bewölkt, der Regen lässt aber nach. Morgen gibt es einen Mix aus Sonne und Wolken bei 18 Grad. Gerade sieht's so aus, in Mettlach an der Burg Montclair sind es 21 Grad, in St. Wendel an der Wendelinus-Basilika 22 Grad und in Tholey am Schaumbergturm 20 Grad.
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4: Unterwegs im Berufsverkehr, das hier solltet ihr wissen. A61 von Koblenz Richtung Ludwigshafen, zwischen Pfalzfeld und Bingen-Mitte 12 Kilometer stockend. Plant bis zu 20 Minuten mehr ein. A620 von Saarlouis Richtung Saarbrücken, zwischen Völklingen-Ost und Saarbrücken-Gersweiler 4 Kilometer zähfließend. 10 Minuten sind drin. Rammstein, Marktstraße bis Nikolausstraße ist dicht. Umleitung über die Lilienstraße, das war euer Check. Gute Fahrt.
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0: Big FM ist an. Ich bin Max. Ey, diese Woche geht's richtig ab. Die Fußball-Weltmeisterschaft geht los. Und das merken wir vor allem schon daran, dass gerade wirklich in den App-Charts, ja, also im Apple Play Store oder wie die alle heißen, Google Play, irgendwas so, ne, sind gerade die Tippspiel-Apps ganz vorne mit dabei. Unter anderem Kicktipp. Das heißt, überall in ganz Deutschland wird getippt. Jetzt Big FM Community brauche ich euch. 08900901 Hotline zu mir. Henning, was tippst du bei der WM? Also um was tippt ihr bei euch?
1: Wir haben von der Arbeit aus Tippspiel organisiert. Aha. Einfach, dass jeder 10 Euro in den Pott schmeißt und der Gewinner bekommt neben viel Ruhm und Ehre dann für den Sommer auch noch ein kleines nettes Taschengeld obendrauf.
0: Boah, das ist wirklich geil. So ein paar hundert Euro mitnehmen? Fürs Werbentippen würde ich machen. Um was geht's bei euch im Tippspiel? Habt ihr auch eins im Büro oder so? Hotline zu mir 08900901. Und jetzt schon mal eine arschgeile WM. 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

Das ist die aktuelle von J-Lo und David Guetta. Song heißt Save Me Tonight. Packe ich uns gleich auf die Big FM Playlist. Damit machen wir uns einen richtig geilen Tag. Und mit der neuen von Topic. Gemeinsam mit Becky G. Das Ding heißt Sorry Puppy. Machen wir gleich bei Big FM.

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9: Stellt euch vor, ihr steht am Rand einer atemberaubenden Landschaft, umgeben von sanften Hügeln, plätschernden Bächen und einer Vielzahl von Pflanzen und Tieren, die nur darauf warten, von euch entdeckt zu werden. Ich bin Lena, Radioreporterin an der HTW Saar. Und ich verrate euch jetzt mal was. Ihr müsst es euch gar nicht vorstellen, ihr könnt es direkt hier im Saarland im Biosphärenreservat Bliesgau erleben. Und das Beste ist, es kostet keinen Eintritt und ist immer geöffnet. Ich habe mit Cynthia gesprochen, sie schreibt ihre Masterarbeit genau über dieses Thema und sie hat uns verraten, was man vor Ort so alles erleben kann.
10: Es gibt super viele naturnahe Aktivitäten wie Wandern, Radfahren. Es werden auch Biosphären-Safaris angeboten, um mit Landschaftsführern die Gegend besser kennenzulernen. Es gibt die Blies, da kann man Kanu fahren und man kann halt in Restaurants, Cafés gehen, die diesen Biosphärengedanken verkörpern.
9: Was ist das Besondere am Biosphärenreservat?
10: Das ist eine Modellregion, wo der Fokus auf der Natur und auf dem Miteinander von Mensch und Natur liegt.
9: Als ich sie nach ihrem Geheimtipp gefragt habe, da hat sie das hier geantwortet.
10: Die Stadt Blieskastel, das ist eine Barockstadt. Es gibt viel zu entdecken, es gibt eine süße Altstadt, die Blies fließt entlang.
9: Na, das klingt doch gut. Wenn ihr mehr Informationen haben wollt, dann schaut mal auf die Homepage des Biosphärenreservats Bliesgau. Da findet ihr unter anderem auch die aktuellen Veranstaltungen.
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12: Da kam eine Sprachnachricht von Elena heute.
13: Mir ist heute schon was richtig Beschissenes passiert. Und zwar sind mir heute Beeren in die Waschmaschine gefallen.
12: Ja, mit ihr spielen wir jetzt eine Runde Black Stories. Wir raten gemeinsam, wie sind Elenas Beeren in die Waschmaschine reingekommen? Hotline zu mir 08900901. Lena, was glaubst du, was ist passiert?
14: Also ich vermute, sie hatte einen Stoffbeutel und hatte den Einkauf nicht komplett ausgeräumt und hat gewaschen und so sind die Beeren mit reingekommen.
12: Aha, nicer guess, aber das ist es noch nicht. Ratet mit, wie sind Elenas Beeren in der Waschmaschine gelandet? Eure Guesses zu mir 08900901. Und was ist wirklich war. Das klären wir noch in der nächsten halben Stunde bei uns.

0: Of the Love, Big FM ist an. Für Elena war es heute Morgen ein richtiger Montag. Also so ein richtiger, richtiger Montag. Die hat Beeren in der Waschmaschine. Und wir rätseln zusammen, wie sind die Beeren in Elenas Waschmaschine gelandet? Und ey, Big FM Community, ihr habt richtig geile Ideen.
1: Wir kamen jetzt überein, dass es wohl auch ein Kind gewesen sein muss, so um die zwei, was aus den Beeren Waschbeeren machen wollte. Und dachte, das könnte was werden.
2: Boah, ich glaube, vielleicht beim Wäschereimachen, vielleicht dabei eine Beerenschale in der Hand gehabt und dann beim Runtergehen ist es dann mit reingekommen.
3: Okay. Also ich kann mir vorstellen, dass vielleicht der Wäschekorb als Einkaufskorb fungiert hat und dann später wurde da die Wäsche reingemacht, ohne vielleicht richtig zu gucken, ob alles draußen war, und so sind die Beeren dann in die Waschmaschine gekommen.
0: Okay, geile Idee, schöne Herleitung. Jetzt fragen wir doch mal nach. Elena, wie sind die Beeren denn in die Waschmaschine gekommen? Das ist beim Frühstück passiert, ne?
4: Ja, dann habe ich so tiefgefrorene Beeren genommen, die kommen einfach oben drauf, die tauen ja irgendwann auf. Und dann habe ich den Schnuff zu schnell geschüttet, dann sind die runtergekullert in das Fach der Waschmaschine, die halt leider neben meiner Müsli-Dose stand, in dieses Waschmaschinenpulverfach und dann in die Trommel. Das heißt, ich habe jetzt Beeren in der Trommel und weiß überhaupt nicht, was ich jetzt damit machen soll. Das heißt, das Problem darf ich jetzt erstmal nach der Arbeit lösen. Ja, ich freue mich.
0: Ach du Scheiße, ey. Viel Erfolg beim Lösen.

0: Nice Montag, Big FM ist an und das machen wir gleich. Samba und Homewrecker. Ich liebe diesen Song. Und Samba, Alter, was eine Schnitte der Boy. Alter. Mach mal gleich. Und ich habe die neue von Joel Corey am Start. Song heißt Devotion, damit es mal richtig knallt. Auch die ist saugeil. Packe ich uns gleich auf die Big FM Playlist.
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0: Ghosting nach dem Vorstellungsgespräch ist leider gar nicht mal so selten. Wichtig ist, du brauchst jetzt einen klaren Ablauf, damit du nicht im Wartemodus hängen bleibst. Wenn keine Frist vereinbart war, gibt dem Unternehmen erstmal so 3 bis 5 Werktage. Das ist normal. Nach ungefähr einer Woche schreibst du eine freundliche Mail, kurz, ohne Vorwürfe. Danke fürs Gespräch, ich bin weiter interessiert, wie ist denn der Stand und wann kann ich mit einer Entscheidung rechnen? Wenn nach 2 Wochen immer noch nichts kommt, weiter bewerben, auch wenn es dein Favorit war. Du schützt dich damit vor Abhängigkeit und davor, nachher gar keinen Job zu haben. Und nach einem Monat ohne echtes Lebenszeichen gilt, innerlich abschließen. Wenn später doch noch was kommt, dann kannst du dich ja nochmal neu entscheiden. Wichtig ist, nachhaken ist professionell, aber du musst nicht betteln. Du setzt eine Grenze und gehst dann weiter. Für mehr Tipps, klick dich rein.
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2: Sturmfrei im Apartment in Saarbrücken. Richtig geile Abi-Feier. Aber halt nicht so von wegen, wir haben Abitur und Zeugnis in der Hand, sondern die wollen ihr Abi damit finanzieren. Und das finde ich schon wieder geil. Da bin ich ja direkt dabei. Einfach ein bisschen was zurückgeben. Damals beim Abi haben wir auch richtig geil gefeiert. Und das sollen wir doch auch haben. Ja? Wir kriegen Haus und Techno und ganz viel andere Mucke. Im Apartment in Saarbrücken mit Sturmfrei am Freitag.
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2: Jetzt die News mit Sarah Keilowitz. Sarah, was trendet auf den Socials gerade?
3: Sahide trendet.
4: Schaubus wissen, wer Sahide ist.
3: Sahide ist jetzt tatsächlich 16 Jahre alt geworden und hat ihre Geburtstagsparty direkt mit einem Musikvideodreh verbunden. Ihr TikTok dazu trendet und wurde schon millionenfach geklickt.
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2: Und auf meinem 16. gab es Fanta Korn. Was ist mit der Frau?
3: Ja, wer kann, der kann.
2: So, was sonst noch wichtig auf der Welt?
3: Der Tankrabatt von unserer Bundesregierung, der wirkt. Das zeigen Berechnungen vom IFO-Institut. Und trotzdem hält das IFO-Institut nicht viel von diesem Tankrabatt. Die sagen nämlich, so ein pauschaler Rabatt, der bringt Pendlern mit niedrigen Einkommen kaum was, obwohl ja gerade die sind, die Unterstützung am meisten bräuchten. Laut Auswertung profitieren stattdessen vor allem Vielfahrer und Leute, deren Autos super viel Sprit verbrauchen. Russlands Präsident Putin scheint darauf zu setzen, dass die EU bei der Unterstützung der Ukraine irgendwann mal schwächelt. Und die EU, die will offenbar zeigen, dass er sich da täuscht. Und auch deswegen hat die EU der Ukraine jetzt nochmal Finanzhilfe ausgezahlt, in Höhe von knapp 2,8 Milliarden Euro. Seit Beginn der russischen Invasion 2022 hat die EU und ihre Mitgliedstaaten insgesamt knapp 205 Milliarden Euro an die Ukraine gegeben. Der Krieg im Iran und in Israel, der ist jetzt wieder neu eskaliert. Beide Seiten haben sich wieder gegenseitig angegriffen. Jetzt hat der Iran aber seine Angriffe für beendet erklärt. Aus Teheran heißt es, man habe Israel eine schmerzhafte Antwort erteilt und deswegen könne man jetzt aufhören. Kurz vorher hat US-Präsident Trump online gefordert, dass die Angriffe

0: arbeite man nämlich gemeinsam an Antworten und das sei heute nicht mehr selbstverständlich. Soweit von mir, die nächsten News dann wieder hier in knapp einer Stunde.
1: Danke, Sarah.
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3: Im Saarland bleibt der Himmel stark bewölkt und ab 15 Uhr gibt's leichten Regen. Temperaturen erreichen um 20 Grad. Perfektes Wetter, um es sich drinnen gemütlich zu machen. Am Abend kühlt es leicht ab, während der Regen anhält. Die Nacht zeigt sich dann überwiegend trocken bei 15 Grad. Morgen bleibt es zuerst wolkig, lockert dann etwas auf. Höchstwerte um 16 Grad. Der aktuelle Stand in Blieskastel am Gollenstein 23 Grad, in Illingen am Burgpark 22 Grad und in Ottweiler am Schloss ebenso 22 Grad.
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3: A8 Saarlouis Richtung Neunkirchen zwischen Nalbach und Saarwellingen dichter Verkehr bis zu 5 Minuten. A61 Koblenz Richtung Ludwigshafen zwischen Pfalzfeld und Bingen-Mitte 16 Kilometer stockend. Bis zu 20 Minuten A620 Saarlouis Richtung Saarbrücken zwischen Völklingen und Saarbrücken-Gersweiler 4 Kilometer Stau bis zu 20 Minuten. Rammstein Marktstraße bis Nikolausstraße in Höhe Bösteltstraße Baustelle gesperrt bis Anfang August. Gute Fahrt.
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0: Schönen Montag, Big FM ist an, ich bin Max. So lange ist nicht mehr bis Fußball-WM. Das wird doch richtig geil. Es geht schon diese Woche los, am Sonntag ja dann auch schon das erste Deutschlandspiel gegen Curaçao. Und was jetzt gerade schon richtig abgeht, sind die Tippspielrunden. Die App Kicktipp ist auf Platz 1 der App-Charts. Deswegen Frage an euch, 08.909.01, um was geht's bei euch beim Tippspiel? Theresa, was ist bei euch?
1: Von der Arbeit, dann gibt halt jeder 10 Euro, der mitmachen will. Und wenn viele Leute mitmachen, ist schon cool, weil dann kommen halt schon so 600, 700 Euro zusammen und dann wird es halt auf die ersten zwei Plätze verteilt.
0: Mega nice. Jetzt schon mal eine ganz, ganz, ganz, ganz geile Zeit mit der Fußball-WM.

0: Wusstest du schon, dass Benjamin Blümchen und Chuck Norris denselben Synchronsprecher haben? Und dass man mit nur einem Eigelb ganze 24 Liter Mayonnaise herstellen kann? Was das miteinander zu tun hat? Keine Ahnung. Wir wollten es nur einmal erwähnen.
1: Friends, so geht's gleich weiter. Stormzy und Odell. 24 Hours geht's gleich. Das ist auf jeden Fall schon mal ein guter Auftakt für den Sommer. Und deswegen in voller Länge in den nächsten 4,5 Minuten.
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9: Stellt euch vor, ihr macht ein schönes Candlelight-Dinner mit eurem Schatzi. Ihr haltet Händchen und schaut euch ganz tief in die Augen. Ihr fühlt dieses Ambiente, es ist schön ruhig, es ist schön dunkel. Und plötzlich kommt der Kellner und bringt euch endlich euer Essen. Dino Nuggets. Ihr habt beide auf diese Dino Nuggets gewartet und ihr wollt sie endlich essen. Und dieses Feeling, Dino Nuggets zu essen, während ihr unter einem Dinosaurier-Skelett sitzt. Ich finde, das hat doch schon was, oder nicht? Was geht ab in Nieder hier? Genau das könnt ihr in Gondwana erleben, dem Dinosaurier-Museum bei Schiffweiler. Klar, ihr könnt ja auch viel lernen und Dinos zusehen, wie sie sich gegenseitig fressen. Es ist eine coole Sache. Hat auch ein bisschen was von Jurassic Park, nur halt mit ein bisschen weniger Abschlachten. Aber mein Highlight sind einfach diese Dino-Nuggets unter einem Dinosaurier-Skelett zu essen. Allein diese Vorstellung, das muss man einfach mal erlebt haben.
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1: go, go. What up, what up? Happy Monday. Da sind wir auch schon wieder am Start. Gleich Jason Derulo mit Once Want Me. Dann gibt es noch auf der Playlist Jax Johnson, Zoe Wees. Und eine Frage, die zu klären ist: 08900901, die kostenlose BFM-Hotline. Wir kennen ja alle so Leute, die gibt es irgendwie nur im Doppelpark. Völlig egal, ob das Pärchen, Geschwister oder sonst wer sind. Falls ihr so jemanden kennt, wenn man sagt so, hey, lass mal einfach zu zweit was machen und im Endeffekt wird daraus ein Trippe, klingelt mal durch. 08900901, weil irgendwie wird es ganz schön unverschämt.

Stormzy and Odell hier auf Big FM mit 24 Hours. 24 Hours war auch das Gefühl am Wochenende, das ich zumindest hatte. Denn man kennt das ja, ne? Jungsrunde. Ich sag's euch, wie es ist. Man hängt ab, ne? Man chillt und dann kommt der eine auf die brachial gute Idee zu sagen so, ja Bro, ich komme heute Abend aber nicht alleine, sondern mit meiner Freundin. Und alle denken sich so, what? Und sagen natürlich vorne rum alle so, ja, hey, ist doch kein Problem. Meine Frage an euch, die in ihrer Beziehung seid, 08900901, die kostenlose Big FM Hotline. Zu welchem Event würdet ihr euren Partner oder eure Partner denn niemals mit hinnehmen? 08900901 oder sagt ihr, ne, Schatz, du darfst über

0: Thank you, DJ.
1: DJ got us falling in love, das ist Usher hier auf Big FM. Salva hat eben eine Nachricht geschrieben, Big FM auf Instagram, und gesagt, hey, Alter, als Paar, man muss auf jeden Fall alles zusammen machen, anders geht das nicht, deswegen ist man doch in einer Beziehung. Ich glaube, es gibt Stimmen, die sehen das ein bisschen anders. Denise?
2: Ja, also ich sehe das ein bisschen anders. Also bei uns ist das gar kein Problem. Da können wir auch getrennt mal weggehen,
1: so.
2: Weil ich sehe das nämlich so, wenn man in einer Beziehung ist, beziehungsweise noch verheiratet, und wenn man in einer Beziehung ist, dann hält man sich einfach an Regeln und da kommt man nicht in die Versuchung, irgendwie zu flirten oder sonst irgendwas. Nee, das gibt's nicht. Also man kann alleine weggehen und man ist halt einfach, man ist da, um Spaß zu haben und nicht, um irgendwie fremd zu gehen.
1: So sieht's aus.

0: So, Ladies Dance für euch auf jeden Fall. Für mich als Mann ein bisschen ausgeschlossen bei dem Song. Ist aber völlig okay. Euro Summer gibt's gleich. Sarah Lawson und Shakira.
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2: Party People, los geht's, und zwar mit den sogenannten Summer Nights. Die bekommt ihr direkt in Theos Biergarten, und zwar am kommenden Freitag. 19 Uhr geht's los, das heißt Open Air Music to the fullest. Natürlich auch das ein oder andere Kaltgetränk, Spaßgetränk, egal was ihr haben wollt, ihr kriegt's dort auf jeden Fall. Akustikmäßig wird musiziert, also könnt ihr euch das ganz entspannt reinfahren. Auf den Feierabend genau das Schöne. Und das gibt's am Freitag, Theos Biergarten in Saarlouis. Viel Spaß.
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2: 15:26 Uhr in den News mit Sarah Kailowhite. Was gibt's denn auf den Socials?
3: Auf Reddit ist gerade der neue Spider-Man-Film Thema. Am Wochenende wurde nämlich der zweite Trailer für den kommenden Film geleakt und der trendet jetzt. Wobei man echt sagen muss, dass was da online zu finden ist, echt grottig an Qualität ist. Reddit diskutiert aber auf jeden Fall.
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2: Und was haben wir noch Wichtiges auf der Welt?
3: Deutschland und Frankreich machen jetzt Druck beim Thema Fluggastrechte in Europa. Die schlagen vor, wer mit mehr als 3 Stunden Verspätung landet, der soll europaweit 250 Euro Entschädigung bekommen, und zwar egal, wie lange man in der Luft war. Und damit wir dann auch schnell und einfach an die Kohle kommen, soll es dann Online-Formulare geben zum Beantragen, so jedenfalls der Vorschlag. Über neue Fluggastrechte wird in der EU schon ziemlich lange gestritten, deswegen tickt jetzt auch die Uhr, entschieden werden muss ich also schnell, sonst ist die Frist vorbei. Der Iran, der hat gestern wieder Israel angegriffen, der Krieg da, der ist gerade also wieder eskaliert. Und jetzt kam die Meldung rein, dass Irans Streitkräfte ihre Angriffe auf Israel für beendet erklärt haben. Und Israel hat auch aufgehört, den Iran weiter anzugreifen. Im Libanon gehen die Einsätze von Israel aber weiter, heißt es. Das Hilfetelefon, Gewalt gegen Frauen in Deutschland. Das hat letztes Jahr einen Rekord geknackt. Fast 70.000 Mal wurde da dieses Hilfetelefon angerufen. Das ist so oft wie noch nie. Das meldet das Bundesamt für Familie heute. Bei den meisten Gesprächen ging es um häusliche Gewalt.
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3: Wir sagen Happy Birthday an Sahide.
5: Schaubus wissen, wer Sahide ist.
3: Sahide hat ihren 16. Geburtstag am Wochenende fett gefeiert mit einer richtig dicken Poolparty und einen neuen Song zu dem Anlass, der wurde auch direkt geliefert.
5: Sweet 16, checkst du, wenn du mich auf Snapchat addest, klar geht, dann zip it.
3: Das ist Sweet 16, der neue Song von Sahide. Und diese Woche Freitag soll dann auch das neue Musikvideo dazu rauskommen.
2: Dankeschön, Sarah.
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6: Im Saarland erwarten uns heute dichte Wolken und Regen. Am Nachmittag legt der Regen los, am Abend fällt der Regen ab und zu, bleibt bestehen, während es in der Nacht überwiegend trocken, aber bewölkt bleibt. Dienstag startet grau.

0: So geht's gleich weiter auf Big FM. Afrojack hier und David Guetta. Afrojack ja gerade auch auf große Tour, so wie David Guetta. David Guetta übertreibt aber richtig. Ich kann es euch nur sagen, falls ihr irgendwie auf dem Weg nach Ibiza seid die Tage, Monolife Stadium Tour, die gibt's dort live 4 Tage lang am Stück, Alter. Wir haben ihn gleich auf Big FM mit Deutschlands Bigste Playlist, Awake Tonight.
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8: Stellt euch vor, ihr macht ein schönes Candlelight-Dinner mit eurem Schatzi. Ihr haltet Händchen und schaut euch ganz tief in die Augen. Ihr fühlt dieses Ambiente, es ist schön ruhig, es ist schön dunkel. Und plötzlich kommt der Kellner und bringt euch endlich euer Essen. Dino Nuggets. Ihr habt beide auf diese Dino Nuggets gewartet und ihr wollt sie endlich essen. Und dieses Feeling, Dino Nuggets zu essen, während ihr unter einem Dinosaurier-Skelett sitzt. Ich finde, das hat doch schon was, oder nicht? Was geht ab in Nieder hier? Genau das könnt ihr in Gondwana erleben, dem Dinosaurier-Museum bei Schiffweiler. Klar, ihr könnt ja auch viel lernen und Dinos zusehen, wie sie sich gegenseitig fressen. Es ist eine coole Sache. Hat auch ein bisschen was von Jurassic Park, nur halt mit ein bisschen weniger Abschlachten. Aber mein Highlight sind einfach diese Dino-Nuggets unter einem Dinosaurier-Skelett zu essen. Allein diese Vorstellung, das muss man einfach mal erlebt haben.
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0: Friends, was geht ab? 15 Minuten vor 4. Ab geht's in Richtung Feierabend. Gleich mit Stargazing von Miles Smith auf der Playlist. Dann habe ich noch einen Mann, der auf jeden Fall den Sommer jetzt schon geprägt hat, nämlich Wiz the MC mit Wait for You und Teenage Dream von Katy Perry gibt's auch noch. Und wenn euch irgendwas auf der Seele liegt, ihr könnt mit uns quatschen. WhatsApp 08000 900 901.

0: Afrojack, Sian, David Guetta hier auf Big FM 08900901, kostenlose Big FM Hotline. Ihr könnt uns jederzeit eine WhatsApp schicken oder sonstiges, was auch immer los ist. Lara hat es auch getan.
1: Hallo, ich habe mal eine Frage. Meine Mutter meinte am Wochenende, dass es doch schön wäre, wenn ich mich mal wieder bei meiner Tante melden würde. Die wird sich ja so freuen. Und mich macht das ein bisschen aggressiv, weil ich mir denke, ja nee, ich habe da keine Lust drauf, das ist mir zu viel, mich bei meiner Verwandtschaft zu melden und generell auch der Kontakt ist mir zu viel. Ich habe mir ja die Menschen ausgesucht, die jetzt in meinem Leben sind und ich frage mich, wie das andere Leute machen. Muss man Kontakt zur Verwandtschaft pflegen, weil sich das so gehört, oder darf man auch einfach sein eigenes Leben ohne die Verwandtschaft leben?
0: Okay, spicy Thema. 08900901, ihr habt Laras Problem gehört. Muss man mit seiner Familie auf guten Terms sein oder kann man die auch mal Familie sein lassen? Klingelt durch. Ja.

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0: Katy Perry hier auf Big FM, 16.06 Uhr. Lara aus der Community hat ein kleines Problem mit Family abhängen. Verwandtschaft kann stressig sein, sind wir mal ehrlich. Mit denen nicht mehr abzuhängen. Was sagt ihr denn? Receiver da.
1: Ach, der Ries gleich, hallo. Ich hätte eine Meinung zu diesem Familienthema, ob man mit seiner Verwandtschaft da Kontakt haben muss oder nicht.
0: Ja, aber natürlich, ja damit.
1: Ja, also ich bin der Meinung, sie ist ein freier Mensch und sie darf selber entscheiden. Und es gibt viele Familien, die einen nicht gut tun, wo toxisch, narzisstisch ist, da haben die auch keine. Wenn man keine Bindung zu seiner Familie hat, muss man das auch nicht. Ich als Vater würde schade finden, wenn meine Tochter irgendwann keinen Kontakt mit mir haben will. Mhm. Aber dann sorge ich in der Kindheit dafür, dass eine Verbindung da ist und dass es ja unwahrscheinlicher wird, sage ich mal so. Aber sonst kann jeder frei entscheiden. Wenn die Familie einem nicht gut tut, dann muss man auch nicht Kontakt mit denen halten. No.

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2: Franz, los geht's. Sturmfrei ist das richtige Stichwort. Könnt ihr am Freitag haben, denn sturmfrei wird wieder gefeiert im Apartment Club in Saarbrücken. Yes, ihr müsst auf jeden Fall mit dabei sein. Ne, es gibt unter anderem auch das eine oder andere Special an der Bar. Das lassen wir jetzt aber mal zur Seite. Aber musikalisch bekommt ihr wirklich alles. House und Techno gibt's auf dem Main Floor und natürlich auch alles, was sonst noch Spaß macht, heißt Mixed Music den ganzen Abend.
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2: 16.26 Uhr in den News und mit Sarah Kailoweit, was haben wir denn auf den Socials?
3: Sahide trendet da.
4: Schaubus wissen, wer Sahide ist.
3: Sahide ist jetzt 16 Jahre alt geworden und hat ihre Geburtstagsparty direkt mit einem Musikvideodreh verbunden. Ihr TikTok dazu trendet gerade und wurde schon millionenfach geklickt.
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3: Dieser Tankrabatt der Bundesregierung, der wirkt tatsächlich. Das zeigen Berechnungen vom IFO-Institut jetzt. Und trotzdem hält das IFO-Institut nicht mega viel von diesem Tankrabatt. Die sagen, so ein pauschaler Rabatt, der bringt Pendlern mit eher niedrigen Einkommen eher kaum was, obwohl ja gerade die die Unterstützung am meisten bräuchten. Laut Auswertungen profitieren stattdessen vor allem Vielfahrer vom Tankrabatt und Leute, deren Autos super viel Sprit verbrauchen. Der Krieg im Iran und in Israel, der ist wieder neu eskaliert. Beide Seiten haben sich wieder gegenseitig angegriffen. Jetzt aber hat der Iran seine Angriffe für beendet erklärt. Und kurz darauf hieß es auch aus Israel, ja, auf Wunsch von US-Präsident Trump stellen wir die Angriffe auf den Iran ein. Im Libanon will Israel aber weiter angreifen. Russlands Präsident Putin scheint darauf zu setzen, dass die EU bei der Unterstützung der Ukraine irgendwann mal schwächelt. Und die EU, die will offenbar zeigen, dass er sich da täuscht. Auch deswegen hat die EU der Ukraine jetzt nochmal Finanzhilfe ausgezahlt in Höhe von knapp 2,8 Milliarden Euro. Seit Beginn der russischen Invasion 2022 hat die EU und ihre Mitgliedstaaten insgesamt knapp 205 Milliarden Euro an die Ukraine gegeben.
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3: Greenpeace hat an Autobahnen bei uns eben mal selbst Tempolimits eingeführt. Greenpeace-Aktivistinnen und Aktivisten, die haben heute jedenfalls Verkehrsschilder an Autobahnen überklebt. Also so, dass da statt Tempo maximal 130 dann Tempo maximal 100 km/h stand. An der A4 bei Aachen zum Beispiel. Greenpeace will damit werben für ein generelles Tempolimit in Deutschland bei 100 km/h. Laut den Umweltaktivisten ist das nämlich längst überfällig, weil so ein Tempolimit Sprit sparen und das Klima schützen könne.
2: Dankeschön, Sarah.
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6: Im Saarland regnet es aktuell leicht bis mäßig. Der Regenschirm ist also dein bester Freund. Am Abend bleibt der Himmel stark bewölkt bei Temperaturen bis zu 22 Grad. In der Nacht lässt der Regen nach. Morgen startet der Tag bedeckt, aber ab Mittag könnte sich die Sonne zeigen bei bis zu 18 Grad. Ein frischer Wind ist dabei in Bexbach. Am Blumengarten sind es 22 Grad. In Schmelz an der Primshalle ebenfalls 22 Grad. Während Losheim am See an der Strandpromenade 21 Grad misst.
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6: Unterwegs im Berufsverkehr, das hier solltet ihr wissen, A8 Saar-Louis Richtung Neunkirchen zwischen Saar-Louis-Steinrausch und Saar-Wellingen staut sich auf einem Kilometer, 10 Minuten. A620 Richtung Saarbrücken zwischen Völklingen und Saarbrücken-Gersweiler sind es 5 Kilometer, 15 Minuten Verzögerung. A620 Saarbrücken Richtung Saar-Louis zwischen Saarbrücken-Mahlstatter Brücke und Völklingen-Ost 7 Kilometer, 20 Minuten, bleibt staufrei, gute Fahrt.
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8: Im Gedenken an Vorstadtkrokodile und die wilden Kerle. Ihr hättet diesen Ort richtig geliebt.
9: So eine verpasste Chance, hier einen geilen Film zu drehen, ey. Oder wer weiß, kommt vielleicht noch, Never Say Never oder so. Aber Kulturgut Ost ist ein geiles Kulturzentrum am Osthafen von Saarbrücken mit einer sehr geilen Location. Fällt auf durch sein riesiges Silodom und die Graffitis an diesem alten Industriegebäude. Und hier gibt es ein buntes Programm das ganze Jahr durch. Ich habe Marion und ein paar vom Team kennengelernt und ich sag ehrlich, hier fühlt man sich sehr schnell wohl und willkommen. Deshalb wollte ich auch mal wissen, kann man hier arbeiten?
10: Prinzipiell ist es immer möglich, wenn man Lust hat, mehr zu erfahren, also zum Thema Sektorheimat oder Kulturgut Ost, einfach sich bei uns melden.
9: Okay, das klingt einfach. Und wie sieht das dann aus?
10: Klar, es gibt ein Kernteam von Leuten, die jeden Tag, also wirklich von Montag bis Sonntag da sind und sich Gedanken machen, also mit Umsetzung von einem Projekt oder was die Verwaltung angeht. Also das ist nicht nur so Handwerkarbeit oder Publikum zu begrüßen, sondern all diese Arbeit, die man sich nicht vorstellen kann, also diese Arbeit im Dunkel oder mal visual gestalten für die Kommunikation auf Social Media.
9: Also, ob ihr den nächsten Teil der wilden Kerle hier drehen wollt oder richtige Verwaltungsfans seid oder einfach nur Bock habt, Teil vom Team zu sein und eurer Kreativität freien Lauf zu lassen, fragt einfach. Schonungslos raus damit. So habe ich meinen Job bekommen.
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Tag 1, lange Woche, keine kurzen Wochen mehr, Jesus Christ, aber wir kriegen das auf jeden Fall hin. Gleich Apache auf der Playlist mit Breaking Your Heart, dann habe ich noch Like a Prayer von Josh Fawaz für euch. Und Sternzeichen ist ja so eine Sache, der ein oder andere kriegt jetzt schon das Kotzen, weil ich das gesagt habe, ist aber alles halb so wild. Aber eine Frau, die da auf jeden Fall hart im Game ist, ist die Neue in Deutschlands Big Star Morning Show, Büschra. Und deswegen müssen wir, ob ihr wollt oder nicht, wir müssen drüber sprechen. 08900901, wer ist denn auch so jemand, der sagt Sternzeichen? Alter, da ist auf jeden Fall Wahres dran. Stiere sind alle sturköpfig, Zwillinge sind alle two-faced und so weiter und so fort. Kann mal so jemand anrufen? Dann jetzt.

0: Das ist Josh Favors mit Like a Prayer hier auf Big FM 08900901. Sternsachen sind so Sternzeichen sind so eine Sache. Der eine kann was damit anfangen, der andere dich. Mike, was sagst du?
1: Ich habe mir schon mal ein Sternzeichen vor einem Date angeschaut, ob die Zusammensetzung zusammenpasst. Aber im Großen und Ganzen glaube ich nicht wirklich daran. Also ich denke, jeder Mensch ist individuell und das hat nichts mit dem Sternzeichen zu tun. Man kann sich mal zur Hilfe nehmen, aber hundertprozentig würde ich da nicht drauf vertrauen.
0: Okay, fair. Eine, die das vielleicht ein bisschen anders sieht, ist die Neuen Deutschlands Pixar Morning Show.
2: Es nervt mich. Es ist nichts schiefgelaufen. Ich bin nicht zu früh gekommen. Ich bin auch nicht zu spät gekommen. Mann!
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4: Hi, hier ist Isabel. Meine Frage ist, was für ein Sternzeichen hast du?
5: Ja, ich bin eine
6: was
5: Waage.
6: Was ist das denn bitte für eine Reaktion auf so eine Frage?
5: Diese Frage lieben wir, weil Waage, beste Menschen.
6: Ist das so?
5: Ich bin eine Waage. Gerechtigkeit.
6: Ziemlich vage Aussage.
5: Ausgeglichenheit.
6: Jetzt
5: auch was? Geht so, also ist nicht immer so,
6: ja.
5: Aber gerecht sind wir. Waage, beste Leben. Ich habe Geburtstag am 25. September 1900. Dino. Ah. Nein, ich bin kein Dino. 98. Ich habe Tupac knapp verpasst, glaube ich.
6: Eine gute Menschenwaage.
5: Ja, was bist denn du eigentlich?
6: Zwilling.
5: Zwilling?
6: Was soll das denn jetzt heißen?
5: Ich glaube, das ist so ein Two-Face-Ding.
6: Ja, das mit dem Vertrag überlegen wir uns, glaube ich, nochmal. Aber hey, ja. Danke schön für deine Frage.
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0: Lost Frequencies ist das hier auf Big FM in Black Friday, inklusive Tom Odell, 08900901. Die neue in Deutschlands Biggest Morning Show, Büschrei ist am Start und es ging heute schon wieder wild um Sternzeichen. Ich brauche mal so ein Sternzeichen-Experten. Reese hier, wer ist denn da?
1: Hallo, hier ist die Marina. Ich rufe an, weil ich das gehört habe mit den Stieren und den Zwillingen.
0: Ja, Marina, das heißt, du bist so im Sternzeichen-Game, du bist auf jeden Fall drin.
1: Soweit denke ich das zumindest.
0: Okay, gib mir mal deinen Take. Wir haben gerade schon gehört, Büschrei hat gesagt, Zwillinge, oh, schwierig. Was hat's denn? Warum sind Zwillinge denn so böse? Was ist da schiefgelaufen eigentlich?
1: Ich bin aber Stier.
0: Ja, ich auch. Das ist sehr gut. Das ist sympathisch.
1: Das ist noch sympathischer für mich.
0: Guck mal, funktioniert. Was hat's mit den Zwillingen auf sich? Weißt du das?
1: Angeblich haben die ja immer sozusagen zwei Gesichter.
0: Ja.
1: Dabei sagt man, eigentlich sind sie eher anpassungsfähig und können mit fast allen.
0: Mhm.
1: So mein Wissen, jetzt mein Laienwissen.
0: Okay, was sind deine Favorites? Wenn man das, kann man da überhaupt sowas haben, dass man sagt, mit den Leuten vibe ich irgendwie immer?
1: Oh ja, auf jeden Fall. Also natürlich die Stiere sowieso.
0: Absolut.
1: Mit Zwillingen komme ich auch gut klar.
0: Mhm.
1: Ja.
0: Guck mal, wir belassen es einfach bei den Stieren. So. Hier sind zwei Stiere, deswegen reicht doch.
1: Ja, wunderbar. 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
4: Gleich geht's los.

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2: Party People, los geht's, und zwar mit den sogenannten Summer Nights. Die bekommt ihr direkt in Theos Biergarten, und zwar am kommenden Freitag. 19 Uhr geht's los, das heißt Open Air Music to the Fullest. Natürlich auch das ein oder andere Kaltgetränk, Spaßgetränk, egal was ihr haben wollt, ihr kriegt's dort auf jeden Fall. Akustikmäßig wird musiziert, also könnt ihr euch das ganz entspannt reinfahren. Auf den Feierabend genau das Schöne. Und das gibt's am Freitag. Theos Biergarten in Saarlouis. Viel Spaß.
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2: 17.28 Uhr in die News zu Sag Hallo weit. Was haben wir denn auf den Socials?
3: 11 Millionen Views haben wir in 15 Stunden. Die hat Musikerin Ariana Grande jetzt auf Instagram gesammelt mit ihrer neuen Tour. Die ist jetzt nämlich gestartet, und auf Instagram wird Ariana für ihre Performance gehypt. Nach Deutschland kommt sie dieses Jahr aber nicht. Wer sie in Europa sehen will, muss nach London.
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2: Und was haben wir noch Wichtiges auf der Welt?
3: Wir sollen schnelleres Internet und ein besseres Handynetz bekommen in Deutschland. Und dafür wollen Politik und Wirtschaft jetzt enger zusammenarbeiten. Das ist jedenfalls der Plan von unserem Digitalminister Carsten Wildberger. Der hat heute einen Ausbaupakt dafür unterschrieben. In dem steht unter anderem, dass die Telekommunikationsbranche in Deutschland verspricht, dieses Jahr fast 11 Milliarden Euro in Glasfaser- und Mobilfunknetze zu investieren. Der Krieg im Iran und in Israel, der ist wieder neu eskaliert. Beide Seiten haben sich wieder gegenseitig angegriffen. Jetzt aber hat der Iran seine Angriffe für beendet erklärt. Und kurz darauf hieß es auch aus Israel, auf Wunsch von US-Präsident Trump stellen wir die Angriffe auf den Iran ein. Im Libanon will Israel aber weiter angreifen. Deutschland und Frankreich machen jetzt Druck beim Thema Fluggastrechte in Europa. Die schlagen vor, wer mit mehr als 3 Stunden Verspätung landet, der soll europaweit 250 Euro Entschädigung bekommen, egal wie lange man genau in der Luft war. So jedenfalls der Vorschlag. Entschieden ist das allerdings noch nicht.
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3: Guck mal, wer am Wochenende so richtig fett gefeiert hat. Musikerin Dua Lipa, die hat jetzt am Wochenende richtig groß ihre Hochzeit gefeiert in Palermo auf Sizilien. Und dafür wurden in Palermo gleich mehrere Plätze komplett abgeriegelt. Kam tatsächlich nicht bei allen gut an. Bürgerinitiativen in Palermo haben dagegen protestiert. Der Bürgermeister von Palermo, der findet, die Promi-Hochzeit ist aber gut. Das ist nämlich eine gute Werbung für seine Stadt, sagt
2: er. Ist es nicht? Dankeschön, Sarah.
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5: Im Saarland bleibt es heute Abend regnerisch und bewölkt, also nichts mit Open-Air-Feeling. Der leichte Regen hält auch in der Nacht an und sorgt dafür, dass du den Regenschirm besser griffbereit hast. Mit Wind aus südwestlicher Richtung und Temperaturen um die 18 Grad bleibt es recht kühl. Morgen ist es zunächst wolkig, am Nachmittag lockert es etwas auf. Pack die Regenjacke trotzdem zur Sicherheit ein, und hier die aktuellen Werte in Saarlouis: am Kleinen Markt 20 Grad, in Lebach am Marktplatz 20 Grad und in Wadern am Wildpark 19 Grad.

0: sich noch melden. Also falls das jetzt jemand hört, der es getan hat, der kann sich auf jeden Fall noch melden. Und man muss sagen, damit ist das Saarland auf jeden Fall rekordverdächtig, was das Thema betrifft. Aber ne, sollte uns jetzt allen keine schlechte Laune machen, denn wir können da auch noch mal ran. Ne? Die nächste Auslosung gibt es auf jeden Fall. Ansonsten wird sich auf jeden Fall schon mal fleißig vorbereitet, denn auch im Saarland ist natürlich WM-Fieber angesagt. Am Wochenende gibt es auch schon die ein oder anderen Spots, wo man sich das Game reinziehen kann. Und darauf freuen wir uns doch am meisten, denn das können wir alle zusammen machen. Das ist for free. Wird auf jeden Fall eine Menge Spaß machen. Also haltet die Augen und Ohren offen. Public Viewing ist wieder angesagt. König Fußball regiert.
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17: Hallo zusammen, ich bin Nina, eure Radioreporterin der HTW Saar. Manchmal gibt es so Tage bei mir, die sind voller Lernstress. Ich bin dann nach einer Zeit mega angespannt und kann nicht mehr klar denken. Was mir dann immer sehr gut hilft, ist, meinen Körper zu bewegen. So bekomme ich den Kopf wieder frei und es macht mir auch gleichzeitig super viel Spaß. Deswegen möchte ich euch heute auch mal den Hochschulsport der HTW Saar vorstellen. Hier können Studierende nämlich kostenlos Sportkurse besuchen. Von Teamsportarten wie Volleyball und Fußball über Fitnesskurse bis hin zu Meditation und Yoga. Yoga ist wirklich alles dabei. Gerade auch für Studienanfänger bietet der Hochschulsport eine super Möglichkeit, neue Kontakte zu knüpfen. Denn so gemeinsam Sport machen fördert ja auch ein Wir-Gefühl und kann mit einer Menge Spaß verbunden sein. Es lohnt sich auf jeden Fall auch mal einen Blick in das Sportangebot der Universität des Saarlandes zu werfen. Dort findet ihr nämlich eine riesige Auswahl an den verschiedensten Sportarten. Und ich übertreibe nicht, wenn ich sage, dass dort wirklich für jeden etwas dabei ist. Pilates, Trampolin, Rugby, Schwimmen, Fechten und. Also schaut im nächsten Semester auf jeden Fall ins Sportprogramm rein. Noch ein kleiner Tipp zum Schluss. Bei den Anmeldungen müsst ihr schnell sein. Stellt euch dafür am besten morgens einen Wecker, damit ihr den Anmeldestart nicht verpasst. Manche Kurse sind sehr beliebt und können schon in wenigen Minuten ausgebucht sein. Also viel Erfolg, macht's gut und bis zum nächsten Mal.
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0: Germany, ab geht's in die finale Runde hier auf Big FM. Gleich Devotion, Joel Corey ist mit am Start. Dann habe ich von euch I Just Might, Bruno Mars mit einem sehr, sehr geilen Album ins Jahr gestartet. Und die Sexiness ist am Telefon. 08900901 Adre. Eva Longoria, zukünftiger Ehemann.
1: Einen wunderschönen, super sonnigen guten Tag, Grease Man.
0: Adre, was geht ab? Wie geht's dir?
1: Super, Mann, super. Feierabend.
0: So.
1: Geile Musik. Wenn ich dich dann noch höre, du weißt, es ist nur noch.
0: 10 von 10.
1: Das pusht nur noch mehr.

0: Bruno Mars ist das hier auf BFM 08900901 Sternzeichen. Das ist so eine Sache, da scheiden sich die Geister. Die einen sagen, ja man, absolut essential wichtig und das bringt auch irgendwie was so gerade Charakteristiken und so von einem bedeuten. Die anderen sagen, absolut Quatsch. Jan, du hast aber ein gutes Sternzeichen für mich, ne?
1: Steinbock, die sind zäh auf jeden Fall, also charakterstark, würde ich sagen. Liebevoll, also mit ihren Mitmenschen gehen sie auf jeden Fall super um. Sie denken zuerst an andere, bevor sie an sich selbst denken. Das sind so zwei Hauptschlagargumente, wo ich sage, die passen.
0: Okay, Jan, ich werde jetzt nicht fragen, welches Sternzeichen du bist. Einfach aus Gründen.

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0: hier ist der Noah. Ich wollte mich mal melden wegen dem Thema, was ihr gerade habt, mit Sternzeichen und so weiter.
1: Noah, juckt's dich, ehrlich?
0: Naja, also so Horoskopzeug und so weiter. Naja, aber charakterliche Eigenschaften ist schon, dass so jedes Sternzeichen hat so gewisse Charaktereigenschaften.
1: Ja. Yeah.
0: Also zum Beispiel, ich bin Zwilling.
1: Ja.
0: Und es gibt so ein paar Charaktereigenschaften von mir, die sind schon auf Sternzeichen zurückzuführen.
1: Okay, krass. Ist das, weil du dich so reingefuchst hast oder wurde dir das von deinem letzten Date gesagt?
0: Nee, ich habe mich so ein bisschen reingefuchst und das stimmt wirklich.
1: Okay, gib mir mal eine.
0: Ja, so irgendwie so ein bisschen verträumt oder so und nicht so ganz wissen, so Unentschlossenheit und nicht so ganz wissen, was will ich und wie gehe ich in gewisse Situationen mit um.
1: Ja.
0: So, da. Okay, das kommt schon hin.
1: Aber das sind auch noch die korrekten. Ich habe vorher was gehört von so zwei Gesichter haben und da war ich so, Zwilling weiß ich nicht.
0: What?
1: Na, okay, wir lassen es so stehen.

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2: Franz, los geht's. Sturmfrei ist das richtige Stichwort. Könnt ihr am Freitag haben, denn sturmfrei wird wieder gefeiert im Apartment Club in Saarbrücken. Yes, ihr müsst auf jeden Fall mit dabei sein. Ne, es gibt unter anderem auch das eine oder andere Special an der Bar. Das lassen wir jetzt aber mal zur Seite. Aber musikalisch bekommt ihr wirklich alles. House und Techno gibt's auf dem Main Floor und natürlich auch alles, was sonst noch Spaß macht, heißt Mixed Music den ganzen Abend.
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2: Sarah Kailoweit, was trendet denn aktuell auf Social Media?
3: Auf Reddit ist gerade der neue Spider-Man-Film Thema. Am Wochenende wurde der zweite Trailer für den kommenden Film nämlich geleakt und der trendet jetzt. Die Qualität vom Leak ist echt hartgrottig, aber auf Reddit wird trotzdem fleißig diskutiert.
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2: Und was ist sonst noch wichtig?
3: Der Tankrabatt der Bundesregierung, der wirkt. Das zeigen Berechnungen vom IFO-Institut. Und trotzdem hält das IFO-Institut nicht mega viel vom Tankrabatt. Die sagen, so ein pauschaler Rabatt, der bringt nur Leuten etwas, die so richtig, richtig viel Auto fahren oder die Autos haben, die super viel Sprit verbrauchen. Pendler mit niedrigem Einkommen wiederum, die hätten nicht so viel vom Tankrabatt, sagt das IFO-Institut. Das offizielle Aus gab es jetzt für ein deutsch-französisches Rüstungsprojekt. Vor 9 Jahren ist mal die Idee entstanden, dass Deutschland und Frankreich zusammen einen Kampfjet bauen. Und jetzt kam die Meldung, dass das nicht hinhaut. Bundeskanzler Merz und der französische Präsident Macron, die haben jetzt zusammen beschlossen, das Projekt zu beerdigen. Man wolle aber bei anderen gemeinsamen Rüstungsprojekten weiter zusammenarbeiten, heißt es. Schnelleres Internet und ein besseres Handynetz in Deutschland, das ist der Plan. Und dafür wollen Politik und Wirtschaft jetzt mehr zusammen machen. Das ist der Plan von unserem Digitalminister Carsten Wildberger. Der hat heute deswegen einen Ausbaupakt dafür unterschrieben. Und in dem steht unter anderem, dass die Telekommunikationsbranche in Deutschland verspricht, dieses Jahr fast 11 Milliarden Euro in Glasfaser- und Mobilfunknetze in Deutschland zu investieren.
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3: Heute startet eine UN-Klimakonferenz in Bonn. 10 Tage lang treffen sich da jetzt über 6.000 Teilnehmer aus fast 200 Ländern, um die nächste große Weltklimakonferenz vorzubereiten. Zum Beginn der Konferenz heute hat der Klimachef der UN angeprangert, dass wir nach wie vor so viel fossile Brennstoffe nutzen. Er hat gesagt, abhängig sein von fossilen Brennstoffen, das bedeutet auch ganz schnell Instabilität.
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5: Im Saarland. Der Abend bleibt regnerisch mit leichtem bis mäßigem Regen. Temperaturen pendeln sich zwischen 18 und 19 Grad ein. Mäßiger Wind aus Südwest ist vor allem in Saarbrücken und Neunkirchen spürbar. Morgen starten wir bedeckt, ab Nachmittag klärt es auf. Temperaturen klettern auf 17 bis 18 Grad. Ein Mix aus Sonne und Wolken lädt zu etwas Bewegung draußen ein. Gerade in Eppelborn am Big Apple 20 Grad, in Merchweiler am Erlebnispark 20 Grad, in Marpingen an der Marienquelle 20 Grad.
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5: Unterwegs im Berufsverkehr, das hier solltet ihr wissen, auf der A1 von Saarbrücken Richtung Trier, Unfall zwischen Nonnweiler Bierfeld und Rastplatz Steinerwald. Rechter Streifen dicht, Fahrbahn verengt, auf der A1 von Trier Richtung Köln-Koblenz sind zwischen Manderscheid und Mähren Markierungsarbeiten. Der rechte Fahrstreifen ist gesperrt, Fahrbahn verengt, auf der A620 Saarbrücken Richtung Saar-Louis. Zwischen Saarbrücken-Mahlstatter Brücke und Völklingen-Ost 5 Kilometer Stau, gute Fahrt euch, gute Fahrt.
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4: Hi, ich bin Max, euer Radioreporter der HTW Saar. Ich möchte euch heute die Pomodoro-Lerntechnik vorstellen. Das ist eine Technik, um produktiver zu lernen. Der Name kommt von dem italienischen Wort für Tomate. Aber was hat das denn jetzt damit zu tun? Eigentlich ist das nur, weil der Erfinder einen tomatenförmigen Timer verwendet hat. Die Idee dahinter ist eigentlich ganz einfach. Du arbeitest 25 Minuten lang konzentriert an einer Aufgabe und machst dann eine 5-minütige Pause. Nach 4 Runden gönnst du dir eine längere Pause von 15 bis 30 Minuten. So bleibst du frisch und motiviert. Probier's mal aus, vielleicht wird's ja dein neuer Geheimtipp fürs Lernen.
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1: Hi, ihr Lieben, ich bin's, Miriam Odoi-Henner, und wir starten rein in eine neue Woche bei Newcomer at Big FM. Diese Woche treten zwei Künstler gegeneinander an, die zeigen, wie vielfältig deutschsprachige Popmusik heute klingt. David Ende und Lila stehen diese Woche zur Auswahl. Den Anfang macht heute David Ende. Der Singer-Songwriter aus Rheinland-Pfalz steht für moderne deutsche Indie-Pop-Songs mit ehrlichen Texten und viel Gefühl. Mit seiner markanten Stimme und Millionen Streams schon hat er sich bereits eine treue Fanbase aufgebaut. Der liebe David hat uns eine kleine Sprachnachricht geschickt.
2: Ich bin Singer-Songwriter aus Alzey. Das ist so eine kleine Stadt, ungefähr bei Mainz. Meine Musik würde ich so ein bisschen beschreiben als Ed Sheeran auf Deutsch. Also schon Popmusik, ich liebe einfach catchy Musik, Ohrwürmer, aber mit so einem Hauch Indie und immer mit dem ein oder anderen experimentellen Sound.
1: Ja, sein Song heißt Kreise. Darin geht es um das Suchen und Zweifeln und die Frage, wohin der eigene Weg eigentlich führt. Und wir hören rein in David Ende mit Kreise bei Newcomer at Big FM. Morgen stelle ich euch seine Konkurrentin Lila diese Woche vor. 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
2: Ghosting nach dem Vorstellungsgespräch ist leider gar nicht mal so selten. Wichtig ist, du brauchst jetzt einen klaren Ablauf, damit du nicht im Wartemodus hängen bleibst. Wenn keine Frist vereinbart war, gib dem Unternehmen erstmal so 3 bis 5 Werktage. Das ist normal. Nach ungefähr einer Woche schreibst du eine freundliche Mail, kurz, ohne Vorwürfe. Danke fürs Gespräch, ich bin weiter interessiert, wie ist denn der Stand und wann kann ich mit einer Entscheidung rechnen? Wenn nach 2 Wochen immer noch nichts kommt, weiter bewerben, auch wenn es dein Favorit war. 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Und nach einem Monat ohne echtes Lebenszeichen gilt, innerlich abschließen. Wenn später doch noch was kommt, dann kannst du dich ja nochmal neu entscheiden. Wichtig ist, nachhaken ist professionell, aber du musst nicht betteln. Du setzt eine Grenze und gehst dann weiter. Für mehr Tipps, klick dich rein.

0: Sarah Kalowait, was trendet denn aktuell auf Social Media?
1: Auf Reddit ist gerade der neue Spider-Man-Film Thema. Am Wochenende wurde der zweite Trailer für den kommenden Film nämlich geleakt und der trendet jetzt. Die Qualität vom Leak ist echt hartgrottig, aber auf Reddit wird trotzdem fleißig diskutiert.
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0: Und was ist sonst noch wichtig?
1: Der Tankrabatt der Bundesregierung, der wirkt. Das zeigen Berechnungen vom IFO-Institut. Und trotzdem hält das IFO-Institut nicht mega viel vom Tankrabatt. Die sagen, so ein pauschaler Rabatt, der bringt nur Leuten etwas, die so richtig, richtig viel Auto fahren oder die Autos haben, die super viel Sprit verbrauchen. Pendler mit niedrigem Einkommen wiederum, die hätten nicht so viel vom Tankrabatt, sagt das IFO-Institut. Das offizielle Aus gab es jetzt für ein deutsch-französisches Rüstungsprojekt. Vor 9 Jahren ist mal die Idee entstanden, dass Deutschland und Frankreich zusammen einen Kampfjet bauen. Und jetzt kam die Meldung, dass das nicht hinhaut. Bundeskanzler Merz und der französische Präsident Macron, die haben jetzt zusammen beschlossen, das Projekt zu beerdigen. Man wolle aber bei anderen gemeinsamen Rüstungsprojekten weiter zusammenarbeiten, heißt es. Schnelleres Internet und ein besseres Handynetz in Deutschland, das ist der Plan. Und dafür wollen Politik und Wirtschaft jetzt mehr zusammen machen. Das ist der Plan von unserem Digitalminister Carsten Wildberger. Der hat heute deswegen einen Ausbaupakt dafür unterschrieben. Und in dem steht unter anderem, dass die Telekommunikationsbranche in Deutschland verspricht, dieses Jahr fast 11 Milliarden Euro in Glasfaser- und Mobilfunknetze in Deutschland zu investieren.
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1: Heute startet eine UN-Klimakonferenz in Bonn. 10 Tage lang treffen sich da jetzt über 6.000 Teilnehmer aus fast 200 Ländern, um die nächste große Weltklimakonferenz vorzubereiten. Zum Beginn der Konferenz heute hat der Klimachef der UN angeprangert, dass wir nach wie vor so viel fossile Brennstoffe nutzen. Er hat gesagt, abhängig sein von fossilen Brennstoffen, das bedeutet auch ganz schnell Instabilität.
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2: Hey, ich bin Joanna, Radioreporterin der HTW Saar. Heute geht's um den verbalen Lerntyp. Wenn du am besten lernst, indem du Dinge aussprichst, erklärst oder aufschreibst, dann gehörst du definitiv mit dazu. Wörter sind also genau dein Ding, ob beim Lesen, Schreiben oder beim Reden. Also schnapp dir jemanden zum Quatschen, erklär dir den Stoff laut selbst. So klappt's garantiert.
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0: Sarah Kailoweit, was trendet denn aktuell auf Social Media?
1: Auf Reddit ist gerade der neue Spider-Man-Film Thema. Am Wochenende wurde der zweite Trailer für den kommenden Film nämlich geleakt und der trendet jetzt. Die Qualität vom Leak ist echt hartgrottig, aber auf Reddit wird trotzdem fleißig diskutiert.
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1: Der Tankrabatt der Bundesregierung, der wirkt. Das zeigen Berechnungen vom IFO-Institut. Und trotzdem hält das IFO-Institut nicht mega viel vom Tankrabatt. Die sagen, so ein pauschaler Rabatt, der bringt nur Leuten etwas, die so richtig, richtig viel Auto fahren oder die Autos haben, die super viel Sprit verbrauchen. Pendler mit niedrigem Einkommen wiederum, die hätten nicht so viel vom Tankrabatt, sagt das IFO-Institut. Das offizielle Aus gab es jetzt für ein deutsch-französisches Rüstungsprojekt. Vor 9 Jahren ist mal die Idee entstanden, dass Deutschland und Frankreich zusammen einen Kampfjet bauen. Und jetzt kam die Meldung, dass das nicht hinhaut. Bundeskanzler Merz und der französische Präsident Macron, die haben jetzt zusammen beschlossen, das Projekt zu beerdigen. Man wolle aber bei anderen gemeinsamen Rüstungsprojekten weiter zusammenarbeiten, heißt es. Schnelleres Internet und ein besseres Handynetz in Deutschland, das ist der Plan. Und dafür wollen Politik und Wirtschaft jetzt mehr zusammen machen. Das ist der Plan von unserem Digitalminister Carsten Wildberger. Der hat heute deswegen einen Ausbaupakt dafür unterschrieben. Und in dem steht unter anderem, dass die Telekommunikationsbranche in Deutschland verspricht, dieses Jahr fast 11 Milliarden Euro in Glasfaser- und Mobilfunknetze in Deutschland zu investieren.
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1: Heute startet eine UN-Klimakonferenz in Bonn. 10 Tage lang treffen sich da jetzt über 6.000 Teilnehmer aus fast 200 Ländern, um die nächste große Weltklimakonferenz vorzubereiten. Zum Beginn der Konferenz heute hat der Klimachef der UN angeprangert, dass wir nach wie vor so viel fossile Brennstoffe nutzen. Er hat gesagt, abhängig sein von fossilen Brennstoffen, das bedeutet auch ganz schnell Instabilität.
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1: Mit Amaris Binder von der Evangelischen Kirche. Hätte ich doch gleich ein Blasenpflaster genommen. Am Ende unserer Bergtour prangt an meiner Ferse eine Blase, so groß wie ein 2-Euro-Stück. Dabei habe ich es schon nach den ersten Metern gemerkt, da reibt irgendwas im Schuh. Aber ich war zu stolz, meine Wanderpartnerin kurz anzuhalten, nur damit ich mir ein Blasenpflaster aufkleben kann. Geht schon irgendwie, habe ich mir eingeredet. Tja, offensichtlich nicht. Ich hätte mir einiges an Schmerz erspart, wenn ich gleich reagiert hätte. Ja, und so ähnlich erlebe ich das manchmal auch in zwischenmenschlichen Beziehungen. Da reibt was in einer Freundschaft, ein Streit zum Beispiel oder eine ungeklärte Situation in der Familie. Irgendwas stört das Miteinander. Und ich bin zu stolz, den ersten Schritt zu machen und auf den anderen zuzugehen. Und je länger ich es mit mir rumtrage, desto schlimmer wird's. Der Frust wächst und der Schmerz auch. Die Bibel empfiehlt deshalb sowas wie ein Blasenpflaster fürs Miteinander. Wenn was zwischen euch steht, ein Streit, eine Verletzung oder eine ungeklärte Situation, dann klärt das. Geht aufeinander zu, vergebt einander. Besser früher als später. Am besten heute noch.
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2: Ghosting nach dem Vorstellungsgespräch ist leider gar nicht mal so selten. 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Wenn keine Frist vereinbart war, gibt dem Unternehmen erstmal so 3 bis 5 Werktage. 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
5: Mach den Witz.
6: Ich mach jetzt keinen Witz mehr darüber.
5: Okay.
6: Ich verstehe gar nicht, warum Big FM das reingeschnitten hat. Wir sind überhaupt nicht Endlevel schlimm.
5: Nee.
6: Ich finde, da gibt's auf jeden Fall Schlimmeres. Ich habe schon ganz oft Radio gehört und da gibt's viel Schlimmeres.
5: Ja.
6: So, wir sind die 257ers. Herzlich willkommen bei der 257er Show. Wir haben heute mal eine Sendung zusammengepackt, weil wir nach zwei Songs schon überfordert waren mit unserer Suche. Haben wir gesagt, okay, dann weiten wir das Themenfeld jetzt insofern oder schränken das insofern ein, dass man nur richtig unangenehme Songs aus den 90ern spielt heute.
5: Ich habe das doch Anfang 2000er
6: auch. Oder Anfang 2000er ist auch dabei, ja. Aber halt mit Rap-technisch ganz, ganz hohem Niveau. Da haben wir uns auch drum
5: gemacht. Da entwickelt sich ja auch Deutschrap wieder zurück nach dahin, aktuell.
6: Meinst du ehrlich?
5: Ja, ja.
6: Oh Gott, Alter, das wäre ja übel. Also, die ersten zwei Songs hier in der heutigen Sendung werden noch gut sein. Danach kann ich für nichts garantieren. Dann müsst ihr vielleicht selbst mit klarkommen. Aber wir sind ja auf dem Weg zum Deutschen Radiopreis und da muss man sich immer was trauen.
5: Ja, genau.
6: Da muss
5: investigativ.
6: Investigativ und einfach auch mal ein bisschen mutig sein.
5: Ja. Apropos mutig, ich habe mich am Wochenende getraut, mal Kürbissuppe selber zu machen.
6: Ah ja, hast gerade angeteased. Und
5: was Kürbis ist passiert? Kürbis-Kartoffelsuppe.
6: Mhm.
5: Und dann war ich einkaufen und dann war da so die Einkaufsliste, was ich brauche. Und dann stand da Kresse. Und ich denke, was ist das? So, dann
6: bin ich erstmal. Kresse nicht?
5: Nee. Und dann bin ich da hingegangen und dann habe ich bei diesen Pflanzen, die da sind, geguckt. Basilikum und wie die alle heißen. War nichts bei. Google rausgeholt, Bild von Kresse. Und dann bin ich mit diesem Bild dann durch den Rewe gelaufen und habe gesucht, wo dieses Kresse sein soll. Habe ich das gekauft.
6: Mhm.
5: Und dann war ich zu Hause in der Küche und denke, was stinkt hier so nach Scheiße? Was stinkt hier so übelst nach Scheiße? Ganze Küche stinkt nach Kacke. Das Letzte, wo ich dran gerochen habe, war natürlich die Kresse. Warum stinkt Kresse nach Scheiße?
6: Das hätte ich jetzt gar nicht so wahrgenommen, ehrlich gesagt.
5: Das stinkt so heftig
6: aber
5: nach Scheiße.
6: Aber vielleicht ist das auch einfach so wieder wie bei Koriander oder so, dass du das anders wahrnimmst.
5: Ich weiß nicht, aber das wächst ja auch auf so einem weißen Zeug. Vielleicht ist das aus Kacke gemacht. Weißt du, ich war geschockt. Ich habe es auch nicht benutzt.
6: Das weiße Zeug ist ja einfach nur Nährboden. Und diese Kresse-Schälchen, du hast wahrscheinlich auch so einen kleinen Pappkarton gekauft.
5: Ja, genau.
6: Ja, genau. Ich habe ja mal im Supermarkt gearbeitet, daher kenne ich mich da ganz gut aus. Und Kresse ist so ein Ding, das muss man nicht mögen.
5: Aber das stinkt ja nach Kacke, das stinkt ja wirklich
6: aber
5: nach Scheiße.
6: Ohne, dass du das in die Suppe getan hast, oder
5: was? Ich fasse das nicht an.
6: Das bleibt jetzt aber für
5: guck
6: immer
5: mal, wenn du ein Basilikum hast, dann schmeckt das Basilikum so, wie es riecht.
6: Ja, aber das ist da ein bisschen anders.
5: Und bei Kresse soll das anders sein. Das schmeckt nicht nach Scheiße, genauso wie das riecht.
6: Nein, das schmeckt nicht. Ich sag das Wort nicht, aber es schmeckt nicht so doll nach AA.
5: Also wirklich. Ich war geschockt. Ich kaufe nie wieder Kresse.
6: Nie wieder. Hätten wir das schon mal geklärt. Der Body hat jetzt noch was, was er nicht mag. Ich habe ihm heute Morgen übrigens sein Lieblingsessen mitgebracht. Der Body mag am allerliebsten das Innere von Geflügelrollen.
5: Ja.
6: Es gab
5: aber die waren nicht geschält.
6: Es gab die diesmal nicht geschält. Das musste der selber machen.
5: Ja.
6: Aber egal, kein Problem. Wir haben jetzt gleich einen Song für euch am Start von Merit Becker. Das ist für den einen oder anderen wahrscheinlich jetzt ein Begriff, weil die gute Frau ja auch im Tatort oder in so einer Polizei-Irgendwas-Sendung im Öffentlich-Rechtlichen hin und wieder dabei ist.
5: Ich habe mal zwei Tatorte geguckt oder drei.
6: Ja, da vielleicht war sie ja dabei. Auf jeden Fall eine Frau aus, ich glaube, Ost-Berlin, ich bin mir nicht sicher, aber auf jeden Fall Berlin. Und die Berlin hat auch ganz doll und macht so sehr experimentelle Musik normalerweise. Sie hat aber auch in Babylon Berlin jetzt eine Rolle gespielt als so eine Chanson-Sängerin. Ich weiß nicht, ob das wirklich schon Chanson ist, aber irgend so 20er, 30er Jahre Sängerin, dies, das.
5: Aber was ist in Babylon Berlin für eine Serie?
6: Babylon Berlin ist eine Serie, die sich darum dreht. Ich weiß nicht, ob es Nachkriegszeit ist oder ich bin da ein bisschen überfragt. Aber auf jeden Fall so Berlin im Aufbau oder im Aufschwung.
5: Also vor oder nach dem Krieg?
6: Das weiß ich halt gerade nicht ganz genau. Ich glaube nach dem ersten oder die Serie zieht sich über den Zeitraum beider. Ich weiß es nicht ganz genau. Also es geht um den Aufschwung Berlins und wie die Leute da gelebt haben. Und der Song ist mir im Kopf geblieben, deshalb haben wir den jetzt gleich als erstes reingepackt. Das ist ein richtig gutes Ding und gewöhnungsbedürftiger Sound, geile Stimme, unfassbar geiler Text. Mir gefällt sehr gut. Woddy muss das auf jeden Fall
5: remixen. Ich hör's mir mal an.

0: Ja. War ein schöner Song.
1: Geiler Song, ne? Ja. Meute war da übrigens bei.
0: Swing oder was ist das?
1: Ja, es ist so Swing-Musik. Und Meute ist die Band, die da rumgetrompetet hat. Ist so eine Combo von, ich weiß gar nicht, 10 Leuten oder so, die alle Instrumente spielen und richtig Rambazamba machen live. Die haben selber nie irgendwelche Vocals auf ihren Songs, aber da haben sie
0: die
1: dann
0: die Merit. Die holen sich immer Leute rauf.
1: Genau, und da wurden sie, glaube ich, selbst drauf geholt von den Babylon Berlin-Machern. Das ist halt vom Soundtrack der Song.
0: Okay, okay.
1: Ja, Ein Tag wie Gold hieß er.
0: Ey, meinst du, Max Rabe ist auch auf dem Soundtrack? Da kann ich mir richtig gut vorstellen, dass Max Rabe das
1: ja, macht. Sowas passt da, klar. Natürlich, könnte schon sein, dass der dabei ist. Ich habe von Max Rabe letztens ein Kinderlied gehört. Das ist auch großartig, wenn der Kinderlieder macht.
0: Das kann ich mir gut vorstellen. Der hat eine richtig schöne alte Stimme.
1: Der hat eine super geile alte Stimme. Wir sind ja auch bekannt dafür, unsinnige Musik zu spielen. Also die Leute, die das jetzt schon ein paar Mal mitverfolgt haben, was wir hier montagsabends für einen Quatsch machen. Wir haben immer merkwürdigen Musik-Content, beziehungsweise zumindest was, was man noch nicht kennt. Da geben wir uns ein bisschen Mühe. Oder was man zu gut kennt und eigentlich vergessen möchte. Das ist heute das Thema.
0: Noch nicht.
1: Aber wir haben immer noch auch Fakten, unsinnige Fakten. Und
0: der Lehrauftrag ist
1: der Lehrauftrag da. Wird bei uns ganz groß geschrieben. Und ich glaube, hier sind ein paar, bei die man eventuell schon kennt. Ich werde vielleicht im nächsten Take dann nochmal ein paar andere raussuchen. Aber Botti, möchtest du ein paar unsinnige Fakten hören?
0: Unsinnige Fakten?
1: Unsinnige Fakten. Also beziehungsweise nutzlose Fakten.
0: Nutzlose finde ich gut.
1: Okay.
0: Bin ja auch sehr nutzlos.
1: Okay. Dann fangen wir mit an. Um von Nordkorea nach Norwegen zu reisen, musst du nur ein Land durchqueren.
0: Ja, ich weiß.
1: Das kennst du schon.
0: Ja, ja.
1: Okay, das ist ja okay, du bist Russe, das ist doof. Aber Tommy Lee Jones und Al Gore teilten sich ein Zimmer im College.
0: Ja, weil Otto Walkes einen mit Udo Lindenberg und Westernhagen, oder?
1: Ja, das war auch crazy, ne?
0: Ja.
1: Ja, das ist sogar noch besser als Al Gore und
0: ich hab den anderen schon
1: vergessen. Tommy Lee Jones.
0: Der hat letztes Mal ein Album rausgebracht.
1: Echt, Alter. Al Gore. Das war doch der erzählt hat, die Klimawandel und so ein Quatsch.
0: Ja, ja. Den Quatsch von vor 20 Jahren hat der so einen Kacke erzählt. Ja.
1: Ey, nimmt er das nur Spaß hier, ne? Wir machen nur Spaß, wir wissen schon.
0: Aber was ist mit dem? Gibt's den noch?
1: Ich denke schon. Ich denke, das wird er so zu seiner Hauptaufgabe gemacht haben, nachdem das nicht so geklappt hat mit der Präsidentschaftskandidatur. Zweimal, by the way.
0: Ich habe übelst lange nicht mehr von Al Gore gehört. Letztes Mal in South Park oder so.
1: Ich wollte gerade sagen, großartige South Park-Folge mit Schweinebärmann, Alter. Ja. Aber die haben es auch hops genommen, ne? Die haben es einfach hops genommen. Eigentlich ist es so voll das wichtige Thema, was er angesprochen hat, und die haben den so verarscht damit. Okay, jetzt aber noch ein. Pinguine sind doch deine Lieblingstiere, oder?
0: Nimm eigentlich der Rindenmulch.
1: Der Rindenmulch, ja. Ja, stimmt, ja.
0: Eigentlich ist der Rindenmulch mein Lieblingstier.
1: Nee, aber dann erzähle ich dir trotzdem was über Pinguine. Die haben nämlich so eine Drüse unterm Auge, womit die überschüssiges Salz ausscheiden können. Und deshalb können die einfach den ganzen Tag Meerwasser trinken und können das einfach als ihr Hauptgetränkequelle nutzen.
0: Also weinen die.
1: Genau, die pressen, die ist stark genug, die Drüse, dass sie das auf jeden Fall einfach alles kompensieren. Ja,
0: aber die weinen, die tun ja, salziges Wasser aus dem Auge hinaus.
1: Ja, oder halt nur Salz. Ich weiß nicht, ob sie dann die Kruste ein bisschen abknibbeln müssen. Die können ja nicht
0: deswegen
1: so gut
0: picken nehmen. Die sich auch mal gegenseitig in den Kopf, damit sie gegenseitig das Salz von den Augen tun.
1: Rothaarige brauchen mehr Narkose als Leute mit anderen Haarfarben.
0: Okay.
1: Es ist auch interessant, finde ich. Dann, by the way, müssten dann auch Rothaarige, finde ich jetzt, dafür appelliere ich jetzt an dieser Stelle, auch mehr Krankenkassenbeiträge bezahlen.
0: Weil man mehr Narkosemittel
1: braucht. Ja, klar.
0: Wie teuer ist das Narkosemittel denn teuer?
1: Ich keine Ahnung. Wenn die nicht einen Hammer benutzen, kostet das bestimmt ein paar Mark. Die argentinische Ruderente hat einen Penis, der so lang ist wie ihr gesamter Körper.
0: Stabil.
1: Da muss ich, by the way, mal eine Lanze für Schniesen brechen, aber ist auch egal. Das kommt aufs selbe hinaus. Kein Spaß. Aber der ist heute nicht da, jetzt kann man ruhig über ihn reden. Jetzt, was kommt denn gleich für Musik? Jetzt gleich haben wir noch einen anständigen Song.
0: Ja, von Rebas, nur für eine Zeit.
1: Dann haben wir sogar drei anständige Songs gehabt.
0: Nein.
1: Wir haben doch noch, Bauchtasche ist jetzt nicht so.
0: Ja, stimmt.
1: Wir haben noch The Butcher Sisters nachher mit Bauchtasche.
0: Ja. Ja, nee, dann ist unser Thema noch nicht
1: du schlecht. Du guckst auf meinen Bauch, sagst, das will ich auch. Also es ist schon auch, das Thema ist da nicht passend. Aber das Thema wird gleich angebrochen werden nach Rebas. Wie heißt nochmal sein neuer Song?
0: Nur für eine Zeit heißt
1: Nur
0: der
1: für eine
0: Song.
1: Zeit.
0: Genau.
1: Ja, jetzt sehr schöne Mokassins an auf dem Cover.

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2: So heißt der Radiosender, wo wir hineinsprechen.
6: Und so heißt die Show, wo wir hineinsprechen.
2: Und was auf eurem Radio hinauskommt. Wir sind die 257ers, Hallöchen. Wir haben Montagabend hoffentlich bei euch. Ansonsten ist irgendwas kaputt mit eurer Uhr im Radio.
6: Ja.
2: Spielt das überhaupt eine Rolle, welche Uhrzeit das Radio? Das spielt gar keine Rolle, das kommt trotzdem einfach, ne? Dann sind ja wir schuld. Okay. Egal, mein Gehirn wieder. Wir haben heute eine Sendung, wo wir jetzt gleich durch sind mit den positiven, guten Songs. Es kommt gleich nochmal eine Band.
6: Nee. Ich würde nicht sagen, dass wir negative, schlechte Songs haben. Wir haben auch positive, schlechte Songs.
2: Wir haben auch positive, schlechte Songs, aber gleich kommen die schlechten Songs halt.
6: Ja.
2: Gleich kommen auf jeden Fall, es tut mir auch total leid für die Leute, die die Songs damals gemacht haben. Es war eine andere Zeit, muss ich an dieser Stelle kurz mal sagen. Und ihr wart vielleicht auch nicht ganz so intelligent.
6: Aber man kennt die Songs und die Hooks sind ja auch irgendwie immer noch so, dass man die Songs daran erkennt. Also die waren auch nicht so 100% scheiße.
2: Nein, die Hooks sind großartig. Die Hooks sind großartig. Das Ding ist, ich vergleiche das so mit unserem Ich und mein Holz. Weißt du?
6: Da ist halt alles gut dran.
2: Da ist alles gut dran und wir haben es aber nicht ernst gemeint. Und die meinen das aber ernst und machen sowas. Also, ey, oha. Also zumindest rap-technisch habe ich mir da vorhin den ein oder andere Millimeterchen von meinen Zähnen runtergeknirscht, Alter, muss ich dir ganz ehrlich sagen.
6: Bisschen cringe.
2: Ich habe hier noch mal ein paar unnütze Fakten, einfach nur um ein bisschen das Gespräch am Laufen zu halten. Wusstest du, dass in England die Firma Carglass Autoglas heißt? Wie dumm ist das denn? Also, sorry, Alter.
6: Ist das eine deutsche Firma?
2: Die heißt ja in Deutschland Carglass und da heißt die Autoglas. Ich verstehe nur nicht, warum die getauscht haben.
6: Vielleicht heißt die auf Italienisch so, wie das auf Französisch heißen würde und das ist der Gag von denen. Die nennen das immer anders, damit das exotischer klingt.
2: Das kann gut sein, auf jeden Fall. Aber hier ist dann doch tatsächlich, das war das einzig richtig Lustige. Warte mal, romantische Musik hilft tatsächlich beim Flirten. Langweiliger Fun Fact. Pferde können nicht kotzen, das weißt du bestimmt auch schon.
6: Ich habe schon Pferde kotzen sehen.
2: Ja, deshalb ist das ja der Spruch, genau. In Maryland ist es verboten, einen Löwen mit ins Kino zu nehmen.
6: Deswegen war ich noch nie im Kino da.
2: Nee, das habe ich persönlich nämlich auch schon am eigenen Leib erfahren.
6: Du bist Löwe, ich kann mit dir nicht ins Kino. Du bist so ein Löwe, ich kann mit dir in Maryland nicht ins Kino gehen.
2: Ich bin ein Löwenbärmann. Am Wahltagen in Norwegen darf kein Alkohol verkauft werden. Das finde ich erstmal eine richtig gute Sache.
6: Das ist geil.
2: Das finde ich eine richtig gute Sache. Ich würde noch dazu einen Intelligenztest vorher.
6: Das könntest du aber nicht machen.
2: Du musst aber wenigstens eine Schleife können. Und wenn du schon mit Klettverschlussschuhen zur Wahl kommst.
6: Nee, das geht auch nicht mit Schleife und so, weil es gibt ja auch Leute, die intelligent sind, aber das körperlich nicht
2: können. Ja, okay, die habe ich jetzt nicht auf dem Schirm gehabt. Ja, das tut mir auch leid an dieser Stelle.
6: Nee.
2: Das war ein bisschen niveaulos. Egal, dann machen wir einfach weiter mit Auberginen, die Nikotin enthalten.
6: Ja, aber hatten wir das nicht?
2: Hatte der Schniesel schon?
6: Dann über Gemüse.
2: Ah, das kann gut sein, ja.
6: Deswegen, ich rauche noch Auberginen.
2: Die meisten Bewegungsmelder reagieren nicht auf Bewegung, sondern auf Wärme.
6: Das wusste ich nicht.
2: Das ist gut zu wissen. Da muss man sich ja eigentlich nur so ein
6: Isolator. Aber Wärme ist ja auch eigentlich nur Bewegung von Molekülen.
2: Oha.
6: Also sind das auch Bewegungsmelder eigentlich?
2: Ich komme dir hier mit solchen Internetsachen und du bist einfach schon viel schlauer. Jetzt macht es mir keinen Spaß
6: mehr.
2: Ja,
6: dann reden wir jetzt einfach über die Butcher Sisters.
2: Die Butcher Sisters, eine sehr, sehr wunderschöne Band aus dem Raum Mannheim.
6: Ich dachte aus Frankfurt.
2: Nee, das haben wir vorher. Als wir da hingefahren sind, haben wir das auch gedacht. Aber dann hat sich herauskristallisiert, dass das gar nicht so unbedingt...
6: Die fahren nur immer nach Frankfurt, um mit anderen Leuten da Musik zu machen.
2: Genau. Es ist sogar noch so ein bisschen mehr Umland. Ein paar Leute kommen da aus einem ganz kleinen Dorf.
6: Aus dem Taunus.
2: Ich weiß gar nicht, ich habe wirklich keine Ahnung von.
6: Oh, Geografie, Mikey.
2: Auf jeden Fall irgendwo, wo der Borkenkäfer die Fichten wegfrisst.
6: Ja?
2: Ja, mit Sicherheit. Es
6: gibt aber ja, der heißt ja nicht Fichtenkäfer.
2: Hast du nicht gestern die Böhmermann-Folge gesehen?
6: Ah.
2: Da ging es darum, dass die Biene, die Honigbiene, in Deutschland so einen Status hat, dass man sagt, oh, die müssen wir unbedingt schützen und so. Mhm. Dabei gibt es einfach 300.000 Bienenvölker mehr. Also wir sind fast bei 1 Million im Vergleich von vor 10 Jahren. Die Bienen, die aussterben, sind die Wildbienen. Und beim Borkenkäfer sagt jeder, der ist ein Arschloch, weil der nämlich die ganzen Tannenbestände in den Wäldern, im Harz und sowas kaputt frisst.
6: Ja.
2: Gleichzeitig ist es aber faktisch so, laut Böhmermann, ne? Ich will mich da jetzt nicht hier in das biologische Gewässer werfen, aber laut Böhmermann ist es so, dass der Borkenkäfer die ganzen Monokulturen, die der Mensch angerichtet hat, weil wir durch Kriege und sowas den ganzen Wald abgeholzt haben, jetzt nur runter frisst, weil Fichte halt sein Lieblingsessen ist. Und dadurch, wenn das alles kaputt ist, ist es in 200 Jahren wieder ein ganz normaler, gesunder Mischwald da und die Natur bringt dann wieder die Bienen zurück und alles ganz automatisch.
6: Ja.
2: Also ist der Borkenkäfer nämlich eigentlich der King und der Mensch wie immer unterm Strich der absolute Oberwichser.
6: Und es geht darum, dass der Borkenkäfer getötet werden soll, oder wie?
2: Eben nicht. Der soll mal ruhig weitermachen. Der Mensch sollte dies gemacht bekommen. Okay.
6: dies gemacht bekommen.
2: Ja, ich wollte das jetzt nicht nochmal so formulieren, aber tatsächlich wäre es besser für die Umwelt, wenn wir nicht mehr da sind,
6: anstelle des Borkenkäfers. Das wissen wir.
2: Ja, das ist ja ganz logisch. Und die Bienen profitieren auch von dem Dude.
6: Ja, save the bees.
2: Save the Bees. Und jetzt hören wir die Butcher Sisters, eine sehr, sehr geile Band. Das ist Heavy Metal mit deutschem Text und es handelt von einer Bauchtasche in diesem Fall. Viel Spaß damit. Und ab da wird's richtig.

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1: So ist das nämlich. Und wir haben ab jetzt habt ihr die Möglichkeit, euch Oropax reinzustecken, aber ihr sollt trotzdem bei uns bleiben, weil jetzt haben wir Songs für euch rausgesucht, wo wir selber am Wochenende bei so privater Recherche drüber
0: getanzt
1: gestolpert
0: haben.
1: Sind. Wir haben getanzt dazu auch, ja. Ne, wir sind drüber gestolpert und haben uns gedacht, krass, das hat wirklich mal jemand rausgebracht.
0: Ja, und auch gehört.
1: Und gehört
0: vor allem. Und bei Viva Plus gevotet, damit das läuft.
1: Traurigerweise sind es aber auch ganz häufig Hooks, die man bis heute auswendig mitsingen kann und man muss schmerzhafterweise einfach diese Strophen, die dazwischen sich befinden, muss man einfach über sich ergehen lassen. Ja. Also es ist schon richtig, richtig grausam, die Strophen zu hören bei den meisten Songs. Auch die Themen. Also bis auf jetzt das Erste, was wir spielen werden, das ist ja so ein ganz normales thematisch.
0: Menschenleben, Tanzen, Welt.
1: Genau, genau. Es könnte auch von Max Giesinger oder wie sie alle heißen sein, Mark Forster und so. Ist aber nicht von denen, sondern ist von der dritten Generation.
0: Nicht zu verwechseln mit die letzte Generation.
1: Nee, das sind wir. Das ist die dritte Generation. Erinnert euch vielleicht, als Big Brother angefangen hat damals. Da gab es so ein Lied. Und dieses Lied, das hat sich in eure Gehirne gefressen, weil ihr kleinen Schaluppis wie ich auch einfach vorher am Fliesentisch auf dem braunen Ledersofa gegammelt habt von euren Eltern und euch jeden Tag irgendeinen Müll im Fernsehen angeguckt habt, bis zur Verblödung.
0: Ist das Lied von der Staffel, wo Slatko und Jürgen dabei waren?
1: Na, ich bin mir nicht sicher, ich glaube aber schon.
0: Boah.
1: Ich glaube, das ist von der ersten
0: Nostalgie.
1: Staffel. Nostalgie. Slatko und Jürgen, by the way, hätten wir auch mit reinnehmen können, mit großer Bruder.
0: Aber hätten wir zweimal was von Big Brother drin.
1: Ja, das ist nicht gut.
0: Wir müssen ja auch ein bisschen andere Sachen zeigen.
1: Ja, ey, wirklich. Also was da in den 90ern, 2000ern abgegangen ist, ich kann euch das nicht in Worte fassen. Also jetzt erstmal ganz kurz hier die dritte Generation mit Leb. Big Brother Soundtrack. Hört bei den Strophen einfach nicht hin oder steckt euch irgendwas Spitzes in
0: die Gehörgang. Ich habe noch eine Frage. Die dritte Generation, ne?
1: Ja.
0: Hatten die auch noch andere Songs, die man kennt?
1: Waren
0: die sowas wie Fanta 4 und so?
1: Ne, die hatten dieses Vaterlied, kennst du das? Vater, du warst nie für mich da, immer wenn ich dich gebraucht hab, wenn ich einsam war.
0: Nee.
1: Vater.
0: Das kenne ich leider gar nicht.
1: Das ist unter anderem noch von denen. Ja, die haben natürlich haben die ein paar mehr Songs, aber so richtig groß wurde.
0: Nur Leb.
1: Nee, warte mal, ich guck ganz schnell jetzt live noch eben. Das schaffen wir. Warte, dritte Generation. Ja, Leb ist auf jeden Fall der erfolgreichste. Dann kommt Vater. Ja, doch, hast recht.
0: Okay, dann viel Spaß mit Leb.
1: Viel Spaß mit Leb.

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1: Mit der allerbesten Musik der 90er und 2000er. Heute nur für euch.
2: Mit den schlechtesten Strophen,
1: die es jemals gab. Aber auch mit den zumindest annähernd schlechtesten Hooks, die es jemals gab. Ich bin mir ziemlich sicher, dass es da nicht mehr viel Luft nach oben gibt. Aber ey, wir haben uns echt Mühe gegeben, euch heute mal die aller merkwürdigsten Dinger der 90er, 2000er zu präsentieren, meiner Meinung nach. Da gibt es bestimmt noch ganz andere Kandidaten, aber wir haben ja nicht so viel Zeit.
2: Ich glaube, wir könnten echt, glaube ich, viele Shows damit füllen.
1: Ah ja, total. Es geht aber bei uns heute ein bisschen so um die deepen Scheiß-Tracks.
2: Ja, also um die mit Message.
1: Genau, um die Kack-Songs mit Message. Das können wir das tut mir voll leid für alle, die gemacht haben, die Tracks. Es ist ja auch nicht so, als hätten wir nicht auch derartige Musik gemacht. Da möchte ich mal ganz kurz sagen.
2: Also wie das nächste, was wir spielen, noch nicht.
1: Wir haben aber schon auch den ein oder anderen Kack-Song. Zumindest aber absichtlich Kacke produziert.
2: Ja. Du kannst noch nicht unterstellen, vielleicht haben die es ja auch absichtlich so gemacht.
1: Ey, keine Ahnung. Also der Name, das könnte sein, dass der sich da lustig drüber gemacht hat. Ich bin mir nicht sicher. Ich hoffe für ihn, dass das nur ein Spaß war.
2: Das war ein sehr gutes Wortspiel.
1: Ach komm schon.
2: Wortwitz. Was? Spektakulär?
1: Ja, das machen nur so Leute, die auch Smile mit dieser Palme in der Mitte schreiben, Alter. So. Weißt du?
2: Die das gemalt haben auf ihrem College-Blog.
1: Ja, genau das. Nee, spektakulär heißt der Dude, den wir euch gleich spielen werden.
2: Spektakulär.
1: Und es ist so, dass sein Album aber spektakulös heißt, ohne cool. Das regt mich voll auf.
2: Wenn man sein Best-of-Album heißt spektakulös, nicht zu verwechseln mit Spekulatius.
1: Also spektakulär hat wirklich in seinem Namen das Wort cool drin. Also er hat das Wort spektakulär anders geschrieben, aber das hat er bei spektakulös auf seinem Album nicht getan.
2: Haben die einfach vergessen.
1: Und ich möchte an dieser Stelle mal ganz, ganz kurz anmerken, dass das richtig, richtig inkonsequent von dir ist, lieber Herr Spektakulär. Der hat aber eine Schwester. Jetzt kommen wir zum eigentlichen Thema der Sache. Jetzt werdet ihr vielleicht schon denken, okay, ist es dieses Lied? Und ja, es ist dieses Lied.
2: Ich kannte das Lied vorher nicht.
1: Also der Song heißt Meine kleine Schwester und es geht darum, dass sie in der Schule ein Messer bei sich hat, weil... Ich habe keine Ahnung, auf was für eine Schule das junge Mädchen war, aber da ist es wohl gang und gäbe, dass man eventuell damit rechnen muss, in der großen Pause umgestochen zu werden. Totgestochen.
2: Ey, aber diese Themen in den USA, da gibt es ja immer noch diese Probleme.
1: Ja, na klar. Aber da geht es mehr so ins Thema Mobbing und da kann ich mir auch vorstellen, Mobbing, Scheiße, alles dies, das und so. Ei, das hat er aber schon ein bisschen sehr schwarz gemalt. Also lasst euch mal ein bisschen ummanteln von einem Gefühl von, ich würde sagen, Ohnmacht und gleichzeitig ein bisschen Fremdscham. Viel Spaß mit Spektakulär, meine kleine Schwester.

0: auch diese Kirchenglocken, das macht mich fertig. Warum ist am Ende von dem Lied noch Kirchenglocke eingespielt? Ist jetzt einfach von uns, hat die jemanden mit sich genommen? Was ist mit der Schwester denn, Alter? Kann man das nicht?
1: Hat wohl nicht so gute Laune.
0: Es gibt doch Vertrauenslehrer an Schulen, da musst du doch nicht
1: und
0: einfach...
1: Streitschlichter.
0: Also an alle Leute, die wirklich echt Probleme damit haben und ein bisschen jünger sind, das ist der allerletzte Ausweg, ist das. Ihr könnt nicht einfach mit einem Messer in die Schule gehen. Geht
1: wie du jetzt einfach so rumgeberlinert.
0: Ich hab das doch extra gemacht. Ich wollte ein bisschen Berlinern an der Stelle, damit man mich auch ernst nimmt. Ne, wir sind aber live aus dem Ruhrpott für euch. 257er Show, immer noch da.
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0: 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Und wir haben uns heute zur Aufgabe gemacht, die diebsten Kack-Songs der 90er und 2000er rauszusuchen, haben wir tatsächlich auch ganz gut gemeistert, finde ich.
1: Aber jetzt brauchen wir auch wieder was Aufbauendes, Fröhliches, oder?
0: Haben wir was Fröhliches?
1: Ja.
0: Ich erinnere mich gar nicht. Ah, okay, ja, das ist ja... Ich würde aber sagen, das hat auch eine diepe Message.
1: Aber es klingt fetzig.
0: Es klingt fetzig, es geht nach vorne. Und Woddy und ich haben uns einen miesen Fauxpas geleistet, weil... Wir haben einfach nur gewusst, dass da irgendwer von Viva mitgemacht hat bei dem nächsten Song.
1: Mhm.
0: Und wir dachten, das wäre Mola gewesen. Das war aber Milka. Und das ist so unfassbar
1: und
0: dumm.
1: Es macht ja auch eine Frau. Ja, halt es einfach. Ist auch so dumm. Warum sollte Mola denn bei dem Song mitmachen, wenn so der gar keine Frau ist?
0: Es geht ja darum. Ich muss mir den Song jetzt auch gleich nochmal anhören. Ich bin mir nicht ganz
1: mal,
0: sicher, um was es geht.
1: Am Anfang geht es darum, dass man gerne eine Frau sein mag.
0: Ja.
1: Als Junge.
0: Ja.
1: Und dann kommt ihre Strophe und da geht es, glaube ich, darum, dass sie eine Frau ist.
0: Und nicht, dass sie gerne ein Junge sein mag.
1: Genau.
0: Okay.
1: Weil Frauen haben es hart.
0: So öffnet sich der Kreis. Okay, ja, die 257er Show heute mit Top-Garanten aus den 90er, 2000ern für euer Leben, für also so ein bisschen auch schon Ratgeber heute.
1: Ja.
0: So ein bisschen Ratgebermusik. Girl for a Day von Band ohne Namen mit Milka.
1: Ja.

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2: Welcome back.
3: Immer noch. Wir werden nicht rausgeschmissen, tatsächlich. Das hat sich bewahrheitet. Solange der Ernst nicht sieht, glaube ich, der Chef von Big FM, der Oberste.
2: Deswegen machen wir auch keine Livestreams, während wir die aufnehmen.
3: Es gibt irgendwo in Stuttgart so einen Palast, so einen ganz riesengroßen Palast auf einem Berg, wo ein Vulkan mit drin ist und so. Da ist
2: so, mit so einer Höhle, wo Batman wohnt.
3: Genau, neben Batman direkt wohnt der Chef von Big FM. Aber den werden wir nie zu Gesicht bekommen. Der ist nachtaktiv.
2: Okay. Der steht immer früh auf.
3: Der steht immer sehr früh auf. Ey, wir haben heute die schlimmsten 90er-Jahre-Songs, die auf keiner 90er-Jahre-Party gespielt werden.
2: Dürfen,
3: rausgesucht. Diepe Kackmucke, habt ihr das auch getauft. Und wo wir gerade bei dem Thema sind. Jetzt gleich kommt ein Song, der wurde tatsächlich von dem Interpreten dieses Songs, beziehungsweise von einem Label höchstwahrscheinlich damals, angefragt bei einem sehr renommierten Künstler, Alter. Also der Song ist, glaube ich, meiner Meinung nach ursprünglich von Herbert Grönemeyer.
2: Mhm.
3: Und wenn dann einfach so ein Schaluppi von GZSZ um die Ecke kommen kann und sagt, hör mal Herbert, ich würde das gerne, ich mach da auch Rap drauf, das würde richtig...
2: Das wird cool, das ist was Neues.
3: Das wird fresh. Das wird, so sagen wir jungen Leute, das wird fresh.
2: Aber ich habe da, also gerade haben wir die Strophe gehört, und ich war verwundert, dass es auf Deutsch ist.
3: Ja, ja.
2: Ich dachte, Oli P. hat auf Englisch gerappt.
3: Nein, Oli P. ist sowas von Deutsch.
2: Ich dachte, der hat auf Englisch gerappt. Ich dachte immer, der hat Englisch. Also ich war mir 100% sicher, der hat auf Englisch gemacht.
3: Nein, Oli P. ist so deutsch wie Handtücher auf Liegen. Also das ist so, ich glaube, vielleicht hat er auch mal einen englischen Song gemacht, aber vielleicht verwechselst du den auch mit diesem, obwohl Cappuccino hätten wir auch spielen können. Das ist auch so ein Rapper aus der Zeit. Die sind alle so, oi, oi, oi.
2: Aber also, hatte Oli P. englische Strophen oder hatte vielleicht mal einen englischen Refrain gehabt?
3: Es kann sein, dass der einen englischen Song hat irgendwo, aber der Song, den wir euch gleich spielen, da geht es mir jetzt im Kern und von Herzen darum, was zur Hölle ist mit Herbert Grönemeyer los gewesen, dass er gesagt hat, okay, klar, der Typ, ist das nicht der Schauspieler von GZSZ? Die sind ja alle total talentiert, ich würde das gerne begrüßen, wenn er meinen Song nochmal macht.
2: Aber vielleicht hatte der Herbert ja seine Rechte nicht mehr an dem Song und irgendwer anders hat ihn das einfach verhökert.
3: Das kann natürlich sein. Das, vielleicht ist er ja auch ursprünglich gar nicht von Herbert Grönemeyer.
2: Sondern er hat es auch gecovert.
3: Das kann auch sein. Aber auf jeden Fall hat Oli P. damit niemandem einen Gefallen getan. Außer Schalke Olé. Kennst du das?
2: Ja. Oberhausen Olé gibt's auch.
3: Oberhausen Olé gibt's auch. Also da ist Oli P. ein gern gesehener Gast. Und ich glaube auch, dass er ein sehr netter Kerl ist. Jetzt mal ganz ab
2: von diesem Song?
3: Vom Rap. Ich finde nämlich als Rapper persönlich, da fühle ich mich persönlich nämlich angegriffen. Wenn man meint, ich bin eigentlich kein Musiker, ich mache aber jetzt mal Rap, weil das kann man ja irgendwie.
2: Weil das geht besser als singen, wenn man nicht singen kann.
3: Genau, das kann man ja irgendwie. Das ist nämlich ein Trugschluss, meine lieben Herren Gesangsvereine. Das ist überhaupt nicht so. Und lass das mal sein in Zukunft. Und jetzt Oli P. mit Flugzeug im Bauch selber schuld.

0: die 257er Show bei WKFM, Hallöchen. Das war gerade für euch Olli P.
1: Also die Strophen sind ja der absolute Wahnsinn.
0: Wir haben auch gerade festgestellt, es singt ja sogar Herbert Grönemeyer noch. Bei mir auch. Es singt ja sogar noch Herbert Grönemeyer in der Hook. Also tatsächlich hat er der quasi, ich verstehe es nicht, wie man da. Herbert Grönemeyer war ja auch damals schon sehr rap-affin. Der hatte Kreuzfeld und Jakob mit auf Tour als Vorgruppe und hat unter anderem mit Berkan einen Song gemacht.
1: Aber nicht damals, mit Berkan hat er es
0: aber vor ist immer noch, gemacht. Ist immer noch rap-affin. Also der ist bei vielen Rappern mal am Start, weil er die geil findet und so. Ich verstehe aber wirklich nicht, was ihn da geritten hat. Also bei aller Liebe, Olli P. wirklich kann ein ganz, ganz netter Kerl sein, aber was Herbert Grönemeyer da geritten hat zu sagen, der rappt doch voll fresh.
1: Ja, aber das kannst du dem jetzt auch nicht übel nehmen, weil der Song war wahrscheinlich auch übelst lange in den Charts und die deutsche Gesellschaft hat den Song auch gehört.
0: Ja,
1: weißt du, ich meine, da muss man jetzt,
0: das ist natürlich immer wieder noch.
1: Ein schlimmes Kapitel in der deutschen Geschichte mal wieder.
0: Ich glaube, das ist das Finale von einer Olli P. Show. Ich glaube, das ist wirklich tatsächlich immer noch.
1: Ich glaube, der spielte mehrfach.
0: Oha.
1: Ja, ich bin mir sicher, das ist die Zugabe, aber im Set spielt das auch.
0: Vielleicht als Techno-Version auch, könnte ich mir vorstellen. Meinst du, aber dann muss es so, dann muss es ja doppelt so schnell sein, damit er weiterhin so langsam rappen kann.
1: Ja, keine Ahnung, vielleicht macht ja Chiago den nächsten Remix damit.
0: Bitte, Olli, boah, bitte.
1: Bitte, Olli, bitte. Olli, bitte. Ey, wenn Chiago Flugzeug im Bauch rausbringst, dann also wirklich.
0: Ja,
1: dann,
0: das wird
1: dann,
0: ein Hit, na klar.
1: Dann?
0: Also sorry, das wird dann ein Hit. Dann nehme ich auch alles wieder zurück. Und Chiago schreibt ja wenigstens auch krass und kann auch rappen.
1: Ja.
0: Wir nähern uns langsam dem Ende. Wir sind in der letzten Viertelstunde unserer sagenhaften, unfassbar schönen Sendung der 257. Das
1: die Schluss. Euch sehr viel Spaß bereitet hat natürlich.
0: Also ich kann mir nicht vorstellen, dass es nicht so ist, weil die Leute vom Deutschen Radiopreis sind schon ganz nervös.
1: Ja, die kribbelt's in den Fingern und die wollen uns unbedingt schon, wir haben ja schon die Vornominierung bekommen, wir haben ja einen Brief bekommen, wo drin steht, ihr seid schon mal nominiert für nächstes Jahr.
0: Ihr seid schon, wir wollten eigentlich den Deutschen Radiopreis sogar ein paar Wochen vorziehen, jetzt extra für euch
1: damit
0: Monate.
1: Damit ihr den früher bekommt.
0: Damit ihr den einfach

0: Gespür bekommt, um zu wissen, wie wertgeschätzt ihr seid.
1: Ja, das Sonderpreis für das Lebenswerk kriegen wir.
0: Ja, den finde ich, haben wir auch verdient. Wir haben jetzt mittlerweile die 9. Sendung.
1: Nein, das ist die 10.
0: Die 10. schon. Oh, Jubiläum!
1: Wir haben 10 Sendungen geschafft. Ich weiß nicht, wie viele Sendungen wir vorher gemacht haben. Ein paar hundert, glaube ich. Aber jetzt von diesem neuen Format ist es die 10.
0: Ja, das ist schön.
1: Zweistellig. Ha. Wer hätte das gedacht?
0: Wer hätte das gedacht? Sammy Deluxe. Baby.
1: Apropos Sammy Deluxe.
0: Nein, komm schon. Was? Das ist voll fies. Ich wollte eigentlich sagen, bei dem nächsten Künstler ist es wirklich so, dass es könnte Oli P.'s
1: Bruder sein. Nein, der trägt auch immer so eine Mütze.
0: Ja, es könnte Oli P.'s Bruder sein. Und es könnte auch der Bruder von jedem aus der dritten Generation sein. Oder von Cappuccino.
1: Also von jedem, den wir heute gespielt haben.
0: Reptile ist, glaube ich, so der Erste, der da mal so ein bisschen einen Schritt nach vorne gewagt hat. Ich habe nämlich mal Songs von dem auf Deutsch gehört. Da klang der
1: von Reptile
0: ähnlich.
1: Krass.
0: Glaube ich zumindest.
1: Ich wusste nicht, dass der Reptile jemals auf Deutsch was gemacht hat.
0: Ja, vielleicht habe ich mich auch vertan. Tut mir leid, Reptile. Ich rede nicht mehr über dich. Ich habe Angst vor dir. auf jeden Fall kommt gleich Ben und Woddy macht so Mützenwitze.
1: Der hat ich habe auch so eine Mütze.
0: Der hat genau die gleiche Mütze heute.
1: Nee, die hat eine andere Farbe, die Mütze.
0: Das ist bestimmt eine von Ben. Du warst damals bei seinem
1: Konzert. Ja, das ist die Kollektion von dem. Ich habe die
0: extra. Du warst bei seinem Konzert, du hast sie gefangen.
1: Das ist Merch.
0: Du hast BH hochgeworfen und Mütze bekommen.
1: Bester Tausch.
0: War ja nicht dein BH, glaube ja. Ich. Auf jeden Fall, Ben hat ein wunderschönes Lied rausgebracht, welches heißt Engel. Und bei Engeln, also der Woddy hat wirklich die ersten 35 Sekunden gedacht, das ist eine Predigt von WDR4, heute Live-Kirche.
1: Ich habe das nicht verstanden.
0: Im Radio. Es ist aber tatsächlich pure Liebe. Also es ist einfach pure Liebe mit der ein oder anderen Gottesmetapher, eventuell.
1: Ich glaube, der hat doch sehr christliche Musik gemacht. Der hat doch irgendwas mit Segne dich und so heißen Lieder.
0: Ehrlich jetzt?
1: Ja, ich glaube, der hat einfach christliche Musik gemacht.
0: Ist das Christrock? Wir haben noch nie Christrock wirklich gespielt, außer Faith Plus 1 von Cartman.
1: Aber ist das Rock?
0: Nee, dann ist Christpop. Christpop. Auf jeden Fall spielen wir gleich Ben für euch ein
1: Ausnahmekünstler seiner Zeit.
0: Ja, kein Fall austauschbarer Rapper seiner Zeit, überhaupt nicht austauschbar. Großer Künstler. Und Schriftgelehrter.
1: Ja, und wir wünschen euch viel Spaß und wir hören uns vielleicht nächste Woche wieder.
0: Ist schon vorbei?
1: Ja, ist schon vorbei.
0: Och man. Okay, dann vielleicht bis nächste Woche und dann spielen wir die größten Kacksongs der 90er und 2000er.
1: Part 2.
0: Aber die fröhliche Version.

0: Guten Abend, Deutschland. Mein Name ist Daniel Kaiser. Willkommen zur Night Lounge heute am Dienstag, den 9. Juni 2026. Kurz nach 12 haben wir es und wir legen wieder los. Zwei Stunden wird getalkt. Heute über ein Thema, das wir das letzte Mal vor 2 Jahren hatten. Auch damals anlässlich des Pride Month. Und das ist ja jetzt im Juni der Fall. Also sprechen wir heute Abend über ein Thema, das da sehr gut dazu passt. Und zwar über das Coming Out. Über das möchte ich heute Abend mit euch sprechen. Und ja, würde ganz gerne wissen, wer von euch hat die Erfahrung gemacht, dass das positiv aufgenommen wurde, das negativ aufgenommen wurde. Wer hat vielleicht auch sehr lange damit gewartet, bis er oder sie sich getraut hat, damit zu der Familie zu gehen, zu Freunden zu gehen, zu Kollegen zu gehen und einfach zu sagen, ich liebe Männer, Frauen, beides. Oder wie auch immer, anrufen, kostenlos, vom Handy, vom Festnetz. Heute will ich mit euch darüber diskutieren, eure Geschichten hören und für alle, die sagen, na super, dann brauche ich ja heute gar nicht anzurufen, betrifft mich ja gar nicht. Nein, auch mit euch möchte ich natürlich sprechen, auch von euch würde ich ganz gerne wissen, wie habt ihr denn reagiert, als sich jemand bei euch geoutet hat? Wer aus der Familie oder aus dem Freundeskreis oder aus dem weiteren Umfeld hat sich bei euch geoutet? Was war so eure Reaktion? Was hat sich seitdem verändert, auch so zwischenmenschlich? Darüber möchte ich heute Abend mit euch reden. Kostenlos vom Handy und vom Festnetz. Die Nummer zu mir ins Studio.
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0: So, eine Nachricht habe ich bekommen, zwar schon vor der Sendung, von Leon. Der hat mir geschrieben, dass er sein Coming-out mit 17 hatte. Damals dachte er, jetzt wird alles leichter. Aber er sagt, nee, erstmal wurde alles irgendwie komplizierter. In der Schule gab es damals dumme Sprüche. 2 Freunde haben sich sogar zurückgezogen, den Kontakt abgebrochen. Und er hatte kurz das Gefühl, jetzt ist irgendwie alles kaputt. Aber gleichzeitig war es auch zum ersten Mal das Gefühl, nicht mehr lügen zu müssen. Und da sagt er, war es die richtige Entscheidung. Er hat es zuerst seiner Schwester gesagt. Sie meinte nur, du bist und bleibst trotzdem mein Bruder. Und dieser Satz, sagt er, der hat ihm damals wirklich extrem geholfen. Und heute ist er inzwischen 24 Jahre alt, also es sind 10 Jahre sind vergangen seitdem. Und er ist froh, dass er diesen Schritt gegangen ist. Rückblickend sagt er, war es vielleicht nicht der Moment, der irgendwie alles perfekt gemacht hat, aber der Moment, in dem sein, wie er sagt, sein echtes Leben angefangen hat. Also, ruft mich an, kostenlos vom Handy, vom Festnetz. Lasst uns heute über das Thema Coming Out sprechen. Und mich würde vor allem interessieren, weil das hatte ich in der Sendung noch nicht so häufig, wer erst sehr spät sein Coming Out hatte, beispielsweise mit 30, mit 40, mit 50 oder mit 60, 80. Ich hatte mal eine Geschichte gelesen, also eine echte Geschichte. Da hat ein Herr in Amerika, glaube ich, war das, irgendwie mit über 80, der war 85, 88, irgendwas in dem Dreh. Und da hat er erst den Schritt gewählt, zu sagen, liebe Familie, liebe Enkel, liebe Kinder, ich muss euch da was erzählen. Übrigens sehr interessant, wie das aufgenommen wurde, auch von der Gesellschaft. Von der Familie wurde es super aufgenommen, aber von der Gesellschaft teilweise, was man da so für Kommentare gelesen hat, fragwürdig. Also, bin gespannt, eure Geschichten zu hören. Ruft mich an vom Handy, vom Festnetz.
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0: Die Nummer zu mir hier direkt ins Studio. Mitmachen könnt ihr auch online. Thema ist gepostet auf Instagram und auf Facebook unter Night Lounge. Da gerne mal reinklicken und natürlich auch gerne in unseren WhatsApp-Kanal. Den findet ihr ebenfalls über Insta und Facebook. Da ist der Link dazu. Da sind dann auch die Fragen, die ihr heute beantworten könnt, einfach so Klickfragen, nichts Dolles. So, die dritte Frage ist aber eine, die mich besonders interessiert. Und ich wollte von euch wissen, was war für euch so das größte Problem oder die größte Sorge, wenn sich jemand bei euch outet? Was habt ihr euch da so für Gedanken gemacht? Das würde ich gerne mal wissen. Und da haben schon ein paar geschrieben, das möchte ich jetzt schon mal vorlesen, weil das eventuell die Sendung auch so ein bisschen vorantreibt. Und da hat jemand geschrieben, die Frage, ob ich etwas falsch gemacht habe und die Person sich deshalb erst jetzt outet und ich ihr nicht das Gefühl gegeben habe, von Anfang an offen damit uns umzugehen. Das schreibt gerade hier ein User. Finde ich spannend. Das heißt, man geht jetzt gar nicht irgendwie schockiert damit um, irgendwie so, oh mein Gott, sondern eher so, hey, krass, warum sagt mir die Person das jetzt erst nach so langer Zeit? Weil man fragt dann ja meistens auch sowas wie, hey, wann hast du das erste Mal gemerkt, gespürt? Und dann fragt man sich ja schon, warum kommst du erst nach so vielen Jahren zu mir und erzählst mir das? Ich dachte, wir sind so und so vertraut, ne? Aber man weiß ja manchmal nicht, wie die Person reagiert, kann ich mir vorstellen. Dann schreibt ein anderer User, dass die Person Angst davor hatte, es mir zu erzählen. Das wäre meine größte Sorge. Ein Problem mit Coming-outs habe ich allerdings nicht. Dann schreibt jemand, ich hätte damit kein Problem. Jeder kann ja lieben und machen, was er oder sie will. Finde es eher unbedenklich, wenn Leute, finde es eher bedenklich, wenn Leute sich darüber lustig machen oder sich respektlos verhalten. Okay, jetzt gehen wir in die erste Leitung. Und wen haben wir dran? Piroschka aus Mannheim ist bei mir. Guten Abend, Piroschka. Schön, dass du da bist.
2: Ach, hallo, Daniel. Schön, ne? Mal wieder mit dir zu sprechen. Ja, also zu dem Thema kann ich nur sagen, ich möchte jetzt nicht den Namen, ja, dieser Personen, ne? Mhm. Die sich bei mir geoutet hat, ja. Und der Mensch ist für mich trotzdem der gleiche geblieben, der es immer war, ja. Und so wie er ist, so ist er und so wird er auch immer bleiben.
0: Mhm. Standst du dieser Person sehr nah?
2: Ja.
0: Okay. Und ich weiß, du hast gesagt, du willst den Namen nicht sagen, aber du musst auch nichts sagen, was du nicht sagen möchtest. Trotzdem, wie alt war die Person, als du es erfahren hast?
2: Noch ziemlich jung. So ungefähr 27.
0: Ah, okay, 27. Kanntest du die Person zu dem Zeitpunkt schon länger oder erst mit 27?
2: Schon viel länger, ja.
0: Schon viel, viel länger.
2: Ja, ja.
0: Jetzt habe ich ja gerade ein paar Kommentare vorgelesen von euch, also Fragen, die man sich selber dann auch stellt. Zum Beispiel die Frage, was habe ich falsch gemacht, dass du es mir jetzt erst erzählst? Hast du dir diese Frage auch gestellt?
2: Ja, die habe ich mir gestellt, aber ich habe keine Antwort bekommen. Aber ich habe nachgefragt und gar nichts. Nur die Person wollte einfach halt erstmal zurückhalten, ja. Und dann habe ich aber dann ihr gesagt, dass dieser Person, dass ich das schon lange wusste und gespürt habe, dass es so ist. Ich wollte nur drauf warten und denjenigen nicht drängen.
0: Woran macht man das fest, dass man sagt, ich habe mir das schon die ganze Zeit gedacht, gespürt? Wie kommt man da drauf?
2: Ja, wenn so ein Mensch irgendwie bedrückt ist, ja, und sich nicht so gibt mehr, wie er ist, ne? Und dann denkt man, warum ist das so, wenn man die Person sehr gut kennt, ja? Und dann merkt man das und spürt es. Und dann denkt man, was könnte es sein? Natürlich geht alles Mögliche im Kopf rum, ja? Aber wenn man es dann selbst, ja, gesagt kommt, ja, und diese Person nicht drängt, glaube ich, ist sehr wichtig, weil diese Person muss selbst dazu bereit sein, um das so zu sagen. Und meine Reaktion war, okay, gut, alles klar, deswegen bist du für mich genau die gleiche Person, ne? Und da ändert sich gar nichts dran, das ist mir ganz egal.
0: Du sagst, du hast es am Verhalten gemerkt, irgendwas stimmt nicht. Die Person ist ein bisschen zurückhaltend gewesen, ruhig geworden. Du hast gemerkt, irgendwas ist da, irgendwas beschäftigt die Person. Wie schlussfolgert man durch dieses Verhalten jetzt automatisch, das hat was mit der Sexualität, mit dem, worauf man, was man liebt, zu tun. Das leuchtet mir noch nicht ganz ein. Ich verstehe das noch nicht, wie man da automatisch zu der Schlussfolgerung kommt. Naja, liegt vielleicht irgendwie daran.
2: Ja, Mensch, zum Beispiel der Freundeskreis, ja, wie derjenige sich verändert, ne, und dann merkt man irgendwie, und denkt man sich, ja, also das war nicht so jetzt, dass irgendwie derjenige sich zu den Menschen nur hingezogen gefühlt hat, aber man hat gemerkt, ja, da stimmt was nicht. Ist halt, jetzt kann ich es schwer erklären, aber es war.
0: Ist das aber, groß. Ich frage jetzt, ist das nicht auch irgendwie schon wieder zu einfach zu sagen, na, du hast ja, weiß nicht, du hast als Frau nur weibliche Freunde, dann bist du ja vielleicht lesbisch, oder du hast als Mann nur männliche Freunde, dann bist du schwul. Das ist doch viel zu einfach gedacht. Das kann es doch nicht sein.
2: Nein, so kann man das auch nicht sagen, ja. Würde ich gar nicht sagen, weil zum Beispiel auch Gott, so viele Freundinnen, die ich habe, ja, und viel, also ich bin verheiratet, ja, und ich bin hetero, und deshalb kann man das nicht sagen, ja, das würde ich nicht so sagen, dass man das daraus schließen kann, aber wenn ein Mensch sich so irgendwie verändern, zurück, ja, gezogen so ist, und dann merkt man, derjenige, wenn man ein gutes Verhältnis dazu hat, der hat sich irgendwie, ne, verändert. Aber ich möchte da nicht nachfragen, ja. Und derjenige sollte es von alleine sagen und nicht gedrängt werden, ja. Und das fand ich auch ganz toll, dass es so war.
0: Interessant, dass du das sagst, weil wenn jemand 27 ist, stellt man ja schon mal die Frage, und wie sieht's aus, ne, bist du vergeben, und wie läuft's so mit den Mädels, wie läuft's mit den Jungs, wie auch immer, und da fragt man ja sowas schon, und ich glaube, diese Fragen fangen ja schon sehr früh an. Ich erinnere mich, die ersten Fragen, irgendwie, ob ich eine Freundin habe, da war ja schon so gefühlt in der ersten Klasse, ne? Und hast du auch schon eine Freundin, so, weißt du? Die Erwachsenen fragen das ja häufig. Und das ist ja mir ja schon als Kind unangenehm, wenn man danach gefragt wird, weil man sich denkt, so, ja, wird ja heute auch ganz anders betrachtet. Ne? Heute sehen das viele viel, viel kritischer und sagen, das sollte man Kinder nicht fragen, so in dem Alter.
2: Nein, sollte man auch nicht. Ne? Finde ich ganz, also bin ich ganz einer Meinung, ja. Weil ich habe auch Enkelkinder, und da würde ich niemals sagen, oh, und hast du schon eine Freundin oder so, ja. Weil meine Enkeltochter wird jetzt also 11, und nein, gar nicht, oder ein Freund, ne, meine ich jetzt. Und, ja, und der Enkelsohn, der kommt von alleine und sagt, oh, Oma, ich habe eine Freundin kennengelernt, ja. Und so, okay, gut, ne, dann höre ich zu, aber ich würde dann niemals so von alleine nachfragen.
0: Okay. So, und als es dann ausgesprochen wurde, du hast gesagt, für dich hat sich nichts verändert.
2: Gar nicht, nein.
0: Hast du aber gemerkt, dass die Person dann sich verändert hat, anders beispielsweise offener mit gewissen Themen umgegangen ist? Oder war es weiterhin so, dass du das Gefühl hattest, ja, jetzt ist zwar das große Geheimnis raus, und trotzdem habe ich das Gefühl, die Person ist trotzdem ruhig, hat anscheinend trotzdem irgendwelche Gedanken, über die sie mit mir nicht reden will?
2: Nein, viel offener, ja. Und muss ich sagen, also, und irgendwie, als wenn eine Last, ne, gefallen wäre, so.
0: Okay, das heißt, das Verhältnis zwischen weil euch wurde besser dadurch?
2: Das war da, das Verständnis. Ja, das war nicht vorher schlechter, das Verhältnis gar nicht, ja. Aber das so jetzt irgendwie, sag ich mal, dass man sagt, okay, ne, du bist der Mensch, den ich mag, und du bleibst für mich der Mensch, den du bist, ne? Und da stehe ich voll dazu, und da habe ich kein Problem damit, ne? Das verstehe ich alles, und das war halt dann für diese Person, ja, auch was Tolles, ne, dass man das da hört, und diese Person hat da gar nicht damit gerechnet, dass ich so reagiere.
0: Du hast ja gerade auch schon gesagt, also dass du selber heterosexuell bist, und mich würde interessieren, wenn man heterosexuell ist und sich mit dem Thema noch gar nicht auseinandergesetzt hat, aber plötzlich von einer Person aus dem engeren Umfeld das gesagt bekommt, ist es dann so, dass man Fragen stellt, neugierig ist, oder sagst du, nee, das traue ich mich da nicht zu fragen?
2: Nein, wenn diese Person, ja, das möchte, dann sagt sie das von alleine. Weil man weiß, ist Verständnis von mir da, ja. Wenn die Person sich öffnen möchte und irgendwas sagen möchte, aber da würde ich jetzt nicht groß nachhaken, ne?
0: Du, ich frage alle Menschen, mir ist das vollkommen egal. Ich bin was heißt neugierig, aber ich stelle gerne Fragen. Deswegen, ich glaube, ja, ich würde mir da gar keine Gedanken drum machen, aber ich würde alles, was ich nicht weiß, fragen, weil ich es auch viel spannender und interessanter finde, ist von Mensch zu Mensch sich auszutauschen und Fragen zu stellen, anstatt beispielsweise, man könnte es ja auch heutzutage googeln, weißt du? Aber ich denke mir dann so, nö, warum denn nicht einfach die Leute direkt fragen und vielleicht ihre Geschichte einfach mal erfahren, und jeder Mensch ist da auch ganz anders. Gibt es Dinge, die dir Sorge bereitet haben? Ein Thema, wie gesagt, das ich ja schon öfters mal hier in der Sendung hatte, das Thema Coming Out. Und ich weiß, dass es zum Beispiel vor 15 Jahren gab es häufig so diese Sorge, ja, ich habe es dann von meinem Kind, von meiner Tochter, von meinem Sohn erfahren, und mein erster Gedanke war, oh Gott, die ganzen Krankheiten, die da so im Umlauf sind. Ne? Das sind ja auch Eltern, die gerade so in den 80ern das mitbekommen haben, in den 70ern die große Diskussion über AIDS und so weiter. Waren das Gedanken, die dir in den Kopf geschossen sind?
2: Nein, denn so Krankheiten kannst du auch bekommen, ja. Mhm. Wenn du jetzt hetero bist, kannst du genauso Krankheiten bekommen. Wie viele Leute gibt es, ja, die zum Beispiel, sage ich jetzt mal, da gehöre ich jetzt nicht dazu, aber die jetzt ja trotzdem, ja, fremdgehen oder so, ne? Mhm. Oder, ja, ich möchte jetzt halt eigentlich nicht sagen, aber du weißt ja, mhm, in Hotels, ne, so, ne? Mhm. Ja, und da, dass Leute hingehen und die können ganz normal, und nein, da kann man genauso die Krankheit bekommen. Mhm.
0: Ich finde das gut, dass du das so aufgeklärt bist. Möchte dir da vollkommen recht geben. Diese Krankheiten, Geschlechtskrankheiten, die können jeden betreffen. Ja, das ist richtig. Was wollte ich sagen? Ja, da muss man generell natürlich aufpassen. Das hat damit nichts zu tun. Aber interessanterweise machen sich Heterosexuelle da weniger Gedanken drum. Das habe ich auch gemerkt, wenn ich jedes Jahr mit euch über das Thema Safer Sex spreche, dass sich da viele denken, nö, ich vertraue. Ja, Vertrauen ist immer so das größte Argument.
2: Ja, das ist aber falsch, ne? Das ist eine nicht so gute Einstellung, würde ich sagen. Okay. Weil es kann genau so passieren, ja? Mhm. Wie wenn jetzt jemand zum Beispiel jetzt halt, ne, nicht hetero ist, es kann so oder so passieren. Ob lesbisch oder schwul, das kennen alle, ja? Mhm. Das sind alle, würde ich sagen, der gleichen Gefahr ausgestellt.
0: Okay.
2: Man muss nur aufpassen. Dafür natürlich meine ich nicht aufpassen, sich absichern, ja.
0: Okay. Dann, Piroschka, vielen Dank. Dir einen schönen Abend.
2: Okay.
0: Und
2: dir auch, Daniel.
0: Alles Gute, bis bald. Mach's gut.
2: Ja, okay. Tschüssi.
0: So, heute unser Thema. Wie war dein Coming Out? Ich möchte über Coming Outs heute sprechen. Wir sind ja im Pride Month und das habe ich letztes Jahr vergessen. Heute mache ich das Thema mit euch und bin gespannt zu erfahren, welche Erfahrungen ihr im Jahr 2026, beziehungsweise nee, ihr müsst euch ja nicht dieses Jahr geoutet haben, aber welche ihr einfach zu der heutigen Zeit gemacht habt. Gehen die Leute damit inzwischen lockerer um oder merkt ihr, dass da immer noch irgendwie große Vorurteile herrschen? Ruft mich an vom Handy vom Festnetz, die Nummer zu mir.
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0: So, und es gibt ja auch ein Teil-Outing. Das habe ich auch schon mal gehört, dass man zum Beispiel sich nur bei Familie geoutet hat. Aber nicht bei den Freunden, nicht bei den Arbeitskollegen, nicht bei den anderen. Oder man hat sich nur bei Freunden geoutet und den anderen halt nicht. Also da gibt es verschiedene Konstellationen. Bin gespannt, das zu erfahren. Und wie gesagt, würde mich interessieren, wer hat es erst sehr, sehr spät im Leben gemacht. Gehen wir mal in die nächste Leitung. Wen haben wir dran? Bei mir ist jemand mit der Endziffer 87. Guten Abend, wer da? 87, hallo? Oh, ja, wer ist dran? Hat aufgelegt. Na gut, dann gehen wir weiter zum Jörg nach Königstein. Jörg, grüß dich.
3: Ich fasse es nicht. So früh war ich ja noch nie dran.
0: So früh hast du aber auch noch nie angerufen.
3: Ja, das stimmt, das stimmt.
0: Ja, schön, dass du da bist.
3: Ich wollte jetzt was sagen, ja, was jeder sich jetzt genau anhören sollte. Ich habe jetzt mein Coming Out, dass ich heterosexuell bin. Und ich finde es unmöglich, dass ich Schwulen oder Lesben oder Querleute immer noch damit beschäftigen müssen, sich zu outen. Dann soll sich bitte jeder Handwerker, jeder Bäcker soll sich outen, dass er Bäcker ist, dass er Fliesenleger ist. Wo leben wir denn mittlerweile eigentlich? Ich weiß, dass das immer noch ein Thema ist. Für mich nicht.
0: Okay, das ist schon mal ein Statement zum Beginn der Sendung. Jetzt musst du aber mir auch mal erzählen, was du selbst schon so für Erfahrungen gesammelt hast. Also wer hat sich in deinem Umfeld beispielsweise geoutet? Gibt es da Menschen, mit denen du über dieses Thema geredet hast, die sich bei dir, sich anvertraut haben?
3: Nee, aber ich habe mich mit Leuten auseinandergesetzt, die damit immer noch ein Problem hatten. Und habe habe eigentlich meine Fassungslosigkeit darüber losgelassen. Und es gibt immer auch Leute, die das als Krankheit sehen. Und denen habe ich ganz klar auch meine Position genannt. Und teilweise habe ich auch den Kontakt komplett abgebrochen, wenn Uneinsichtigkeit war. Mhm. Das geht einfach nicht mehr. Es geht nicht mehr. Also ich habe ja zwei Kinder. Und jetzt mal speziell mit meinem Sohn habe ich darüber gesprochen, falls mal sowas wäre, dass also er hat schon viele Freundinnen gehabt, aber sage ich, ob du schwul bist oder was weiß ich, oder dein Leben lang mit Tieren zusammen sein willst, es ist mir scheißegal. Das ist auch nicht für mich wichtig, dass er mir irgendwas sagen muss. Er taucht irgendwann auf, entweder mit einem Freund oder einer Freundin, das ist mir ganz egal. Das Leben geht ganz normal weiter.
0: Okay, das heißt, du hast noch keine irgendwelche Leute in deinem Umfeld gehabt, die sich bei dir geoutet haben. Das gab es noch nicht.
3: Nö, aber ich habe ein lesbisches Pärchen und allein das schon zu sagen, lesbisches Pärchen, das sind Freundinnen für mich. Die sind verheiratet und gut ist. Mir relativ egal, ob eine die Frauenrolle, die Mannrolle hat oder beide Geschwister, ist mir shit egal. Ich liebe sie, sie haben einen süßen Hund und der Rest interessiert mich nicht.
0: Du hast gerade angesprochen, dass du mit deinem Sohn auch mal darüber gesprochen hast, einfach um ihm von vornherein schon klar zu machen, du, selbst wenn es so wäre, es wäre für mich kein Problem. In welchem Alter hast du das gemacht?
3: Er ist jetzt 28, 6, 7 Jahre. Ja, so war so 21.
0: Ist das nicht schon ein bisschen zu spät? Weil man merkt ja schon viel früher so, dass man Mädchen toll findet. Also ich glaube, bei mir war das schon mit 12 oder so, dass ich das gemerkt habe.
3: Ja, also für mich war das jetzt auch so, dass er auf Mädchen steht und sagen wir mal, ich hätte das gemerkt. Dann ist es viel früher angesprochen, aber im Grunde gibt es dafür, glaube ich, kein entsprechendes Alter. Ich habe es gemacht, um es überhaupt auszuschließen, weil ich gesagt habe, es gibt ja viele junge Leute, die schon auch in seinem Alter Freundinnen hatten und dann das Gefühl haben, dass sie das aufrecht erhalten müssen und nicht, die müssen erst mal lernen, dass sie schwul sind, dass sie auf Männer stehen oder vielleicht sogar beides so. Und da habe ich gesagt, sollte das vielleicht der Fall sein, dass du Sorge hast, ich brauche nicht drüber reden. Weder mein Sohn, meine Tochter, noch es ist mein Kind. Und es ist, ich sage, es kann sein, dass ich eine Frau nicht mag, mit der er zusammen ist oder vielleicht 5 Kinder hat. Und wenn er einen schwulen Mann hat und dann mag ich den vielleicht und finde den abgöttisch gut und ist scheißegal. Es liegt vielleicht aber auch daran, dass ich ein Leben lang ja schon im Einzelhandel gearbeitet habe. Und dadurch eigentlich die halbe Branche ist ja doch relativ schwul, muss man sagen. Und ja, für mich war das jetzt, für mich ist das normal.
0: Ist er dein einziges Kind?
3: Ja, ich habe noch eine Tochter.
0: Du hast was?
3: Die ist aber schon seit langem in der Beziehung. Noch eine Tochter.
0: Noch
3: die
0: eine
3: ist schon
0: Tochter.
3: Seit langem in der Beziehung. Eine Tochter und einen Sohn.
0: Und einen Sohn, okay. Ich wollte gerade auf die Frage hinaus, man hat ja auch dann so vielleicht Wünsche und Träume für die Zukunft und denkt, malt sich schon aus, wie man irgendwann man dann Enkelkinder hat und dann zum Opa wird. Solche Träume können ja durchaus dann vielleicht in etwas weite Ferne rücken, wenn man plötzlich erfährt, ja, mein Sohn wird nie mit seinem Partner Kinder kriegen, zumindest nicht auf die traditionelle Art und Weise. Es gibt ja noch andere Möglichkeiten, Kinder zu bekommen, aber ist das so ein Gedanke, den man sich macht als Elternteil?
3: Ja, habe ich ihm auch gesagt. Durch das eine, was mich stören würde, ist, dass ich dann wahrscheinlich keine Enkelkinder kriege. Aber jetzt kann ich gleich eins dazu sagen. Ich glaube, ich kriege von ihm trotzdem keine. Das habe ich auch schon im Gefühl. Aber auch das kann ich nicht ändern. Dann ist das so.
0: Okay. Auch eine Sache, die ich mal wissen wollte von dir. Und zwar, es ist ja heutzutage so, in Medien, in Serien, Film, Fernsehen, überall gibt es inzwischen ja einen queeren Charakter oder mehrere sogar, auch Serien nur für queere Menschen. Glaubst du, dass das Einfluss auf die jungen Menschen hat? Es gibt ja immer wieder die dann sagen, boah, nee, das darf nicht laufen und so weiter. Wir machen damit die Kinder schwul, so ungefähr.
3: Die gibt es immer noch. Das ist schlimm genug. Die gehören meinsam sofort vor das Gericht gestellt. Muss man ganz ehrlich sagen, die werden angeklagt. Das geht nicht. Ja. Ich finde, das ist Körperverletzung, wenn man so über sowas spricht. Das geht einfach nicht mehr. Wir müssen raus aus der Zeit.
0: Was glaubst du, welchen Einfluss haben denn tatsächlich diese queeren Inhalte im Fernsehen auf junge Menschen? Was für eine Botschaft wird denen vermittelt?
3: Das ist schwierig zu sagen. Also ich denke schon, dass das dass es sehr einflussreich ist. Also wir haben die, ich bin ja jetzt nur 56, wir haben die Lindenstraße gehabt, haben damals den ersten männlichen Kuss im Fernsehen gehabt. Das war jetzt vor ein paar Tagen in den Medien, weil das irgendwie zum 30. Mal sich jetzt jährt. Ich glaube 1996 war das dann. Ne?
0: Und das war übrigens das erste Mal, dass sich zwei Männer im deutschen Fernsehen küssen, ne?
3: Im deutschen Fernsehen, ja, war ein Skandal damals. Überlegt ihr 96, wir müssen auch, dürfen nicht vergessen, in den 80er Jahren wurde das homosexuelle Gesetz überhaupt erst geändert. Also auch Deutschland ist da noch nicht so lange. Aber gut, wir lernen natürlich alle dazu. Aber nochmal, ich mach das doch zum Gesetz, dass sich alle Menschen outen müssen, ob sie heterosexuell sind, ob sie schwul sind, ob sie bi sind, ob sie keine Ahnung, was es mittlerweile alles gibt. Ja. Wichtig ist, dass sich alle respektieren und ordentlich miteinander umgehen. Das ist viel, viel wichtiger.
0: Und was wäre der wichtige Schritt in diese Richtung?
3: Dass du heute Abend das Thema hast, was ich sehr, sehr gut finde, dass ich ganz vielen Leuten, die Angst haben, sich zu outen, Mut machen möchte. Ich als Nicht-Schwuler, Nicht-Bi etc., vollkommen unwichtig, aber natürlich verstehe ich das, dass das, also ich will sie nur ermutigen, ich kann aber verstehen, dass sie vorsichtig sind, das würde ich auch jedem jungen Menschen raten, auch heute immer noch vorsichtig damit umzugehen, es ist nun mal leider so, das habe ich schon verstanden, ich finde es unmöglich und ich würde mir zum Beispiel wünschen, dass die männliche Bundesliga auch jetzt anfängt, sich zu outen, aber das ist natürlich schwierig, weil diese Fangruppierung und so, da sind natürlich so harte Jungs und so drin. Ja, da ist das immer noch traditionell, ja, und das ist ein Problem. Aber man sieht es ja im Frauenfußball, da ist es überhaupt kein Thema und die Männer haben nur ein Problem damit und das muss aufhören.
0: Okay, Jörg, vielen Dank.
3: Also ich sehe es überwiegend, dass die Männer ein Problem haben. Die, also ich kenne keine Frau, die damit ein Problem hat. Also ist mir noch nicht untergekommen.
0: Also persönlich kenne ich jetzt keine Frau, aber ich kenne doch Frauen, mit denen ich schon gesprochen habe, die durchaus gesagt haben, dass das für sie ein Problem ist.
3: Also, habt Mut, ihr jungen Leute oder auch ältere Leute, aber natürlich, ich verstehe es und auch ich würde euch raten, immer noch vorsichtig zu sein, aber je mutiger man ist und für sich einsteht, je wichtiger ist es auch, für sich aufzuleben, rauszugehen. Ja, das ist ganz, ganz wichtig, weil das ist euer Leben und nicht das Leben der anderen. Absolut nicht.
0: Okay, Jörg, vielen Dank. Dir einen schönen Abend. Bis bald.
3: Euch auch. Gern.
0: Mach's gut. Ciao, ciao. So, anrufen dürft ihr von Mandy vom Festnetz, die Nummer zu mir.
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0: Wie war dein Coming-out? So, die erste halbe Stunde ist fast rum. Mit jemandem, der ein Coming-out hatte, habe ich noch nicht gesprochen. Wer macht den ersten Schritt? Wer traut sich darüber zu sprechen? Das würde mich mal interessieren. Wann habt ihr das? In welchem Alter habt ihr das gemacht? Wie waren die Reaktionen? Wer war die erste Person, der es erzählt habt? Und von welchem besonderen Moment habt ihr das abhängig gemacht? Ich habe da schon Geschichten gehört, dass zum Beispiel jemand sagt, ja, ich wollte erstmal warten, bis ich zu Hause ausgezogen bin. Dann hat mir eine Person erzählt, ich wollte erstmal warten, bis ich meine erste Freundin habe, weil ich mich dann in der Beziehung irgendwie gestärkt gefühlt habe. Ich wusste, oder sie hat mir erzählt, dass sie einfach wusste, wenn irgendwie jetzt wirklich alles zusammenbricht, dann kann sie zu ihr gehen. Ruf mich an, lasst uns darüber reden. Und vor allem würde mich interessieren auch, was wäre für euch so das größte Problem, wenn ihr generell damit ein Problem habt, was wäre so das größte Problem, die größte Sorge, wenn sich jemand bei euch outet? Dazu habe ich bis jetzt nicht wirklich konkrete Probleme erzählt bekommen. Also bis jetzt hat ja jeder nur gesagt, ja, mich würde es einfach wundern, weil ich ja davon ausgehe, dass mir das jemand viel früher erzählt. Einer hat jetzt gerade geschrieben, für mich wäre das größte Problem, wenn mein Sohn sagen würde, er wäre homosexuell. Aber die Person hat nicht dazu geschrieben, warum es das größte Problem wäre. Und das geht, darum geht's mehr. Vielleicht magst du mir noch dazu schreiben, was wäre denn das Schlimmste daran? Also warum wäre das so schlimm für dich? Oftmals ist es ja auch so, wie das gerade der Jörg gesagt hat, hängt es manchmal auch gerade an einem selbst. Das heißt, man macht sich Sorgen um seinen eigenen Ruf. Das Kind hat sich geoutet, aber das darf bloß keiner erfahren, weil man dann ja selbst auf der Arbeit vielleicht darauf angesprochen wird oder blöde Sprüche irgendwie abbekommt. Ja, wahrscheinlich würde jetzt Jörg sagen, das ist traurig. Aber so ist es heutzutage oftmals. Ruft mich an, darüber möchte ich mit euch reden.
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0: Und wir gehen weiter, und zwar zum Stefan nach Harthausen. Stefan, lange nicht gehört, grüß dich.
4: Ja, doch, ich bin ja ständig bei euch auf Sendung.
0: Aber ich habe dich jetzt schon länger morgens, nicht gesprochen, ein paar Tage ja, schon.
3: Morgens bin ich schon immer ab 5 Uhr, bevor ich einen Sender. Wichtig, also das ist, es ist ganz wichtig, dass man die Sexualität respektiert. Es ist das Wichtigste, wie man mit den Leuten umgeht, mit anderen Leuten. Das ist das Wichtigere. Man muss Respekt haben vor anderen Leuten. Man muss hilfsbereit sein. Und wenn das irgendwo ein Schwulpärchen ist, was auch anderen hilft, dann ist es einfach, muss man diese Sexualität respektieren. Mhm.
0: Man muss Respekt vor jedem haben, sagst du.
3: Ja, auch vor Tieren.
0: Ja gut, ich würde jetzt aber nicht das jetzt miteinander vergleichen. Okay. Trotzdem würde ich jetzt gerne von dir wissen, wenn man sich das für sich selbst so gar nicht vorstellen kann, vielleicht sogar sagt, bah, nee, das wäre gar nichts für mich. Wie willst du das, also wie gehst du dann damit um, wenn du dann trotzdem sagst, ja, ihr könnt ja machen, was ihr wollt. Also ist das dann eher so eine Egalhaltung? Ist das Akzeptanz oder ist das eher Toleranz?
3: Man muss es tolerieren, man muss es akzeptieren. Ich bin ja auch ehemaliger Mathe- und Physiklehrer.
0: Mhm. Aber was hat das jetzt damit zu tun? Haben sich bei dir Schüler geoutet, oder wie?
3: Ja, es gibt auch mal Schüler, die sich outen. Es gibt auch Lehrer, die sich outen.
0: Und wie? Moment, Lehrer haben sich bei dir geoutet?
3: Ich weiß von jemandem, der ist sogar Schulleiter gewesen und ist aber steht auf Männer.
0: Und das wusste keiner? Oder wusste das jeder? Ist er damit offen umgegangen?
3: Nee, das werden vermutlich die wenigsten wissen.
0: Okay, wann war das? Welcher Zeit?
3: Ja, das ist noch, der Herr ist noch im Dienst.
0: Bitte?
3: Der ist noch im Dienst.
0: Nein, zu welcher Zeit das war, als der sich bei dir geoutet hat, als du es erfahren hast?
3: Das war vor circa 5-6 Jahren.
0: Ach so, okay, also jetzt, jetzige Zeit quasi, gar nicht so weit zurück.
3: Ja.
0: Okay. Weißt du, warum er das nicht gemacht hat? Weil er nicht wollte, dass man da irgendwie drüber redet, dass das zum Thema gemacht wird? Oder weißt du nicht so wirklich viel darüber?
3: Ja, ich nehme an, dass das so keiner wissen sollte, weil wenn das in Elternkreise kommt, dann sehen die das natürlich nicht gerne.
0: Okay. Das heißt, die Eltern könnten damit Probleme haben, dass der Schuldirektor schwul ist?
3: Ja.
0: Jetzt frage ich mich, welches Problem sie damit haben. Also irgendwelche Gedanken haben sie sich ja bestimmt gemacht. Mich würde mal interessieren, welche das sind. Wovor hätten die jetzt Angst? Dass der Unterricht queer gestaltet wird? Oder was ist die größte Sorge?
3: Ja, das ist vielleicht nicht so beigebracht wird und ist schwierig auszudrücken. Wie gesagt,
0: wie hast du reagiert, als du das von ihm erfahren hast? Hast du gesagt, Mensch, sag das doch, sprich doch drüber? Oder hast du zu ihm gesagt, sag's lieber nicht?
3: Keine Probleme. Und wenn er es geheim halten will, weil er es befürchtet, dass halt andere Leute dann komisch über ihn reden, dann muss man es einfach respektieren. Mhm.
0: So, jetzt bist du ja Nachhilfelehrer und hast auch Kontakt mit jungen Menschen, die sich auch mal dir anvertraut haben und gesagt haben, Mensch, Stefan, ich mag dich, ich muss dir da mal was erzählen. Wie kam es dazu?
3: Ja, weil man als Lehrer offen und ehrlich mit den Schülern umgeht. Mhm. Und wenn man die Vertrauensbasis hat, dann reden sie auch mal über sowas.
0: Jetzt hat das ja mit dem Nachhilfeunterricht an sich nichts zu tun. Geht es da eher in die Richtung, dass du das Gefühl hast, die hatten anscheinend sonst niemanden, mit dem sie darüber reden können? Deswegen haben sie sich mir anvertraut?
3: Ja, unter Umständen schon.
0: Und wie war das dann für dich? Also worüber willst du dann reden, wenn man, oder wie spricht man mit dem? Was für Ratschläge oder was für Themen spricht man an? Oder hört man einfach nur zu und sagt, nee, geht gar nicht um Ratschläge, geht nur ums Zuhören?
3: Nein, dass sie sich nicht irgendwo schämen müssen. Es gibt halt solches und solches. Und man muss es respektieren, sie sollen sich keine Sorgen darüber machen.
0: Mhm.
3: In dem Moment, wo sie mit anderen Leuten richtig umgehen, ist das alles kein Problem.
0: Hast du das Gefühl, dass diese jungen Menschen darunter leiden, dass sie das niemandem erzählen können?
3: Das kann schon sein. Dass es nicht groß auch im Freundeskreis oder so, im Bekanntenkreis publik sein soll. Mhm. Ja.
0: Hast du dann auch mal erlebt, dass jemand dann eine Woche später zu dir kam und gesagt hat, Mensch Stefan, ich habe jetzt auf dich gehört, ich habe es jetzt, weiß nicht, meinen Freunden oder meiner Familie erzählt? Oder gab es so ein zweites Gespräch nicht in der Art?
3: Gab schon einmal, aber da hat sich dann jemand der Familie anvertraut und die haben gesagt, es ist okay.
0: Okay.
3: Also haben sie einfach respektiert.
0: Also ohne Probleme ist alles gut gelaufen?
3: Ja.
0: Ja, schön. Ja, gut. Stefan, dann was soll ich sonst sagen? Danke dir für deinen Anruf. Schön, dich mal wieder gehört zu haben. Schönen Abend dir, bis bald.
3: Tschüss.
0: Mach's gut, ciao. So, anrufen dürft ihr vom Handy, vom Festnetz. Heute geht's ums Coming Out. Wer von euch hat sich mal geoutet? Und wie alt wart ihr damals? Wann habt ihr das gemacht? Mit welcher Person habt ihr euch zuerst anvertraut? Das möchte ich ganz gerne heute von euch wissen. Ruft mich an vom Handy vom Festnetz.
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0: Die Nummer ins Studio und online auch gerne mitmachen bei uns.

0: okay.
1: Helena, ich bin Daniel. Ja, Schön, dass du da bist. Wo kommst du her? Aus welcher Ecke?
0: Ich komme ursprünglich aus der Ecke Bad Kreuznach.
1: Ah, cool, kenne ich. Schön, dass du da bist. Ja, dann erzähl mal. Ja. Thema heute Coming Out. Was möchtest du zu dem Thema erzählen?
0: Ja, also ich bin 26 Jahre alt. Mein Outing ist jetzt mittlerweile 10 Jahre her. Mhm. Wenn man es so nennen möchte, es war kein wirkliches Outing. Ich bin sehr weltoffen erzogen worden und groß geworden. Das war eher ein Mitteilen an meine Eltern, dass ich jetzt in einer Beziehung bin, aber eben mit einer Frau.
1: Cool, also mit 16 damals, ne? Vor 10 Jahren warst du ja 16 gewesen.
0: Genau,
1: wie,
0: ja.
1: Wie lange warst du zu dem Zeitpunkt schon mit ihr zusammen?
0: Ganz frisch eine Woche, glaube ich.
1: War es deine erste Beziehung?
0: Nein, ich hatte davor ja Beziehungen, die, denke ich, jeder kennt im Teenageralter, wenn das losgeht mit der Pubertät. Mhm. Auch mit Jungs damals. Und habe mich dann letztendlich in meine damalige beste Freundin verliebt. Und sie hat das dann glücklicherweise auch erwidert. Und so kamen wir dann zusammen.
1: Ach, wie süß. Mit der besten Freundin. Wie lange kanntet ihr euch zu dem Zeitpunkt?
0: Wir waren auf einer Schule. Also sie war zwar nicht in meiner Klasse, aber wir kannten uns ja 3-4 Jahre. Mhm.
1: Und wie kam es zu dem, dass du gesagt hast, ich glaube, ich spüre da gerade irgendwie, ich spüre einfach mehr. Ist das einfach so gekommen und du konntest es selbst nicht wirklich einordnen? Oder sagst du, nee, dass ich da schon so irgendwie in die Richtung auch Interesse zeige, habe ich schon viel früher irgendwie auch gemerkt? Oder hast du es erst bei ihr gemerkt?
0: Ich habe das erst bei ihr gemerkt. Es hat ein bisschen gedauert, bis ich verstanden habe, was es ist, mhm, weil es sich für mich ganz anders angefühlt hat, in ein Mädchen verliebt zu sein als in einen Jungen. Mhm. Und ich konnte das lange Zeit gar nicht wirklich benennen. Also ich wusste, sie ist mir wesentlich wichtiger als eine Freundin, aber dieses bekannte Gefühl von Verliebtsein, wie ich das vorher kennengelernt habe, hatte ich bei ihr so nicht. Es war viel intensiver, aber auch anders, so dass ich ja erstmal ein paar Wochen und Monate selber gebraucht habe, um zu verstehen, dass das jetzt vielleicht auch ein neues Verliebtsein ist.
1: Mir hat mal eine gute Freundin erzählt, die in einer ähnlichen Situation war. Sie hat es eigentlich daran dann gemerkt, dass sie gesagt hat, ja, wir haben eigentlich selten über Jungs gesprochen, weil ich das Thema nicht so wirklich zwischen uns mochte. Aber wenn die dann mal von einem Typen gesprochen hat, habe ich gemerkt, dass ich ja irgendwie so eifersüchtig war, ihr das so gar nicht gegönnt habe, was sie mir da so erzählt. Und als sie mir dann gesagt hat, dass sie jetzt irgendwie jemanden kennenlernt, habe ich gemerkt, ich platze, ich halte es nicht mehr aus, so irgendwie, also die wollte das einfach nicht. War Eifersucht oder dieses Gefühl davon auch so eine Sache, dass du gesagt hast, meins, das teile ich nicht? Oder sagst du, nee, das war jetzt weniger?
0: Ja, schwierig. Also Eifersucht in dem Sinne nicht wirklich, weil es damals keinen Menschen in ihrem Leben gab, auf den ich das hätte projizieren können. Ich habe einfach gemerkt, dass ich super gerne Zeit mit ihr verbringe und alles versucht habe, um so viel Zeit einzuräumen, wie das irgendwie geht. Und wenn das nicht möglich war, dann habe ich wirklich gemerkt, dass es mir damit dann auch nicht gut ging. Also wenn wir uns dann mal 2-3 Tage nicht oder nur sporadisch gesehen haben, dann habe ich einfach gemerkt, dass mir das unglaublich fehlt.
1: Okay. Und wer hat den Schritt gemacht, zu sagen, du, ich glaube, ich muss dir da was sagen, ich glaube, ich habe mehr als nur freundschaftliche Gefühle für dich?
0: Also als erstes ausgesprochen habe ich es, aber das war, also sie hat sehr gezielt danach gefragt.
1: Hä? Wie?
0: Naja, also ich wusste von ihr, dass sie bisexuell ist.
1: Ah, das macht's leichter.
0: Ja, also das eröffnet die Möglichkeit. Das heißt natürlich nicht, dass sie automatisch auch auf mich stehen muss, aber...
1: Ja, aber das eröffnet schon mal die Möglichkeit, dass man nicht irgendwie jetzt sagt, so, du, ich stehe auf dich, und sie sagt, nein, so, sie hält es ja prinzipiell nicht für ausgeschlossen, sagen wir mal so.

0: Nee, genau. Nee, sie hatte mich dann, sie hat mich dann, ja, also heute würde man sagen, so ein bisschen outgecallt, indem sie dann meinte, ja, sie, ihr wäre aufgefallen, dass ich sie auf eine bestimmte Art und Weise angucke und ob da irgendwas noch dahinter wäre, ob ich mehr für sie empfinden würde als Freundschaft oder warum das so wäre.
1: So, im ersten Moment, wenn man ertappt wird, strahlt man erstmal alles ab, vor allem in dem Alter. Wie war es bei dir? Hast du sofort gesagt, ja, okay, ertappt, stimmt schon? Oder hast du gesagt, nee, ich bin erstmal rot angelaufen, bin weggerannt und habe mich erst einen Tag später gemeldet. Wie war das bei dir?
0: Also mir kam es vor wie eine halbe Ewigkeit, der Moment zwischen ihrer Frage und meiner Antwort. Ich glaube, in echt war es nicht so lange. Aber in dem Moment ist mir natürlich der Film vor Augen durchgelaufen, was jetzt passiert, wenn das für sie nicht in Ordnung ist, ob ich dann diese ganze Freundschaft kaputt mache damit. Mhm. Hab mich aber letztendlich dazu entschieden, was sicherlich auch meinen Eltern zu verdanken ist, dass ich meinem Herzen treu sein möchte, auch damals mit 16. Und hab dann, ja, glaube ich, schon ein bisschen rumgedruckst und ja, dann aber gesagt, dass ich denke, dass ich Gefühle für sie habe, mehr als jetzt nur Freundschaft.
1: Das ist auch der Grund, warum ich vor dem gesagt habe, es war vielleicht ein bisschen leichter, weil du ja wusstest, dass sie bi ist, weil ich schon häufig gehört habe, dass es für viele so ein doppeltes erstmal drauf klarkommen ist, so A, du bist homosexuell und B, du stehst auch noch auf mich. Ne? Das ist, vor allem habe ich das bei Jungs schon sehr, sehr häufig gehört, die mir gesagt haben, ja, da hat mein bester Freund sich geoutet. Und mal habe ich gesagt, was war die erste Reaktion? Ja, ich habe erstmal gesagt, ist okay für mich, solange du nicht in mich verliebt bist. Aber dann kam der Satz, ja, genau das ist das Problem. Und dann wurde es natürlich noch schwieriger. So, du hast es ihr gesagt, sie hat so ein bisschen aus dir rausgekitzelt. Ja, war dann aber klar sofort, ja, okay, dann lass uns das probieren. Oder war das dann erstmal so, ja, erstmal so normal weitermachen, wie es nur geht?
0: Nee, also als ich ihr das dann gestanden hatte, hat sie mich dann angegrinst und hat gesagt, ja, das ist ja schön, weil mir geht's genauso. Und damit war dann die Sache. Also wir haben dann nicht direkt beschlossen, dass wir zusammen sind. Es war dann erstmal so eine Dating-Phase, aber das ging dann relativ flott. Also ich würde sagen, innerhalb von einem Monat oder 5 Wochen haben wir uns dann dazu entschieden, dass wir es versuchen und es als Beziehung dann auch betiteln, ja.
1: Das ist das erste Mal, dass ich diese Version höre. Wir hatten dann eine Dating-Phase. Ich meine, du kanntest sie schon 4 Jahre, ne? Zu dem Zeitpunkt. Jetzt frage ich mich, lernt man diesen Menschen dann nochmal ganz anders kennen? Oder würdest du sagen, nee, was ist das denn? Ich würde gerne mal wissen, was lernt man in dieser Dating-Phase über den Menschen kennen? Ich meine, du kennst ihn ja schon seit 4 Jahren. Also was hat sich dann da herauskristallisiert?
0: Ja klar, also ich kannte sie schon, wir waren auch schon eine ganze Weile wirklich sehr gut befreundet. Insofern, was ihre Persönlichkeit anging, da würde ich sagen, kam jetzt nicht mehr so viel Neues, aber es war eher die Art und Weise, wie wir dann ja exklusiv miteinander umgegangen sind, indem man sich Schritt für Schritt angenähert hat und wir dann natürlich auch wo die ersten Erfahrungen zusammengesammelt haben, dass die Art von Verbindung, die hatten wir ja vorher nicht. Mhm. Wir wollten zu dem Zeitpunkt, da wir ja beste Freunde waren und das jetzt kein Zweiergespann war, da waren auch noch 2, 3 andere mit drin, haben wir uns erstmal dazu entschieden, dass wir das ja für uns halten und ausprobieren und gucken, wie wir uns damit fühlen. Mhm. Und im Falle, so wie es dann auch gekommen ist, dass es für uns beide einfach durchweg positiv war, da haben wir uns dann 5 Wochen später dazu entschieden, das jetzt dann Beziehung zu nennen und dann damit auch nach außen zu gehen, ja.
1: So, und du hast dann jetzt gesagt schon, es gab kein großes Coming Out bei meinen Eltern. Ich habe dann gesagt, ach, ich habe jetzt übrigens eine Freundin.
0: Ja, also die erste Person, der ich erzählt habe, war meine Mutter. Mhm. Von meinen Eltern. Und bei ihr war es relativ unaufgeregt. Also es war jetzt, es war kein, um Gottes Willen, weder positiv noch negativ. Sie hat mich angeschaut und hat gesagt, oh mein Schatz, das ist aber schön, geht's dir gut? habe ich gesagt, ja, mir geht's sehr gut, ich fühle mich sehr gut. Und sie sagt, das ist, dass sie das sehr freut. Und dass sie kannte ja meine beste Freundin auch, die war ja bei uns auch ein- und ausgegangen als beste Freundin dann. Und dann hat sie gesagt, ja, dass sie auch sehr mag und dass sie sich sehr für uns freut.
1: Das ist schon mal sehr, sehr schön, die Reaktion. Aber kam da auch so ein Kommentar wie, ja, das habe ich mir schon länger bei dir gedacht?
0: Nee, tatsächlich nicht. Aber nicht, also es ist ein bisschen schwierig zu sagen. Ich glaube, die meisten Menschen von außen machen das an Äußerlichkeiten fest, an Stereotypen, die man so aus dem Netz, aus dem Fernsehen oder sonst woher kennt. Und die habe ich damals nicht erfüllt.
1: Das ist die beste Antwort, die ich mir vorstellen kann. Ich glaube, noch nicht mal die KI hätte das so gut formulieren können. Das glaube ich nämlich auch, dass wir viel zu häufig den Fehler machen, so etwas an Äußerlichen, an Mimik, an Gestik, an irgendwelchen Dingen irgendwie abhängig zu machen und zu sagen, das ist es. Ne? Also ich weiß noch, dass es zum Beispiel zu meiner Zeit, als ich zur Schule gegangen bin, da war es so, wenn Jungs irgendwie die Beine über Kreuz gemacht haben, so, ne? Das war schon so eine Pose, so sitzt kein Mann. Überleg mal, das ist total verrückt eigentlich. Aber nur weil jemand.
0: Das ist in der Tat absolut verrückt, ja.
1: Ja, aber wirklich, da wurdest du schon direkt irgendwie so, ey, setz dich mal normal hin. Warum? Ja, du sitzt da wie so ein Schwuler. Denke ich mir, hä? Ja. Weil ich die Beine über Kreuz mache? Weißt du, wie viele Leute, die heterosexuell die Beine über Kreuz machen? Ja. Aber das waren solche Sachen damals. Gut, also damals dann die positive Reaktion. Jetzt haben wir die Mama gehört. Und was ist dann bei Papa passiert?
0: Genau das Gleiche, ehrlich gesagt. Also ich habe, meine Eltern sind schon sehr, sehr lange getrennt. Ich habe zu meinem Vater nicht den engen Kontakt gehabt, den ich zu meiner Mutter hatte, weil ich auch mit meiner Mutter zusammen gelebt habe. Aber ich habe ihm das dann auch erzählt. Er kannte den Namen meiner dann Freundin auch bereits von vorherigen Erzählungen, einfach aus freundschaftlichen Geschichten. Mhm. Und ich habe dann gesagt, Papa, ich möchte gern was sagen. Und er sagt, ja, was ist denn? Ich bin jetzt wir sind jetzt zusammen. Und dann hat er mich angehört, hat mich in den Arm genommen und gesagt, oh mein Schatz, das freut mich. Geht's dir gut? Also er hat mir genau die gleiche Frage gestellt, ob ich mich gut damit fühle. Und dann habe ich das wieder bejaht und habe gesagt, dass ich total glücklich bin. Dann hat er gesagt, also das ist jetzt aus dem Gedächtnisprotokoll, aber...
1: Ja, klar, das ist normal.
0: Dass junge Liebe eins der magischsten Gefühle ist, dass man im Leben so erfahren darf. Und dass er sich freut, dass ich das jetzt erfahre und dass er hofft, dass ich mit ihr schöne, viele Erinnerungen sammeln kann.
1: Wie schön. Was mich auch immer interessiert, wenn ich mit Leuten über das Coming-out spreche, wie ihr Freundeskreis reagiert hat und ob es dazu geführt hat, dass Menschen sich verabschiedet haben. So wie ich es in der ersten E-Mail von Leon vorgelesen habe. Der hat sich ja auch, mehr oder weniger, also nicht er, sondern zwei Freunde haben sich zurückgezogen. Ja. Hast du das auch gespürt, gemerkt? Oder sagst du, so weit sind wir nie gegangen, wir haben da nie mit anderen drüber gesprochen?
0: Doch. Wir waren das erste offene Homo-Paar an unserer Schule. Das war eine relativ kleine Schule. Es hat natürlich direkt Wellen geschlagen. Und wie das so ist im Teenageralter, da wird ja direkt aus jeder kleinsten Mücke ein Elefant. Und das war zu dem Zeitpunkt nicht mal mehr eine Mücke. Also das war schon einfach ein großes Thema und es wusste auch direkt jeder Bescheid. Die meisten Reaktionen waren positiv, aber natürlich gab es auch den ein oder anderen, also den ein oder die andere, also sowohl von Jungs als auch von Mädels, die da vehement dagegen geschossen haben. Aber so wie ich es eigentlich mein ganzes Leben lang erlebe, wenn da jemand sehr starke Einwände hat, dann sind die sind meist haltlos. Also wenn ich da dann mal nachgefragt habe, warum das denn so ist, also wirklich kausal begründen konnte das niemand. Und gerade in dem Alter ist es ja auch noch viel, was man aus dem Elternhaus mitbekommt. Man wird einfach so groß und spricht dann ohne Sinn und Verstand genau das nach, was seit Generationen weitergegeben wird, und so war es da auch.
1: Okay, verstehe.
0: Ja.
1: Das sind ja super, super Sachen. Darf ich wissen, seid ihr heute noch zusammen?
0: Nein, sind wir nicht. Also,
1: oh, was ist passiert?
0: Ich bin, was ist passiert? Wir haben uns dann in unterschiedliche Richtungen entwickelt und ich habe dann für meinen Teil gemerkt, dass ich ihr nicht mehr das geben kann, was ich ihr geben konnte, und auch nicht mehr das geben kann, was sie von mir gerne gehabt hätte, auf emotionaler Ebene. Und dann haben wir uns dazu entschieden, dass es besser wäre, wenn wir das Ganze beenden, weil sie mir natürlich nach wie vor super, super wichtig ist und ich ihr gesagt habe, dass ich mir für sie wünsche, dass sie ihre Liebe, ihre Zeit und ihre Energie in jemanden steckt, der ihr das genauso wiedergeben kann. Und dann haben wir uns dann daraufhin getrennt.
1: Das heißt, ihre Bisexualität spielte dabei keine Rolle. Es war nicht irgendwie so, dass du gesagt hast, weiß ich nicht, die Sorge irgendwie, dass du als Frau nicht reichst, dass sie vielleicht doch irgendwo auch einen Mann da braucht oder so. Das war nie Thema.
0: Nee. Okay.
1: Ja, man meint so, ne, dass man irgendwie sagt, so, das ist die größte Sorge, dass man sich dann denkt, so, naja, man ist ja so schon irgendwie eifersüchtig, ne? Also dass man irgendwie denkt, dass da irgendwer anderes Interesse hat, aber wenn jemand dann sagt, ich bin bi, dann muss man ja wirklich, also nicht muss man nicht, aber da hat man ja vielleicht unter Umständen, wenn man dazu neigt, eifersüchtig zu sein, bei jeder Person gleich den Gedanken, ist das eine potenzielle Gefahr für uns?
0: Ja, also ich finde, Eifersucht ist ein sehr interessantes Thema für sich. Das hat jetzt gar nichts speziell jetzt mit eurem Thema heute Abend zu tun, aber ich habe sehr schnell gelernt, meine Eifersucht im Keim zu ersticken, indem ich hier auf den Grund gegangen bin. Und Eifersucht wurzelt immer in einem selber. Also wenn ich mir selber unsicher bin oder meinen Selbstwert so einstufe, dass alles andere außenrum potenziell Konkurrenz oder Gefahr darstellt, dann habe ich natürlich keine entspannte Zeit, bin die ganze Zeit auf der Hut. Und da habe ich relativ früh gelernt, mich damit auseinanderzusetzen. Und ich würde sagen, also jetzt die 10 Jahre, in denen ich geoutet bin, davon lebe ich 9 ohne Eifersucht. Egal, ob jetzt ob meine Partnerin bisexuell, pansexuell, homo oder was auch immer ist. Denn im Endeffekt, mir persönlich geht es ja darum, dass ich mit einem lieben Menschen, der seine Zeit mit mir verbringen und teilen möchte, dass ich mit dem eine schöne Zeit habe. Und wenn es an einem Punkt käme, wo das einseitig oder beidseitig nicht mehr der Fall ist, dann ist ja mein eigener Anspruch an Beziehung auch nicht mehr erfüllt. Und dann ist es Zeit, den Menschen gehen zu lassen oder selber zu gehen. Und da gibt es dann auch, also wenn jetzt keiner Mist baut, dann gibt es da auch kein böses Blut. Also jemand, der seine Zeit mit mir teilen möchte, der wird das auch tun, auch wenn er in irgendeiner Bar mal angemacht wird oder einen Drink ausgegeben bekommt. Das ist mir relativ egal. Also meine Partnerinnen oder Partner damals auch, die in Anführungszeichen durften immer machen und tun, was sie wollten, weil solange die sich freiwillig dazu entscheiden, zu mir zurückzukommen, weiß ich, dass ich am richtigen Ort bin.
1: Helena, vielen Dank für das Gespräch. Ich wünsche dir einen schönen Abend.
0: Ja.
1: Und falls ich mal wieder das Thema Eifersucht habe, brauche ich dich. Lass mal drüber reden, wie man die Eifersucht bekämpft oder im Keim erstickt. Fand ich eine gute Formulierung. Dir einen schönen Abend, pass auf dich auf.
0: Ja. Dankeschön, das
1: bis
0: wünsche
1: bald.
0: Ich dir auch.
1: Mach's gut.
0: Und noch viele anregende Gespräche. Mach's gut.
1: Danke dir, ciao.
0: Ciao.
1: So, das Eis ist gebrochen. Helena als Erste, die sich heute mit ihrer Coming-out-Geschichte an uns gewandt hat und eine positive zu erzählen hatte. Das ist aber nicht immer der Fall. Und deswegen möchte ich ganz gerne eure Erfahrungen hören. Ruft mich an vom Handy, vom Festnetz. Und vielleicht, das hätte ich schon am Anfang der Sendung erwähnen müssen oder sollen, ihr seid nie gezwungen dazu, euren echten Namen zu nennen. Ihr seid auch nie dazu gezwungen, euren echten Wohnort anzugeben. Ich sage immer, was ist bei dir in der Nähe? Ne? Und dann nimmst du einfach die nächstgrößere Stadt oder von mir aus eine, die im nächsten Bundesland ist. Spielt für mich keine Rolle. Ich finde es nur schön, wenn ich euch ansprechen kann und einigermaßen orientierungsmäßig weiß, aus welcher Ecke ihr anruft. Ist auch praktisch, wenn jemand anruft, der den gleichen Namen hat, dann kann man die beiden auseinanderhalten. Jetzt gehen wir in die nächste Leitung und ja, das ist die Nummer zu mir.
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1: So, was wäre für dich das größte Problem oder die größte Sorge, wenn sich jemand bei dir outet? Hier hat auch ein User geschrieben, ich habe jetzt nicht darum gebeten, dass die, beziehungsweise ich habe da nicht gesagt, dass die Namen öffentlich sind, deswegen halte ich es anonym. Da schreibt ein User, ich bin generell gegen die Regenbogenpropaganda, denn Sexualität gehört ins Schlafzimmer. Interessanter Kommentar. Ich würde ganz gerne wissen, ob diese Person das auch so sieht, wenn Männer sich untereinander unterhalten. Wenn Männer sagen, ja, mit der hatte ich was und das und hast du die schon mal gesehen? Ist das dann auch eher so, dass er da sagen würde, das gehört ins Schlafzimmer, darüber spricht man nicht? Oder stört es ihn nur, weil es hier um gleichgeschlechtliche Liebe geht? Gehen wir mal in die nächste Leitung. Wen haben wir dran? Bei mir ist, guck mal doch mal, Sarah aus Karlsruhe. Sarah, grüß dich.
3: Ja, hallo Daniel. Schön, dass wir wieder uns an der Strippe haben. Also entweder ich bin am Thema vorbei vielleicht oder ich weiß es nicht. Ich selber muss mich nicht outen. Ich bin schon so lang solo. Da gibt es in dem Sinn nichts zu outen. Aber ich weiß es jetzt nicht. Ich bin ja Heimkind, aber habe trotzdem Stiefvater, Stiefmutter, richtigen Vater, richtige Mutter. Die Eltern sind aber alle tot, aber die Stiefbrüder, Halbbrüder gibt es noch. Und da ist manchmal ein Flurfunk. Ist das auch so, dass man, wenn man da was anvertraut bekommt, was in die Richtung geht? Oder ist es, meinst du jetzt nur von einem selber? Weil da kann ich eigentlich nichts berichten.
1: Außer naja, deswegen habe ich ja zum Beginn gesagt, also mein Coming Out, natürlich würde ich mir wünschen, wenn heute Menschen einfach von ihrer Erfahrungen erzählen, wenn sie ihre Sexualität offenbart haben, ihre Familie, ihren Liebsten. Für all die damit aber sagen, nee, das betrifft mich jetzt nicht, aber ich kenne eine Person, die sich bei mir geoutet hat, dann können sie ja davon berichten, wie das für sie war, ob sie darauf klargekommen sind, ob das für sie problematisch war. Vielleicht kann man kann von seinem schwulen Onkel erzählen oder von seiner lesbischen Schwester oder so. Das ist natürlich auch vollkommen legitim.
3: Also ich bin da extrem tolerant. Ich finde das völlig okay. Mir kommt es auf den Menschen drauf an, wie er gestrickt ist und wie nett er ist. Und
1: wir reden gleich weiter drüber, Sarah. Bleib dran, bis gleich.
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1: Wie war dein Coming-out? Coming-out-Geschichten wollen wir heute hören im Pride Month. Und Sarah ist bei mir in der Leitung aus Karlsruhe. Sie sagt, dass sie extrem tolerant ist, dass das für sie nie ein Problem war. Erzähl weiter.
3: Also, ich habe zwei Stiefbrüder und da der Flurfunk sozusagen, habe ich erfahren, einer hat eine ältere Tochter und die wollte unbedingt ein Junge werden und hat sich halt umoperieren lassen. Mit Hormonbehandlung und sowas und ist jetzt ein Junge. Wie sie sich da oder wie er sich mittlerweile dabei fühlt, das weiß ich nicht genau. Das ist mir von einem anderen Stiefbruder, mit dem ich ein bisschen Kontakt habe, der aber ganz, ganz, ganz weit weg wohnt, also in asiatischen Ländern. Der hat mehrere Freundinnen da gehabt. Und habe ich erst unlängst erfahren, er hat dann dort geheiratet und das ist ein Ladyboy. weißt du, was das ist, oder?
1: Ja, ja.
3: Ladyboy, ja. Und wir haben telefoniert und dann habe ich auch mit seiner, ich sage jetzt Frau, mich unterhalten, sehr nett. Ja, gut, hat schon auch eine tiefe Stimme, aber das ist ja wurscht. Ich finde das alles völlig in Ordnung. Ich meine, es ist halt betrifft jetzt mich nicht, aber die haben sich mir anvertraut und ich habe damit überhaupt keine Probleme, dass ich da sage, oh, wie kann man nur oder sowas. Gar nicht. Da, wo die Liebe hinfällt, dann soll es halt so sein. Und bei mir ist es wahrscheinlich so, ich bin schon so lange solo, weil ich kann jemand sehr ins Herz schließen, egal ob das jetzt eine Frau ist oder Mann halt, aber ich kann mich nicht verlieben. Ich habe da unheimlich Schwierigkeiten, mich zu verlieben, und deswegen bin ich wahrscheinlich auch schon sehr lange alleine, weil ich niemand wirklich nah an mich ranlassen kann, jetzt sexuell zum Beispiel, wenn ich nicht wirklich verliebt bin. Und da ich damit Schwierigkeiten habe, mich zu verlieben, ist da so eine Schranke dazwischen. Und so schaut's halt aus.
1: Hast du schon mal die Erfahrung gemacht, dass eine Frau Interesse an dir hat?
3: Ja, ja. Aber zum Beispiel im Internat, als ich im Internat war, hatten wir so Ferienaustausch. Da war ich noch jung, wie alt war ich da, 15 oder was. Und sind nach Frankreich, Toulon, Port-Royal, die Insel und so. Und da bin ich mit einer Freundin hin, die auch in dem Internat war. Und wir hatten da so zu der Gastfamilie, wo wir untergebracht waren, war teilweise auch ein düsterer Weg. Toulon ist ja auch nicht so ganz ohne, auch damals schon nicht. Und dann fing die an, mich zu umarmen und meint, okay, ich bin jetzt der Typ und du bist die Frau. Dachte ich, naja, bitte, also umarmen geht schon noch, aber jetzt da abbusseln und so, das muss jetzt nicht sein. Und da haben wir halt nur so uns umarmt und so getan, aber mehr aus Angst, dass da nicht zwei Frauen unterwegs sind oder zwei junge Mädchen in dem Fall. Ne? Damit hatte ich kein Problem, aber mehr ist es auch nicht geworden. Und da hätte ich wahrscheinlich auch, wäre ich viel zu schüchtern gewesen. Und ansonsten, ich habe überhaupt nichts dagegen, wenn mich eine Frau anflirtet oder ein Typ, aber wenn es ans Eingemachte geht, werde ich komisch, dann ziehe ich mich zurück, weil ich davor so Nähe Angst habe, vor so körperlicher Nähe. Nicht Angst, aber irgendwie ist da was komisch bei mir, ich weiß es nicht. Vielleicht, weil meine Mutter sehr umtriebig war und ich das als Kind schon mitgekriegt habe, die war genau das Gegenteil zu mir. Und meine Stiefbrüder eigentlich auch, ja, die Väter wohl auch, so die ganze Familie, und wahrscheinlich bin ich da ausgeschert und gedacht, nee.
1: Ja, das war jetzt aber, das ist ja jetzt sehr allgemein, was du jetzt gerade sagst, mit Gefühle zulassen und so weiter. Da wurde jetzt nicht so, für mich jedenfalls in der Aussage, wurde jetzt nicht so wirklich deutlich. Heißt das, dass du prinzipiell ausschließt, Gefühle für eine Frau zuzulassen und zu entwickeln? Oder sagst du, weiß ich nicht, kann ich nicht beantworten?
3: Ich habe es noch nie ausprobiert, ich weiß es nicht. Ich kann das nicht beantworten. Weiß ich nicht.
1: Das ist interessant, weil die meisten denken ja sofort, also denken natürlich an Sexualität in dem Moment und sagen so, nein, Frauen und die Brüste jetzt von der Frau anzufassen als Frau, das ist für einige schon sofort ein No-Go. Aber du hast damit, du schließt das nicht aus. Du sagst, nö, ekel mich jetzt nicht davor oder es widert mich nicht an.
3: Also die Brüste anfassen wird mich jetzt nicht anwidern, ne.
1: Es geht ja nicht nur um Anfassen, es geht doch um eine gewisse sexuelle Anziehung zu verspüren.
3: Jetzt bringst du mich aber in Verlegenheit. Müssen wir Tacheles reden oder was?
1: Also nein, müssen wir nicht. Nur so, weil ihr das zulasst.
3: Ja, frag du mich und ich sag dir, was du wissen willst. Dann frag du mal.
1: Ja, habe ich ja schon. Du sagst, du bist ja prinzipiell offen und du sagst ja, aber ich habe mir das noch
3: also
1: nie...
3: Also sexuell unterhalb des Bauchnabels, sagen wir mal so, im Genitalbereich, da hätte ich jetzt Schwierigkeiten. Da wüsste ich jetzt nicht, was ich anstellen sollte als bei einer Frau, weil,
1: Gut, aber Unerfahrenheit... ist ja wieder was anderes, wie dass man sagt, nee, das kommt für mich gar nicht in Frage. Allein der Gedanke daran ist schon für mich sofort abstoßend. Das ist es ja nicht. Du hast dir halt noch nie die Fragen gestellt.
3: Abstoßend nicht, nee, die habe ich mir nicht gestellt.
1: Na gut, das ist ja was ganz anderes.
3: Ich würde mir dann eher beim Lenny Kravitz stellen.
1: Bei Lenny Kravitz? Wie kommst du jetzt auf den?
3: Ja, also da fahre ich auf den, fahre ich ja eh ab.
1: Ach so.
3: Ja, das weißt du auch. Fahre ich ja auch zum Konzert jetzt dann.
1: Interessant finde ich auch, dass du sagst, damals da die Umarmung mit der Freundin damals, ihr wart ja auch noch sehr jung, das war schon irgendwie komisch, du wolltest aber nicht, dass die anderen was denken. Ich habe ja den Eindruck, dass das heute irgendwie gesellschaftlich sehr unproblematisch ist. Wenn zwei Frauen Händchen halten durch die Stadt laufen, werden sich die wenigsten irgendwie was bei denken oder irgendwas tuscheln oder sich umdrehen. Das ist irgendwie, weiß ich nicht, irgendwie gesellschaftlich akzeptiert. Anders sieht's aus, wenn zwei Jungs Händchen halten durch die Stadt laufen.
3: Ich glaube, Daniel, das ist früher lockerer gewesen. Also so alt bin ich jetzt noch nicht, aber in der Hippie-Zeit, guck dir mal den Film Woodstock an, oder in der Hippie-Zeit war das völlig normal, dass Frauen miteinander rumgekuschelt haben, Händchen halten, Typen und was weiß ich. Heutzutage wird da eher schräg geguckt.
1: Dass du bei einem Woodstock-Konzert ist ja was anderes, wie wenn du es im normalen Straßenbild siehst. Und das war doch
3: damals.
1: Ja, aber
3: in der Hippie-Zeit sind die auch in der Straße so rumgelaufen. Denke ich mal.
1: Ja, gut.
3: Und es hängt auch damit zusammen, bei Moslems zum Beispiel und unterschiedliche Religionen, es mischt sich ja jetzt sehr alles, wo ich auch nichts dagegen habe. Aber die können das überhaupt nicht ausstehen, wenn da hier zwei Frauen, wenn die Händchen haltend rumlaufen oder auch homosexuelle Männer, das wird auch kritisch angesehen, je nachdem, aus welchem Land die kommen. Und das sind dann ganz andere Sitten. Und du siehst ja auch, wenn Frauen verschleiert rumlaufen, die Männer gucken uns an, also die nicht verschleiert sind, mit offenen Haaren und gucken einem hinterher. Und ihre Frauen müssen sich verschleiern und dürfen nichts zeigen und müssen sich vor den Blicken der Männer schützen. Also irgendwie ist es viel schwieriger geworden, finde ich, als früher. Früher war das viel befreiter und lockerer, habe ich das Gefühl. Also, findest du das nicht? Ich meine, gut, dann guck dir halt öfter mal so von früher Hippie-Filme an oder damals die Uschi Obermeier mit Rainer Langhans, wie sie da in ihrem Bus rumgetourt sind, oder den Woodstock-Film. Aber so ging es halt wirklich zu. Und das war ganz anders als jetzt. Jetzt sind die viel verklemmter und viel kritischer, finde ich.
1: Okay. Sarah, dann vielen Dank. Ich ziehe weiter. Ich wünsche dir einen schönen
3: gern.
1: Abend. Alles Gute, bis bald.
3: Ja, ich dir auch.
1: Mach's gut.
3: Bis dann.
1: Ciao.
3: Ja, servus. Ciao.
1: Tschüss. So, anrufen dürft ihr vom Handy vom Festnetz die Nummer zu mir ins Studio.
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1: So, wir ziehen weiter in die nächste Leitung. Und zwar, zu wem gehen wir denn jetzt? Muss man gerade schauen. Wir gehen jetzt mal zu wem gehen wir denn jetzt? Jetzt gehen wir mal zu jemandem hier mit der Endziffer 66. Guten Abend. Hallo, wer da, woher?
4: Hallo?
1: Hallo, wer da, woher?
4: Ah, hi. Guten Tag. Okay, wir warten nicht, ob wir dran machen.
1: Wer ist dran?
5: Lucien und Alex.
4: Ja.
1: Lucien? Und Alex.
5: Und Alex.
1: Wo seid ihr her?
4: Oh. Also ich komme aus Falscheid, aus dem Saarland.
5: Ja, und nicht aus Radkassen, aus dem Saarland.
4: Ja.
1: Auch aus dem Saarland?
4: Ja.
1: Beide aus dem Saarland, das reicht ja schon. Schön, ich bin Daniel, freut mich, dass ihr da seid. Was Hi, führt euch heute zu mir?
4: Ja. Also eine minimale Vorgeschichte. Ich bin schon volljährig, habe ein Auto, habe heute ein neues Radio bekommen und habe durch Zufall dann auf dem Heimweg von der Arbeit heute die Radioshow entdeckt, hab reingehört. Ich habe das Thema dann gehört und dachte mir, das ist super interessant, hab dann meinen Kumpel hier abgeholt und das Thema betrifft uns halt auch beide. Und dann haben wir gedacht, okay, wir rufen halt auch mal an und reden auch mal über unsere Story so.
1: Warum betrifft es euch beide?
4: Also ich bin, also das Thema allgemein geht ja um Homosexuelle. Ich bin transsexuell, also ich habe mein Geschlecht gewechselt. Und Lucien?
5: Ja, ich bin homosexuell.
4: Ja.
1: Jetzt habe ich gerade, ich habe zuerst, also Moment mal, Alex ist
5: transsexuell.
4: Ja.
1: Alex ist trans und Lucien ist
5: homosexuell.
1: Ja. Ah, okay, okay. Das heißt, ich rede gerade mit Alex jetzt gerade.
4: Ja,
1: beiden
4: ja.
1: gleichzeitig mehr oder weniger. Okay, gut.
5: Ich bin im Auto noch.
1: Ja, das Schlimme ist, wenn man nur eine Stimme hört und kein Gesicht hat, dann ist es so schwer, dann so zuzuordnen, wer was gerade sagt. Aber ich glaube, das kriegen wir heute hin. So, ich verstehe. Also ihr beide ruft heute an, weil ihr sagt, ja, gewissermaßen haben wir da ja auch was zu erzählen. Heute das Thema Coming Out. Und ja, wie wollen wir anfangen? Wer möchte von seinem Coming Out berichten?
5: Also, das kann ich
4: anfangen? Ja, okay. Also jetzt spricht Alex.
1: Okay, sehr gut.
4: Also, bei mir war es halt so, also es gab ja jetzt schon etwas ältere Leute in der Leitung, deswegen meint es halt ein bisschen aktueller, auch von der Zeit dementsprechend. Bei mir hat es halt schon sehr, sehr früh angefangen, dass ich halt einfach gemerkt habe, dass so, sage ich mal, es sich nicht richtig angefühlt hat, ein Mädchen zu sein und alles, aber schultechnisch gesehen, auch wenn das in einer moderneren Zeit jetzt war, war ich schon in der Grundschule alles. Da hat man trotzdem gemerkt, es wurde halt als sehr, sehr komisch und benachteiligend angesehen. Und als ich älter wurde, habe ich mich dann, sage ich mal, ein bisschen in die Norm gezwungen, bis dann halt zur Corona-Pandemie, wo ich dann auch genug Zeit hatte, mal wirklich in mich zu gehen und zu überlegen, wer bin ich in die Richtung. Und als ich davon dann meinen Eltern erzählt habe, also ich habe es als erstes meiner Mutter erzählt und ich weiß nicht, warum ich hatte irgendwo...
1: Darf ich ganz kurz fragen, wie alt warst du da, Alex?
4: Boah, ich war, glaube ich, 14 oder 15 in die Richtung.
1: Und gemerkt hast du es schon ein bisschen früher, ne? Also wie alt warst du da?
4: Ja, also mit 13 würde ich behaupten.
1: Okay. Aber da weiß man ja noch nicht so wirklich, also man spürt quasi, da ist irgendwie was anders, aber man hat noch nicht konkret dem Ganzen einen Namen gegeben, oder?
4: Ja, ja. Also ich wusste selber nicht genau, was es war damals, auch in dem Alter, bis ich mich halt informiert habe. Ich wusste einfach nur, es bin halt nicht ich.
1: Bist du ein Stück weit auch dankbar, dass du im Zeitalter des Internets groß geworden bist, sodass du auch die Möglichkeiten hast, dich zu informieren? Weil ich muss sagen, ganz ehrlich, zu meiner Zeit war die einzige Möglichkeit, sich über sexuelle Inhalte zu informieren, war die Bravo. Wirklich so. Also wir haben uns über die Bravo informiert. Da stand immer bei Dr. Sommer, ja, da hat man seine Infos hergeholt. Und so wirklich andere Möglichkeiten hatten wir fast gar nicht irgendwie. Wenn, dann hast du halt mit anderen Erwachsenen drüber gesprochen, aber das war immer ein bisschen komisch.
4: Ja, also da bin ich auf jeden Fall dankbar für, dass ich mehr in der Zeit halt groß geworden bin, wo ich mir das online, also jetzt nicht nur spezifisch durch TikTok oder so, sondern auch bei anderen Quellen von Leuten, die eigenen Erfahrungen hatten, mir das herholen konnte. Das hat auf jeden Fall um einiges mehr gebracht.
1: Hat dir das dann Sicherheit gebracht, zu sagen, ja, ich glaube, ich bin das? Oder sagst du eher, nee, ehrlich gesagt war ich danach sogar noch mehr überfordert, weil ich erst dann realisiert habe, dass es ja zig verschiedene Möglichkeiten gibt, was man sein kann. Also, ne?
4: Also zum einen hat es mir auf jeden Fall Sicherheit gebracht in dem Wissen, was ich nicht bin oder was ich nicht sein will. Und das ist halt eine Frau. Ich bin vom Weiblichen zum Männlichen gewechselt. Aber vor allem, da ich halt noch 13 war und relativ jung war. Und da, also in die Richtung hat es dann zu dem genauen Männlichen, hat es mir dann doch ein bisschen Unsicherheit gegeben, weil ich auch irgendwo, auch wenn wir in einer Zeit jetzt sind, wo es halt mehr akzeptiert wird und Leute in meinem Alter da wenig Probleme mit haben eigentlich, war es trotzdem immer noch ein bisschen mit Unsicherheit dabei. Also es hat mich zum einen sehr gesichert, was ich nicht bin, und zum anderen hat es mich aber auch minimal verunsichert, in welche Richtung das halt wird.
1: Ah, verstehe. So, und dann 14. Mit 14 hast du dann den Schritt unternommen zu sagen, ich werde da mal mit meinen Eltern drüber sprechen. Hast du auf einen bestimmten Moment gewartet oder war das so beim Frühstückstisch? Oder wie kam es?
4: Also einen bestimmten Moment habe ich jetzt nicht abgewartet, aber meine Eltern sind auch schon sehr, sehr lange getrennt. Die haben sich getrennt, als ich 3 Jahre alt war. Und ich habe immer bei meiner Mutter gelebt. Deswegen bei ihr war es jetzt nicht so am Frühstückstisch, aber bei ihr war es bei einem ganz normalen Spaziergang, wo ich ihr gesagt habe, ich muss mal mit ihr reden. Ich glaube, das ist halt so die Sache. Und ich wusste aber halt, dass es bei ihr nicht problematisch ist, weil sie war schon immer so ein offener Mensch und hat mir auch schon immer als Kind gesagt, egal was ist, egal was aus mir wird, sie war halt immer hinter mir und hat das supportet. Und deswegen, ihre Reaktion war halt sehr entspannt. Ich wusste, da konnte ich sagen. Und sie hat halt auch gesagt, ja, Ich wusste es eigentlich schon, seitdem du wirklich klein warst. Man hat es mir halt schon immer angemerkt, auch im Kindergarten, Grundschule, wo ich männliche Klamotten hatte. Meine Mutter wusste es halt. Sie hat wirklich mit dem typischen Klischeespruch reagiert. Ich wusste es. Also sie war nicht überrascht darüber.
1: Wow. Okay, was denkt man sich in dem Moment so, wenn man sowas gesagt bekommt? Denkt man sich nicht, ja hallo, warum hast du mich nicht mal drauf angesprochen? Dann hätte ich vielleicht schon viel eher mal mit dir drüber reden können. Oder wie hast du darüber geurteilt?
4: Also ein bisschen habe ich tatsächlich in die Richtung gedacht, dass sie das auch hätte früher ansprechen können. Aber zum anderen, da ich auch noch in dem Alter 14 war und noch sehr unsicher war, war ich, glaube ich, mehr tatsächlich dankbar dafür, dass ich zu dem derzeitigen Moment halt diesen Support hatte und dass es da mit so einer Lockerheit aufgenommen wurde.
1: Jetzt ist es ja so, wenn man dann dieses Outing macht, ich muss gucken, wie ich das formuliere, weil das, ja, ich will jetzt keinen Fehler machen, aber wenn man das dann seinen Eltern sagt und die dann wissen, okay, es handelt sich jetzt nicht nur hier um eine, ja, der steht jetzt auf Jungs oder steht jetzt auf Mädchen, sondern jetzt geht's ja auch, das geht ja jetzt weiter, dieses Kapitel. Das heißt, jetzt geht's vielleicht auch in die Richtung, dass man sich dann Gedanken macht, okay, möchte ich vielleicht irgendwie, wie nennt man das? Ich will jetzt nichts falsch sagen, eine Anpassung oder wie nennt man das dann?
4: Oh, alles gut. Ja, das nennt man halt, ja, Anpassung kann man sagen, aber halt eine Transformation.
1: Eine Transformation, ja. Ich habe nämlich gemerkt, es gibt da kein richtig und falsch Wort. Es gibt einige, die sagen, das Wort mag ich nicht. Andere sagen wieder, nee, das ist okay. Deswegen, ich finde das voll.
4: Also ich bin da relativ sehr entspannt. Ich habe damit gar kein Problem. Auch wenn Leute mal was Falsches sagen oder mich falsch nennen, ich bin da sehr, sehr locker, weil ich auch verstehen kann, dass das halt ein bisschen für die Leute, die es halt nicht durchmachen, das muss ja auch erstmal den Verstand so ein bisschen. Solange man da keine bösen Absichten hat, bin ich da relativ locker drin. Das ist nicht schlimm.
1: Nee, also mein Verstand geht da schon rein. Ich will nur gerade wissen, wie man das dann macht, wenn die Eltern dann sagen, ja, okay, das heißt jetzt, was heißt das denn jetzt? Mhm. Heißt das jetzt, dass Eltern vielleicht sagen, ja, jetzt warte doch erstmal ab, vielleicht ist das auch gerade nur so eine Phase, ne? Könnte ja auch so ein Spruch sein von Eltern. Mhm. Was könnte noch von den Eltern kommen? Ja, das machen wir erst, wenn du vielleicht 18 bist und das immer noch machen willst, dann können wir ja die Transformation, wie du sie genannt hast, machen. Also eigentlich habe ich gehört, je früher, desto besser. Denn gerade in jungen Jahren und so weiter, wenn man die Hormone nimmt, dann ist die, ich nenne es wieder das Wort Anpassung, besser. Das Ergebnis am Ende ist auch besser und so weiter und so fort. Klär mich auf, du weißt da mehr.
4: Ja, also da habe ich tatsächlich beide Erfahrungen, weil, wie gesagt, meine Mutter war mehr mit diesem, ich wusste es, ich konnte es mir denken, es war mir klar und hat das halt direkt akzeptiert und hingenommen. Und mein Vater war halt das ganz andere, was du schon angesprochen hast mit dem, ja, das ist nur eine Phase und er findet das ein bisschen Quatsch. Und mit ihm war es auf jeden Fall um einiges schwerer, da auf einen Nenner zu kommen, ein bisschen. Es kann auch daran liegen, dass er sehr altmodisch erzogen wurde, weil mein Vater ist auch ein gutes Stück älter, also meine Eltern allgemein. Mein Vater geht jetzt auf die 70 zu, meine Mutter auf die 60, ich bin 18. Wir sind halt ein bisschen älter, dementsprechend. Er hatte halt ein älteres Erziehungsbild so und ihm ist es dann ein bisschen schwer gefallen, das, sage ich mal, nachzuempfinden. Und obwohl er mich auch aufgewachsen sehen hat und mir auch immer die Klamotten gekauft hat, die ich wollte, so die männlichen, er hat das irgendwie nicht so verstanden.
1: Hast du das Gefühl, er war ab dem Zeitpunkt kühler zu dir oder sagst du, nö, eigentlich war er wie sonst auch?
4: Okay, also das Ding ist, wir hatten nie die beste Beziehung bis vor ein, zwei Jahren, einfach aus vielen verschiedenen Aspekten, aber nur über diesen Aspekt würde ich behaupten, es war tatsächlich nicht kühler. Mhm. Ich habe trotzdem gemerkt, dass ich ihm viel bedeute und dass er mich lieb hat, aber obwohl er nicht kühler war, hat man gemerkt, dass es schwer für ihn war, das zu verstehen und dass er sehr darauf bestanden hat, mich dann auch mit dem alten Namen zu nennen und sich halt ein bisschen geweigert hat, darauf einzugehen. Mhm. So war das.
1: Gut, aber dieser Name, diese Person, die gibt's nicht mehr. Und wie ist es heute? Spricht er dich heute bei deinem Namen an, bei Alex, oder immer noch nicht?
4: Ja, also der volle Name, den ich dann gewählt habe, ist halt Alexander. Und heutzutage hat er sich sehr, sehr damit angefreundet. Also es hat tatsächlich auch zu der Zeit, wo ich mich bei ihm geoutet habe, war es tatsächlich leider nötig, dass ich ihn und meine Mutter zu meiner damaligen Psychologin, durch die ich halt die ganzen Gutachten bekommen habe, alles geschleppt habe, damit er nochmal das, weil irgendwie mir und meiner Mutter hat er nie wirklich geglaubt, wenn wir Sachen sagen, aber sobald da mal eine neutrale, professionelle Meinung war, dann hat es irgendwie, warum auch immer, obwohl sie dasselbe gesagt hat, Klick bei ihm gemacht. Aber nach diesem Gespräch war es gut, danach hat er alles tatsächlich direkt akzeptiert, sich darauf eingelassen, mich so genannt und jetzt heutzutage, wo die Sache ja schon ein paar Jahre her ist, gibt es da eigentlich gar keine Probleme mehr. Er ist glücklich mit mir, wir verstehen uns auch um einiges besser und jetzt hat er damit gar kein Problem mehr.
1: Okay, cool. Freut mich. Und zu Mom natürlich auch ein gutes Verhältnis. Da war ja vorher schon kein Problem.
4: Ja.
1: Okay. Ja. Jetzt noch eine Frage zu dir, Alex. Und zwar damals, als du dann, also wann fing das an mit der Behandlung? Mit 14 schon? Oder fing das dann erst mit 16 an? Oder wann fing das an? Jetzt bist du 18.
4: Die Behandlung fing um einiges später an, weil es tatsächlich sehr, sehr schwierig war, vor allem hier im Saarland. Das ist ja ein kleineres Bundesland, die Plätze zu bekommen für einen Psychologen. Und das hatte auch tatsächlich sehr viele Termine hier notwendig. Und mit der Schule und allem war das auch bei mir mental alles nicht so stark machbar. Also obwohl ich mich schon mit 14, 15 geoutet habe, hat es tatsächlich erst mit, ich glaube, 17, mit 17 habe ich dann erst angefangen, nachdem ich nach über einem Jahr mal die Gutachten zusammen hatte, habe ich dann mit 17 angefangen, Testosteron halt zu. Also jetzt schon ein Jahr.
1: Okay. So, aber das Umfeld hat das schon früher mitbekommen, ne? Wie haben die reagiert?
4: Ja. Also das Umfeld.
1: Schule, Freunde und so.
4: Also Freunde waren gar kein Problem. Und was ich meiner Schule gut schreiben muss, von den Lehrern her, war das tatsächlich auch null Probleme. Ich habe denen das erklärt, ich habe mit denen gesprochen. Die Lehrer, für die war das gar kein Problem. Die haben das verstanden, haben gesagt, okay, dann nennen wir dich so und so. Das war für die gar kein Riesenthema. Die haben da kein Fass geöffnet, nichts. Und meine Freunde, auch heutzutage, auch wenn ich neue Leute kennenlerne, die das dann erfahren, die haben damit tatsächlich wenig Probleme. Also ich gebe zu, nicht jeder, den ich neu kennenlerne, weiß es über mich, weil ich doch noch ein bisschen Probleme habe, es zu sagen, weil ich mich nicht so wohlfühle, es zu sagen. Aber die, die es wissen, von damals, die mit mir in die Schule gingen und mich halt dann vorher kannten und die ich neu kennengelernt habe, erfahren, das war gar kein Problem. Die haben das alle akzeptiert. Das ist halt eine Info, die hat man, aber ich bin trotzdem ich.
1: Wurdest du in der Schule dann auch schon zu den Jungs gezählt? Oder hat man da dich immer noch zu den Mädchen gepackt? Also, wenn zum Beispiel jetzt so Gruppen gemacht wurden oder ja. Wenn zum Beispiel auch Toilette zum Beispiel. Ich muss auf Toilette und so weiter. Durftest du das Männerklo benutzen oder haben sie dann gesagt, ja, mag zwar sein, dass du dich als Mann siehst, aber geh bitte aufs Mädchenklo, weil die Jungs wollen das nicht. Oder die Mädchen wollen nicht, also weiß ich nicht, wie war das?
4: Also schulisch gesehen, vor allem mit Leuten aus meiner Stufe, mit denen ich dann nicht befreundet war, die hatten damit starke Probleme, hauptsächlich die Jungs tatsächlich, weil ich allgemein das Gefühl habe, in der Gesellschaft sind es halt meistens Männer, die mit sowas Probleme haben. Warum? Gute Frage, aber also von der Schule her gab es gar kein Problem, ich konnte aufs Männerklo. In Sport war der Lehrer, weil er halt keinen Fehler machen wollte, hat er mich halt gefragt, willst du jetzt zum Beispiel beim Cooper-Test, beim Laufen, willst du als Mädchen oder als Junge bewertet werden? Da konnte ich mir aussuchen, habe ich gesagt, als Junge, also ich wurde da immer als Junge bewertet, war in der Jungsumkleide, durfte aufs Männerklo, alles, das war schulisch gesehen, auch vom Direktor, das war kein Thema. Aber ich habe halt dem einen oder anderen Jungen schon angemerkt, aus der Stufe da hatte er ein Problem mit. Also das war schon schwer, also außerhalb des Freundeskreises, stufentechnisch war das schon, hat man schon gemerkt, dass dort einige eine Abneigung gegen haben.
1: Okay, aber jetzt ist das Thema ja mit der Schule sowieso vorbei.
4: Ja, Gott sei Dank.
1: Und du gehst deinen Weg. Freut mich. Vielen Dank für deine Outing-Geschichte. Kannst du das Telefon gerade weiterreichen? Oder beziehungsweise, ich würde jetzt gerne mal Luciens Geschichte hören. Du hast dich als homosexuell bei deinen Eltern geoutet. Wie alt warst du da?
5: Boah, es müsste mit so 14, 15 gewesen sein. Ich kann mich nicht mehr genau dran erinnern.
1: Wie lange wusstest du es zu dem Zeitpunkt schon?
5: Es ist relativ schwierig zu sagen, weil ich habe halt anfangs noch so gedacht, ich wäre so bisexuell. Mhm. Aber
1: warum dachtest du das?
5: Ich glaube, das war mehr so eine Schutzreaktion oder dass man halt einfach nicht einsehen wollte, dass man jetzt nur auf Männer steht, sondern halt auch noch so gedacht hat, ja, man steht noch auf Frauen und dass es dann nicht so schlimm ist, sage ich mal.
1: Woran hast du das erste Mal festgestellt? Ist natürlich jetzt auch wieder so, wahrscheinlich bist du auch 18, oder? Oder wie alt bist du jetzt?
5: Ja, ich bin vor kurzem 18 geworden.
1: Oh, Glückwunsch. Dann endlich danke. Volljährig. Yeah.
5: Ja.
1: Verantwortung, Briefe und all das Mögliche, was einem dann ansteht, wenn man endlich 18 ist. So geil ist das nicht, Leute. Ja. Es kommen viele Sachen auf einen zu, die keinen Spaß machen. Aber das erste Mal, wo du gemerkt hast, so, ja, finde ich auch interessant. Klar, dann kam der Gedanke, vielleicht bin ich ja bi. Aber woran hast du es festgemacht? War das vielleicht irgendjemand in der Schule, den du ganz interessant fandst, wo du sagtest, ja, ich gucke den irgendwie an, ich habe Herzklopfen, wenn ich ihn sehe? Oder war es vielleicht irgendwie, machen wir uns nichts vor, auch Kids nutzen irgendwelche erotischen Sachen, um es mal nett zu umschreiben, aus dem Internet und gucken sich das an und merken vielleicht daran, oh, das finde ich ganz interessant. Woran hast du es festgemacht?
5: Tatsächlich habe ich das auch schon relativ früh gemerkt, auch jetzt mit den erotischen Sachen, die du angesprochen hast. Einfach, dass ich halt schon sehr früh auch daran interessiert war, mehr an Männern halt als an Frauen. Mhm. Und dann hat man manchmal die ein oder andere Sache, ich sag mal, gegoogelt oder sowas und dann, ja.
1: Mir hat das nämlich mal vor langer Zeit hier in der Sendung einer erzählt, dass er sagt, als ich das erste Mal gemerkt habe oder mich das erste Mal mit meinem Körper auseinandergesetzt habe, da hat er halt auch in dem Alter Pornografie geschaut und gemerkt, das waren Heteropornos. Er hat gesagt, ich habe dann immer mit der Zeit gemerkt, dass ich mehr Beachtung dem Mann schenke als der Frau eigentlich. Und
5: ja, so war es bei mir auch tatsächlich gewesen.
1: So, und dann kam...
5: Ja, dann kam halt irgendwann so dieser Switch, dass man sich halt immer mehr die Männer angeschaut hat, immer mehr halt daran interessiert war. Mhm. Und dass man dann auch vielleicht mal Gefühle für jemanden entwickelt hat, den man jetzt in echt kennengelernt hat.
1: Hat dir das im ersten Moment Angst gemacht? So, okay, alle meine anderen Kumpels reden von Mädels. Vielleicht bin ich irgendwie ein Alien, vielleicht bin ich anders. Was ist mit mir los? Oder sagst du, nee, zum Glück weiß ich ja durch die heutige Zeit, Gesellschaft und so weiter, dass es auch noch andere gibt, die so fühlen wie ich. Oder wie war das für dich?
5: Ich würde sogar sagen, also es war schon relativ schwierig gewesen am Anfang, weil man ja schon so das Gefühl hat, man ist anders. Und man wusste auch nicht genau, wie man das jetzt nach außen tragen sollte. Und ich habe mich auch relativ alleine gefühlt, weil ich auch jetzt noch nicht so drumherum von irgendwelchen Leuten gehört habe, die halt schwul sind oder sowas. Deswegen hatte ich nicht wirklich Kontakt mit diesem Thema. Und ja.
1: Und dann?
5: Ich glaube, man wächst halt so quasi damit auf. Man lernt halt viel mehr von der Welt kennen, auch durch Social Media und so. Mhm. Und dann lernt man halt, dass das etwas Normales ist. Man lernt halt, sich immer mehr selbst zu akzeptieren. Und irgendwann habe ich dann auch realisiert, dass es nichts ist, was jetzt irgendwie schlimm ist und auch nichts ist, wo man sich für rechtfertigen muss. Und ja, das hat dann eben dazu geführt, dass ich das dann auch eben meiner Mutter irgendwann erzählt habe und dann hat das auch mein Vater relativ schnell gewusst und ja, die haben das auch eigentlich ganz gut aufgenommen.
1: Bevor du es ihnen gesagt hast, hast du da schon so eine Einschätzung gehabt, wie sie reagieren werden? Denn es ist ja oftmals so, dass man vielleicht irgendwie, weiß ich nicht, von seinem Vater schon mal irgendwie einen Kommentar gehört hat, oh, jetzt ist schon wieder diese Schwulparade da in der Stadt oder so. So was Abwertendes, wo man dann natürlich sich auch denkt, so, oh mein Gott, wenn der wüsste, ne, so ungefähr, dass der jemanden zu Hause hat, der auch schwul ist. So, gab es da sowas in der Art, so Sachen, die dir aufgefallen sind vor deinem Outing?
5: Tatsächlich nicht so oft. Also bei meinem Vater schon so ein bisschen. Halt, weil es gibt ja schon viele schwule Personen, die jetzt auch das mehr offen zeigen und auch eher femininer sind. Mhm. Und da war schon eher so eine Abneigung gewesen von meinem Vater aus. Aber ich wusste halt generell, dass er mich so oder so akzeptieren wird, wie ich bin. Mhm. Und dass er mich halt so liebt, wie ich bin, egal ob ich jetzt schwul bin oder nicht. Und deswegen war das auch eigentlich kein Problem, ein Thema für mich gewesen.
1: Hast du es, ich habe ja Alex auch schon gefragt, war es bei dir auch so, dass du es von einem bestimmten Zeitpunkt abhängig gemacht hast? So, jetzt bin ich in meiner ersten Partnerschaft, deswegen jetzt erzähle ich es, jetzt fühle ich mich stark, jetzt fühle ich mich irgendwie sicher, dass ich da jemanden habe im Rückhalt, der mich auffängt oder weiß ich nicht. Oder sagst du, nee, es gab keinen bestimmten Zeitpunkt?
5: Es war eigentlich relativ zufällig. So, es gab jetzt nicht irgendwie eine Person, die ich hatte, Deswegen, ja.
1: Oh, ich erinnere mich noch gerade, da hat mir mal einer erzählt, der hat das vor der Klassenfahrt gemacht, weil er gesagt hat, ja, dann war ich erstmal für eine Woche weg. Und deswegen hat er es vor der Abreise, ne, also Klassenfahrt, gesagt und dann erstmal für eine Woche weg. Und mit dem Argument, dann, ne, zu Hause kann das erstmal ein bisschen sacken, die Eltern können erstmal damit klarkommen. Genau.
5: Nee, also so habe ich das nicht gemacht.
1: Hast du das Gefühl, dass sich deine Eltern danach verändert haben im Umgang mit dir?
5: Das würde ich jetzt nicht so sagen. Sie haben mich eigentlich genauso behandelt wie davor. Also es gab jetzt eigentlich keinen großen Unterschied.
1: Bist du dann anders damit umgegangen, dass du gesagt hast, ja gut, jetzt kann ich ja auch mal jemanden mit nach Hause bringen? Oder sagst du, na, das wollte ich jetzt nicht? Und dann ist ja auch immer so der Gedanke, was, wenn ich jetzt meinen besten Freund mitbringe? Die denken ja wirklich bei jedem Typen, den ich mit nach Hause bringe, dass ich mit dem was habe, so ungefähr.
5: Nee, also ich habe da schon ziemlich oft mit denen darüber geredet. Wenn ich jetzt jemanden kennenlerne oder jemanden nach Hause bringe, dann war das auch eigentlich kein Problem für die gewesen. Also ich habe da eigentlich relativ offen drüber geredet, halt vor allem mit meiner Mutter, weil da noch mal ein engeres Verhältnis gewesen war. Also immer noch ist und ja.
1: So, die Eltern wussten es. Wer kam als nächstes?
5: Dann eigentlich relativ schnell halt schon die Freunde und auch in meiner Freundesgruppe wurde das sehr gut aufgenommen. Also ich kann mich ziemlich glücklich schätzen, dass die das einfach akzeptiert haben und auch ansonsten eigentlich keine Fragen gestellt haben und mich halt genauso behandeln wie davor. Und das war halt auch nie so immer das Gesprächsthema gewesen, bevor ich halt Angst hatte. Das ist halt das Einzige ist, worüber man dann die ganze Zeit redet und ja, so war es nicht gewesen, zum Glück.
1: Das heißt, du hast auch nicht irgendwie festgestellt, dass Leute sich distanziert haben von dir, die eigentlich gut mit dir dicke waren?
5: Nee, das nicht. Halt nur, man hat schon in der Schule zum Beispiel gemerkt, wenn das irgendwelche Leute mitbekommen, dass sind schon manchmal so Kommentare oder sowas gefallen. Aber da habe ich mich jetzt nicht runterkriegen lassen und habe da auch relativ gute Freunde, die mir dann Rückhalt gegeben haben, genau.
1: Okay, du wirkst gerade so traurig. Ist alles okay?
5: Ja, ja, alles okay.
1: Also so, ja, und dann habe ich gedacht, nicht, dass ich jetzt irgendwie traurig mache. Will ich jetzt nicht irgendwie...
5: Jeder sagt mich traurig anhören.
1: Ja, das klingt, als ob du so von einer Zeit gerade redest, die dich sehr traurig gemacht hat, die dich sehr runtergezogen hat. Aber das war es nicht.
5: Nee, also ich kann damit relativ gut umgehen.
1: Okay. Jetzt würde ich ganz gerne noch etwas wissen, bevor ich weiterziehe in die nächste Leitung. Das fand ich nämlich ganz interessant. Ich weiß nicht, ob jetzt die Aussage von Alex oder von dir kam. Wie wichtig ist es euch, dass ihr nicht in eine Schublade gesteckt werdet? Dass man nicht irgendwie auch den Begriff, dass man, weiß ich nicht, also ist euch das wichtig oder sagt ihr, nö, ist uns eigentlich egal?
5: Also,
1: so dieses Klischee-Denken, weißt du? So dieses Schubladen-Klischee-Denken.
5: Von meiner Seite aus kann ich sagen, dass mir das schon sehr wichtig ist, weil ich finde einfach generell viele Klischees halt falsch, dass zum Beispiel irgendwie jede schwule Person nicht gut im Fußball ist oder in anderen Sportarten oder dass man dann direkt feminin ist und so weiter. Und ich finde es halt immer doof, wenn man halt so Vorurteile gegenüber einer Person hat.
1: Findest du es blöd, dass in den Medien Homosexuelle oftmals feminin dargestellt werden?
5: Es ist ziemlich schwierig zu sagen. Ich würde es jetzt nicht als blöd betiteln, aber es wird halt häufiger dargestellt, weil es wahrscheinlich einfach viel provokanter ist und halt für mehr Reichweite sorgt. Mhm. Aber es gibt halt natürlich auch diese andere Seite. Es gibt ja auch schwule Männer, die nicht feminin sind. Und
1: ja, aber die sind, also mein persönliches Empfinden, sind in der Öffentlichkeit so unterrepräsentiert.
5: Ja, dem würde ich auch zustimmen.
1: Und auch Serien und so, immer sehen, haben das irgendwie so dieses Klischeehafte. Ich kann mir zwar vorstellen, wie es dazu kommt, ne? wenn dann irgendwie die Casting-Couch ist und dann sagt man, ach nee, das ist ja voll süß, das nehmen wir, das passt irgendwie. Aber man vergisst dabei, dass ja, viele sich damit nicht identifizieren können.
5: Ja.
1: Nicht immer jedenfalls. Alright. Dann freut es mich auf jeden Fall, dass ihr beiden angerufen habt. Luciano und Alex, euch einen schönen Abend, alles Gute.
6: Dankeschön, gleichfalls.
1: Bis bald, macht's gut. Ciao.
6: Ja,
1: tschüss. Ja, so, anrufen dürft ihr auch vom Handy und vom Festnetz. Die Nummer zu mir ins Studio.
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0: sich allerdings ein bisschen noch ziehen. Ich glaube, bis nach der Sendung. Es tut mir wahnsinnig leid an dieser Stelle, aber ja, das ist ein bisschen schwierig um die Uhrzeit mit der mit dem Techniker. Aber wir versuchen da jetzt so schnell wie möglich da Abhilfe zu schaffen. Die Sendung könnt ihr euch dann störfrei als Podcast anhören. Ja, das heißt, einfach online dann nach der Sendung, wenn ihr das nochmal hören wollt, ohne Störungen, dann als Podcast. So, jetzt gehen wir in die nächste Leitung. Und wen haben wir dran? Bei mir ist als nächstes, muss man gerade gucken, der Mario aus Convesta. Mario, grüß dich.
1: Moin, Daniel.
0: Hallo. Sei mir nicht böse, ja, dass ich dich jetzt gerade so ein bisschen habe warten lassen. Ich habe gerade gesehen, dass...
1: Alles gut, ich kenne das schon.
0: Gut,
1: ich kenne
0: das schon. Danke fürs Warten. Schön, dass du da bist. Mario, coming out, das Thema heute. Du willst auch etwas dazu sagen. Was denn?
1: Ja, bei mir hatten sich zwei Leute geoutet. Also was heißt, eine Person hat sich geoutet, die andere wurde durch eine andere Person von bei mir geoutet. Und das war für mich überhaupt kein... Also, ja, keine Ahnung, eine Frau hat sich bei mir geoutet, hat gemeint, sie wäre lesbisch, die hat einfach rumgedruckst und irgendwann habe ich zu ihr gemeint, was ist los, sag halt, was du mir sagen willst, dann hat sie gemeint, sie steht auf Frauen und dann dachte sie so, ich wäre jetzt voll geschockt und dann habe ich halt zu ihr gesagt, so, hey, kein Problem, ich kann sie gut verstehen, habe ich gesagt, ich stehe auch auf Frauen. Mhm. Ja, das war das eine und das andere war, dass mein Cousin schwul ist. Und der ist halt etwas, also der ist 14 Jahre jünger wie ich. Mhm. Und als er 12 war, hat er sich bei meiner Tante, also bei seiner Mutter geoutet. Und die meinte dann zu mir von wegen, ja, es gibt was sie mir sagen muss. Von wegen hier, mein Cousin wäre schwul und ich wäre der Einzige, wo sie das Gefühl hat, aus der Familie oder der Verwandtschaft, dass ich damit umgehen kann. Dann habe ich ihr nur gemeint, so von wegen, hey, ist mir eigentlich egal, ob mein Cousin schwul ist oder was er ist. Hauptsache er ist glücklich. Ja. Und ich meine, die meisten Leute, die halt was gegen homosexuelle Leute haben, die tun halt so, als würden sie beim Sex neben dran stehen müssen. Ja. Also das verstehe ich halt mal aber überhaupt nicht.
0: Ich habe dazu einen Kommentar gerade bekommen. Und zwar, was wäre für dich das größte Problem oder die größte Sorge, wenn sich jemand bei dir outet? Und da hat ja der eine geschrieben, generell gegen die Regenbogenpropaganda, Sexualität gehört ins Schlafzimmer. Ist das etwas, wo du der Meinung auch bist, dass man über Sexualität nicht sprechen sollte oder sollten wir darüber sprechen?
1: Wo fängt für mich die erste Frage, wo fängt für den Menschen, der das gesagt hat, Sexualität an?
0: Ja, weiß ich nicht. Ich bin ja nicht die Person, die es geschrieben hat.
1: Ich meine nur, das wäre so eine entscheidende Frage für mich, weil ich habe jetzt kein Problem damit, wenn sich zwei Schwuler oder zwei Lesben in der Öffentlichkeit küssen oder so. Mhm. Mach doch. Also das wäre für mich überhaupt kein Problem.
0: Ja, aber ist das auch noch okay, wenn sie es vor deinen Augen machen und du das Gefühl hast, dass das übertrieben ist? Oder sagst du, ach, selbst wenn es übertrieben wäre, wäre es mir egal?
1: Nee, wieso soll es übertrieben sein, wenn sich zwei Menschen küssen?
0: Ich mein, ja, es gibt ja manche, die sagen, ey, man muss sich jetzt aber nicht die Zunge irgendwie gegenseitig in den Mund schieben. Also das ist vielleicht auch too much. Vielleicht sogar gibt auch eigentlich einige, die sagen, unabhängig von der Sexualität, generell sollte man irgendwie zu viel nicht in der Öffentlichkeit machen.
1: Also ich meine, wenn ich mal das Internet oder Öffentlichkeit dazu zähle, sag ich mal so, ist das, was ich teilweise im Internet sehe, viel schlimmer wie das, was ich auf der Straße sehe.
0: Ja, aber du sagst es selber, du siehst es im Internet. Es fällt aber auf, wenn es plötzlich in der Stadt irgendwie auf jemand machen würde, oder?
1: Ja, aber ich reg mich ja nicht auf. Also ich finde, teilweise gucken sich die Leute oder sehen die Leute viel, viel, viel Schlimmeres sich zu küssen ist ja nicht schlimm. Mhm. Ja, aber viel provokativeres Zeug irgendwie. Aber du weißt, was ich meine, ja? Mhm. Denke ich mal. Im Internet. Und dann regen sie sich aber auf, wenn es direkt vor ihrer Nase passiert.
0: Trotzdem haben ja einige den Eindruck oder das Gefühl, und das ist ist ja bei denen so, wir können jetzt nicht sagen, dass es bei denen nicht so wäre. Die sehen das ja so, dass sie das Gefühl haben, es ist jetzt so, das wird hier so durchgeboxt, das wird so ihnen aufgezwungen, dieses Toleranzsein, dieses Akzeptieren, dass jeder rumlaufen kann und machen kann, was er will, so ungefähr.
1: Das sind die Leute, die auch rumrennen und sagen, in Deutschland herrscht keine Meinungsfreiheit. Weißt du, so von wegen hier, ich darf nicht mehr sagen, was ich will. Ganz ehrlich, wenn du in Deutschland das Gefühl hast, du darfst nicht mehr sagen, was du willst, dann gehen wir nach Russland

0: nach Südkorea, nach Nordkorea. Weißt du, was ich meine? Also, dann merken erstmal die Leute, was abgeht eigentlich. Also, weißt du, ich lache da eigentlich drüber, wenn die Leute sagen, hey, in Deutschland darf man gar nicht mehr sagen, was man will. Doch, du darfst deine Meinung schon sagen, du darfst halt nur, das Problem ist halt einfach, dass viele Leute Meinung mit Beleidigung verwechseln. Weißt du? Und das ist halt oft das Problem.
1: Nicht nur das, aber natürlich musst du damit rechnen, dass dann du auch eine Gegenantwort bekommst. Es kann ja nicht sein, dass du etwas äußerst und dir alle nur nickend zustimmen. Du musst auch damit rechnen, dass die Leute nicht zustimmen. Das ist automatisch so.
0: Ja klar, aber natürlich, aber ich bin doch erwachsen.
1: Ja.
0: Damit kann ich da umgehen, wenn ich erwachsen bin.
1: Ja.
0: Also meine Meinung. Also
1: Irgendwer hat mal geschrieben, wer seinen Hintern in der Öffentlichkeit präsentiert, muss damit rechnen, dass jemand reintritt.
0: zum Beispiel.
1: Fand das bildlich gesprochen sehr
0: Ich bin.
1: interessant, aber ich habe mir dann
0: Ja.
1: gedacht, ja, es das heißt ja im Prinzip nur, du kannst nicht davon ausgehen, dass alle dir zustimmen werden. Es wird auch welche geben, die das anders sehen.
0: Nein, das Problem ist ja im Internet zum Beispiel, wenn jetzt jemand im Internet irgendwas schreibt, ja, sobald er irgendwie 5 Likes hat, denkt er, er hat recht. So. Also, weißt du, nachher, oh, guck mal, das sind Leute auch meiner Meinung. Also kann ich ja gar nicht so falsch liegen.
1: Hast du denn als heterosexueller Mann den Eindruck, dass in den letzten Jahren wir mehr queere Menschen haben? Oder sagst du, nö, ist nicht mein Eindruck, dass wir mehr davon haben? Sie sind vielleicht sichtbarer, aber
0: Warum
1: nicht
0: reden wir?
1: mehr.
0: Von welchem Zeitraum reden wir?
1: Nehmen wir mal die letzten, was haben wir jetzt? 26 haben wir jetzt. Nehmen wir die letzten 10 Jahre nur.
0: Würde ich schon sagen, ja. Und ich finde es gut.
1: Was glaubst du,
0: Weil ich
1: woran
0: denke einfach,
1: liegt's?
0: die Leute, dass sich die Leute einfach mehr trauen. Oder mehr zu sich selber stehen, und das finde ich gut.
1: Glaubst du denn, dass wir mehr Queere haben, weil wir mehr queere Inhalte auch haben und es als normal dargestellt wird in den Medien und in Serien und in Filmen und so weiter? Oder glaubst du, das ist totaler Quatsch? Das war
0: Moment.
1: eher so, dass man sich eher traut, damit rauszukommen.
0: Also ich sage mal so, ich glaube nicht, dass wir mehr Queere haben. Ich glaube eher, dass wir mehr Queere haben, die einfach sich in der Öffentlichkeit präsentieren.
1: Das heißt, vielen war das vorher gar nicht bewusst, wie viele es gibt.
0: Also vielen Nicht-Queeren war es nicht bewusst. Den Queeren war es wahrscheinlich schon bewusst, was es gibt. Oder viele wussten vielleicht auch nicht, was sie genau sind, bis
1: Jetzt ist er gerade rausgeflogen. Ich habe nichts gemacht. Okay, Mario, du kannst gerne anrufen und deinen Gedanken zu Ende führen. Und wir ziehen weiter in die nächste Leitung. Und ihr könnt anrufen.
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1: Vom Handy und vom Festnetz. Wen haben wir in der nächsten Leitung? Da ist Anastasia dran aus Dieldorf. Grüß dich, Anastasia.
3: Hallo Daniel.
1: Hallo, hallo.
3: Kleinen Moment, ich muss mal gerade anhalten. Ich fahre nämlich gerade über eine kleine Huppelpiste. Und das
1: Ja,
3: ist sehr laut.
1: so klingt's auch. Wie eine Huckelkiste.
3: Ja. Kleinen Moment. So. Ja. Also, jetzt bin ich ein bisschen aus dem Konzept gebracht. Ja.
1: Schön, dass du
3: Also
1: da
3: meine.
1: bist.
3: Ja, schön, dass ich da bin. Ich habe lange nicht mehr angerufen. Ich freue mich. Ja, ich dachte, zu dem Thema sage ich auch mal was, weil. Also erstens finde ich stark, wie viele sich hier auch in der Sendung jetzt geoutet haben, weil das leider zumindest in meiner Welt und in meiner Auffassung noch nicht so selbstverständlich ist, dass Homosexuelle, Bisexuelle oder Transmenschen existieren und auch vollkommen zu Recht, weil viele das immer noch als sehr ja, schwierig ansehen oder als nicht wahr oder sonst was. Also ich fange direkt mal an mit ich wurde halt slawisch erzogen und da, also Bezug auf Russland, versuch da mal deine Meinung zu äußern oder dich mal als schwul oder sonst was zu outen und das in der Öffentlichkeit. Es kommt halt wirklich nicht gut an und im schlimmsten Fall wirst du dann halt diskriminiert von allen Seiten und ja, es gibt natürlich auch Fälle, in denen Stars das machen und dann aus dem Land mehr oder weniger gescheucht werden.
1: Es gibt aber immer wieder das Argument, was ich häufig auch schon gelesen habe, naja, es gibt auch andere Länder, in denen gibt es nicht so viele queere Menschen. Und dann werden immer irgendwelche Länder genannt und so weiter, in denen es das angeblich nicht gibt. Was glaubst du? Was ist die Wahrheit?
3: Sag mal so, ich habe vor kurzem heute erst noch einen Spruch gehört. Ja. In Russland gibt es keine Depressionen.
1: Ist klar, natürlich. Also was ein Quatsch.
3: Ja.
1: Nur weil es aber nicht sichtbar ist, ist es doch trotzdem, kann es doch trotzdem existent sein. Du hast gerade Russland genannt, da gibt es mit Sicherheit auch sehr viele queere und homosexuelle Menschen.
3: Genau,
1: und
3: ja.
1: Transmenschen und sonst was. Aber es gibt viele, die sich einfach gar nicht trauen, den Mund aufzumachen, zu sagen, ja, weil sie wissen, was ihnen vielleicht bevorsteht.
3: Exakt, ja. So ist es nämlich auch. Also ich persönlich bin auch bi. Und ich muss auch ehrlich sagen, dadurch, dass ich sehr homophob erzogen wurde, habe ich das nicht einsehen wollen und habe auch lange mich sogar lustig gemacht über homosexuelle oder bisexuelle Menschen. Ich habe auch so Witze gerissen und sonst was und mittlerweile schäme ich mich extrem dafür. Und es war einfach nur dieses nicht wahrhaben wollen. Also man sagt ja auch ab und zu, dass halt vor allem Menschen, die streng homophob erzogen wurden und dann selber eigentlich in so eine Richtung neigen, dass die dann erst recht ganz strikt dagegen sind und sagen, das ist alles Humbug und weiß ich nicht. Zum Beispiel ich kenne jemanden, der ist so extrem, also der wird wirklich richtig aggressiv, wenn man über dieses Thema spricht. Der sagt, das ist alles erfunden von den Medien und weiß ich nicht was. Und man hat manchmal das Gefühl, dass er selber aber auch schwul sein könnte, obwohl er so extrem dagegen hetzt.
1: Ist eine Möglichkeit, ja. Ich glaube, da gibt es jetzt kein in Stein gemeißeltes, eine steingemeißelte Regel, die dahinter steckt. Aber du hast ja damals auch Witze gemacht, vermutlich, um von dir abzulenken, oder?
3: Ja, also es war halt, ich weiß nicht, ich habe mir einerseits eingeredet, dass es normal ist, dass Mädchen halt auch mit Mädchen was machen, so auch so sexuelle Erfahrungen sammeln und dass das vollkommen okay ist, weil das macht ja fast jedes Mädchen, hatte ich zumindest den Eindruck. Und dadurch habe ich das halt runtergeredet und mir war gar nicht bewusst, dass es halt mehr als nur dieses, ja, man hat es mal ausprobiert ist, sondern schon, dann habe ich mich halt das erste Mal in eine Frau verliebt und dann war ich, ja, dann war mir halt einfach bewusst, okay, scheiße, ich glaube, ich bin einfach dumm und habe halt die ganze Zeit schlecht über etwas geredet, was ich selber aber empfinde. Und das ist halt, ja.
1: Also wie alt warst du da?
3: Ich war 15.
1: Okay.
3: Ja.
1: Aber da hast du noch mit niemandem drüber gesprochen, oder doch?
3: Jein, also ich war zu der Zeit in einer Wohngruppe und da war es halt auch irgendwie, also da war auch meine ehemals beste Freundin, war tatsächlich auch Pan und sie hat dann auch mehr oder weniger dafür gesorgt, dass ich überhaupt realisiert habe, dass ich da auch, also dass ich auch halt entweder bi oder sogar lesbisch bin. Zu dem Zeitpunkt habe ich auch gedacht, vielleicht bin ich auch lesbisch, weil ich habe mich dann halt in ein anderes Mädchen aus der Wohngruppe extrem verliebt und sie hat zumindest behauptet, sie wäre hetero, aber dann hat sie auch durch mich erfahren, dass sie nicht hetero ist, weil wir halt uns einfach, wir haben uns wirklich so verliebt. Mein Gott, Alter, also ich glaube, das war meine erste große Liebe, weil da sind auch Tränen geflossen und wenn ich heute noch darüber nachdenke, dann frage ich mich schon manchmal, was wäre gewesen, wenn wir die Beziehung nie beendet hätten.
1: Okay, so intensiv waren die Gefühle damals. Von denen aber deine Eltern noch nichts wussten, oder doch?
3: Also sie wussten ein paar Monate nichts, aber irgendwann habe ich es dann halt auch gesagt, weil ich ja auch mir was Ernstes vorgestellt habe mit ihr und ich auch mir irgendwo schon eine Zukunft gedacht habe mit ihr. Mhm. Und dann habe ich halt meiner Mutter das erzählt und sie ist halt, ja, sie hält halt nichts davon. Sie denkt, dass es alles Hirngespinst ist, dass das eine psychische Erkrankung ist, sagt sie sogar.
1: Sagt wer? Mom?
3: Ja, meine Mama.
1: Auch heute noch?
3: Ja, sie ist der Meinung, dass Menschen, die homosexuell sind oder trans oder sonst was, dass das einfach nur psychisch kranke Menschen sind.
1: Verletzt dich das, von deiner Mutter zu hören, dass sie dich so sieht, dass sie das von dir hält, dass sie das glaubt?
3: Naja, sie hat halt zu mir gesagt, als das war mit meiner ersten Freundin, da war das so, ja, das ist nur eine Phase. Und irgendwo habe ich ihr das auch noch nicht, ich habe ihr noch nicht das Gegenteil bewiesen sozusagen, weil danach hatte ich auch tatsächlich keine Beziehung mehr mit einer Frau. Es ist aber trotzdem so, dass ich weiß, dass ich bisexuell bin, weil ich weiß, dass ich mich auch zu Frauen angezogen fühle, ob ich jetzt in einer Beziehung mit einem Mann stecke oder nicht.
1: Hast du auch das Gefühl, dass von der Gesellschaft zwei Frauen akzeptierter sind als zwei Männer?
3: Boah, das ist eine schwierige Frage. Ich würde, glaube ich, schon ja sagen, weil es einfach so, also es war schon länger normal, glaube ich, dass Mädels so miteinander kuscheln, Händchen halten, sich auch mal küssen, als von Männern. Ich weiß nicht, vielleicht war da die Schamgrenze einfach noch extremer, obwohl es halt bei Frauen schon gelöst war sozusagen. Weil wenn ich jetzt so an die Vergangenheit denke und wie zum Beispiel jetzt auch an so Hippie-Zeiten, die 90er und so, da sieht man schon oft Frauen Händchen haltend oder sich küssend oder so. Aber von Männern sieht man da jetzt nicht so viel. Und dadurch ist das vielleicht, und vielleicht stellen sich auch die meisten das noch ekelhafter vor oder so. Ich weiß nicht, vielleicht ist es sowas in der Art, weil bei Frauen denkt man halt nicht direkt so an, ja, an Extreme, an zum Beispiel penetrative Maßnahmen oder so, denkt man jetzt nicht direkt, wenn man an Lesben-Sex denkt. Nicht direkt, wenn man jetzt halt nicht genau Bescheid weiß darüber. Aber bei Männern denkt man halt schon direkt daran und dann könnte das eventuell für manche Menschen einfach unnatürlicher sein oder so. Ich weiß es nicht.
1: Ja, das Bild hat sich gesellschaftlich schon immer verändert in unterschiedliche Richtungen. Das hat sich, da gab es nie eine Zeit, in der irgendwie was fest war. Das ist immer einmal in die tolerante, dann wieder in die nicht tolerante Richtung gegangen. Ich finde das sehr, sehr interessant, wenn man sich das so geschichtlich mal anschaut. Und je weiter man zurückgeht, umso interessanter ist es, dass gewisse Begriffe, die wir heute haben, sowas wie homosexuell, bisexuell, lesbisch und so, das gab es früher alles gar nicht, ne? Je weiter man zurückgeht. Und da hatte das auch noch nicht diese Bedeutung, sage ich mal. Die Leute konnten damit gar nichts anfangen. Das ist total spannend, je weiter man zurückgeht. Aber andere Sache, was wollte ich gerade sagen? Ich wollte gerade sagen, dass ich mich auch an ein Gespräch erinnere. Da hat mir einer gesagt, dass es ihm leichter fiel, seinen Eltern zu sagen, weil du bist ja bi, du siehst dich ja auch als bi, aber er hat die Entscheidung getroffen, seinen Eltern zu sagen, dass er bi ist, weil er meinte, damit kommen die besser klar, wie wenn er ihnen sagen würde, dass er schwul ist. Kannst du das nachvollziehen?
3: Weiß ich nicht. Also ich kann es nicht so gut nachvollziehen, weil wären es jetzt meine Eltern gewesen, es ist halt beides extrem schlimm für meine Eltern und halt ja nicht normal für sie. Mhm. Also meine Eltern sind halt auch, muss ich dazu sagen, also meine Mama ist 1964 geboren, mein Vater 1963, die sind auch schon was älter und dazu dann auch noch im Ostblock aufgewachsen und erzogen wurden. Also bei meinen Eltern hätte es überhaupt keinen Unterschied gemacht. Ich weiß halt nicht, da braucht man schon irgendeine gewisse Toleranz schon für das Thema generell, dass man da dann sagt, okay, dann differenzieren die zwischen bi und homosexuell, weil eigentlich ist es dann am Ende egal, weil ob du halt jetzt bi bist, aber dann vielleicht nur mit Männern zusammen bist oder ob du jetzt homosexuell bist und nur mit Männern zusammen bist, macht ja auch jetzt keinen Unterschied, ja, oder?
1: Ich wollte auch wissen, warum hast du das gesagt? Und er meinte dann so, naja, es ist weniger schlimm vielleicht, weil sie gewisse Vorstellungen haben von ihrer, ne, die wollen mal Oma und Opa werden und so weiter. Und damit ist quasi irgendwie doch noch dieser Hoffnungsschimmer für die da, ne? Und ich habe mir in dem Moment gedacht, naja, aber es ist ja nicht die Wahrheit, es ist ja nicht ehrlich. Das heißt, du belügst ja in dem Moment.
3: Ja, schon. Also, nee, da wäre ich auch, glaube ich, also ich könnte das, glaube ich, nicht. Einfach auch, weil ich zu meinen Eltern trotzdem auch sehr ehrlich bin. Auch wenn ich weiß, dass die eine sehr andere Meinung haben als ich. Ja, nee, das würde für mich eigentlich nur es schlimmer machen. Also vor allem für die Eltern, ne? Ich meine, egal ob meine Eltern jetzt Verständnis und Toleranz dafür zeigen oder nicht, ich liebe meine Eltern, auch wenn sie halt einfach in veralteten Weltbildern festhängen. Ja, und dann halt komplett zu lügen oder einfach Sachen halt umzudrehen, ist einfach nicht fair gegenüber denen, würde ich sagen. Weil dann ist der Hoffnungsschimmer, glaube ich, schlimmer, als wenn du einfach die Wahrheit sagst und die dann vielleicht, ja, enttäuscht werden, aber sich dafür dann auch darauf vorbereiten können, eventuell niemals dann Enkel zu bekommen.
1: Und noch eine Frage habe ich. Wenn heterosexuelle Männer irgendwie das Thema schwul und so weiter, dann merkst du, hast du ja selber auch gesagt, das ist irgendwie ein Problem. Vielleicht hat es was mit der Männlichkeit zu tun. Sie haben vielleicht irgendwie Angst um ihre Männlichkeit. Gibt es auch sowas wie eine Angst um die Weiblichkeit, frage ich mich?
3: Boah, also ich würde schon sagen, es gibt so dieses Bild von einer Kampflesbe, wie man sagen würde, umgangssprachlich. Also das ist dann halt...
1: Eine Frau, die sich sehr maskulin gibt, ne? So wird das,
3: genau,
1: glaube ich. Okay.
3: Ja, Taschenschnitt, maskulin und. Also ich denke schon, auch da gibt es Parallelen, aber es ist nicht so, als ob jetzt Frauen sich davor fürchten oder so, oder als ob die sich so denken, ach du Kacke, ist diese Frau maskulin? Ich meine, auch abgesehen, also ich weiß nicht, ich kann nur von mir sagen, und ich bin halt bi, nicht hetero, dass ich auch sehr maskuline Züge an mir habe teilweise. Also ich bin auch nicht so 100% feminin und gehe so voll auf hohe Schuhe und Kleider ab und sowas. Also, aber ist halt immer unterschiedlich, ne? Ist ja auch jeder Mensch ein bisschen unterschiedlich. Ich bin mir ziemlich sicher, ich kenne sogar tatsächlich einen, der ist heterosexuell und trotzdem hat der ein sehr feminines Auftreten, von der Pflege, von seiner Körperpflege bis hin zu seiner Gangart und der Art, wie er redet, so. Also deshalb.
1: Und trotzdem hetero.
3: Ja. Also ich denke nicht, dass es da...
1: Das sind aber diese Äußerlichkeiten, über die wir vorhin gesprochen haben. Wir neigen dazu, diese Äußerlichkeiten automatisch zu sagen, ja, ich habe es mir ja eh schon gedacht, oder ja, ich vermute dies und das. Und das ist oftmals, was ist oftmals? Es ist nicht immer richtig.
3: Ja, das stimmt schon. Ja.
1: Anastasia, jetzt ist nur noch eine Minute. Ich danke dir erstmal, dass du angerufen hast. Wünsche dir einen schönen Abend. Alles Gute dir. Pass auf dich auf. Und vielleicht hören wir uns bald wieder.
3: Danke dir.
1: Vielen schönen Abend, mach's gut, ciao. So, das ist leider schon alles gewesen für heute. Trotzdem freue ich mich, dass ein paar auch angerufen haben, von ihrem Outing erzählt haben und auch die, die kein Outing hatten, erzählt haben, welche Erfahrungen sie gemacht haben. Es ist Pride Month und ihr werdet nicht drum herum kommen. Ich habe noch 2, 3 Themen, die wir diesen Monat behandeln werden, die in eine ähnliche Richtung gehen. Ich freue mich, wenn ihr mit dabei seid und wenn ihr sagt, nee, das kann ich mir nicht anhören, dann... ja, dann hören wir uns vielleicht danach wieder. Ich wünsche euch auf jeden Fall einen schönen Abend. Ab 12 Uhr hören wir uns wieder mit einem neuen Thema. Bis dahin, alles Gute euch, bleibt gesund und munter und bis bald. Ciao, ciao.
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0: Guten Abend Deutschland, mein Name ist Daniel Kaiser. Willkommen zur Night Lounge heute am Donnerstag, den 27. November 2025. Kurz nach 12 haben wir es und heute Abend widmen wir uns einem Beziehungsthema. Thema lautet, was hilft nach einer Trennung wirklich? Darüber möchte ich heute Abend mit euch sprechen und möchte ganz gerne erfahren, was habt ihr schon alles ausprobiert, um ja im Kopf wieder so ein bisschen für Ordnung zu sorgen, das Chaos im Herzen, das man so mit sich trägt, irgendwie zu beseitigen. Ich möchte über kleine Rituale sprechen, über die ersten Schritte, die man unternehmen kann, dass es einem irgendwie besser geht. Ruft mich an vom Handy und vom Festnetz und verratet mir, was hilft wirklich nach einer Trennung und was hilft auf gar keinen Fall. Also was habt ihr auch schon ausprobiert und sagt, ich dachte, es hilft mir? Aber das Gegenteil war der Fall. Was ja nicht bedeutet, dass es vielleicht der anderen Person nicht hilft. Das, was euch nicht geholfen hat, mag vielleicht einer anderen Person helfen. Vielleicht zieht man es auch gar nicht. Vielleicht würde man es dann erst in Betracht ziehen, weil man das gar nicht wusste. Das kann ja auch sein, ne? Also wir tauschen uns heute gegenseitig aus und ich bin gespannt, eure Geschichten zu hören. Ruft mich an vom Handy, vom Festnetz. Die Nummer zu mir ins Studio. Und ich hoffe, dass heute nicht so viele auflegen wie gestern. Peter aus Homburg ist der erste Anrufer. Ich freue mich, dass du da bist. Hallo Peter.
1: Ja, schönen guten Abend. Ich hoffe, dir geht's gut.
0: Ja, wunderbar geht es mir. So schnell kann es gehen. Du bist der erste.